trennen? Zu Hause befragten ihn die Jünger noch einmal darüber. Er antwortete ihnen: Wer seine Frau aus der Ehe entlässt und eine andere heiratet, begeht ihr gegenüber Ehebruch. Und wenn sie ihren Mann aus der Ehe entlässt und einen anderen heiratet, begeht sie Ehebruch. Da brachte man Kinder zu ihm, damit er sie berühre. Die Jünger aber wiesen die Leute zurecht. Als Jesus das sah, wurde er unwillig und sagte zu ihnen: Lasst die Kinder zu mir kommen, hindert sie nicht daran. Denn solchen wie ihnen gehört das Reich Gottes. Amen, ich sage euch, wer das Reich Gottes nicht so annimmt wie ein Kind, der wird nicht hineinkommen. Und er nahm die Kinder in seine Arme, dann legte er ihnen die Hände auf und segnete sie. Als sich Jesus wieder auf den Weg machte, lief ein Mann auf ihn zu, fiel vor ihm auf die Knie und fragte ihn: Guter Meister, was muss ich tun, um das ewige Leben zu erben? Jesus antwortete: Warum nennst du mich gut? Niemand ist gut, außer der eine Gott. Du kennst doch die Gebote. Du sollst nicht töten, du sollst nicht die Ehe brechen, du sollst nicht stehlen, du sollst nicht falsch aussagen, du sollst keinen Raub begehen, ehre deinen Vater und deine Mutter. Er erwiderte ihm: Meister, alle diese Gebote habe ich von Jugend an befolgt. Da sah ihn Jesus an, umarmte ihn und sagte: Eines fehlt dir noch. Geh, verkaufe, was du hast, gib es den Armen, und du wirst einen Schatz im Himmel haben. Dann komm und folge mir nach. Der Mann aber war betrübt, als er das hörte, und ging traurig weg, denn er hatte ein großes Vermögen. Da sah Jesus seine Jünger an und sagte zu ihnen: Wie schwer ist es für Menschen, die viel besitzen, in das Reich Gottes zu kommen. Die Jünger waren über seine Worte bestürzt. Jesus aber sagte noch einmal zu ihnen: Meine Kinder, wie schwer ist es, in das Reich Gottes zu kommen. Leichter geht ein Kamel durch ein Nadelöhr, als dass ein Reicher in das Reich Gottes gelangt. Sie aber gerieten über alle Maßen außer sich vor Schrecken und sagten zueinander: Wer kann dann noch gerettet werden? Jesus sah sie an und sagte: Für Menschen ist das unmöglich, aber nicht für Gott, denn für Gott ist alles möglich. Da sagte Petrus zu ihm: Siehe, wir haben alles verlassen und sind dir nachgefolgt. Jesus antwortete: Amen, ich sage euch, jeder, der um meinetwillen und um des Evangeliums willen Haus oder Brüder, Schwestern, Mutter, Vater, Kinder oder Äcker verlassen hat, wird das Hundertfache dafür empfangen. Jetzt in dieser Zeit wird er Häuser und Brüder, Schwestern und Mütter, Kinder und Äcker erhalten, wenn auch unter Verfolgungen, und in der kommenden Welt das ewige Leben. Viele Erste werden Letzte sein, und die Letzten Erste. Während sie auf dem Weg hinauf nach Jerusalem waren, ging Jesus voraus. Die Leute wunderten sich über ihn, die ihm nachfolgten, aber hatten Angst. Da versammelte er die 12 wieder um sich und kündigte ihnen an, was ihm bevorstand. Er sagte: Siehe, wir gehen nach Jerusalem hinauf, und der Menschensohn wird den Hohepriestern und den Schriftgelehrten ausgeliefert. Sie werden ihn zum Tod verurteilen und den Heiden ausliefern. Sie werden ihn verspotten, anspucken, geißeln und töten. Und nach 3 Tagen wird er auferstehen. Da traten Jakobus und Johannes, die Söhne des Zebedäus, zu ihm und sagten: Meister, wir möchten, dass du uns eine Bitte erfüllst. Er antwortete: Was soll ich für euch tun? Sie sagten zu ihm: Lass in deiner Herrlichkeit einen von uns rechts und den anderen links neben dir sitzen. Jesus erwiderte: Ihr wisst nicht, um was ihr bittet. Könnt ihr den Kelch trinken, den ich trinke? Oder die Taufe auf euch nehmen, mit der ich getauft werde? Sie antworteten: Wir können es. Da sagte Jesus zu ihnen: Ihr werdet den Kelch trinken, den ich trinke, und die Taufe empfangen, mit der ich getauft werde. Doch den Platz zu meiner Rechten und zu meiner Linken habe nicht ich zu vergeben. Dort werden die sitzen, für die es bestimmt ist. Als die 10 anderen Jünger das hörten, wurden sie sehr ärgerlich über Jakobus und Johannes. Da rief Jesus sie zu sich und sagte: Ihr wisst, dass die, die als Herrscher gelten, ihre Völker unterdrücken und ihre Großen ihre Macht gegen sie gebrauchen. Bei euch aber soll es nicht so sein, sondern wer bei euch groß sein will, der soll euer Diener sein. Und wer bei euch der Erste sein will, soll der Sklave aller sein. Denn auch der Menschensohn ist nicht gekommen, um sich dienen zu lassen, sondern um zu dienen und sein Leben

hinzugeben als Lösegeld für viele. Sie kamen nach Jericho. Als er mit seinen Jüngern und einer großen Menschenmenge Jericho wieder verließ, saß am Weg ein blinder Bettler, Bartimäus, der Sohn des Timäus. Sobald er hörte, dass es Jesus von Nazareth war, rief er laut: »Sohn Davids, Jesus, hab Erbarmen mit mir!« Viele befahlen ihm zu schweigen, er aber schrie noch viel lauter: »Sohn Davids, hab Erbarmen mit mir!« Jesus blieb stehen und sagte: »Ruft ihn her!« Sie riefen den Blinden und sagten zu ihm: »Hab nur Mut, steh auf, er ruft dich!« Da warf er seinen Mantel weg, sprang auf und lief auf Jesus zu. Und Jesus fragte ihn: »Was willst du, dass ich dir tue?« Der Blinde antwortete: »Rabuni, ich möchte sehen können.« Da sagte Jesus zu ihm: »Geh, dein Glaube hat dich gerettet.« Im gleichen Augenblick konnte er sehen, und er folgte Jesus auf seinem Weg nach.

Elftes Kapitel: Das Wirken Jesu in Jerusalem. Als sie in die Nähe von Jerusalem kamen, nach Bethphage und Bethanien am Ölberg, schickte er zwei seiner Jünger aus. Er sagte zu ihnen: Geht in das Dorf, das vor euch liegt. Gleich, wenn ihr hineinkommt, werdet ihr ein Fohlen angebunden finden, auf dem noch nie ein Mensch gesessen hat. Bindet es los und bringt es her. Und wenn jemand zu euch sagt: Was tut ihr da? Dann antwortet: Der Herr braucht es, er lässt es bald wieder zurückbringen. Da machten sie sich auf den Weg und fanden außen an einer Tür an der Straße ein Fohlen angebunden, und sie banden es los. Einige, die dabei standen, sagten zu ihnen: Wie kommt ihr dazu, das Fohlen loszubinden? Sie gaben ihnen zur Antwort, was Jesus gesagt hatte, und man ließ sie gewähren. Sie brachten das Fohlen zu Jesus, legten ihre Kleider auf das Tier, und er setzte sich darauf. Und viele breiteten ihre Kleider auf den Weg aus, andere aber Büschel, die sie von den Feldern abgerissen hatten. Die Leute, die vor ihm hergingen und die ihm nachfolgten, riefen: Hosanna, gesegnet sei er, der kommt im Namen des Herrn. Gesegnet sei das Reich unseres Vaters David, das nun kommt. Hosanna in der Höhe. Und er zog nach Jerusalem hinein, in den Tempel. Nachdem er sich alles angesehen hatte, ging er spät am Abend mit den 12 nach Bethanien hinaus. Als sie am nächsten Tag Bethanien verließen, hatte er Hunger. Da sah er von Weitem einen Feigenbaum mit Blättern und ging hin, um nach Früchten zu suchen. Aber er fand nichts als Blätter, denn es war nicht die Zeit der Feigenernte. Da sagte er zu ihm: In Ewigkeit soll niemand mehr eine Frucht von dir essen. Und seine Jünger hörten es. Dann kamen sie nach Jerusalem. Jesus ging in den Tempel und begann, die Händler und Käufer aus dem Tempel hinauszutreiben. Er stieß die Tische der Geldwechsler und die Stände der Taubenhändler um und ließ nicht zu, dass jemand irgendetwas durch den Tempelbezirk trug. Er belehrte sie und sagte: Heißt es nicht in der Schrift, mein Haus soll ein Haus des Gebetes für alle Völker genannt werden? Ihr aber habt daraus eine Räuberhöhle gemacht. Die Hohepriester und die Schriftgelehrten hörten davon und suchten nach einer Möglichkeit, ihn umzubringen. Denn sie fürchteten ihn, weil das Volk außer sich war vor Staunen über seine Lehre. Als es Abend wurde, verließ Jesus mit seinen Jüngern die Stadt. Als sie am nächsten Morgen an dem Feigenbaum vorbeikamen, sahen sie, dass er bis zu den Wurzeln verdorrt war. Da erinnerte sich Petrus und sagte zu Jesus: Rabbi, sieh doch, der Feigenbaum, den du verflucht hast, ist verdorrt. Jesus sagte zu ihnen: Habt Glauben an Gott. Amen, ich sage euch, wenn jemand zu diesem Berg sagt, heb dich empor und stürz dich ins Meer, und wenn er in seinem Herzen nicht zweifelt, sondern glaubt, dass geschieht, was er sagt, dann wird es geschehen. Darum sage ich euch, alles, worum ihr betet und bittet, glaubt nur, dass ihr es schon erhalten habt. Dann wird es euch zuteil. Und wenn ihr beten wollt und ihr habt einem anderen etwas vorzuwerfen, dann vergebt ihm, damit auch euer Vater im Himmel euch eure Verfehlungen vergibt. Sie kamen wieder nach Jerusalem. Als er im Tempel umherging, kamen die Hohepriester, die Schriftgelehrten und die Ältesten zu ihm und fragten ihn: In welcher Vollmacht tust du das? Wer hat dir diese Vollmacht gegeben, das zu tun? Jesus sagte zu ihnen: Ich will euch eine Frage stellen. Antwortet mir, dann werde ich euch sagen, in welcher Vollmacht ich das tue. Stammte die Taufe des Johannes vom Himmel oder von den Menschen? Antwortet mir. Da überlegten sie und sagten zueinander: Wenn wir antworten, vom Himmel, so wird er sagen, warum habt ihr ihm dann nicht geglaubt? Sollen wir also antworten, von den Menschen? Sie fürchteten sich aber vor den Leuten, denn alle hielten Johannes wirklich für einen Propheten. Darum antworteten sie Jesus: Wir wissen es nicht. Jesus erwiderte: Dann sage auch ich euch nicht, in welcher Vollmacht ich das tue.

Zwölftes Kapitel. Jesus begann zu ihnen in Gleichnissen zu reden. Ein Mann legte einen Weinberg an, zog ringsherum einen Zaun, hob eine Kelter aus und baute einen Turm. Dann verpachtete er den Weinberg an Winzer und reiste in ein anderes Land. Als nun die Zeit dafür gekommen war, schickte er einen Knecht zu den Winzern, um bei ihnen seinen Anteil an den Früchten des Weinbergs holen zu lassen. Sie aber packten und prügelten ihn und jagten ihn mit leeren Händen fort. Darauf schickte er einen anderen Knecht zu ihnen, und ihn schlugen sie auf den Kopf und entehrten ihn. Als er einen dritten schickte, brachten sie ihn um. Ähnlich ging es vielen anderen. Die einen wurden geprügelt, die anderen umgebracht. Schließlich blieb ihm nur noch einer, sein geliebter Sohn. Ihn sandte er als letzten zu ihnen, denn er dachte, vor meinem Sohn werden sie Achtung haben. Die Winzer aber sagten zueinander, das ist der Erbe. Auf, wir wollen ihn umbringen, dann gehört sein Erbe uns. Und sie packten ihn und brachten ihn um und warfen ihn aus dem Weinberg hinaus. Was wird nun der Besitzer des Weinbergs tun? Er wird kommen und die Winzer vernichten und den Weinberg anderen geben. Habt ihr nicht das Schriftwort gelesen, der Stein, den die Bauleute verworfen haben, er ist zum Eckstein geworden, vom Herrn ist das geschehen und es ist wunderbar in unseren Augen? Daraufhin hätten sie Jesus gern verhaften lassen, aber sie fürchteten die Menge, denn sie hatten gemerkt, dass er mit diesem Gleichnis sie meinte. Da ließen sie ihn stehen und gingen weg. Einige Pharisäer und einige Anhänger des Herodes wurden zu Jesus geschickt, um ihn mit einer Frage in eine Falle zu locken. Sie kamen zu ihm und sagten, »Meister, wir wissen, dass du die Wahrheit sagst und auf niemanden Rücksicht nimmst, denn du siehst nicht auf die Person, sondern lehrst wahrhaftig den Weg Gottes. Ist es erlaubt, dem Kaiser Steuer zu zahlen oder nicht? Sollen wir sie zahlen oder nicht zahlen?« Er aber durchschaute ihre Heuchelei und sagte zu ihnen, »Warum versucht ihr mich? Bringt mir einen Denar, ich will ihn sehen.« Man brachte ihm einen. Er fragte sie, »Wessen Bild und Aufschrift ist das?« Sie antworteten ihm, »Des Kaisers.« Da sagte Jesus zu ihnen, »So gebt dem Kaiser, was dem Kaiser gehört, und Gott, was Gott gehört.« Und sie waren sehr erstaunt über ihn. Von den Sadduzäern, die behaupten, es gebe keine Auferstehung, kamen einige zu Jesus und fragten ihn, »Meister, Mose hat uns vorgeschrieben, wenn ein Mann, der einen Bruder hat, stirbt und eine Frau hinterlässt, aber kein Kind, dann soll sein Bruder die Frau nehmen und seinem Bruder Nachkommen verschaffen.« Es lebten einmal 7 Brüder. Der erste nahm sich eine Frau und als er starb, hinterließ er keine Nachkommen. Da nahm sie der zweite. Auch er starb, ohne Nachkommen zu hinterlassen, und ebenso der dritte. Keiner der 7 hatte Nachkommen. Als letzte von allen starb die Frau. Wessen Frau wird sie nun bei der Auferstehung sein? Alle 7 haben sie doch zur Frau gehabt. Jesus sagte zu ihnen, »Ihr irrt euch. Ihr kennt weder die Schrift noch die Macht Gottes. Wenn nämlich die Menschen von den Toten auferstehen, heiraten sie nicht, noch lassen sie sich heiraten, sondern sind wie Engel im Himmel. Dass aber die Toten auferstehen, habt ihr das nicht im Buch des Mose gelesen, in der Geschichte vom Dornbusch, in der Gott zu Mose spricht, ich bin der Gott Abrahams, der Gott Isaaks und der Gott Jakobs? Er ist kein Gott von Toten, sondern von Lebenden. Ihr irrt euch sehr.« Ein Schriftgelehrter hatte ihrem Streit zugehört, und da er bemerkt hatte, wie treffend Jesus ihnen antwortete, ging er zu ihm hin und fragte ihn, »Welches Gebot ist das erste von allen?« Jesus antwortete, »Das erste ist, höre Israel, der Herr, unser Gott, ist der einzige Herr. Darum sollst du den Herrn, deinen Gott, lieben mit ganzem Herzen und ganzer Seele, mit deinem ganzen Denken und mit deiner ganzen Kraft. Als zweites kommt hinzu, du sollst deine Nächsten lieben wie dich selbst. Kein anderes Gebot ist größer als diese beiden.« Da sagte der Schriftgelehrte zu ihm, »Sehr gut, Meister,
Ganz richtig hast du gesagt, allein ist der Herr und es gibt keinen anderen außer ihm. Und ihn mit ganzem Herzen, ganzem Verstand und ganzer Kraft zu lieben und den Nächsten zu lieben wie sich selbst, ist weit mehr als alle Brandopfer und anderen Opfer. Jesus sah, dass er mit Verständnis geantwortet hatte und sagte zu ihm, »Du bist nicht fern vom Reich Gottes.« Und keiner wagte mehr, Jesus eine Frage zu stellen. Als Jesus im Tempel lehrte, sagte er, »Wie können die Schriftgelehrten behaupten, der Christus sei der Sohn Davids? Denn David hat vom Heiligen Geist erfüllt selbst gesagt, »Der Herr sprach zu meinem Herrn, setze dich mir zur Rechten, bis ich dir deine Feinde unter die Füße lege. David selbst also nennt ihn Herr. Wie kann er dann sein Sohn sein?« Es war eine große Menschenmenge versammelt und hörte ihm mit Freude zu. Er lehrte sie und sagte, »Nehmt euch in Acht vor den Schriftgelehrten. Sie gehen gern in langen Gewändern umher, lieben es, wenn man sie auf den Marktplätzen grüßt und sie wollen in der Synagoge die Ehrensitze und bei jedem Festmahl die Ehrenplätze haben. Sie fressen die Häuser der Witwen auf und verrichten in ihrer Scheinheiligkeit lange Gebete. Umso härter wird das Urteil sein, das sie erwartet.« Als Jesus einmal dem Opferkasten gegenüber saß, sah er zu, wie die Leute Geld in den Kasten warfen. Viele Reiche kamen und gaben viel. Da kam auch eine arme Witwe und warf zwei kleine Münzen hinein. Er rief seine Jünger zu sich und sagte, »Amen, ich sage euch, diese arme Witwe hat mehr in den Opferkasten hineingeworfen als alle anderen. Denn sie alle haben nur etwas von ihrem Überfluss hineingeworfen. Diese Frau aber, die kaum das Nötigste zum Leben hat, sie hat alles hergegeben, was sie besaß, ihren ganzen Lebensunterhalt.«

13. Kapitel. Als Jesus den Tempel verließ, sagte einer von seinen Jüngern zu ihm: Meister, sieh, was für Steine und was für Bauten! Jesus sagte zu ihm: Siehst du diese großen Bauten? Kein Stein wird hier auf dem anderen bleiben, der nicht niedergerissen wird. Und als er auf dem Ölberg saß, dem Tempel gegenüber, fragten ihn Petrus, Jakobus, Johannes und Andreas, die mit ihm alleine waren: Sag uns, wann wird das geschehen und was ist das Zeichen, dass dies alles sich vollenden soll? Jesus sagte zu ihnen: Gebt Acht, dass euch niemand irreführt. Viele werden unter meinem Namen auftreten und sagen: Ich bin es. Und sie werden viele irreführen. Wenn ihr von Kriegen hört und von Kriegsgerüchten, lasst euch nicht erschrecken. Das muss geschehen. Es ist aber noch nicht das Ende. Denn Volk wird sich gegen Volk und Reich gegen Reich erheben. Und an vielen Orten wird es Erdbeben und Hungersnöte geben. Doch das ist erst der Anfang der Wehen. Ihr aber gebt Acht auf euch selbst. Man wird euch um meinetwillen an die Gerichte ausliefern, in den Synagogen misshandeln und vor Statthalter und Könige stellen, ihnen zum Zeugnis. Allen Völkern muss zuerst das Evangelium verkündet werden. Und wenn man euch abführt und ausliefert, macht euch nicht im Voraus Sorgen, was ihr reden sollt, sondern was euch in jener Stunde eingegeben wird, das sagt. Denn nicht ihr werdet dann reden, sondern der Heilige Geist. Brüder werden einander dem Tod ausliefern und Väter ihre Kinder und die Kinder werden sich gegen ihre Eltern auflehnen und sie in den Tod schicken. Und ihr werdet um meines Namens willen von allen gehasst werden. Wer aber bis zum Ende standhaft bleibt, der wird gerettet werden. Wenn ihr aber den Greuel der Verwüstung an dem Ort seht, wo er nicht stehen darf, der Leser begreife, dann sollen die Bewohner von Judäa in die Berge fliehen. Wer gerade auf dem Dach ist, soll nicht hinabsteigen und hineingehen, um etwas aus seinem Haus zu holen. Und wer auf dem Feld ist, soll nicht zurückkehren, um seinen Mantel zu holen. Wehe aber den Frauen, die in jenen Tagen schwanger sind oder ein Kind stillen. Betet darum, dass es nicht im Winter geschieht. Denn jene Tage werden eine Drangsal sein, wie es sie nie gegeben hat, von Anfang der Schöpfung, die Gott geschaffen hat bis heute. Und wie es auch keine mehr geben wird. Und wenn der Herr die Tage nicht verkürzt hätte, dann würde kein Mensch gerettet. Aber um seiner Auserwählten willen hat er die Tage verkürzt. Wenn dann jemand zu euch sagt: Seht, hier ist der Christus, oder seht, dort ist er, so glaubt es nicht. Denn es wird mancher falsche Christus und mancher falsche Prophet auftreten, und sie werden Zeichen und Wunder wirken, um, wenn möglich, die Auserwählten irre zu führen. Ihr aber gebt Acht. Ich habe euch alles vorausgesagt. Aber in jenen Tagen, nach jener Drangsal, wird die Sonne verfinstert werden, und der Mond wird nicht mehr scheinen. Die Sterne werden vom Himmel fallen, und die Kräfte des Himmels werden erschüttert werden. Dann wird man den Menschensohn in Wolken kommen sehen, mit großer Kraft und Herrlichkeit. Und er wird die Engel aussenden und die von ihm Auserwählten aus allen vier Windrichtungen zusammenführen, vom Ende der Erde bis zum Ende des Himmels. Lernt etwas aus dem Vergleich mit dem Feigenbaum. Sobald seine Zweige saftig werden und Blätter treiben, erkennt ihr, dass der Sommer nahe ist. So erkennt auch ihr, wenn ihr das Geschehen seht, dass er nahe vor der Tür ist. Amen, ich sage euch, diese Generation wird nicht vergehen, bis das alles geschieht. Himmel und Erde werden vergehen, aber meine Worte werden nicht vergehen. Doch jenen Tag und jene Stunde kennt niemand. Auch nicht die Engel im Himmel, nicht einmal der Sohn, sondern nur der Vater. Gebt Acht und bleibt wach. Denn ihr wisst nicht, wann die Zeit da ist. Es ist wie mit einem Mann, der sein Haus verließ, um auf Reisen zu gehen. Er übertrug die Vollmacht seinen Knechten, jedem eine bestimmte Aufgabe. Dem Türhüter befahl er, wachsam zu sein. Seid also wachsam. Denn ihr wisst nicht, wann der Hausherr kommt, ob am Abend oder um Mitternacht, ob beim Hahnenschrei oder erst am Morgen. Er soll euch, wenn er plötzlich kommt, nicht schlafend antreffen. Was ich aber euch sage, das sage ich allen: Seid wachsam.

14. Kapitel Passion und Erweckung Jesu. Es war zwei Tage vor dem Pascha und dem Fest der ungesäuerten Brote. Die Hohepriester und die Schriftgelehrten suchten nach einer Möglichkeit, Jesus mit List in ihre Gewalt zu bringen, um ihn zu töten. Sie sagten aber, ja, nicht am Fest, damit es im Volk keinen Aufruhr gibt. Als Jesus in Bethanien im Haus Simons, des Aussätzigen, zu Tisch war, kam eine Frau mit einem Alabastergefäß voll echtem, kostbarem Nardenöl, zerbrach es und goss das Öl über sein Haupt. Einige aber wurden unwillig und sagten zueinander, wozu diese Verschwendung? Man hätte das Öl um mehr als 300 Denare verkaufen und das Geld den Armen geben können. Und sie fuhren die Frau heftig an. Jesus aber sagte, hört auf! Warum lasst ihr sie nicht in Ruhe? Sie hat ein gutes Werk an mir getan, denn die Armen habt ihr immer bei euch und ihr könnt ihnen Gutes tun, so oft ihr wollt. Mich aber habt ihr nicht immer. Sie hat getan, was sie konnte. Sie hat im Voraus meinen Leib für das Begräbnis gesalbt. Amen, ich sage euch, auf der ganzen Welt, wo das Evangelium verkündet wird, wird man auch erzählen, was sie getan hat, zu ihrem Gedächtnis. Judas Iskariot, einer der Zwölf, ging zu den Hohepriestern. Er wollte Jesus an sie ausliefern. Als sie das hörten, freuten sie sich und versprachen, ihm Geld dafür zu geben. Von da an suchte er nach einer günstigen Gelegenheit, ihn auszuliefern. Am ersten Tag des Festes der ungesäuerten Brote, an dem man das Paschalamm zu schlachten pflegte, sagten die Jünger zu Jesus, »Wo sollen wir das Paschamahl für dich vorbereiten?« Da schickte er zwei seiner Jünger voraus und sagte zu ihnen, »Geht in die Stadt. Dort wird euch ein Mensch begegnen, der einen Wasserkrug trägt. Folgt ihm, bis er in ein Haus hineingeht. Dann sagt zu dem Herrn des Hauses, »Der Meister lässt dich fragen, wo ist der Raum, in dem ich mit meinen Jüngern das Paschalamm essen kann? Und der Hausherr wird euch einen großen Raum im Obergeschoss zeigen, der schon für das Festmahl hergerichtet und mit Polstern ausgestattet ist. Dort bereitet alles für uns vor.« Die Jünger machten sich auf den Weg und kamen in die Stadt. Sie fanden alles so, wie er es ihnen gesagt hatte, und bereiteten das Paschamahl vor. Als es Abend wurde, kam Jesus mit den Zwölf. Während sie nun zu Tisch waren und aßen, sagte Jesus, »Amen, ich sage euch, einer von euch wird mich ausliefern, einer, der mit mir ist.« Da wurden sie traurig, und einer nach dem anderen fragte ihn, »Doch nicht etwa ich?« Er sagte zu ihnen, »Einer von euch Zwölf, der mit mir in dieselbe Schüssel eintunkt. Der Menschensohn muss zwar seinen Weg gehen, wie die Schrift über ihn sagt, doch weh dem Menschen, durch den der Menschensohn ausgeliefert wird. Für ihn wäre es besser, wenn er nie geboren wäre.« Während des Mahls nahm er das Brot und sprach den Lobpreis. Dann brach er das Brot, reichte es ihnen und sagte, »Nehmt. Das ist mein Leib.« Dann nahm er den Kelch, sprach das Dankgebet, gab ihn den Jüngern und sie tranken alle daraus. Und er sagte zu ihnen, »Das ist mein Blut des Bundes, das für viele vergossen wird. Amen, ich sage euch, ich werde nicht mehr von der Frucht des Weinstocks trinken bis zu dem Tag, an dem ich von Neuem davon trinke im Reich Gottes.« Nach dem Lobgesang gingen sie zum Ölberg hinaus. Da sagte Jesus zu ihnen, »Ihr werdet alle Anstoß nehmen, denn in der Schrift steht, ich werde den Hirten erschlagen, dann werden sich die Schafe zerstreuen. Aber nach meiner Auferstehung werde ich euch nach Galiläa vorausgehen.« Da sagte Petrus zu ihm, »Auch wenn alle Anstoß nehmen, ich nicht.« Jesus sagte zu ihm, »Amen, ich sage dir, heute, in dieser Nacht, ehe der Hahn zweimal kräht, wirst du mich dreimal verleugnen.« Petrus aber beteuerte, »Und wenn ich mit dir sterben müsste, ich werde dich nie verleugnen.« Das Gleiche sagten auch alle anderen. Sie kamen zu einem Grundstück, das Gethsemane heißt, und er sagte zu seinen Jüngern, »Setzt euch hier, während ich bete.« Und er nahm Petrus, Jakobus und Johannes mit sich. Da ergriff ihn Furcht und Angst, und er sagte zu ihnen, »Meine Seele ist zu Tode betrübt. Bleibt hier und wacht.« Und er ging ein Stück weiter, warf sich auf die Erde nieder und betete, dass die Stunde, wenn möglich, an ihm vorübergehe. Er sprach, »Aber,
Vater, alles ist dir möglich. Nimm diesen Kelch von mir. Aber nicht, was ich will, sondern was du willst. Und er ging zurück und fand sie schlafend. Da sagte er zu Petrus: Simon, du schläfst? Konntest du nicht einmal eine Stunde wach bleiben? Wacht und betet, damit ihr nicht in Versuchung geratet. Der Geist ist willig, aber das Fleisch ist schwach. Und er ging wieder weg und betete mit den gleichen Worten. Als er zurückkam, fand er sie wieder schlafend, denn die Augen waren ihnen zugefallen, und sie wussten nicht, was sie ihm antworten sollten. Und er kam zum dritten Mal und sagte zu ihnen: Schlaft ihr immer noch und ruht euch aus? Es ist genug. Die Stunde ist gekommen. Siehe, jetzt wird der Menschensohn in die Hände der Sünder ausgeliefert. Steht auf, wir wollen gehen. Siehe, der mich ausliefert, ist da. Noch während er redete, kam Judas, einer der Zwölf, mit einer Schar von Männern, die mit Schwertern und Knüppeln bewaffnet waren. Sie waren von den Hohepriestern, den Schriftgelehrten und den Ältesten geschickt worden. Der ihn auslieferte, hatte mit ihnen ein Zeichen vereinbart und gesagt: Der, den ich küssen werde, der ist es. Nehmt ihn fest, führt ihn sicher ab. Und als er kam, ging er sogleich auf Jesus zu und sagte: Rabbi. Und er küsste ihn. Da legten sie Hand an ihn und nahmen ihn fest. Einer von denen, die dabei standen, zog das Schwert, schlug auf den Diener des Hohepriesters ein und hieb ihm das Ohr ab. Da sagte Jesus zu ihnen: Wie gegen einen Räuber seid ihr mit Schwertern und Knüppeln ausgezogen, um mich festzunehmen. Tag für Tag war ich bei euch im Tempel und lehrte, und ihr habt mich nicht verhaftet. Aber so mussten die Schriften erfüllt werden. Da verließen ihn alle und flohen. Ein junger Mann aber, der nur mit einem leinenen Tuch bekleidet war, wollte ihm nachfolgen. Da packten sie ihn, er aber ließ das Tuch fallen und lief nackt davon. Darauf führten sie Jesus zum Hohepriester, und es versammelten sich alle Hohepriester und Ältesten und Schriftgelehrten. Petrus aber war Jesus von Weitem bis in den Hof des Hohepriesters gefolgt, nun saß er dort bei den Dienern und wärmte sich am Feuer. Die Hohepriester und der ganze Hohe Rat bemühten sich um Zeugenaussagen gegen Jesus, um ihn zum Tod verurteilen zu können, sie fanden aber nichts. Viele machten zwar falsche Aussagen gegen ihn, aber die Aussagen stimmten nicht überein. Einige der falschen Zeugen, die gegen ihn auftraten, behaupteten: Wir haben ihn sagen hören, ich werde diesen von Menschenhand gemachten Tempel niederreißen und in 3 Tagen einen anderen aufbauen, der nicht von Menschenhand gemacht ist. Aber auch in diesem Fall stimmten die Aussagen nicht überein. Da stand der Hohepriester auf, trat in die Mitte und fragte Jesus: Willst du denn nichts sagen zu dem, was diese Leute gegen dich vorbringen? Er aber schwieg und gab keine Antwort. Da wandte sich der Hohepriester nochmals an ihn und fragte: Bist du der Christus, der Sohn des Hochgelobten? Jesus sagte: Ich bin es. Und ihr werdet den Menschensohn zur Rechten der Macht sitzen und mit den Wolken des Himmels kommen sehen. Da zerriss der Hohepriester sein Gewand und rief: Wozu brauchen wir noch Zeugen? Ihr habt die Gotteslästerung gehört. Was ist eure Meinung? Und sie fällten einstimmig das Urteil: Er ist des Todes schuldig. Und einige spuckten ihn an, verhüllten sein Gesicht, schlugen ihn und riefen: Zeig, dass du ein Prophet bist. Auch die Diener schlugen ihn ins Gesicht. Als Petrus unten im Hof war, kam eine von den Mägden des Hohepriesters. Sie sah, wie Petrus sich wärmte, blickte ihn an und sagte: Auch du warst mit diesem Jesus aus Nazareth zusammen. Doch er leugnete und sagte: Ich weiß nicht und verstehe nicht, wovon du redest. Dann ging er in den Vorhof hinaus. Als die Magd ihn dort bemerkte, sagte sie zu denen, die dabei standen, noch einmal: Der gehört zu ihnen. Er aber leugnete wieder. Wenig später sagten die Leute, die dort standen, von neuem zu Petrus: Du gehörst wirklich zu ihnen. Du bist doch auch ein Galiläer. Da fing er an zu fluchen und zu schwören: Ich kenne diesen Menschen nicht, von dem ihr redet. Gleich darauf krähte der Hahn zum zweiten Mal, und Petrus erinnerte sich an das Wort, das Jesus zu ihm gesagt hatte: Ehe der Hahn zweimal kräht,
wirst du mich dreimal verleugnen. Und er begann zu weinen.

15. Kapitel. Gleich in der Frühe fassten die Hohepriester, die Ältesten und die Schriftgelehrten, also der ganze Hohe Rat, über Jesus einen Beschluss. Sie ließen ihn fesseln und abführen und lieferten ihn Pilatus aus. Pilatus fragte ihn: Bist du der König der Juden? Er antwortete ihm: Du sagst es. Die Hohepriester brachten viele Anklagen gegen ihn vor. Da wandte sich Pilatus wieder an ihn und fragte: Willst du denn nichts dazu sagen? Sieh doch, wie viele Anklagen sie gegen dich vorbringen. Jesus aber gab keine Antwort mehr, sodass Pilatus sich wunderte. Jeweils zum Fest ließ Pilatus einen Gefangenen frei, den sie sich ausbitten durften. Damals saß gerade ein Mann namens Barabbas im Gefängnis, zusammen mit anderen Aufrührern, die bei einem Aufstand einen Mord begangen hatten. Die Volksmenge zog zu Pilatus hinauf und verlangte, ihnen die gleiche Gunst zu gewähren wie sonst. Pilatus fragte sie: Wollt ihr, dass ich euch den König der Juden freilasse? Er merkte nämlich, dass die Hohepriester Jesus nur aus Neid an ihn ausgeliefert hatten. Die Hohepriester aber wiegelten die Menge auf, lieber die Freilassung des Barabbas zu fordern. Pilatus wandte sich von Neuem an sie und fragte: Was soll ich dann mit dem tun, den ihr den König der Juden nennt? Da schrien sie: Kreuzige ihn! Pilatus entgegnete: Was hat er denn für ein Verbrechen begangen? Sie aber schrien noch lauter: Kreuzige ihn! Darauf ließ Pilatus, um die Menge zufriedenzustellen, Barabbas frei. Jesus lieferte er, nachdem er ihn hatte geißeln lassen, zur Kreuzigung aus. Die Soldaten führten ihn ab in den Hof hinein, der Prätorium heißt, und riefen die ganze Kohorte zusammen. Dann legten sie ihm einen Purpurmantel um und flochten einen Dornenkranz. Den setzten sie ihm auf und grüßten ihn: Sei gegrüßt, König der Juden! Sie schlugen ihm mit einem Stock auf den Kopf und spuckten ihn an, beugten die Knie und huldigten ihm. Nachdem sie so ihren Spott mit ihm getrieben hatten, nahmen sie ihm den Purpurmantel ab und zogen ihm seine eigenen Kleider wieder an. Dann führten sie Jesus hinaus, um ihn zu kreuzigen. Einen Mann, der gerade vom Feld kam, Simon von Kyrene, den Vater des Alexander und des Rufus, zwangen sie, sein Kreuz zu tragen. Und sie brachten Jesus an einen Ort namens Golgotha, das heißt übersetzt Schädelhöhe. Dort reichten sie ihm Wein, der mit Myrrhe gewürzt war. Er aber nahm ihn nicht. Dann kreuzigten sie ihn. Sie verteilten seine Kleider, indem sie das Los über sie warfen, wer was bekommen sollte. Es war die dritte Stunde, als sie ihn kreuzigten. Und eine Aufschrift gab seine Schuld an: Der König der Juden. Zusammen mit ihm kreuzigten sie zwei Räuber, den einen rechts von ihm, den anderen links. Die Leute, die vorbeikamen, verhöhnten ihn, schüttelten den Kopf und riefen: Ach, du willst den Tempel niederreißen und in 3 Tagen wieder aufbauen? Rette dich selbst und steig herab vom Kreuz. Ebenso verhöhnten ihn auch die Hohepriester und die Schriftgelehrten und sagten untereinander: Andere hat er gerettet, sich selbst kann er nicht retten. Der Christus, der König von Israel. Er soll jetzt vom Kreuz herabsteigen, damit wir sehen und glauben. Auch die beiden Männer, die mit ihm zusammengekreuzigt wurden, beschimpften ihn. Als die 6. Stunde kam, brach eine Finsternis über das ganze Land herein, bis zur 9. Stunde. Und in der 9. Stunde schrie Jesus mit lauter Stimme: Eloi, Eloi, lema sabachthani. Das heißt übersetzt: mein Gott, warum hast du mich verlassen? Einige von denen, die dabei standen und es hörten, sagten: Hört, er ruft nach Elia. Einer lief hin, tauchte einen Schwamm in Essig, steckte ihn auf ein Rohr und gab Jesus zu trinken. Dabei sagte er: Lasst, wir wollen sehen, ob Elia kommt und ihn herabnimmt. Jesus aber schrie mit lauter Stimme. Dann hauchte er den Geist aus. Da riss der Vorhang im Tempel in 2 Teile von oben bis unten. Als der Hauptmann, der Jesus gegenüberstand, ihn auf diese Weise sterben sah, sagte er: Wahrhaftig, dieser Mensch war Gottes Sohn.
Auch einige Frauen sahen von Weitem zu, darunter Maria aus Magdala, Maria, die Mutter von Jakobus, dem Kleinen, und Josef sowie Salome. Sie waren Jesus schon in Galiläa nachgefolgt und hatten ihm gedient. Noch viele andere Frauen waren dabei, die mit ihm nach Jerusalem hinaufgezogen waren. Da es Rüsttag war, der Tag vor dem Sabbat, und es schon Abend wurde, ging Josef von Arimathäa, ein vornehmes Mitglied des Hohen Rats, der auch auf das Reich Gottes wartete, zu Pilatus und wagte es, um den Leichnam Jesu zu bitten. Pilatus war überrascht, als er hörte, dass Jesus schon tot sei. Er ließ den Hauptmann kommen und fragte ihn, ob Jesus bereits gestorben sei. Als er es vom Hauptmann erfahren hatte, überließ er Josef den Leichnam. Josef kaufte ein Leinentuch, nahm Jesus vom Kreuz, wickelte ihn in das Tuch und legte ihn in ein Grab, das in einen Felsen gehauen war. Dann wälzte einen Stein vor den Eingang des Grabes. Maria aus Magdala aber und Maria, die Mutter des Josef, beobachteten, wohin er gelegt wurde.

16. Kapitel. Als der Sabbat vorüber war, kauften Maria aus Magdala, Maria, die Mutter des Jakobus, und Salome wohlriechende Öle, um damit zum Grab zu gehen und Jesus zu salben. Am ersten Tag der Woche kamen sie in aller Frühe zum Grab, als eben die Sonne aufging. Sie sagten zueinander: Wer könnte uns den Stein vom Eingang des Grabes wegwälzen? Doch als sie hinblickten, sahen sie, dass der Stein schon weggewälzt war. Er war sehr groß. Sie gingen in das Grab hinein und sahen auf der rechten Seite einen jungen Mann sitzen, der mit einem weißen Gewand bekleidet war. Da erschraken sie sehr. Er aber sagte zu ihnen: Erschreckt nicht. Ihr sucht Jesus von Nazareth, den Gekreuzigten. Er ist auferstanden. Er ist nicht hier. Seht, da ist die Stelle, wohin man ihn gelegt hat. Nun aber geht und sagt seinen Jüngern und dem Petrus: Er geht euch voraus nach Galiläa. Dort werdet ihr ihn sehen, wie er es euch gesagt hat. Da verließen sie das Grab und flohen. Denn Schrecken und Entsetzen hatte sie gepackt, und sie sagten niemandem etwas davon, denn sie fürchteten sich. Als Jesus am frühen Morgen des ersten Wochentages auferstanden war, erschien er zuerst Maria aus Magdala, aus der er 7 Dämonen ausgetrieben hatte. Sie ging und berichtete es denen, die mit ihm zusammen gewesen waren und die nun klagten und weinten. Als sie hörten, er lebe und sei von ihr gesehen worden, glaubten sie es nicht. Darauf erschien er in einer anderen Gestalt zweien von ihnen, als sie unterwegs waren und aufs Land gehen wollten. Auch sie gingen und berichteten es den anderen, und auch ihnen glaubte man nicht. Später erschien Jesus den 11 selbst, als sie bei Tisch waren. Er tadelte ihren Unglauben und ihre Verstocktheit, weil sie denen nicht glaubten, die ihn nach seiner Auferstehung gesehen hatten. Dann sagte er zu ihnen: Geht hinaus in die ganze Welt und verkündet das Evangelium der ganzen Schöpfung. Wer glaubt und sich taufen lässt, wird gerettet. Wer aber nicht glaubt, wird verurteilt werden. Und durch die, die zum Glauben gekommen sind, werden folgende Zeichen geschehen. In meinem Namen werden sie Dämonen austreiben. Sie werden in neuen Sprachen reden. Wenn sie Schlangen anfassen oder tödliches Gift trinken, wird es ihnen nicht schaden. Und die Kranken, denen sie die Hände auflegen, werden gesund werden. Nachdem Jesus der Herr dies zu ihnen gesagt hatte, wurde er in den Himmel aufgenommen und setzte sich zur Rechten Gottes. Sie aber zogen aus und verkündeten überall. Der Herr stand ihnen bei und bekräftigte das Wort durch die Zeichen, die es begleiteten.

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2: Das Evangelium nach Lukas. Das Vorwort. Erstes Kapitel. Schon viele haben es unternommen, eine Erzählung über die Ereignisse abzufassen, die sich unter uns erfüllt haben. Dabei hielten sie sich an die Überlieferung derer, die von Anfang an Augenzeugen und Diener des Wortes waren. Nun habe auch ich mich entschlossen, nachdem ich allem von Beginn an sorgfältig nachgegangen bin, es für dich, hochverehrter Theophilus, der Reihe nach aufzuschreiben. So kannst du dich von der Zuverlässigkeit der Lehre überzeugen, in der du unterwiesen wurdest. Die Geburtsgeschichte. Es gab in den Tagen des Herodes, des Königs von Judäa, einen Priester namens Zacharias, der zur Abteilung des Abia gehörte. Seine Frau stammte aus dem Geschlecht Aarons, ihr Name war Elisabeth. Beide lebten

und betete. Da erschien dem Zacharias ein Engel des Herrn. Er stand auf der rechten Seite des Rauchopferaltars. Als Zacharias ihn sah, erschrak er und es befiel ihn Furcht. Der Engel aber sagte zu ihm: Fürchte dich nicht, Zacharias, dein Gebet ist erhört worden. Deine Frau Elisabeth wird dir einen Sohn gebären, dem sollst du den Namen Johannes geben. Du wirst dich freuen und jubeln und viele werden sich über seine Geburt freuen. Denn er wird groß sein vor dem Herrn. Wein und berauschende Getränke wird er nicht trinken und schon vom Mutterleib an wird er vom Heiligen Geist erfüllt sein. Viele Kinder Israels wird er zum Herrn, ihrem Gott, hinwenden. Er wird ihm mit dem Geist und mit der Kraft des Elia vorangehen, um die Herzen der Väter den Kindern zuzuwenden und die Ungehorsamen zu gerechter Gesinnung zu führen und so das Volk für den Herrn bereit zu machen. Zacharias sagte zu dem Engel: Woran soll ich das erkennen? Denn ich bin ein alter Mann und auch meine Frau ist in vorgerücktem Alter. Der Engel erwiderte ihm: Ich bin Gabriel, der vor Gott steht, und ich bin gesandt worden, um mit dir zu reden und dir diese frohe Botschaft zu bringen. Und siehe, du sollst stumm sein und nicht mehr reden können, bis zu dem Tag, an dem dies geschieht, weil du meinen Worten nicht geglaubt hast, die in Erfüllung gehen, wenn die Zeit dafür da ist. Inzwischen wartete das Volk auf Zacharias und wunderte sich, dass er so lange im Tempel blieb. Als er dann herauskam, konnte er nicht mit ihnen sprechen. Da merkten sie, dass er im Tempel eine Erscheinung gehabt hatte. Er gab ihnen nur Zeichen und blieb stumm. Als die Tage seines Dienstes zu Ende waren, kehrte er nach Hause zurück. Bald darauf wurde seine Frau Elisabeth schwanger und lebte 5 Monate lang zurückgezogen. Sie sagte: Der Herr hat mir geholfen, er hat in diesen Tagen gnädig auf mich geschaut und mich von der Schmach befreit, mit der ich unter den Menschen beladen war. Im 6. Monat wurde der Engel Gabriel von Gott in eine Stadt in Galiläa namens Nazareth zu einer Jungfrau gesandt. Sie war mit einem Mann namens Josef verlobt, der aus dem Haus David stammte. Der Name der Jungfrau war Maria. Der Engel trat bei ihr ein und sagte: Sei gegrüßt, du Begnadete, der Herr ist mit dir. Sie erschrak über die Anrede und überlegte, was dieser Gruß zu bedeuten habe. Da sagte der Engel zu ihr: Fürchte dich nicht, Maria, denn du hast bei Gott Gnade gefunden. Siehe, du wirst schwanger werden und einen Sohn wirst du gebären, dem sollst du den Namen Jesus geben. Er wird groß sein und Sohn des Höchsten genannt werden. Gott, der Herr, wird ihm den Thron seines Vaters David geben. Er wird über das Haus Jakob in Ewigkeit herrschen und seine Herrschaft wird kein Ende haben. Maria sagte zu dem Engel: Wie soll das geschehen, da ich keinen Mann erkenne? Der Engel antwortete ihr: Heiliger Geist wird über dich kommen und Kraft des Höchsten wird dich überschatten. Deshalb wird auch das Kind heilig und Sohn Gottes genannt werden. Siehe, auch Elisabeth, deine Verwandte, hat noch in ihrem Alter einen Sohn empfangen. Obwohl sie als unfruchtbar gilt, ist sie schon im 6. Monat. Denn für Gott ist nichts unmöglich. Da sagte Maria: Siehe, ich bin die Magd des Herrn, mir geschehe, wie du es gesagt hast. Danach verließ sie der Engel. In diesen Tagen machte sich Maria auf den Weg und eilte in eine Stadt im Bergland von Judäa. Sie ging in das Haus des Zacharias und begrüßte Elisabeth. Und es geschah, als Elisabeth den Gruß Marias hörte, hüpfte das Kind in ihrem Leib. Da wurde Elisabeth vom Heiligen Geist erfüllt und rief mit lauter Stimme: Gesegnet bist du unter den Frauen und gesegnet ist die Frucht deines Leibes. Wer bin ich, dass die Mutter meines Herrn zu mir kommt? Denn siehe, in dem Augenblick, als ich deinen Gruß hörte, hüpfte das Kind vor Freude in meinem Leib. Und selig, die geglaubt hat, dass sich erfüllt, was der Herr ihr sagen ließ. Da sagte Maria:

Meine Seele preist die Größe des Herrn, und mein Geist jubelt über Gott, meinen Retter. Denn auf die Niedrigkeit seiner Magd hat er geschaut. Siehe, von nun an preisen mich selig alle Geschlechter. Denn der Mächtige hat Großes an mir getan, und sein Name ist heilig. Er erbarmt sich von Geschlecht zu Geschlecht über alle, die ihn fürchten. Er vollbringt mit seinem Arm machtvolle Taten. Er zerstreut, die im Herzen voll Hochmut sind. Er stürzt die Mächtigen vom Thron und erhöht die Niedrigen. Die Hungernden beschenkt er mit seinen Gaben und lässt die Reichen leer ausgehen. Er nimmt sich seines Knechtes Israel an und denkt an sein Erbarmen, das er unseren Vätern verheißen hat, Abraham und seinen Nachkommen auf ewig. Und Maria blieb etwa 3 Monate bei ihr, dann kehrte sie nach Hause zurück. Für Elisabeth aber erfüllte sich die Zeit, dass sie gebären sollte, und sie brachte einen Sohn zur Welt. Ihre Nachbarn und Verwandten hörten, welch großes Erbarmen der Herr ihr erwiesen hatte, und freuten sich mit ihr. Und es geschah. Am 8. Tag kamen sie zur Beschneidung des Kindes, und sie wollten ihm den Namen seines Vaters Zacharias geben. Seine Mutter aber widersprach und sagte, nein, sondern er soll Johannes heißen. Sie antworteten ihr, es gibt doch niemanden in deiner Verwandtschaft, der so heißt. Da fragten sie seinen Vater durch Zeichen, welchen Namen das Kind haben solle. Er verlangte ein Schreibtäfelchen und schrieb darauf, Johannes ist sein Name. Und alle staunten. Im gleichen Augenblick konnte er Mund und Zunge wieder gebrauchen, und er redete und pries Gott. Und alle ihre Nachbarn gerieten in Furcht, und man sprach von all diesen Dingen im ganzen Bergland von Judäa. Alle, die davon hörten, nahmen es sich zu Herzen und sagten, was wird wohl aus diesem Kind werden? Denn die Hand des Herrn war mit ihm. Sein Vater Zacharias wurde vom Heiligen Geist erfüllt und begann prophetisch zu reden. Gepriesen sei der Herr, der Gott Israels, denn er hat sein Volk besucht und ihm Erlösung geschaffen. Er hat uns einen starken Retter erweckt im Hause seines Knechtes David. So hat er verheißen von alters her durch den Mund seiner heiligen Propheten. Er hat uns errettet vor unseren Feinden und aus der Hand aller, die uns hassen. Er hat das Erbarmen mit den Vätern an uns vollendet und an seinen heiligen Bund gedacht, an den Eid, den er unserem Vater Abraham geschworen hat. Er hat uns geschenkt, dass wir aus Feindeshand befreit ihm furchtlos dienen, in Heiligkeit und Gerechtigkeit vor seinem Angesicht all unsere Tage. Und du, Kind, wirst Prophet des Höchsten heißen, denn du wirst dem Herrn vorangehen und ihm den Weg bereiten. Du wirst sein Volk mit der Erfahrung des Heils beschenken in der Vergebung seiner Sünden. Durch die barmherzige Liebe unseres Gottes wird uns besuchen das aufstrahlende Licht aus der Höhe, um allen zu leuchten, die in Finsternis sitzen und im Schatten des Todes, und unsere Schritte zu lenken auf den Weg des Friedens. Das Kind wuchs heran und wurde stark im Geist. Und es lebte in der Wüste bis zu dem Tag, an dem es seinen Auftrag für Israel erhielt.

Zweites Kapitel. Es geschah aber in jenen Tagen, dass Kaiser Augustus den Befehl erließ, den ganzen Erdkreis in Steuerlisten einzutragen. Diese Aufzeichnung war die erste. Damals war Quirinus Statthalter von Syrien. Da ging jeder in seine Stadt, um sich eintragen zu lassen. So zog auch Josef von der Stadt Nazareth in Galiläa hinauf nach Judäa in die Stadt Davids, die Bethlehem heißt, denn er war aus dem Haus und Geschlecht Davids. Er wollte sich eintragen lassen mit Maria, seiner Verlobten, die ein Kind erwartete. Es geschah, als sie dort waren, da erfüllten sich die Tage, dass sie gebären sollte, und sie gebar ihren Sohn, den Erstgeborenen. Sie wickelte ihn in Windeln und legte ihn in eine Krippe, weil in der Herberge kein Platz für sie war. In dieser Gegend lagerten Hirten auf freiem Feld und hielten Nachtwache bei ihrer Herde. Da trat ein Engel des Herrn zu ihnen, und die Herrlichkeit des Herrn umstrahlte sie, und sie fürchteten sich sehr. Der Engel sagte zu ihnen: Fürchtet euch nicht, denn siehe, ich verkünde euch eine große Freude, die dem ganzen Volk zuteil werden soll. Heute ist euch in der Stadt Davids der Retter geboren. Er ist der Christus, der Herr. Und das soll euch als Zeichen dienen. Ihr werdet ein Kind finden, das in Windeln gewickelt in einer Krippe liegt. Und plötzlich war bei dem Engel ein großes himmlisches Heer, das Gott lobte und sprach: Ehre sei Gott in der Höhe und Friede auf Erden den Menschen seines Wohlgefallens. Und es geschah, als die Engel von ihnen in den Himmel zurückgekehrt waren, sagten die Hirten zueinander: Lasst uns nach Bethlehem gehen, um das Ereignis zu sehen, das uns der Herr kundgetan hat. So eilten sie hin und fanden Maria und Josef und das Kind, das in der Krippe lag. Als sie es sahen, erzählten sie von dem Wort, das ihnen über dieses Kind gesagt worden war. Und alle, die es hörten, staunten über das, was ihnen von den Hirten erzählt wurde. Maria aber bewahrte all diese Worte und erwog sie in ihrem Herzen. Die Hirten kehrten zurück, rühmten Gott und priesen ihn für alles, was sie gehört und gesehen hatten, so wie es ihnen gesagt worden war. Als 8 Tage vorüber waren und das Kind beschnitten werden sollte, gab man ihm den Namen Jesus, den der Engel genannt hatte, bevor das Kind im Mutterleib empfangen war. Als sich für sie die Tage der vom Gesetz des Mose vorgeschriebenen Reinigung erfüllt hatten, brachten sie das Kind nach Jerusalem hinauf, um es dem Herrn darzustellen, wie im Gesetz des Herrn geschrieben ist. Jede männliche Erstgeburt soll dem Herrn heilig genannt werden. Auch wollten sie ihr Opfer darbringen, wie es das Gesetz des Herrn vorschreibt: ein paar Turteltauben oder 2 junge Tauben. Und siehe, in Jerusalem lebte ein Mann namens Simeon. Dieser Mann war gerecht und fromm und wartete auf den Trost Israels, und der Heilige Geist ruhte auf ihm. Vom Heiligen Geist war ihm offenbart worden, er werde den Tod nicht schauen, ehe er den Christus des Herrn gesehen habe. Er wurde vom Geist in den Tempel geführt, und als die Eltern das Kind Jesus hereinbrachten, um mit ihm zu tun, was nach dem Gesetz üblich war, nahm Simeon das Kind in seine Arme und pries Gott mit den Worten: Nun lässt du, Herr, deinen Knecht, wie du gesagt hast, in Frieden scheiden. Denn meine Augen haben das Heil gesehen, das du vor allen Völkern bereitet hast. Ein Licht, das die Heiden erleuchtet, und Herrlichkeit für dein Volk Israel. Sein Vater und seine Mutter staunten über die Worte, die über Jesus gesagt wurden. Und Simeon segnete sie und sagte zu Maria, der Mutter Jesu: Siehe, dieser ist dazu bestimmt, dass in Israel viele zu Fall kommen und aufgerichtet werden. Und er wird ein Zeichen sein, dem widersprochen wird. Und deine Seele wird ein Schwert durchdringen. So sollen die Gedanken vieler Herzen offenbar werden.
Damals lebte auch Hanna, eine Prophetin, eine Tochter Penuels aus dem Stamm Ascher. Sie war schon hochbetagt. Als junges Mädchen hatte sie geheiratet und 7 Jahre mit ihrem Mann gelebt. Nun war sie eine Witwe von 84 Jahren. Sie hielt sich ständig im Tempel auf und diente Gott Tag und Nacht mit Fasten und Beten. Zu derselben Stunde trat sie hinzu, pries Gott und sprach über das Kind zu allen, die auf die Erlösung Jerusalems warteten. Als seine Eltern alles getan hatten, was das Gesetz des Herrn vorschreibt, kehrten sie nach Galiläa in ihre Stadt Nazareth zurück. Das Kind wuchs heran und wurde stark, erfüllt mit Weisheit, und Gottes Gnade ruhte auf ihm. Die Eltern Jesu gingen jedes Jahr zum Pascha-Fest nach Jerusalem. Als er 12 Jahre alt geworden war, zogen sie wieder hinauf, wie es dem Festbrauch entsprach. Nachdem die Festtage zu Ende waren, machten sie sich auf den Heimweg. Der Knabe Jesus aber blieb in Jerusalem, ohne dass seine Eltern es merkten. Sie meinten, er sei in der Pilgergruppe und reisten eine Tagesstrecke weit. Dann suchten sie ihn bei den Verwandten und Bekannten. Als sie ihn nicht fanden, kehrten sie nach Jerusalem zurück und suchten nach ihm. Da geschah es. Nach 3 Tagen fanden sie ihn im Tempel. Er saß mitten unter den Lehrern, hörte ihnen zu und stellte Fragen. Alle, die ihn hörten, waren erstaunt über sein Verständnis und über seine Antworten. Als seine Eltern ihn sahen, waren sie voll Staunen, und seine Mutter sagte zu ihm: »Kind, warum hast du uns das angetan? Siehe, dein Vater und ich haben dich mit Schmerzen gesucht.« Da sagte er zu ihnen: »Warum habt ihr mich gesucht? Wusstet ihr nicht, dass ich in dem sein muss, was meinem Vater gehört?« Doch sie verstanden das Wort nicht, das er zu ihnen gesagt hatte. Dann kehrte er mit ihnen nach Nazareth zurück und war ihnen gehorsam. Seine Mutter bewahrte all die Worte in ihrem Herzen. Jesus aber wuchs heran und seine Weisheit nahm zu, und er fand Gefallen bei Gott und den Menschen.

Drittes Kapitel: Die Vorbereitung des Wirkens Jesu. Es war im 15. Jahr der Regierung des Kaisers Tiberius. Pontius Pilatus war Statthalter von Judäa, Herodes Tetrarch von Galiläa, sein Bruder Philippus Tetrarch von Iturea und der Trachonitis Lysanias Tetrarch von Abilene. Hohepriester waren Hannas und Kaiaphas. Da erging in der Wüste das Wort Gottes an Johannes, den Sohn des Zacharias. Und er zog in die Gegend am Jordan und verkündete dort überall die Taufe der Umkehr zur Vergebung der Sünden, wie im Buch der Reden des Propheten Jesaja geschrieben steht. Stimme eines Rufers in der Wüste: Bereitet den Weg des Herrn, macht gerade seine Straßen. Jede Schlucht soll aufgefüllt und jeder Berg und Hügel abgetragen werden. Was krumm ist, soll gerade, was uneben ist, soll zum ebenen Weg werden. Und alle Menschen werden das Heil Gottes schauen. Da sagte er zu den Volksscharen, die hinauszogen, um sich von ihm taufen zu lassen: Ihr Schlangenbrut, wer hat euch denn gelehrt, dass ihr dem kommenden Zorngericht entrinnen könnt? Bringt Früchte hervor, die eure Umkehr zeigen, und fangt nicht an, bei euch zu sagen: Wir haben Abraham zum Vater. Denn ich sage euch, Gott kann aus diesen Steinen dem Abraham Kinder erwecken. Schon ist die Axt an die Wurzel der Bäume gelegt. Jeder Baum, der keine gute Frucht hervorbringt, wird umgehauen und ins Feuer geworfen. Da fragten ihn die Scharen: Was sollen wir also tun? Er antwortete ihnen: Wer zwei Gewänder hat, der gebe eines davon dem, der keines hat, und wer zu essen hat, der handle ebenso. Es kamen auch Zöllner, um sich taufen zu lassen, und fragten ihn: Meister, was sollen wir tun? Er sagte zu ihnen: Verlangt nicht mehr, als festgesetzt ist. Auch Soldaten fragten ihn: Was sollen denn wir tun? Und er sagte zu ihnen: Misshandelt niemanden, erpresst niemanden, begnügt euch mit eurem Sold. Das Volk war voll Erwartung, und alle überlegten im Herzen, ob Johannes nicht vielleicht selbst der Christus sei. Doch Johannes gab ihnen allen zur Antwort: Ich taufe euch mit Wasser. Es kommt aber einer, der stärker ist als ich, und ich bin es nicht wert, ihm die Riemen der Sandalen zu lösen. Er wird euch mit dem Heiligen Geist und mit Feuer taufen. Schon hält er die Schaufel in der Hand, um seine Tenne zu reinigen und den Weizen in seine Scheune zu sammeln. Die Spreu aber wird er in nie erlöschendem Feuer verbrennen. Mit diesen und vielen anderen Worten ermahnte er das Volk und verkündete die frohe Botschaft. Johannes tadelte auch den Tetrarchen Herodes wegen Herodias, der Frau seines Bruders, und wegen aller Schandtaten, die er verübt hatte. Herodes fügte zu allem noch dies hinzu, dass er Johannes ins Gefängnis werfen ließ. Es geschah aber, dass sich zusammen mit dem ganzen Volk auch Jesus taufen ließ. Und während er betete, öffnete sich der Himmel, und der Heilige Geist kam sichtbar in Gestalt einer Taube auf ihn herab, und eine Stimme aus dem Himmel sprach: Du bist mein geliebter Sohn, an dir habe ich Wohlgefallen gefunden. Jesus war, als er zum ersten Mal öffentlich auftrat, etwa 30 Jahre alt. Er galt als Sohn Josefs. Die Vorfahren Josefs waren Eli, Matat, Levi, Melchi, Janai, Josef, Matitia, Amos, Nahum, Hesli, Nagai, Mahat, Matitia, Shimi, Josech, Joda, Johanan, Reza, Zerubabel, Sheatiel, Neri, Melchi, Adi, Kosam, Elmadam, Er, Joshua, Eliezer, Jorim, Matat, Levi, Simeon, Juda, Josef, Jonam, Eliakim, Milea, Mena, Matata, Nathan, David, Isai, Obed, Boas, Salmon, Nachshon, Aminadab,
Admin, Arni, Hetzron, Perez, Judah, Jakob, Isaak, Abraham, Terach, Nahor, Serug, Regu, Peleg, Eber, Shelach, Kenan, Arpakshad, Sem, Noach, Lamech, Metushelach, Henoch, Jered, Mahalalel, Kenan, Enosh, Seth, Adam. Der stammte von Gott.

Viertes Kapitel. Erfüllt vom Heiligen Geist kehrte Jesus vom Jordan zurück. Er wurde vom Geist in der Wüste umhergeführt, 40 Tage lang, und er wurde vom Teufel versucht. In jenen Tagen aß er nichts. Als sie aber vorüber waren, hungerte ihn. Da sagte der Teufel zu ihm: Wenn du Gottes Sohn bist, so befiehl diesem Stein, zu Brot zu werden. Jesus antwortete ihm: Es steht geschrieben, der Mensch lebt nicht vom Brot allein. Da führte ihn der Teufel hinauf und zeigte ihm in einem Augenblick alle Reiche des Erdkreises. Und er sagte zu ihm: All die Macht und Herrlichkeit dieser Reiche will ich dir geben, denn sie sind mir überlassen und ich gebe sie, wem ich will. Wenn du dich vor mir niederwirfst und mich anbetest, wird dir alles gehören. Jesus antwortete ihm: Es steht geschrieben, vor dem Herrn, deinem Gott, sollst du dich niederwerfen und ihm allein dienen. Darauf führte ihn der Teufel nach Jerusalem, stellte ihn oben auf den Tempel und sagte zu ihm: Wenn du Gottes Sohn bist, so stürz dich von hier hinab, denn es steht geschrieben, seinen Engeln befiehlt er deinetwegen, dich zu behüten, und sie werden dich auf ihren Händen tragen, damit dein Fuß nicht an einen Stein stößt. Da antwortete ihm Jesus: Es ist gesagt, du sollst den Herrn, deinen Gott, nicht auf die Probe stellen. Nach diesen Versuchungen ließ der Teufel bis zur bestimmten Zeit von ihm ab. Das Wirken Jesu in Galiläa. Jesus kehrte erfüllt von der Kraft des Geistes nach Galiläa zurück. Und die Kunde von ihm verbreitete sich in der ganzen Gegend. Er lehrte in den Synagogen und wurde von allen gepriesen. So kam er auch nach Nazareth, wo er aufgewachsen war, und ging wie gewohnt am Sabbat in die Synagoge. Als er aufstand, um vorzulesen, reichte man ihm die Buchrolle des Propheten Jesaja. Er öffnete sie und fand die Stelle, wo geschrieben steht: Der Geist des Herrn ruht auf mir, denn er hat mich gesalbt. Er hat mich gesandt, damit ich den Armen eine frohe Botschaft bringe, damit ich den Gefangenen die Entlassung verkünde und den Blinden das Augenlicht, damit ich die Zerschlagenen in Freiheit setze und ein Gnadenjahr des Herrn ausrufe. Dann schloss er die Buchrolle, gab sie dem Synagogendiener und setzte sich. Die Augen aller in der Synagoge waren auf ihn gerichtet. Da begann er ihnen darzulegen: Heute hat sich das Schriftwort, das ihr eben gehört habt, erfüllt. Alle stimmten ihm zu. Sie staunten über die Worte der Gnade, die aus seinem Mund hervorgingen, und sagten: Ist das nicht Josefs Sohn? Da entgegnete er ihnen: Sicher werdet ihr mir das Sprichwort vorhalten: Arzt, heile dich selbst. Wenn du in Kapharnaum so große Dinge getan hast, wie wir gehört haben, dann tu sie auch hier, in deiner Heimat. Und er setzte hinzu: Amen. Ich sage euch, kein Prophet wird in seiner Heimat anerkannt. Wahrhaftig, das sage ich euch. In Israel gab es viele Witwen in den Tagen des Elia, als der Himmel für 3 Jahre und 6 Monate verschlossen war und eine große Hungersnot über das ganze Land kam. Aber zu keiner von ihnen wurde Elia gesandt, nur zu einer Witwe in Sarepta bei Sidon. Und viele Aussätzige gab es in Israel zur Zeit des Propheten Elisha. Aber keiner von ihnen wurde geheilt, nur der Syrer Naaman. Als die Leute in der Synagoge das hörten, gerieten sie alle in Wut. Sie sprangen auf und trieben Jesus zur Stadt hinaus. Sie brachten ihn an den Abhang des Berges, auf dem ihre Stadt erbaut war, und wollten ihn hinabstürzen. Er aber schritt mitten durch sie hindurch und ging weg. Jesus ging hinab nach Kapharnaum, einer Stadt in Galiläa, und lehrte die Menschen am Sabbat.
Sie waren außer sich vor Staunen über seine Lehre, denn er redete mit Vollmacht. In der Synagoge war ein Mensch, der von einem Dämon, einem unreinen Geist, besessen war. Der schrie mit lauter Stimme: »He du, was haben wir mit dir zu tun, Jesus von Nazareth? Bist du gekommen, um uns ins Verderben zu stürzen? Ich weiß, wer du bist, der Heilige Gottes.« Da drohte ihm Jesus: »Schweig und verlass ihn.« Der Dämon warf den Mann in ihre Mitte und verließ ihn, ohne ihm zu schaden. Da waren alle erschrocken, und einer fragte den anderen: »Was ist das für ein Wort? Mit Vollmacht und Kraft befiehlt er den unreinen Geistern, und sie fliehen.« Und sein Ruf verbreitete sich in der ganzen Gegend. Jesus stand auf, verließ die Synagoge und ging in das Haus des Simon. Die Schwiegermutter des Simon aber hatte hohes Fieber, und sie baten ihn für sie. Er beugte sich über sie und gebot dem Fieber. Da wich es von ihr, und sie stand sofort auf und diente ihnen. Als die Sonne unterging, brachten die Leute ihre Kranken, die alle möglichen Gebrechen hatten, zu Jesus. Er legte jedem von ihnen die Hände auf und heilte sie. Von vielen fuhren auch Dämonen aus und schrien: »Du bist der Sohn Gottes!« Da drohte er ihnen und ließ sie nicht reden, denn sie wussten, dass er der Christus war. Bei Tagesanbruch verließ er die Stadt und ging an einen einsamen Ort. Aber die Menschen suchten ihn, und sie kamen zu ihm hin und wollten ihn festhalten, damit er nicht von ihnen wegginge. Er sagte zu ihnen: »Ich muss auch den anderen Städten das Evangelium vom Reich Gottes verkünden, denn dazu bin ich gesandt worden.« Und er verkündete in den Synagogen Judäas.

Fünftes Kapitel. Es geschah aber, als die Volksmenge Jesus bedrängte und das Wort Gottes hören wollte, da stand er am See Genezareth und sah zwei Boote am See liegen. Die Fischer waren aus ihnen ausgestiegen und wuschen ihre Netze. Jesus stieg in eines der Boote, das dem Simon gehörte, und bat ihn, ein Stück weit vom Land wegzufahren. Dann setzte er sich und lehrte das Volk vom Boot aus. Als er seine Rede beendet hatte, sagte er zu Simon: »Fahr hinaus, wo es tief ist, und werft eure Netze zum Fang aus.« Simon antwortete ihm: »Meister, wir haben die ganze Nacht gearbeitet und nichts gefangen. Doch auf dein Wort hin werde ich die Netze auswerfen.« Das taten sie, und sie fingen eine große Menge Fische. Ihre Netze aber drohten zu reißen. Und sie gaben ihren Gefährten im anderen Boot ein Zeichen, sie sollten kommen und ihnen helfen. Sie kamen und füllten beide Boote, sodass sie fast versanken. Als Simon Petrus das sah, fiel er Jesus zu Füßen und sagte: »Geh weg von mir, denn ich bin ein sündiger Mensch, Herr.« Denn Schrecken hatte ihn und alle seine Begleiter ergriffen über den Fang der Fische, den sie gemacht hatten. Ebenso auch Jakobus und Johannes, die Söhne des Zebedäus, die mit Simon zusammenarbeiteten. Da sagte Jesus zu Simon: »Fürchte dich nicht, von jetzt an wirst du Menschen fangen.« Und sie zogen die Boote an Land, verließen alles und folgten ihm nach. Und es geschah, als sich Jesus in einer der Städte aufhielt. Siehe, da war ein Mann voller Aussatz. Als er Jesus sah, warf er sich auf sein Angesicht und bat ihn: »Herr, wenn du willst, kannst du mich rein machen.« Da streckte Jesus die Hand aus, berührte ihn und sagte: »Ich will, werde rein.« Im gleichen Augenblick wich der Aussatz von ihm. Jesus befahl ihm: »Erzähl niemandem davon, sondern geh, zeig dich dem Priester und bring das Reinigungsopfer dar, wie es Mose angeordnet hat, zum Zeugnis für sie.« Sein Ruf aber verbreitete sich immer mehr, und große Volksmengen kamen zusammen, um zu hören und von ihren Krankheiten geheilt zu werden. Doch er zog sich an einen einsamen Ort zurück, um zu beten. Und es geschah, eines Tages, als Jesus lehrte, saßen Pharisäer und Gesetzeslehrer dabei. Sie waren aus allen Dörfern Galiläas und Judäas und aus Jerusalem gekommen. Und die Kraft des Herrn war mit ihm, so dass er heilen konnte. Und siehe, Männer brachten auf seinem Bett einen Menschen, der gelähmt war. Sie wollten ihn ins Haus bringen und vor Jesus hinlegen. Weil es ihnen aber wegen der Volksmenge nicht möglich war, ihn hineinzubringen, stiegen sie aufs Dach und ließen ihn durch die Ziegel auf dem Bett hinunter in die Mitte vor Jesus hin. Als er ihren Glauben sah, sagte er: »Mensch, deine Sünden sind dir vergeben.« Und die Schriftgelehrten und die Pharisäer fingen an zu überlegen: »Wer ist dieser, der Lästerungen ausspricht? Wer kann Sünden vergeben, außer Gott allein?« Jesus aber erkannte ihre Gedanken und erwiderte ihnen: »Was überlegt ihr in euren Herzen? Was ist leichter zu sagen, deine Sünden sind dir vergeben, oder zu sagen, steh auf und geh umher? Damit ihr aber erkennt, dass der Menschensohn die Vollmacht hat, auf der Erde Sünden zu vergeben, sprach er zu dem Gelähmten: »Ich sage dir, steh auf, nimm dein Bett und geh in dein Haus.« Und sogleich stand er vor ihren Augen auf, nahm das Bett, auf dem er gelegen hatte, und ging, Gott preisend, in sein Haus. Da gerieten alle außer sich. Sie priesen Gott und sagten voller Furcht: »Heute haben wir Unglaubliches gesehen.« Danach ging Jesus hinaus und sah einen Zöllner namens Levi am Zoll sitzen und sagte zu ihm: »Folge mir nach.«
Da verließ Levi alles, stand auf und folgte ihm nach. Und Levi gab für Jesus in seinem Haus ein großes Gastmahl. Viele Zöllner und andere waren mit ihnen zu Tisch. Da murrten die Pharisäer und ihre Schriftgelehrten und sagten zu seinen Jüngern: Wie könnt ihr zusammen mit Zöllnern und Sündern essen und trinken? Jesus antwortete ihnen: Nicht die Gesunden bedürfen des Arztes, sondern die Kranken. Ich bin nicht gekommen, um Gerechte, sondern Sünder zur Umkehr zu rufen. Sie sagten zu ihm: Die Jünger des Johannes fasten und beten viel, ebenso die der Pharisäer. Deine Jünger aber essen und trinken. Jesus erwiderte ihnen: Könnt ihr denn die Hochzeitsgäste fasten lassen, solange der Bräutigam bei ihnen ist? Es werden aber Tage kommen, da wird ihnen der Bräutigam weggenommen sein, dann, in jenen Tagen, werden sie fasten. Er erzählte ihnen aber auch ein Gleichnis. Niemand schneidet ein Stück von einem neuen Gewand ab und setzt es auf ein altes Gewand. Sonst würde ja das neue Gewand zerschnitten und zu dem alten würde das Stück von dem neuen nicht passen. Auch füllt niemand jungen Wein in alte Schläuche. Sonst würde ja der junge Wein die Schläuche zerreißen. Er läuft aus und die Schläuche sind unbrauchbar. Sondern jungen Wein muss man in neue Schläuche füllen. Und niemand, der alten Wein trinkt, will jungen, denn er sagt: Der alte ist bekömmlich.

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1: Sechstes Kapitel. Es geschah aber an einem Sabbat, dass er durch die Kornfelder ging, und seine Jünger rissen Ähren ab, zerrieben sie mit den Händen und aßen sie. Da sagten einige Pharisäer: Warum tut ihr, was am Sabbat nicht erlaubt ist? Jesus erwiderte ihnen: Habt ihr nicht gelesen, was David getan hat, als er und seine Begleiter hungrig waren, wie er in das Haus Gottes ging und die Schaubrote nahm, die allein die Priester essen dürfen, und sie aß und auch seinen Begleitern davon gab? Und Jesus sagte ihnen: Herr über den Sabbat ist der Menschensohn. Es geschah an einem anderen Sabbat, dass er in die Synagoge ging und lehrte. Dort war ein Mann, dessen rechte Hand verdorrt war. Die Schriftgelehrten und die Pharisäer aber gaben Acht, ob er am Sabbat heilen werde. Sie suchten nämlich einen Grund zur Anklage gegen ihn. Er aber kannte ihre Gedanken und sagte zu dem Mann mit der verdorrten Hand: Steh auf und stell dich in die Mitte. Der Mann stand auf und stellte sich hin. Dann sagte Jesus zu ihnen: Ich frage euch, ist es am Sabbat erlaubt, Gutes zu tun oder Böses? Ein Leben zu retten oder zugrunde zu richten? Und er sah sie alle der Reihe nach an und sagte dann zu dem Mann: Streck deine Hand aus.

Matthäus, Thomas, Jakobus, den Sohn des Alphaeus, Simon, genannt der Zelot, Judas, den Sohn des Jakobus, und Judas Iskariot, der zum Verräter wurde. Jesus stieg mit ihnen den Berg hinab. In der Ebene blieb er mit einer großen Schar seiner Jünger stehen, und viele Menschen aus ganz Judäa und Jerusalem und dem Küstengebiet von Tyrus und Sidon waren gekommen, um ihn zu hören und von ihren Krankheiten geheilt zu werden. Und die von unreinen Geistern Geplagten wurden geheilt. Alle Leute versuchten, ihn zu berühren, denn es ging eine Kraft von ihm aus, die alle heilte. Er richtete seine Augen auf seine Jünger und sagte: Selig, ihr Armen, denn euch gehört das Reich Gottes. Selig, die ihr jetzt hungert, denn ihr werdet gesättigt werden. Selig, die ihr jetzt weint, denn ihr werdet lachen. Selig seid ihr, wenn euch die Menschen hassen und wenn sie euch ausstoßen und schmähen und euren Namen in Verruf bringen um des Menschensohnes willen. Freut euch und jauchzt an jenem Tag, denn siehe, euer Lohn im Himmel wird groß sein, denn ebenso haben es ihre Väter mit den Propheten gemacht. Doch weh euch, ihr Reichen, denn ihr habt euren Trost schon empfangen. Weh euch, die ihr jetzt satt seid, denn ihr werdet hungern. Weh, die ihr jetzt lacht, denn ihr werdet klagen und weinen. Weh, wenn euch alle Menschen loben, denn ebenso haben es ihre Väter mit den falschen Propheten gemacht. Euch aber, die ihr zuhört, sage ich: Liebt eure Feinde, tut denen Gutes, die euch hassen, segnet die, die euch verfluchen, betet für die, die euch beschimpfen. Dem, der dich auf die eine Wange schlägt, halt auch die andere hin, und dem, der dir den Mantel wegnimmt, lass auch das Hemd. Gib jedem, der dich bittet, und wenn dir jemand das Deine wegnimmt, verlang es nicht zurück. Und wie ihr wollt, dass euch die Menschen tun sollen, das tut auch ihr ihnen. Wenn ihr die liebt, die euch lieben, welchen Dank erwartet ihr dafür? Denn auch die Sünder lieben die, von denen sie geliebt werden. Und wenn ihr denen Gutes tut, die euch Gutes tun, welchen Dank erwartet ihr dafür? Das tun auch die Sünder. Und wenn ihr denen Geld leiht, von denen ihr es zurückzubekommen hofft, welchen Dank erwartet ihr dafür? Auch die Sünder leihen Sündern, um das Gleiche zurückzubekommen. Doch ihr sollt eure Feinde lieben und Gutes tun und leihen, wo ihr nichts zurück erhoffen könnt. Dann wird euer Lohn groß sein und ihr werdet Söhne des Höchsten sein, denn auch er ist gütig gegen die Undankbaren und Bösen. Seid barmherzig, wie auch euer Vater barmherzig ist. Richtet nicht, dann werdet auch ihr nicht gerichtet werden. Verurteilt nicht, dann werdet auch ihr nicht verurteilt werden. Erlasst einander die Schuld, dann wird auch euch die Schuld erlassen werden. Gebt, dann wird auch euch gegeben werden. Ein gutes, volles, gehäuftes, überfließendes Maß wird man euch in den Schoß legen, denn nach dem Maß, mit dem ihr messt, wird auch euch zugemessen werden. Er sprach aber auch in Gleichnissen zu ihnen. Kann etwa ein Blinder einen Blinden führen? Werden nicht beide in eine Grube fallen? Ein Jünger steht nicht über dem Meister. Jeder aber, der alles gelernt hat, wird wie sein Meister sein. Warum siehst du den Splitter im Auge deines Bruders, aber den Balken in deinem eigenen Auge bemerkst du nicht? Wie kannst du zu deinem Bruder sagen: Bruder, lass mich den Splitter aus deinem Auge herausziehen, während du selbst den Balken in deinem Auge nicht siehst? Du Heuchler! Zieh zuerst den Balken aus deinem Auge, dann kannst du zusehen, den Splitter aus dem Auge deines Bruders herauszuziehen. Es gibt keinen guten Baum, der schlechte Früchte bringt, noch einen schlechten Baum, der gute Früchte bringt. Denn jeden Baum erkennt man an seinen Früchten. Von den Disteln pflückt man keine Feigen und vom Dornstrauch erntet man keine Trauben. Der gute Mensch bringt aus dem guten Schatz seines Herzens das Gute hervor, und der böse Mensch bringt aus dem Bösen das Böse hervor.
Denn wovon das

Herz überfließt, davon spricht sein Mund. Was sagt ihr zu mir, Herr, Herr, und tut nicht, was ich sage? Ich will euch zeigen, wem ein Mensch gleicht, der zu mir kommt und meine Worte hört und danach handelt. Er gleicht einem Mann, der ein Haus baute und dabei die Erde tief aushob und das Fundament auf einen Felsen stellte. Als ein Hochwasser kam und die Flutwelle gegen jenes Haus prallte, konnte sie es nicht erschüttern, weil es gut gebaut war. Wer aber hört und nicht danach handelt, gleicht einem Mann, der ein Haus ohne Fundament auf die Erde baute. Die Flutwelle prallte dagegen und sofort stürzte es ein, und der Einsturz jenes Hauses war gewaltig.

Siebtes Kapitel. Nachdem Jesus alle seine Worte dem Volk zu Gehör gebracht hatte, ging er nach Kapernaum. Ein Hauptmann hatte einen Diener, den er sehr schätzte, der war krank und lag im Sterben. Als der Hauptmann aber von Jesus hörte, schickte er jüdische Älteste zu ihm mit der Bitte zu kommen und seinen Diener zu retten. Sie gingen zu Jesus und baten ihn inständig. Sie sagten: Er verdient es, dass du seine Bitte erfüllst, denn er liebt unser Volk und hat uns die Synagoge gebaut. Da ging Jesus mit ihnen. Als er nicht mehr weit von dem Haus entfernt war, schickte der Hauptmann Freunde und ließ ihm sagen: Herr, bemühe dich nicht, denn ich bin es nicht wert, dass du unter mein Dach einkehrst. Deshalb habe ich mich selbst auch nicht für würdig gehalten, zu dir zu kommen. Aber sprich nur ein Wort, dann wird mein Diener gesund. Denn auch ich muss Befehlen gehorchen und ich habe selbst Soldaten unter mir. Sage ich nun zu einem geh, so geht er, und zu einem anderen komm, so kommt er, und zu meinem Diener tu das, so tut er es. Jesus war erstaunt über ihn, als er das hörte. Und er wandte sich um und sagte zu den Leuten, die ihm folgten: Ich sage euch, einen solchen Glauben habe ich in Israel nicht gefunden. Und als jene, die der Hauptmann geschickt hatte, in das Haus zurückkehrten, stellten sie fest, dass der Diener gesund war. Und es geschah danach, dass er in eine Stadt namens Nain kam. Seine Jünger und eine große Volksmenge folgten ihm. Als er in die Nähe des Stadttors kam, siehe, da trug man einen Toten heraus. Es war der einzige Sohn seiner Mutter, einer Witwe. Und viele Leute aus der Stadt begleiteten sie. Als der Herr die Frau sah, hatte er Mitleid mit ihr und sagte zu ihr: Weine nicht. Und er trat heran und berührte die Bahre. Die Träger blieben stehen und er sagte: Jüngling, ich sage dir, steh auf. Da setzte sich der Tote auf und begann zu sprechen. Und Jesus gab ihn seiner Mutter zurück. Alle wurden von Furcht ergriffen. Sie priesen Gott und sagten: Ein großer Prophet ist unter uns erweckt worden. Gott hat sein Volk heimgesucht. Und diese Kunde über ihn verbreitete sich überall in Judäa und im ganzen Gebiet ringsum. Johannes erfuhr das alles von seinen Jüngern. Da rief Johannes zwei seiner Jünger zu sich, schickte sie zum Herrn und ließ ihn fragen: Bist du der, der kommen soll, oder sollen wir auf einen anderen warten? Als die Männer zu Jesus kamen, sagten sie: Johannes der Täufer hat uns zu dir geschickt und lässt dich fragen: Bist du der, der kommen soll, oder müssen wir auf einen anderen warten? Zu jener Stunde heilte Jesus viele Menschen von Krankheiten und Leiden und bösen Geistern und schenkte vielen Blinden das Augenlicht. Er antwortete ihnen: Geht und berichtet Johannes, was ihr gesehen und gehört habt. Blinde sehen wieder. Lahme gehen und Aussätzige werden rein, Taube hören, Tote stehen auf und Armen wird das Evangelium verkündet. Selig ist, wer an mir keinen Anstoß nimmt. Als die Boten des Johannes weggegangen waren, begann Jesus zu der Menge über Johannes zu reden. Was habt ihr denn sehen wollen, als ihr in die Wüste hinausgegangen seid? Ein Schilfrohr, das im Wind schwankt? Oder was habt ihr sehen wollen, als ihr hinausgegangen seid? Einen Mann in feiner Kleidung? Siehe, Leute, die sich prächtig kleiden und üppig leben, findet man in den Palästen der Könige. Oder wozu seid ihr hinausgegangen, um einen Propheten zu sehen? Ja, ich sage euch, sogar mehr als einen Propheten. Dieser ist es, von dem geschrieben steht: Siehe, ich sende meinen Boten vor dir her, der deinen Weg vor dir bahnen wird. Ich sage euch, unter den von einer Frau Geborenen gibt es keinen größeren als Johannes. Doch der Kleinste im Reich Gottes ist größer als er.
Das ganze Volk, das Johannes hörte, und selbst die Zöllner gaben Gott Recht und ließen sich mit der Taufe des Johannes taufen. Doch die Pharisäer und die Gesetzeslehrer haben den Willen Gottes für sich selbst abgelehnt und sich von Johannes nicht taufen lassen. Mit wem soll ich also die Menschen dieser Generation vergleichen? Wem gleichen sie? Sie gleichen Kindern, die auf dem Marktplatz sitzen und einander zurufen: Wir haben für euch auf der Flöte gespielt und ihr habt nicht getanzt. Wir haben die Totenklage angestimmt und ihr habt nicht geweint. Denn Johannes der Täufer ist gekommen. Er isst kein Brot und trinkt keinen Wein. Und ihr sagt, er hat einen Dämon. Der Menschensohn ist gekommen. Er isst und trinkt. Und ihr sagt, siehe, ein Fresser und Säufer, ein Freund der Zöllner und Sünder. Und doch hat die Weisheit durch alle ihre Kinder Recht bekommen. Einer der Pharisäer hatte ihn zum Essen eingeladen. Und er ging in das Haus des Pharisäers und begab sich zu Tisch. Und siehe, eine Frau, die in der Stadt lebte, eine Sünderin, erfuhr, dass er im Haus des Pharisäers zu Tisch war. Da kam sie mit einem Alabastergefäß voll wohlriechendem Öl und trat von hinten an ihn heran zu seinen Füßen. Dabei weinte sie und begann mit ihren Tränen seine Füße zu benetzen. Sie trocknete seine Füße mit den Haaren ihres Hauptes, küsste sie und salbte sie mit dem Öl. Als der Pharisäer, der ihn eingeladen hatte, das sah, sagte er zu sich selbst: Wenn dieser wirklich ein Prophet wäre, müsste er wissen, was das für eine Frau ist, die ihn berührt, dass sie eine Sünderin ist. Da antwortete ihm Jesus und sagte: Simon, ich möchte dir etwas sagen. Er erwiderte: Sprich, Meister. Ein Geldverleiher hatte zwei Schuldner. Der eine war ihm 500 Denare schuldig, der andere 50. Als sie ihre Schulden nicht bezahlen konnten, schenkte er sie beiden. Wer von ihnen wird ihn nun mehr lieben? Simon antwortete: Ich nehme an, der, dem er mehr geschenkt hat. Jesus sagte zu ihm: Du hast recht geurteilt. Dann wandte er sich der Frau zu und sagte zu Simon: Siehst du diese Frau? Als ich in dein Haus kam, hast du mir kein Wasser für die Füße gegeben, sie aber hat meine Füße mit ihren Tränen benetzt und sie mit ihren Haaren abgetrocknet. Du hast mir keinen Kuss gegeben, sie aber hat, seit ich hier bin, unaufhörlich meine Füße geküsst. Du hast mir nicht das Haupt mit Öl gesalbt, sie aber hat mit Balsam meine Füße gesalbt. Deshalb sage ich dir, ihr sind ihre vielen Sünden vergeben, weil sie viel geliebt hat. Wem aber nur wenig vergeben wird, der liebt wenig. Dann sagte er zu ihr: Deine Sünden sind dir vergeben. Da begannen die anderen Gäste bei sich selbst zu sagen: Wer ist das, dass er sogar Sünden vergibt? Er aber sagte zu der Frau: Dein Glaube hat dich gerettet. Geh in Frieden.

Achtes Kapitel. Und es geschah in der folgenden Zeit. Er wanderte von Stadt zu Stadt und von Dorf zu Dorf und verkündete das Evangelium vom Reich Gottes. Die 12 begleiteten ihn und auch einige Frauen, die von bösen Geistern und von Krankheiten geheilt worden waren. Maria, genannt Magdalena, aus der 7 Dämonen ausgefahren waren, Johanna, die Frau des Chusas, eines Beamten des Herodes, Susanna und viele andere. Sie unterstützten Jesus und die Jünger mit ihrem Vermögen. Als sich aber eine große Volksmenge versammelte und Menschen aus allen Städten zu ihm kamen, sprach er in einem Gleichnis. Ein Sämann ging hinaus, um seinen Samen auszusäen. Als er säte, fiel ein Teil auf den Weg und wurde zertreten, und die Vögel des Himmels fraßen es. Ein anderer Teil fiel auf Felsen, und als die Saat aufging, verdorrte sie, weil es ihr an Feuchtigkeit fehlte. Ein anderer Teil fiel mitten in die Dornen, und die Dornen wuchsen zusammen mit der Saat hoch und erstickten sie. Und ein anderer Teil fiel auf guten Boden, ging auf und brachte 100-fach Frucht. Als Jesus das gesagt hatte, rief er: Wer Ohren hat zum Hören, der höre. Seine Jünger fragten ihn, was das Gleichnis bedeute. Da sagte er: Euch ist es gegeben, die Geheimnisse des Reiches Gottes zu verstehen. Zu den anderen aber wird in Gleichnissen geredet, denn sie sollen sehen und doch nicht sehen, hören und doch nicht verstehen. Das bedeutet das Gleichnis. Der Samen ist das Wort Gottes. Auf den Weg ist der Samen bei denen gefallen, die das Wort hören. Dann kommt der Teufel und nimmt das Wort aus ihrem Herzen, damit sie nicht glauben und nicht gerettet werden. Auf den Felsen ist der Samen bei denen gefallen, die das Wort freudig aufnehmen, wenn sie es hören. Aber sie haben keine Wurzeln. Eine Zeit lang glauben sie, doch in der Zeit der Prüfung werden sie abtrünnig. Unter die Dornen ist der Samen bei denen gefallen, die das Wort hören, dann aber hingehen und in Sorgen, Reichtum und Genüssen des Lebens ersticken und keine Frucht bringen. Auf gutem Boden ist der Samen bei denen gefallen, die das Wort mit gutem und aufrichtigem Herzen hören, daran festhalten und Frucht bringen in Geduld. Niemand zündet eine Leuchte an und deckt sie mit einem Gefäß zu oder stellt sie unter ein Bett, sondern man stellt sie auf den Leuchter, damit jene, die eintreten, das Licht sehen. Denn es gibt nichts Verborgenes, das nicht offenbar wird, und nichts Geheimes, das nicht bekannt wird und an den Tag kommt. Achtet darauf, genau hinzuhören. Denn wer hat, dem wird gegeben, wer aber nicht hat, dem wird auch noch weggenommen, was er zu haben meint. Es kamen aber seine Mutter und seine Brüder zu ihm. Sie konnten jedoch wegen der vielen Leute nicht zu ihm gelangen. Da sagte man ihm: Deine Mutter und deine Brüder stehen draußen und möchten dich sehen. Er erwiderte ihnen: Meine Mutter und meine Brüder sind die, die das Wort Gottes hören und tun. Es geschah aber eines Tages, er stieg mit seinen Jüngern in ein Boot und sagte zu ihnen: Wir wollen ans andere Ufer des Sees hinüberfahren. Und sie fuhren ab. Während der Fahrt aber schlief er ein, und ein Sturmwind fuhr auf den See herab, das Wasser schlug in das Boot und sie gerieten in Gefahr. Da traten sie zu ihm und weckten ihn. Sie riefen: Meister, Meister, wir gehen zugrunde. Er stand auf, drohte dem Wind und den Wellen, und sie legten sich, und es trat Stille ein. Er aber sagte zu ihnen: Wo ist euer Glaube? Sie aber fragten einander voll Schrecken und Staunen: Wer ist denn dieser, dass er sogar den Winden und dem Wasser gebietet und sie ihm gehorchen? Sie fuhren in das Gebiet der Gerasener, das Galiläa gegenüberliegt. Als Jesus an Land ging, lief ihm ein Mann aus der Stadt entgegen, der von Dämonen besessen war.
Schon seit langem trug er keine Kleidung mehr und lebte nicht mehr in einem Haus, sondern in den Grabhöhlen. Als er Jesus sah, schrie er auf, fiel vor ihm nieder und rief mit lauter Stimme: Was habe ich mit dir zu tun, Jesus, Sohn des höchsten Gottes? Ich bitte dich, quäle mich nicht. Jesus hatte nämlich dem unreinen Geist befohlen, den Mann zu verlassen. Denn schon seit langem hatte ihn der Geist in seiner Gewalt und er war gebunden mit Ketten und Fußfesseln und wurde gefangen gehalten. Aber immer wieder zerriss er die Fesseln und wurde von dem Dämon in menschenleere Gegenden getrieben. Jesus fragte ihn: Wie heißt du? Er antwortete: Legion, denn er war von vielen Dämonen besessen. Und die Dämonen baten Jesus, dass er ihnen nicht befehle, in die Unterwelt hinabzufahren. Nun weidete dort an einem Berg gerade eine große Schweineherde. Die Dämonen baten Jesus, ihnen zu erlauben, in die Schweine hineinzufahren. Er erlaubte es ihnen. Da verließen die Dämonen den Menschen und fuhren in die Schweine, und die Herde stürmte den Abhang hinab in den See und ertrank. Als die Hirten sahen, was geschehen war, flohen sie und erzählten es in der Stadt und in den Dörfern. Darauf gingen die Leute hinaus, um zu sehen, was geschehen war. Sie kamen zu Jesus und fanden den Mann, aus dem die Dämonen ausgefahren waren, bekleidet und bei Verstand zu Füßen Jesu sitzen. Da fürchteten sie sich. Die gesehen hatten, wie der Besessene gerettet worden war, berichteten es ihnen. Darauf baten alle im Gebiet der Gerasener, Jesus sie zu verlassen, denn es hatte sie große Furcht gepackt. Da stieg Jesus ins Boot und fuhr zurück. Der Mann, den die Dämonen verlassen hatten, bat Jesus, bei ihm bleiben zu dürfen. Doch Jesus schickte ihn weg und sagte: Kehr in dein Haus zurück und erzähl alles, was Gott für dich getan hat. Da ging er weg und verkündete in der ganzen Stadt, was Jesus für ihn getan hatte. Als Jesus zurückkam, empfingen ihn viele Menschen. Sie hatten alle schon auf ihn gewartet. Siehe, da kam ein Mann namens Jairus, der Synagogenvorsteher war. Er fiel Jesus zu Füßen und bat ihn, in sein Haus zu kommen. Denn er hatte eine einzige Tochter von etwa 12 Jahren, die lag im Sterben. Während Jesus auf dem Weg war, drängten sich die Menschen eng um ihn. Da war eine Frau, die schon seit 12 Jahren an Blutfluss litt, ihren ganzen Lebensunterhalt für Ärzte aufgewandt hatte und von niemandem geheilt werden konnte. Sie trat von hinten heran und berührte den Saum seines Gewandes. Im gleichen Augenblick kam der Blutfluss zum Stillstand. Da fragte Jesus: Wer hat mich berührt? Als alle es abstritten, sagte Petrus: Meister, die Leute zwängen dich ein und drängen sich um dich. Jesus erwiderte: Es hat mich jemand berührt, denn ich fühlte, wie eine Kraft von mir ausströmte. Als die Frau merkte, dass sie nicht verborgen bleiben konnte, kam sie zitternd herbei, fiel vor ihm nieder und erzählte vor dem ganzen Volk, warum sie ihn berührt hatte und wie sie sofort geheilt worden war. Da sagte er zu ihr: Tochter, dein Glaube hat dich gerettet. Geh in Frieden. Während Jesus noch redete, kam einer von den Leuten des Synagogenvorstehers und sagte: Deine Tochter ist gestorben, bemühe den Meister nicht länger. Jesus hörte es und sagte darauf zu ihm: Fürchte dich nicht, glaube nur, dann wird sie gerettet werden. Als er in das Haus ging, ließ er niemanden mit sich hineingehen, außer Petrus, Johannes und Jakobus und den Vater des Mädchens und die Mutter. Alle Leute weinten und klagten um sie. Jesus aber sagte: Weint nicht, sie ist nicht gestorben, sie schläft nur. Da lachten sie ihn aus, weil sie wussten, dass sie tot war. Er aber fasste sie an der Hand und rief: Mädchen, steh auf. Da kehrte ihr Lebensatem zurück und sie stand sofort auf. Und er ordnete an, man solle ihr zu essen geben. Ihre Eltern aber waren fassungslos.
Doch Jesus gebot ihnen, niemandem zu erzählen, was geschehen war.

Neuntes Kapitel. Dann rief er die 12 zu sich und gab ihnen Kraft und Vollmacht, über alle Dämonen und um Krankheiten zu heilen. Und er sandte sie aus, das Reich Gottes zu verkünden und die Kranken gesund zu machen. Er sagte zu ihnen: Nehmt nichts mit auf den Weg, keinen Wanderstab und keine Vorratstasche, kein Brot, kein Geld und kein zweites Hemd. Bleibt in dem Haus, in dem ihr einkehrt, bis ihr den Ort wieder verlasst. Wenn euch aber die Leute nicht aufnehmen, dann geht weg aus jener Stadt und schüttelt den Staub von euren Füßen zum Zeugnis gegen sie. Die 12 machten sich auf den Weg und wanderten von Dorf zu Dorf. Sie verkündeten das Evangelium und heilten überall. Der Tetrarch Herodes hörte von allem, was geschah, und wusste nicht, was er davon halten sollte. Denn manche sagten: Johannes ist von den Toten auferstanden. Andere meinten: Elia ist erschienen. Wieder andere: einer der alten Propheten ist auferstanden. Herodes aber sagte: Johannes habe ich enthaupten lassen. Wer aber ist dieser, von dem man mir solche Dinge erzählt? Und er hatte den Wunsch, ihn zu sehen. Die Apostel kamen zurück und erzählten Jesus, was sie alles getan hatten. Dann nahm er sie beiseite und zog sich mit ihnen allein in eine Stadt zurück, die Bethsaida heißt. Aber die Leute erfuhren davon und folgten ihm. Er empfing sie freundlich, redete zu ihnen vom Reich Gottes und machte gesund, die der Heilung bedurften. Als der Tag zur Neige ging, kamen die 12 und sagten zu ihm: Schick die Leute weg, damit sie in die umliegenden Dörfer und Gehöfte gehen, dort Unterkunft finden und etwas zu essen bekommen, denn wir sind hier an einem abgelegenen Ort. Er antwortete ihnen: Gebt ihr ihnen zu essen. Sie sagten: Wir haben nicht mehr als 5 Brote und 2 Fische. Wir müssten erst weggehen und für dieses ganze Volk etwas zu essen kaufen. Es waren nämlich etwa 5000 Männer. Er aber sagte zu seinen Jüngern: Lasst sie sich in Gruppen zu ungefähr 50 lagern. Die Jünger taten so und veranlassten, dass sich alle lagerten. Jesus aber nahm die 5 Brote und die 2 Fische, blickte zum Himmel auf, sprach den Lobpreis und brach sie. Dann gab er sie den Jüngern, damit sie diese an die Leute austeilten. Und alle aßen und wurden satt. Als man die übrig gebliebenen Brotstücke einsammelte, waren es 12 Körbe voll. Und es geschah: Jesus betete für sich allein, und die Jünger waren bei ihm. Da fragte er sie: Für wen halten mich die Leute? Sie antworteten: Einige für Johannes den Täufer, andere für Elia, wieder andere sagen, einer der alten Propheten ist auferstanden. Da sagte er zu ihnen: Ihr aber, für wen haltet ihr mich? Petrus antwortete: Für den Christus Gottes. Doch er befahl ihnen und wies sie an, es niemandem zu sagen. Und er sagte: Der Menschensohn muss vieles erleiden und von den Ältesten, den Hohepriestern und den Schriftgelehrten verworfen werden. Er muss getötet und am dritten Tage auferweckt werden. Zu allen sagte er: Wenn einer hinter mir hergehen will, verleugne er sich selbst, nehme täglich sein Kreuz auf sich und folge mir nach. Denn wer sein Leben retten will, wird es verlieren. Wer aber sein Leben um meinetwillen verliert, der wird es retten. Was nützt es einem Menschen, wenn er die ganze Welt gewinnt, dabei aber sich selbst verliert und Schaden nimmt? Denn wer sich meiner und meiner Worte schämt, dessen wird sich der Menschensohn schämen, wenn er in seiner Herrlichkeit kommt und in der des Vaters und der heiligen Engel. Wahrhaftig, das sage ich euch, von denen, die hier stehen, werden einige den Tod nicht schmecken, bis sie das Reich Gottes gesehen haben.
Es geschah aber. Etwa 8 Tage nach diesen Worten nahm Jesus Petrus, Johannes und Jakobus mit sich und stieg auf einen Berg, um zu beten. Und während er betete, veränderte sich das Aussehen seines Gesichtes und sein Gewand wurde leuchtend weiß. Und siehe, es redeten 2 Männer mit ihm. Es waren Mose und Elia. Sie erschienen in Herrlichkeit und sprachen von seinem Ende, das er in Jerusalem erfüllen sollte. Petrus und seine Begleiter aber waren eingeschlafen, wurden jedoch wach und sahen Jesus in strahlendem Licht und die 2 Männer, die bei ihm standen. Und es geschah, als diese sich von ihm trennen wollten, sagte Petrus zu Jesus: Meister, es ist gut, dass wir hier sind. Wir wollen 3 Hütten bauen, eine für dich, eine für Mose und eine für Elia. Er wusste aber nicht, was er sagte. Während er noch redete, kam eine Wolke und überschattete sie. Sie aber fürchteten sich, als sie in die Wolke hineingerieten. Da erscholl eine Stimme aus der Wolke: Dieser ist mein auserwählter Sohn, auf ihn sollt ihr hören. Während die Stimme erscholl, fanden sie Jesus allein. Und sie schwiegen und erzählten in jenen Tagen niemandem von dem, was sie gesehen hatten. Es geschah aber am folgenden Tag. Als sie vom Berg hinabstiegen, kam ihm eine große Menschenmenge entgegen. Und siehe, ein Mann aus der Menge schrie: Meister, ich bitte dich, schau auf meinen Sohn. Es ist mein einziger. Siehe, ein Geist packt ihn, dass er plötzlich aufschreit, zerrt ihn hin und her und lässt ihn schäumen. Und der Geist quält ihn fast unaufhörlich. Ich habe schon deine Jünger gebeten, ihn auszutreiben, aber sie konnten es nicht. Da antwortete Jesus: O, du ungläubige und verkehrte Generation! Wie lange muss ich noch bei euch sein und euch ertragen? Bring deinen Sohn her. Als der Sohn herkam, warf der Dämon ihn zu Boden und zerrte ihn hin und her. Jesus aber drohte dem unreinen Geist, heilte den Knaben und gab ihn seinem Vater zurück. Und alle waren außer sich vor Staunen über die Größe Gottes. Alle Leute staunten über das, was Jesus tat. Er aber sagte zu seinen Jüngern: Behaltet diese Worte in euren Ohren. Der Menschensohn wird nämlich in die Hände von Menschen ausgeliefert werden. Doch die Jünger verstanden den Sinn seiner Worte nicht. Er blieb ihnen verborgen, so dass sie ihn nicht begriffen. Aber sie scheuten sich, Jesus zu fragen, was er damit sagen wollte. Unter ihnen kam der Gedanke auf, wer von ihnen der Größte sei. Jesus sah den Gedanken in ihren Herzen. Deshalb nahm er ein Kind, stellte es neben sich und sagte zu ihnen: Wer dieses Kind in meinem Namen aufnimmt, der nimmt mich auf. Und wer mich aufnimmt, der nimmt den auf, der mich gesandt hat. Denn wer unter euch allen der Kleinste ist, der ist groß. Da sagte Johannes: Meister, wir haben gesehen, wie jemand in deinem Namen Dämonen austrieb, und wir versuchten, ihn daran zu hindern, weil er nicht mit uns zusammen nachfolgt. Jesus antwortete ihm: Hindert ihn nicht, denn wer nicht gegen euch ist, der ist für euch. Der Weg Jesu nach Jerusalem. Es geschah aber, als sich die Tage erfüllten, dass er hinweggenommen werden sollte, fasste Jesus den festen Entschluss, nach Jerusalem zu gehen, und er schickte Boten vor sich her. Diese gingen und kamen in ein Dorf der Samariter und wollten eine Unterkunft für ihn besorgen. Aber man nahm ihn nicht auf, weil er auf dem Weg nach Jerusalem war. Als die Jünger Jakobus und Johannes das sahen, sagten sie: Herr, sollen wir sagen, dass Feuer vom Himmel fällt und sie verzehrt? Da wandte er sich um und wies sie zurecht, und sie gingen in ein anderes Dorf.
Als sie auf dem Weg weiterzogen, sagte ein Mann zu Jesus: Ich will dir nachfolgen, wohin du auch gehst. Jesus antwortete ihm: Die Füchse haben Höhlen und die Vögel des Himmels Nester, der Menschensohn aber hat keinen Ort, wo er sein Haupt hinlegen kann. Zu einem anderen sagte er: Folge mir nach. Der erwiderte: Lass mich zuerst weggehen und meinen Vater begraben. Jesus sagte zu ihm: Lass die Toten ihre Toten begraben, du aber geh und verkünde das Reich Gottes. Wieder ein anderer sagte: Ich will dir nachfolgen, Herr, zuvor aber lass mich Abschied nehmen von denen, die in meinem Hause sind. Jesus erwiderte ihm: Keiner, der die Hand an den Pflug gelegt hat und nochmals zurückblickt, taugt für das Reich Gottes.

0: Zehntes Kapitel. Danach suchte der Herr 72 andere aus und sandte sie zu zweit vor sich her in alle Städte und Ortschaften, in die er selbst gehen wollte. Er sagte zu ihnen: Die Ernte ist groß, aber es gibt nur wenig Arbeiter. Bittet also den Herrn der Ernte, Arbeiter für seine Ernte auszusenden. Geht! Siehe, ich sende euch wie Schafe mitten unter die Wölfe. Nehmt keinen Geldbeutel mit, keine Vorratstasche und keine Schuhe. Grüßt niemanden auf dem Weg. Wenn ihr in ein Haus kommt, so sagt als erstes: Friede diesem Haus. Und wenn dort ein Sohn des Friedens wohnt, wird euer Friede auf ihm ruhen, andernfalls wird er zu euch zurückkehren. Bleibt in diesem Haus, esst und trinkt, was man euch anbietet, denn wer arbeitet, ist seines Lohnes wert. Zieht nicht von einem Haus in ein anderes. Wenn ihr in eine Stadt kommt und man euch aufnimmt, so esst, was man euch vorsetzt. Heilt die Kranken, die dort sind, und sagt ihnen: Das Reich Gottes ist euch nahe. Wenn ihr aber in eine Stadt kommt, in der man euch nicht aufnimmt, dann geht auf die Straße hinaus und ruft: Selbst den Staub eurer Stadt, der an unseren Füßen klebt, lassen wir euch zurück. Doch das sollt ihr wissen: Das Reich Gottes ist nahe. Ich sage euch, Sodom wird es an jenem Tag erträglicher ergehen als dieser Stadt. Weh dir, Korazin! Weh dir, Bethsaida! Denn wenn in Tyros und Sidon die Machttaten geschehen wären, die bei euch geschehen sind, längst schon wären sie in Sack und Asche umgekehrt. Doch Tyros und Sidon wird es beim Gericht erträglicher ergehen als euch. Und du, Kapharnaum, wirst du etwa bis zum Himmel erhoben werden? Bis zur Unterwelt wirst du hinabsteigen. Wer euch hört, der hört mich, und wer euch ablehnt, der lehnt mich ab. Wer aber mich ablehnt, der lehnt den ab, der mich gesandt hat. Die 72 kehrten zurück und sagten voller Freude: Herr, sogar die Dämonen sind uns in deinem Namen untertan. Da sagte er zu ihnen: Ich sah den Satan wie einen Blitz aus dem Himmel fallen. Siehe, ich habe euch die Vollmacht gegeben, auf Schlangen und Skorpione zu treten und über die ganze Macht des Feindes. Nichts wird euch schaden können. Doch freut euch nicht darüber, dass euch die Geister gehorchen, sondern freut euch darüber, dass eure Namen im Himmel verzeichnet sind. In dieser Stunde rief Jesus vom Heiligen Geist erfüllt, voll Freude aus: Ich preise dich, Vater, Herr des Himmels und der Erde, weil du das vor den Weisen und Klugen verborgen und es den Unmündigen offenbart hast. Ja, Vater, so hat es dir gefallen. Alles ist mir von meinem Vater übergeben worden. Niemand erkennt, wer der Sohn ist, nur der Vater. Und niemand erkennt, wer der Vater ist, nur der Sohn und der, dem es der Sohn offenbaren will. Jesus wandte sich an die Jünger und sagte zu ihnen allein: Selig sind die Augen, die sehen, was ihr seht. Denn ich sage euch, viele Propheten und Könige wollten sehen, was ihr seht, und haben es nicht gesehen, und wollten hören, was ihr hört, und haben es nicht gehört. Und siehe, ein Gesetzeslehrer stand auf, um Jesus auf die Probe zu stellen, und fragte ihn: Meister, was muss ich tun, um das ewige Leben zu erben? Jesus sagte zu ihm: Was steht im Gesetz geschrieben? Was liest du? Er antwortete: Du sollst den Herrn, deinen Gott, lieben mit deinem ganzen Herzen und deiner ganzen Seele, mit deiner ganzen Kraft und deinem ganzen Denken und deinen Nächsten wie dich selbst. Jesus sagte zu ihm: Du hast richtig geantwortet, handle danach und du wirst leben. Der Gesetzeslehrer wollte sich rechtfertigen und sagte zu Jesus: Und wer ist mein Nächster? Darauf antwortete ihm Jesus: Ein Mann ging von Jerusalem nach Jericho hinab und wurde von Räubern überfallen. Sie plünderten ihn aus und schlugen ihn nieder. Dann gingen sie weg und ließen ihn halbtot liegen. Zufällig kam ein Priester denselben Weg herab. Er sah ihn und ging vorüber. Ebenso kam auch ein Levit zu der Stelle. Er sah ihn und ging vorüber. Ein Samariter aber, der auf der Reise war, kam zu ihm. Er sah ihn und hatte Mitleid, ging zu ihm hin, goss Öl und Wein auf seine Wunden und verband sie. Dann hob er ihn auf sein eigenes Reittier, brachte ihn zu einer Herberge und sorgte für ihn. Und am nächsten Tag holte er 2 Denare hervor, gab sie dem Wirt und sagte: »Sorge für ihn, und wenn du mehr für ihn brauchst, werde ich es dir bezahlen, wenn ich wiederkomme.« Wer von diesen 3, meinst du, ist dem der Nächste geworden, der von den Räubern überfallen wurde? Der Gesetzeslehrer antwortete: »Der barmherzig an ihm gehandelt hat.« Da sagte Jesus zu ihm: »Dann geh und handle du genauso.« Als sie weiterzogen, kam er in ein Dorf. Eine Frau namens Martha nahm ihn gastlich auf. Sie hatte eine Schwester, die Maria hieß. Maria setzte sich dem Herrn zu Füßen und hörte seinen Worten zu. Martha aber.
1: Einen guten Morgen wünsche ich euch. Das war das Neue Testament hier im Domradio. Danke, dass ihr mitgehört habt. Habt einen schönen Tag heute.
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3: Ich bin Jan-Henner Reitze. 6 Stunden lang hat eine Spitzenrunde der Bundesregierung um Bundeskanzler Friedrich Merz und Vizekanzler Lars Klingbeil im Koalitionsausschuss im Kanzleramt beraten. Ergebnisse sind bisher keine bekannt gegeben worden. Es soll noch eine schriftliche Information geben, aber keine Pressekonferenz. Bei Streitthemen wie Lücken im Haushalt oder weiteren Entlastungen wegen gestiegener Spritpreise wollten Union und SPD erstmal wieder intern gemeinsame Ansätze finden. Die Zufriedenheit mit dem Gesundheitssystem in Deutschland nimmt ab. 62% sind nach einer Umfrage im Auftrag der Krankenkasse DAK Gesundheit damit zufrieden. Vor rund 10 Jahren waren es noch mehr als 80%.
4: Mehr als jeder Dritte hat in den vergangenen 2-3 Jahren eher schlechtere Erfahrungen mit der ärztlichen Versorgung gemacht. Erlebnisse, die sich natürlich in der aktuellen Umfrage niederschlagen. Bis 2022 lag die Zufriedenheit rund 10 Jahre lang stabil bei über 80%. Dann ging es bergab. Und knapp 60% erwarten, dass die Gesundheitsversorgung in den kommenden 10 Jahren noch schlechter wird. Reformen im Gesundheitswesen halten 2/3 der Menschen für notwendig. Sie glauben aber nicht daran, dass sie auch kommen. Thomas Thonfeld, Berlin.
3: Der deutsche Zoll soll besser ausgestattet werden, unter anderem mit 1500 zusätzlichen Stellen. Ein Grund dafür ist der wachsende Onlinehandel.
5: Immer mehr Pakete mit Billigware kommt aus China an und das kostet Zeit und Personal. Denn der Zoll prüft den Inhalt unter anderem im Hinblick auf gefälschte Markenprodukte, Artenschutz oder verbotene Medikamente. Voriges Jahr seien knapp 790 Millionen Pakete abgefertigt worden, mit einem Wert von 1,4 Billionen Euro. Die Behörde hofft, dass die Paketflut abnimmt, denn ab dem Sommer werden auch Zölle auf Waren erhoben, die weniger als 150 Euro wert sind. Das betrifft dann Billig-Online-Shops wie Temu. Thomas Bremser, Redaktion.
3: Zum Auftakt der Filmfestspiele in Cannes ist Herr der Ringe-Regisseur Peter Jackson am Abend mit der Goldenen Ehrenpalme ausgezeichnet worden. Vor der Premiere des ersten Teils der Trilogie vor 25 Jahren war der Anfang des Films in Cannes gezeigt worden. Das habe Vorfreude ausgelöst, sagte Jackson in seiner Dankesrede. Über den roten Teppich der Eröffnungsgala ging auch Heidi Klum, obwohl sie einen Muskelfaserriss hat.
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3: Das Wetter, die Vorhersage des Deutschen Wetterdienstes. Es ist verbreitet dicht bewölkt und in der Nordhälfte zieht Regen durch. Ganz im Süden ist es dagegen oft wolkenlos. Die Tiefstwerte dazu 9 bis 0 Grad. Der Tag bringt im Süden den meisten Sonnenschein und es bleibt dort auch die meiste Zeit trocken. Sonst weiter wechselhaft mit vielen Wolken und Schauern, auch Gewitter sind unterwegs. Die Temperaturen erreichen 11 bis 17 Grad. Auch die Aussichten

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1: Denk doch mal an gar nichts. Wie soll das denn gehen, frag ich die Uta vom Domradio mich, wenn einer mir sowas vorschlägt, immer wieder. Und seit ich diesen Text von Hannah Arendt gefunden habe, weiß ich auch jetzt, was ich demjenigen erwidern kann. Zitat: Menschen, die nicht denken, sind wie Schlafwandler.

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1: Ich bin Babette Büchner. Bis kurz vor Mitternacht haben die Spitzen von Union und SPD im Koalitionsausschuss im Berliner Kanzleramt beraten. Ergebnisse wurden bisher nicht bekannt gegeben. Es soll aber noch eine schriftliche Erklärung geben.
2: Niemand hat wutentbrannt die Runde verlassen und es ist bisher auch nichts darüber bekannt, dass rumgebrüllt wurde, wie es wohl beim letzten Mal gewesen sein soll. Merz und Co. glauben noch daran, irgendwie die Kurve zu kriegen. Aber Antworten darauf, wie genau Gräben bei zahlreichen Themen überwunden werden sollen, fehlen weiterhin. Dazu gehören klaffende Milliardenlücken im Haushalt, also genau das Problem, an dem die Ampel-Vorgängerregierung letztlich zerbrochen ist. Aus Berlin, Jan-Henner Reitze.
1: Der Verband der Automobilindustrie rechnet damit, dass in der Branche noch mehr Stellen wegfallen. Nach aktuellen Berechnungen trifft der Jobabbau 225.000 Arbeitsplätze bis 2035, sagte VDA-Präsidentin Hildegard Müller dem Redaktionsnetzwerk Deutschland. Als Ursache nannte sie eine Standortkrise in Deutschland und Europa. Herausforderungen seien unter anderem hohe Steuern, teure Energie und eine überbordende Bürokratie. Wer denkt bei Obelix an Waffen? Genau darum dreht sich ein Streit, der heute vor dem Gericht der EU in Luxemburg entschieden werden soll. Geklagt hatte der Verlag, dem die Rechte an der bekannten Comicreihe Asterix und Obelix gehören.
3: Der Verlag, der die Comics von Asterix und Obelix herausbringt, möchte einem polnischen Waffenhersteller verbieten, den Namen Obelix für Gewehre und Munition zu nutzen. Es geht also ums Markenrecht. Obelix ist stark und unbesiegbar, aber auch sehr sympathisch. Der Verlag argumentiert, dieses Image wird durch Waffen beschädigt. Der Waffenhersteller sagt, es bestehe keine Verwechslungsgefahr zwischen seinen Produkten und Comics. Und gedanklich gäbe es zwischen Waffen und Obelix gar keine Verbindung. Aus Brüssel, Dieter Ebeling.
1: Im ersten Halbfinale des Eurovision Song Contests in Wien sind am Abend unter anderem die Favoriten Finnland und Griechenland ins Finale eingezogen. Auch Israel kam weiter. Aus Protest gegen die Teilnahme Israels boykottieren mehrere Länder den Wettbewerb in diesem Jahr. Auch Sarah Engels ist aufgetreten, noch außer Konkurrenz, denn Deutschland ist automatisch im Finale am Samstagabend.
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1: Das Wetter. Die aktuelle Vorhersage des Deutschen Wetterdienstes. Es gibt dichte Wolken und in der Nordhälfte zieht auch Regen durch. Ganz im Süden gibt es die meisten klaren Abschnitte. Dort soll es den ganzen Tag über den meisten Sonnenschein geben. Sonst bleibt es bei wechselhaftem Schauerwetter. Auch Gewitter sind möglich. Die Temperaturen steigen auf 11 bis 17 Grad maximal.
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4: Und damit rein in diesen Mittwoch. Schön, dass ihr da seid. Guten Morgen.

0: Angels, der erste Robby des Tages für euch im Domradio an diesem Mittwoch. Und hier ist der erste Impuls des Tages von und mit Schwester Katharina von den Olper Franziskanerinnen.
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2: Herzlich willkommen zum Impuls am Mittwoch. Seit Sonntagabend sind hier bei uns im Olper Mutterhaus 16 Schwestern mit einem Exerzitienbegleiter in ihren Jahresexerzitien. Es sind Schwestern aus verschiedenen Konventen unserer Gemeinschaft, aber auch aus anderen sehr verschiedenen Ordensgemeinschaften. Und eine Schwester zum Beispiel, die am Samstag ihr 65. Ordensjubiläum feiern wird, ist also in die Ordensgemeinschaft eingetreten, als ich selbst 2 Jahre alt war. Wow, dachte ich, das ist ja unglaublich. 65 Jahre gelebtes Ordensleben im Dienst vor Gott und für die Menschen. Man könnte doch jetzt denken, warum muss sie noch Exerzitien, also Übungen im Glaubensleben machen, wenn sie das schon so lange tut? Diese Frage ist dieselbe, die als Frage an die Eheleute geht, die seit vielen Jahrzehnten zusammen als Glaubende leben. Sie würden dieselbe Antwort geben. Wir konnten es so lange schaffen, weil wir jeden Tag neu geübt haben. Sich darin geübt, also exerziert darin, miteinander zu glauben, zu hoffen und zu lieben und das Leben mit allen Höhen und Tiefen miteinander zu teilen. Und das Thema dieser Exerzitien ist noch dazu sehr besonders: Menschen des Weges mit Wurzeln und Flügeln. Wir werden in diesen Tagen viele biblische Geschichten anschauen und neu lesen. Geschichten, die immer Bewegungs- und Begegnungsgeschichten sind. Mit sich selbst, mit Mitmenschen, mit Jesus Christus und mit Gott. Ganz am Anfang des Kurses war ein Foto zu sehen mit einer Figur, die nur bis zur Brusthöhe dargestellt war. Auf mich wirkte das sehr energisch, schauend, ein Ziel anvisierend und einen Stab zur Hand nehmend. Das komplette Bild aber zeigte einen Heiligen, der mit großen Schritten losläuft. Das zeigt es, glaube ich, ganz gut. Ich kann, wenn ich fest verwurzelt im Leben und Glauben bin, ganz neue Ziele ins Auge fassen und dann wie beflügelt loslegen und mich auf den Weg machen, um mein Ziel, meine Idee, meine Vision zu erreichen. Und in jedem Leben stellt sich dann ja die Frage nach dem, wo ich mich verwurzelt fühle, wo ich quasi geerdet bin und meine Kraft herbekomme. Und dann als zweites natürlich auch, was und wer verleiht mir Flügel, beflügelt mich, um neue Wege zu schauen und auch zu beginnen. Das könnten 2 gute Fragen für dich und mich heute sein. Nach meinen Wurzeln und nach meinen Flügeln.

0: Guter Gott, du hast uns ein Leben in Fülle verheißen. Damit wir als deine Kinder leben können, hilf uns, unsere Wurzeln nicht zu vergessen und uns auch zu trauen, uns von dir und deiner Liebe beflügeln zu lassen. Jetzt wünsche ich dir einen guten Start in einen schwungvollen Mittwoch und bleib behütet. Deine Schwester Katharina, Franziskanerin in Olpe. Und ein Segen soll mit dir gehen. Der Segen, der dir hilft, in den Tag zu starten, auch wenn es schwer fällt. Der Segen, der mit dir geht, auch wenn du unzufrieden mit dir selbst bist. Und ein Segen soll mit dir gehen, wenn du dich gerade deines Lebens freust. Der Segen des Vaters, des Sohnes und des Heiligen Geistes. Amen.
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Domradio hier am Mittwoch, 6:40. Ich schaue in die Webcams im Sauerland. Kein Schnee mehr in Winterberg und auf dem Kahlen Assen. Das ist sehr enttäuschend für einen 13. Mai. Das wird ein durchwachsener Tag heute. Viele Wolken, wenig Sonne, einige Schauer und ziemlich kühl bei 8 bis 12 Grad.

0: kurz nach 6:30.
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0: Heute wird Stevie Wonder 76 Jahre alt. Herzlichen Glückwunsch an den musikalischen Großmeister. Schönes Zitat von ihm: Wir alle haben Fähigkeiten. Der Unterschied ist, wie wir sie nutzen. Domradio hier am gefühlten Freitag. Es ist ein Mittwoch vor dem für viele ja möglicherweise langen Wochenende. Starten wir rein jetzt mit U2. 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Ich bin Carsten Döpp. Schön, dass ihr da seid. Guten Morgen.

People Help the People. Birdie im Domradio am Mittwoch, 6.43 Uhr. Der ESC läuft. Gestern sind die ersten Musikanten aufgetreten in Wien. Auch Sarah Engels aus Köln hat ihren Beitrag performt. Feier. Wie es so war in der Wiener Stadthalle und ob es eine ESC-Stimmung schon gibt in Österreich, das gleich hier bei uns. Für euch nach Joris und Signal. Kommt gut in den Morgen mit uns.

0: 15 Minuten vor 7. Euch einen schönen guten Morgen. Domradio hier am Mittwoch. Der ESC in Wien läuft. Erstes Halbfinale am Abend unter anderem mit den Favoriten Finnland und Griechenland. Die sind dann auch ins Finale schon mal eingezogen. Das gelang auch Israel. Auch die Kölnerin Sarah Engels ist aufgetreten, noch außer Konkurrenz, denn Deutschland ist ja fürs Finale am Samstagabend schon gesetzt. Matthias Röder für uns in Wien. Wie ist denn so die Stimmung in der Stadt?
1: Die Stadt hatte sich eigentlich auf eine große ESC-Party gefreut und viele Public Viewing Areas geschaffen. Bei der größten am Rathaus wurden sogar zehntausende Menschen erwartet. Es sieht aber ganz und gar nicht danach aus. Das kalte und regnerische Wetter lässt kaum Stimmung aufkommen und die Diskussion um Israel sowie der große Sicherheitsbedarf spielen auch eine gewisse Rolle.
0: Ja, wie streng sind denn die Sicherheitsmaßnahmen rund um die Halle und auch sonst in der Stadt?
1: Die Sicherheitsmaßnahmen sind wirklich streng. Bei den Shows darf niemand eine Tasche dabei haben. Die Stadthalle als Zentrum des Geschehens ist abgeriegelt. Pro-palästinensische Demonstrationen sind für die nächsten Tage angekündigt und es ist davon auszugehen, dass sie unter starker Polizeibegleitung stattfinden. All das trägt nicht zu einer entspannten Atmosphäre bei.
0: Ja, das ist wohl so. Unsere deutsche Teilnehmerin Sarah Engels hier aus Köln, wie schlägt sie sich bisher in Wien?
1: Im Vorfeld wurde Sarah Engels ja nicht gerade hoch gehandelt. Bei den Wetten liegt sie weit hinten, aber mit ihren Auftritten hier in Wien hat sie doch Eindruck hinterlassen. Im ersten Halbfinale sang sie außer Konkurrenz und das Publikum feierte die 33-Jährige. Vielleicht kann sie im Finale am Samstag überraschen. Dann schauen ihr und allen anderen Teilnehmern wieder mindestens 150 Millionen Zuschauer am Fernseher zu.
0: Tja, die Buchmacher setzen sie gerade auf Platz 23 von 24 Teilnehmern. Ich bin mir sicher, sie wird das besser machen. Matthias, danke schön.

0: Das sind Switch und Better View an diesem Mittwochmorgen. Schön, dass ihr da seid. 5:05.
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0: Radio hier am Mittwoch. Guten Morgen, kurz vor sieben. Es war der 13. Mai 1981, Generalaudienz im Vatikan damals. Der Papst, das war Johannes Paul II., fährt noch eine zweite Runde über den Petersplatz. Und als das Papamobil stoppt, der Papst ein kleines Mädchen segnet und es danach seiner Mutter zurückgibt, da fallen Schüsse. Das Attentat auf den Papst. Heute vor 45 Jahren. Und wir erinnern daran, und zwar gleich zwischen sieben und halb acht.
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2: Ich bin Babette Büchner. 6 Stunden haben die Spitzen von Union und SPD im Kanzleramt beraten. Das Ergebnis? Die Koalition hat einen Arbeitsprozess vereinbart, um in den nächsten Wochen die Sozial- und Steuerreformen auf den Weg zu bringen. Details dazu nennt die Regierung nicht.
3: Unklar bleibt also weiterhin, wann endlich kommen die Entlastungen angesichts der hohen Energiepreise, wann werden, wie angedacht, die Steuern für kleinere und mittlere Einkommen gesenkt. Doch nach den ganzen Streitereien, den miesen Umfragewerten, will sich die Koalition nun offenbar erstmal sortieren. Und die Devise heißt offensichtlich keine Schnellschüsse mehr, die dann krachen, scheitern wie die 1.000-Euro-Prämie. Immerhin hieß es nach dem Treffen, die Atmosphäre bei uns war gut. Claudia Wächter, Nachrichtenredaktion.
2: Die US-Regierung betont immer wieder, dass der Iran militärisch weitgehend geschlagen sei. Nach US-Medienberichten besitzt Teheran aber immer noch den Großteil seiner militärischen Mittel. Die New York Times berichtet über Erkenntnisse von US-Geheimdiensten, wonach der Iran noch etwa 70% seiner mobilen Abschussrampen sowie rund 70% des Raketenarsenals habe. Die Washington Post hatte vergangene Woche ähnliche Zahlen genannt. Das Bundesinstitut für Arzneimittel und Medizinprodukte warnt vor Vitamininfusionen, die als Wellnessprodukt beworben werden. Diese seien nicht als Arzneimittel zugelassen und es gebe keinen wissenschaftlichen Nachweis für eine positive Wirkung.
4: Diese Infusionen mit Vitaminen und Mineralstoffen stärken das Immunsystem, das Aussehen und die Leistungsfähigkeit. Damit werben die Hersteller. Das Bundesinstitut für Arzneimittel und Medizinprodukte zweifelt daran und sieht die Gefahr einer Überdosierung, die den Stoffwechsel im Körper durcheinander bringt oder sogar allergische Reaktionen bis hin zu einem anaphylaktischen Schock auslösen könnte. Qualität und Sicherheit seien nicht im Sinne des Arzneimittelgesetzes belegt. Aus Berlin, Jan-Henner Reitze.
2: Mit der Vergabe der goldenen Ehrenpalme für Regisseur Peter Jackson sind am Abend die Filmfestspiele in Cannes eröffnet worden. Der Neuseeländer hatte mit der Herr-der-Ringe-Trilogie einen Kinoblockbuster geschaffen. 22 Filme konkurrieren nun im Wettbewerb um den Hauptpreis, die Goldene Palme. Das Filmfest in Südfrankreich endet am 23. Mai.
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2: Das Wetter, die aktuelle Vorhersage des Deutschen Wetterdienstes. Es gibt dichte Wolken und in der Nordhälfte zieht auch Regen durch. Ganz im Süden gibt es die meisten klaren Abschnitte. Dort soll es den ganzen Tag über den meisten Sonnenschein geben. Sonst bleibt es bei wechselhaftem Schauerwetter, auch Gewitter sind möglich. Die Temperaturen steigen auf 11 bis 17 Grad maximal.
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0: So ist es und mit den Cooks, Is It Me, euch einen schönen Mittwoch, guten Morgen. Is it me?

0: Domradio hier an diesem Mittwoch. Ich weiß es noch sehr genau, heute vor 45 Jahren, am 13. Mai 1981, da gab es Schüsse auf Papst Johannes Paul II. Vor seiner eigenen Haustür, kann man quasi sagen. Und zu diesem besonderen Tag hat Tobias Fricke aus der Redaktion recherchiert. Tobi, grüß dich, hallo.
1: Moin Carsten, hallo.
0: Bring uns nochmal alle auf den Stand. Der Papst ist damals der Pole Karol Wojtyla, ein Antikommunist. Seit 3 Jahren ist er im Amt.
1: Genau, und seit 455 Jahren ist er der erste nicht-italienische Papst. Also ein ganz anderer, quasi eine Sensation. Er ist Antikommunist, kommt agil daher, frisch, sportlich, fährt Ski, spricht ganz viele Sprachen. Und dieser 13. Mai 81 ist erstmal eigentlich ein Routinetag, Mittwoch Generalaudienz, das heißt im Normalfall, es gibt Lesungen, dazu eine Ansprache des Papstes, Grüße an die Pilgergruppen, ein Abschlusssegen und bei schönem Wetter alles draußen auf dem Petersplatz. Und vor dem offiziellen Teil fährt der Papst 2 Runden mit dem Papamobil durch die Reihen der Gläubigen, die den Papst sehen wollen.
0: Mhm. Wann ist etwas anders an diesem Tag?
1: Ja, erstmal noch nichts. Es ist ein schöner sonniger Nachmittag. Tausende Menschen warten auf den Papst. Viele Polen natürlich, die nicht nur ihren Papst sehen wollen, sondern den Antikommunisten, der sich so stark macht für die Arbeiterbewegung Solidarność. Aber es sind auch Amerikaner auf dem Platz. Ja, und so fährt der Papst dann seine 2. Runde, ist quasi auf der Zielgeraden zur Audienzplattform. Dann stoppt das Papamobil, ein umgebauter Fiat Campagnola, weiß lackiert, komplett offen. Der Papst steht auf der Ladefläche, bekommt in dem Moment ein kleines Mädchen zum Segnen gereicht. Das hat einen Luftballon in der Hand. Und dann gibt der Papst das lockige kleine Mädchen zurück in die Arme der Mutter. Und dann ist etwas anders. Und das habe ich mir erzählen lassen von einem englischen Reporter, der damals auf dem Platz war.
2: She was 2 years old and she had curly blonde hair and he's just handed her back to her mother. Bang.
1: Bang, ja. Mhm. Das ist der Moment, als der Attentäter die Gelegenheit nutzt. Das Papamobil steht, die Zielperson, also der Papst steht und da in dem Moment fallen die Schüsse. Das hat mir Sean Patrick Lovett erzählt, damals Mitarbeiter von Radio Vatikan.
0: Mhm. Und du hast noch mit einem weiteren Augenzeugen gesprochen, einem Amerikaner, der damals 9 Jahre alt war. Mhm. Dazu gleich mehr.
1: Genau.

0: Der Mittwoch im Domradio, 13. Mai 1981, Anschlag auf Papst Johannes Paul II., den ersten polnischen Papst, den Antikommunisten. Tobias Fricke hat sich mit diesem Fall beschäftigt. Tobi, wir haben eben schon den englischen Reporter gehört, der sich 45 Jahre nach der Tat erinnert hat. Du hast auch einen Amerikaner gefunden, der damals 9 Jahre alt war.
1: Ja, genau. Es ist ein Armeeangehöriger gewesen. Sein Vater war in Würzburg stationiert. Die Familie hat sich einer Pilgerfahrt von Würzburg nach Rom angeschlossen. Assisi war auch dabei. Und er hat mir erzählt, dass der Priester in der Gruppe, mit der sie unterwegs waren, Ali Akças ausgestreckten Arm gesehen hat, als der auf den Papst zielt und schießt.
2: Father Rockley, the priest in our group, saw the gun during the shooting. That's a very striking image.
1: David war ein Kind und niemals wurde mit ihm das Erlebte aufgearbeitet. Das habe ich im Interview gemerkt. Bis heute nimmt ihn das Papstattentat doch ziemlich mit, zumal er auch sehr gläubig ist.
0: Der Attentäter Ali Akça wird sofort an Ort und Stelle gefasst. Wie viele Schüsse gibt es auf dem Papst?
1: Ja, gute Frage. Ja. Also es ist ein wirklich großes Rätsel. Eine Browning High Power, das ist die Waffe, hat ein Magazin mit 13 Patronen. Wenn man noch eine Patrone addiert im Lauf, dann sind es maximal 14 Schuss. Für eine Faust Waffe damals ziemlich viel. Vermutlich hat er nur 2-mal geschossen. Es ist nicht ganz geklärt, warum. Der Attentäter wird später mal in einer Vernehmung sagen, dass er daran gehindert wurde, weiter zu schießen. Jemand habe seinen Arm gegriffen. Aber wahrscheinlich hat kein Mensch nach seinem Arm gegriffen. Und das Ganze wird wohl immer ein Geheimnis bleiben.
0: Und bleibt eben auch noch die Frage nach dem Warum. Warum hat er geschossen, Ali Akça?
1: Ja, das ist das allergrößte Mysterium überhaupt. Die Theorien reichen von verwirrter Einzeltäter bis zur wahrscheinlichsten Theorie, nämlich, dass er ein Auftragskiller war. Aber trotzdem, wer hat ihn beauftragt? Ja, ganz einfach. Eindeutig kann man sagen, dass der Papst ein absolutes Enfant terrible war für den Kommunismus. Karol Wojtyla, der Papst, war 100%iger Antikommunist und das hat er sehr deutlich gemacht, 2 Jahre vor dem Attentat in Polen, auf seiner Polenreise. Und er war ein gewaltiger Dorn im Auge der polnischen Führung, dem bulgarischen Staat und dem russischen Regime und möglicherweise wollten die ihn aus dem Weg räumen.
0: Tobi, du wirst dazu bald zum Papstattentat eine Podcast-Reihe starten. Es wird ein True-Crime-Podcast. Was hat dich bei deinen Recherchen am meisten fasziniert?
1: Na, ich glaube, dass ich jedes Mal wieder neu Gänsehaut bekommen habe. Wir kennen ja im Groben so den Ablauf. Papst wird auf dem Petersplatz angeschossen, Ali Akça der Killer oder der verhinderte Killer. Aber so echte Augen- und Ohrenzeugen von damals zu hören, die einem dann die Geschichte erzählen aus ihrem Blickwinkel, das hat schon was in mir ausgelöst und auch jetzt muss ich wieder sagen, wird mir ein bisschen kühl.
0: Okay. Ja, verstehe. Wann geht dieser True Crime Podcast an den Start?
1: Ende Juni.
0: Okay, sind wir gespannt. Tobi, danke dir.
1: Ja, gerne.
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Blue Jean, David Bowie im Domradio am Mittwoch, 7:35 vor dem für viele langen Wochenende. Und das beginnt für viele dann wohl auch nachher im Stau auf der Autobahn. Der Mittwoch vor Himmelfahrt ist einer der staureichsten Reisetage des Jahres, vor allem dann ab heute Mittag, wenn die Schule durch ist. Bis zum Abend wird das so sein und auch die Züge der Deutschen Bahn werden dann wohl deutlich voller sein. Hoffentlich kommt ihr dann doch irgendwie entspannt an eurem Ziel.

0: halb acht.
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0: Gestern ist Albrecht Weinberg aus Leer in Ostfriesland gestorben, im Alter von 101 Jahren, Holocaust-Überlebender. Er ging nach der NS-Zeit in die USA und kehrte dann in hohem Alter als Zeitzeuge zurück. Erst im letzten Jahr hat er noch gesagt, die Erinnerung an die Befreiung von Buchenwald mahnt uns, dass Freiheit, Menschenwürde und Demokratie niemals selbstverständlich sind, sondern jeden Tag verteidigt werden müssen. Albrecht Weinberg aus Leer in Ostfriesland. Gestern ist er gestorben. Übrigens gab Weinberg sein Bundesverdienstkreuz zurück im vergangenen Jahr aus Protest gegen die Abstimmung der CDU mit der AfD zur verschärften Asylpolitik. Hier ist euer Domradio, der Mittwochmorgen mit Carsten Döpp. Schön, dass ihr da seid. Hallo zusammen.

großes Täuschungsmanöver des Wetters gerade hier in Köln. Die Sonne scheint, das sieht gut aus, aber das ist eben wirklich nur eine fiese Täuschung. Ihr werdet natürlich nicht drauf reinfallen, weil ich euch sage, dass bald schon wieder Regenschauer durchziehen und es frisch bleibt heute nur 7 Grad auf den Höhen des Sauerlandes. Ansonsten im Rheinland bis 15 Grad, dazu viele Wolken und viel Wind. Was der Tag heute sonst noch so bringt, in der Tagesvorschau, gleich in 7 Minuten.

0: Coldplay, Feels Like I'm Falling in Love. 14 vor 8. Guten Morgen.
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0: Es ist Mittwoch, der 13. Mai 2026. Eine musikalische Legende hat heute Geburtstag. Eine Ikone der Musikgeschichte. Fasziniert seit Jahrzehnten mit seiner einzigartigen Mischung aus Soul, Funk und Pop. Ich glaube, so hat Jürgen von der Lippe früher seine Stars in der Sendung immer angekündigt. Aber hier sind die Lobeshymnen ja völlig zurecht. Natürlich völlig zu Recht. Glückwunsch Stevie Wonder heute zum 76. Noch ein musikalischer Geburtstag heute. Es wird ein bisschen ruhiger.

0: Wunsch, Johnny Logan, der irische Sänger und Komponist, ist bis heute übrigens die einzige Person, die den Eurovision Song Contest zweimal gewinnen konnte. Gratulation zum 72. an Johnny Logan. Außerdem heute wichtig mit Musik und Gesprächen vor der Residenz in Würzburg beginnt am Abend der 104. Deutsche Katholikentag. Neben Bundespräsident Steinmeier und Bayerns Ministerpräsident Söder sind etliche Politiker zur Eröffnung geladen. Motto des Katholikentags: Hab Mut, steh auf. Thomas Thunfeld.
1: Rund 30.000 Teilnehmer werden zu dem Gläubigentreffen erwartet. Mehr als 900 Veranstaltungen sind bis Sonntag geplant, darunter ein Glaubens-Speed-Dating, Live-Konzert und ein biblischer Spaziergang mit echtem Esel. Thematisch dreht sich der Katholikentag in diesem Jahr um sexuellen Missbrauch in der Kirche und Reformen, etwa was das Zölibat oder Frauen als Priester angeht. Aber auch um den Mut, gesellschaftlich etwas in schwierigen Zeiten zu bewegen.
0: Und Domradio ist natürlich auch vor Ort. Infos für euch immer aktuell online, domradio.de, bei Domradio Insta und Facebook und auch hier bei uns im Programm. Wir wünschen euch einen erfolgreichen und schönen Mittwoch.

0: französischer Indie-Pop von Johnny Jane. Normal, sehr schön, sehr speziell, genau wie er hier.
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0: Guten Morgen, Domradio hier am Weltcocktailtag heute. Wir haben es kurz vor acht und ja, das ist heute auch noch wichtig.
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2: Ich bin Babette Büchner. Entlastungen für hohe Energiepreise, Reformfahrplan und Haushalt. Darum sollte es beim Koalitionsausschuss gehen. Nach rund 6 Stunden haben die Spitzen von Union und SPD kurz vor Mitternacht ihre Beratungen beendet. Die Liste der bekanntgegebenen Ergebnisse fällt bislang kurz aus. So hat die Koalition einen Arbeitsprozess vereinbart, um in den nächsten Wochen die Sozial- und Steuerreformen auf den Weg zu bringen. Der CO2-Preis soll im kommenden Jahr stabil bleiben. Der Verband der Automobilindustrie rechnet damit, dass in der Branche noch mehr Stellen wegfallen. Das sagte VDA-Präsidentin Hildegard Müller dem Redaktionsnetzwerk Deutschland.
3: Schwache Nachfrage, US-Zölle, aber auch teure Energie, hohe Lohnkosten und eine überbordende Bürokratie machen den deutschen Autobauern das Leben schwer. Besonders hart trifft es laut VDA-Chefin Müller Zulieferbetriebe. Da würden auf dem Weg vom Verbrenner zur Elektromobilität viele Jobs verloren gehen. Nach aktuellen Berechnungen des Verbands könnten in der Autoindustrie hierzulande bis 2035 etwa 225.000 Jobs wegfallen. 35.000 mehr als zunächst angenommen. Rund 100.000 Stellen wurden bereits gestrichen. Katrin Müller, Nachrichtenredaktion.
2: Weniger Schokolade zum höheren Preis. In Bremen will das Landgericht heute entscheiden, ob die neuen Milka-Tafeln die Kunden beim Kauf täuschen. Denn viele wiegen inzwischen nur noch 90 statt 100 Gramm. An der Verpackung hat sich jedoch kaum etwas geändert.
4: Viele Menschen hatten sich bei den Verbraucherschützern über die neue Milka-Tafel beschwert. Denn alles ist gleich. Form, Größe und Verpackung. Nur die Tafel dünner. Mondelez argumentiert dagegen, dass die Grammangabe ja für jeden sichtbar vorn und hinten auf der Verpackung steht. Bei der mündlichen Verhandlung vor 3 Wochen hatte das Gericht in seiner ersten Einschätzung schon durchblicken lassen, dass Kunden durch die neue Packung getäuscht werden könnten. Tanja Wagner, Nachrichtenredaktion.
2: US-Präsident Donald Trump ist zu einer Reise nach Peking aufgebrochen. Bei seinen Gesprächen mit Staatschef Xi soll es unter anderem um den Iran-Krieg gehen. Zuvor spielte Trump die Spannungen mit China herunter. Xi sei jemand, mit dem er sehr gut auskomme. Ein Knackpunkt im Verhältnis zwischen Washington und Peking ist, dass China den Iran wirtschaftlich unterstützt.
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2: Das Wetter, die aktuelle Vorhersage des Deutschen Wetterdienstes. Es gibt dichte Wolken und in der Nordhälfte zieht auch Regen durch. Ganz im Süden gibt es die meisten klaren Abschnitte. Dort soll es den ganzen Tag über den meisten Sonnenschein geben. Sonst bleibt es bei wechselhaftem Schauerwetter, auch Gewitter sind möglich. Die Temperaturen steigen auf 11 bis 17 Grad maximal.
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0: Und jetzt zum Start in diese Stunde mit den Waikiki Beach Bombers. Die kommen übrigens nicht aus der sonnigen Südsee, sondern sie kommen aus Franken. Warum denn nicht, ne? Schönen guten Morgen.

Musik aus Skandinavien einfach immer gut, ne? Die Cardigans aus Schweden. Don't Blame Your Daughter im Domradio an diesem Mittwoch, 12 nach 8. Jetzt hören wir noch die Pixies, Here Comes Your Man. Und danach schauen wir zusammen in die Bibel.

0: Viertel nach acht Domradio am Mittwoch. Schönen guten Morgen. Wir sind in der Kirche Groß St. Martin in Köln. Kleiner Abstecher. Seit 2009 lebt da eine spannende Ordensgemeinschaft, die Monastische Gemeinschaft von Jerusalem. Das sind Frauen, die die Kirche offen halten und zum Beispiel auch Gebetszeiten anbieten. Eine von ihnen ist Schwester Edith Kürpik. Sie erinnert sich noch gern an die Anfänge vor knapp 17 Jahren.
1: Ja, es war eine Zeit des Ankommens. Der Erzbischof von Köln hat uns hierher gerufen. Wir kamen aus Paris. Wir wussten natürlich, was wir als Ordensgemeinschaft zu leben haben. Aber uns war von Anfang an klar, wir möchten wirklich auch offen sein für die Menschen vor Ort, für ein bestimmtes Gesicht der Kirche hier in Köln. Jede Diözese, jede Ortskirche ist anders als die andere. Also wir wollten da nicht zu sehr mit vorgefertigten Ideen kommen.
0: 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Heute geht es um den Geist, also jetzt kein Gespenst, sondern da ist die Rede vom Geist der Wahrheit. 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

Wes aus Kamerun, Alané, gesungen übrigens auf Dualisch. Das ist eine Bantu-Sprache in Kamerun. Die wird von gerade mal knapp 90.000 Menschen gesprochen. Das ist wahrscheinlich auch der Grund, warum ihr jetzt nicht alles verstanden habt. Das wird jetzt einfacher in den nächsten Minuten im Domradio am Mittwoch, 8:55.

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2: Heute vor 45 Jahren verübte Ali Akşar das Attentat auf Papst Johannes Paul II. Und deshalb jetzt das Zitat von Johannes Paul, das damals um die Welt ging. Ich bete für den Bruder, der mich verwundet hat und dem ich aufrichtig vergeben habe. Hier ist euer Domradio am Mittwoch mit Carsten Döpp und mit Michael Schulte. Guten Morgen.

0: Jackson Brown, Running on Empty im Domradio am Mittwoch. 17 Minuten von 9. Wenn die Menschen nicht mehr in die Kirche kommen, dann muss die Kirche eben zu den Menschen kommen. So haben sich das engagierte Leute der katholischen Pfarreiengemeinschaft in Frechen gedacht und das Projekt Engel auf drei Rädern ins Leben gerufen. Da sind also Ehrenamtler unterwegs mit einem Lastendreirad, so einer Mischung aus Vespa und Auto, und bieten Nachbarschaftshilfe an, verschiedene Dinge. Und neuerdings gibt's auch Deutschunterricht für Geflüchtete. Jans Ding hat sich das alles mal angeguckt.
1: Weißt du, wenn das heißt, ich gehe, du gehst.
2: Regelmäßig auf dem Wochenmarkt am Freitag in Frechen spricht Evelyn Paul Deutsch mit Jason Zalsaralan. Er kam mit seiner kleinen Familie vor einem Jahr aus dem Iran. Bei der katholischen Kirche in Frechen engagieren sich beide ehrenamtlich.
3: Jason kam auf mich zu, um sich ehrenamtlich zu engagieren, damit er parallel Deutsch lernen kann. Und somit ist er hier, hat er ja begonnen als sein Ehrenamt, und somit kam der Kontakt mit Evi zustande, dass sie sich da seitdem dann regelmäßig treffen und zum Deutsch lernen.
2: Markus Gehringer von der katholischen Kirche hat während Corona das ökumenische Projekt Engel auf drei Rädern in Frechen ins Leben gerufen. Ein kleines dreirädiges Lastenrad, eine Arpe, macht seither regelmäßig auf dem Wochenmarkt Station und es gibt Kaffee.
4: Ja, wir machen jeden Freitag hier, geben älteren Menschen Kaffee dann und sprechen mit ihnen. Und hier Evelyn kennengelernt. Und sie ist beste Freundin in Deutschland. Ja.
2: Mit Evelyn Paul trifft sich Jason zur Deutschstunde, bei der nicht nur Vokabeln gepaukt werden.
1: Ich bin dann immer so um 10 bis 12 hier und dann unterhalten wir uns über Tagesthemen, wie es ihnen geht und was er weiter vorhat. Und Jason macht wirklich Fortschritte im Sprechen. Und da bin ich ganz stolz auf ihn.
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0: Sommaria Mittwoch. Guten Morgen. 8:50. Neue Musik jetzt für euch von Dermot Kennedy, Funeral. Das klingt vielleicht erstmal nach einem traurigen Song, aber das ist er nicht. Er soll Hoffnung spenden und kommt dann eben auch positiv daher auf Instagram. Da schreibt der Sänger, dass es ein Song über das Begraben der Vergangenheit und den Aufbruch in ein neues Licht ist. Das Schreiben des Songs sei für ihn genau dieser Prozess gewesen. Hört er jetzt also neu von Dermot Kennedy, Funeral.
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0: John Mayer, Your Body is a Wonderland, der Mittwochmorgen im Domradio kurz vor neun. Schön, dass ihr da seid. Heute Abend geht's los in Würzburg, der 104. Deutsche Katholikentag. Und wir schauen da gleich schon mal vorbei, wie es denn so ist mit der Katholikentagsstimmung. Das machen wir zwischen 9 und 9:30.
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2: Ich bin David Büchner. Bis kurz vor Mitternacht haben Union und SPD im Kanzleramt beraten, 6 Stunden lang. Die Liste der bekanntgegebenen Ergebnisse fällt jedoch kurz aus. Grünen-Chef Felix Banatschak zeigte sich im ZDF-Morgenmagazin enttäuscht.
3: Ich habe die Erwartung formuliert, dass jetzt gestern Abend zumindest eine Lösung herauskommt. Nicht, dass sie alle Probleme des Landes an einem Abend lösen. Das wäre zu viel verlangt. Regieren ist schwierig in dieser Zeit, das muss man anerkennen. Aber eine klare Antwort. Unser Vorschlag war, die Stromsteuer für alle zu senken, nicht nur für die Schwerindustrie, sondern auch für die privaten Verbraucherinnen und Verbraucher.
2: Vereinbart wurde, dass der CO2-Preis im kommenden Jahr stabil bleibt. Außerdem gibt es nun einen Arbeitsprozess, um in den nächsten Wochen die Sozial- und Steuerreformen auf den Weg zu bringen. Der Verband der Automobilindustrie rechnet damit, dass in der Branche noch mehr Stellen wegfallen. Das sagte VDA-Präsidentin Hildegard Müller dem Redaktionsnetzwerk Deutschland.
4: Schwache Nachfrage, US-Zölle, aber auch teure Energie, hohe Lohnkosten und eine überbordende Bürokratie machen den deutschen Autobauern das Leben schwer. Besonders hart trifft es laut VDA-Chefin Müller Zulieferbetriebe. Da würden auf dem Weg vom Verbrenner zur Elektromobilität viele Jobs verloren gehen. Nach aktuellen Berechnungen des Verbands könnten in der Autoindustrie hierzulande bis 2035 etwa 225.000 Jobs wegfallen. 35.000 mehr als zunächst angenommen. Katrin Müller, Nachrichtenredaktion. Redaktion.
2: US-Präsident Donald Trump ist zu einer Reise nach Peking aufgebrochen. Bei seinen Gesprächen mit Staatschef Xi soll es unter anderem um den Iran-Krieg gehen. Zuvor spielte Trump die Spannungen mit China herunter. Xi sei jemand, mit dem er sehr gut auskomme, sagte Trump und kündigte eine spannende Reise an. China ist der mit Abstand wichtigste Abnehmer iranischen Öls. Weniger Schokolade zum höheren Preis. In Bremen will das Landgericht heute entscheiden, ob die neuen Milka-Tafeln die Kunden beim Kauf täuschen. Denn viele wiegen inzwischen nur noch 90 statt 100 Gramm. An der Verpackung hat sich jedoch kaum etwas geändert. Das hat die Verbraucherzentrale Hamburg moniert. Der Hersteller Mondelez wehrt sich dagegen und sagt, die neue Grammangabe stehe auf der Vorder- und Rückseite der Schokoladentafel.
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2: Das Wetter, die aktuelle Vorhersage des Deutschen Wetterdienstes. Im Süden und Südosten bleibt es heute überwiegend trocken. Entlang der Alpen und im Südosten kommt auch die Sonne länger durch. Ansonsten bleibt es heute meist bewölkt und es kann immer wieder Regenschauer geben. Die Temperaturen klettern dabei heute auf 11 bis 17 Grad maximal. Und genauso wechselhaft geht es dann auch morgen weiter.
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0: Dante Thomas, Miss California, euch einen schönen Mittwoch, guten Morgen.

11 Minuten nach 9, Domradio am Mittwoch. Schönen guten Morgen. Heute beginnt der Deutsche Katholikentag in Würzburg. 5 Tage dauert das Festival für Kultur, Politik, Gesellschaft, natürlich auch für Glaube und Spiritualität. Und Domradio ist sehr präsent dort, unter anderem mit dem Kollegen

0: Johannes Schröer. Ich grüße dich. Guten Morgen, Johannes.
1: Guten Morgen und Halleluja nach Köln.
0: Was spürst du schon vom Katholikentag-Feeling in der Stadt?
1: Ja, die ganze Stadt, die ist schon in einem violett-pinkfarbenen Kleid gehüllt. Die beiden Domtürme, da hängen riesige Banner. Hab Mut, steh auf, steht da drauf, das Motto des Katholikentages. Gestern waren allerdings noch mehr amerikanische Touristengruppen hier unterwegs als Katholikentagbesucher. Die habe ich dann auch mal die eine oder andere Plauderei machen können. Und die Amerikaner wollten wissen, was denn hier stattfindet. Catholic Convention oder so habe ich dann übersetzt. Mhm. Und was ist das? Was macht ihr da? Ja, we praise the Lord, habe ich gesagt, okay. Etwas verkürzt zusammengefasst. Und auch sonst, ich treffe doch immer wieder Leute, gestern auch einen Lehrer, Herbert, 58 Jahre alt, der sagt, unsere Ursula-Schule ist auch Gastgeber des Katholikentags. Bei uns findet das spirituelle Zentrum statt, heute Morgen allerdings noch Abitur. Und da können die Abiturienten ja ganz geschmeidig Stress abbauen im spirituellen Zentrum heute Nachmittag.
0: Ja, wunderbar. Was ist denn heute Abend zur offiziellen Eröffnung geplant?
1: Ja, da wurde gestern Abend schon bis spät in die Nacht geprobt. Auf dem allergrößten Platz vor der Residenz steht eine riesige Bühne und die haben gestern schon eine Stellprobe gemacht. Da habe ich auch vorbeigeschaut. Da musste einer zum Beispiel mal in die Rolle von Frank-Walter Steinmeier schlüpfen, der auch kommt und ein Grußwort sprechen will. Also da ist sicher, das ist sicher der erste größte Höhepunkt des Katholikentages. Ja, wir beten ein bisschen, dass das Wetter hält. Es soll ja nicht ganz so gut aussehen. Also da muss Petrus auch noch seinen Beitrag zum Katholikentag leisten.
0: Wird er tun. Ich habe es gesagt, wir Domradio sind sehr präsent, auch mit dem Weihrauchfass. Was hat es damit auf sich?
1: Ja, eines der weltweit größten Weihrauchfässer, das kann man in unserem Stand bewundern, also immer der Nase nach, wer hier in Würzburg ist, am unteren Markt steht der domradio.de Stand und da ist dieses riesige Weihrauchfass. Wir haben es gestern zur Probe schon mal angeworfen und da zogen die großen Halleluja-Weihrauchwolken über den ganzen Platz. Das hat die vielen Leute neugierig gemacht. Die kamen dann vorbei, wollten Selfies mit dem Weihrauchfass machen und sich das Ganze anschauen und erklären lassen. Und wenn wir heute ganz hoch ins Regal greifen und die große, große, große Menge Weihrauch rausholen und in das Weihrauchfass legen, dann wird Würzburg spüren und merken, dass Katholikentag ist.
0: Das hört sich doch alles schon mal sehr, sehr gut an. Johannes Schröer war das live vom Katholikentag in Würzburg. Besten Dank und dann viel Spaß euch an.
1: Dankeschön.
0: Tschüss.
1: Gruß nach Köln.
0: Tschüss.

0: gleich ab 10.
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0: Heute an diesem 13. Mai wird Stevie Wonder 76 Jahre alt. Herzlichen Glückwunsch an den musikalischen Großmeister. Zitat von ihm jetzt an dieser Stelle: Wir haben alle Fähigkeiten, der Unterschied ist, wie wir sie nutzen. Und das sind die Fähigkeiten des Stevie Wonder. Genießen wir jetzt mal, ne? Zu seinem Geburtstag, und zwar knapp 5 Minuten lang. Master Blaster im Domradio am Mittwoch. Guten Morgen.

0: Domradio hier am Mittwoch mit Carsten Döpp. Konzerte sind ja oft in Sekunden ausverkauft, vor allem für Superstars wie Harry Styles oder Taylor Swift. Für viele Fans bleibt dann nur noch der Zweitmarkt. Ja, aber genau da lauert dann die Abzocke. Musikstars wie die Toten Hosen, die Ärzte und Johannes Oerding fordern deshalb jetzt ein Gesetz gegen die überteuerten Tickets. Thomas Bremser aus der Redaktion. Wie ist das? Ein Konzert ist ausverkauft. Wo bekomme ich jetzt noch seriöse Tickets her?
1: Die sicherste Option sind offizielle Zweitmarktplattformen der Veranstalter oder Ticketanbieter selbst, zum Beispiel Fansale von Eventim oder Ticketmaster Resale. Dort werden Tickets geprüft und oft personalisiert weiterverkauft. Wichtig, diese Plattformen begrenzen auch die Preise, sodass keine externen Aufschläge möglich sind. Manchmal gibt es auch kurz vor dem Konzert noch Karten, etwa weil jemand krank geworden ist oder noch Tickets freigegeben wurden.
0: Also lieber nicht sofort zu eBay oder Kleinanzeigen oder sowas?
1: Genau, da ist Vorsicht geboten zumindest. Solche Plattformen sind zwar nicht per se unseriös, aber dort gibt es halt keine Kontrolle, auch nicht was den Preis angeht. Wer trotzdem kauft, sollte unbedingt auf eine persönliche Übergabe setzen und erst dann bezahlen oder auf eine sichere Bezahlmethode mit Käuferschutz.
0: Woran erkenne ich denn, dass ich da gerade irgendwie abgezockt werde?
1: Ein klares Warnsignal sind extreme Preisaufschläge, wenn ein Ticket also plötzlich das Drei- oder Vierfache kostet. Außerdem sollte ich skeptisch sein, wenn noch vor dem offiziellen Vorverkaufstermin Karten angeboten werden. Und auch bei Zeitdruck, also wenn Verkäufer sagen, nur noch heute verfügbar oder mehrere Interessenten warten, denn das ist oft nur Masche.
0: Die Musikstars warnen in ihrem offenen Brief an die Bundesregierung auch vor immer mehr gefälschten Tickets. Wie erkenne ich die? Gibt es da typische Anzeichen?
1: Ja, mehrere. Erstens unscharfe Logos oder falsche Schriftarten auf dem Ticket. Zweitens fehlende Sicherheitsmerkmale wie QR-Codes oder Hologramme. Und drittens, wenn der Verkäufer nur Screenshots schickt, statt Originaldateien oder einer offiziellen Ticketübertragung. Dann lieber Finger weg.
0: Thomas, Dankeschön.

Das war der Domradio Morgen an diesem Mittwoch mit Carsten Döpp. Wenn ihr ein langes Wochenende habt, wunderbar, freut mich. Ich habe auch eins und zwar hier in diesem Studio. Das heißt, wir hören uns morgen sehr, sehr gerne wieder und dann auch am Brückentag. Würde mich freuen, wenn ihr dann auch dabei seid. Also, schönes Wochenende.

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1: Ich bin Babit Büchner. 6 Stunden haben Union und SPD im Kanzleramt beraten. Die Liste der bekanntgegebenen Ergebnisse fällt jedoch kurz aus. Vereinbart wurde, dass der CO2-Preis im kommenden Jahr stabil bleibt. Außerdem gibt es nun einen Arbeitsprozess für die geplanten Sozial- und Steuerreformen.
2: Unklar bleibt also weiterhin, wann endlich kommen die Entlastungen angesichts der hohen Energiepreise. Wann werden, wie angedacht, die Steuern für kleinere und mittlere Einkommen gesenkt? Doch nach den ganzen Streitereien, den miesen Umfragewerten, will sich die Koalition nun offenbar erst mal sortieren. Und die Devise heißt offensichtlich keine Schnellschüsse mehr, die dann krachen, scheitern wie die 1.000-Euro-Prämie. Immerhin hieß es nach dem Treffen, die Atmosphäre bei uns war gut. Claudia Wächter, Nachrichtenredaktion.
1: Das Bundeskabinett will heute verschiedene Vorhaben der Regierung auf den Weg bringen. Beschlossen werden soll unter anderem das Gebäudemodernisierungsgesetz. Es soll das umstrittene Heizungsgesetz der Ampelkoalition ersetzen. Die Bundesregierung will außerdem den Einsatz von K.O.-Tropfen härter bestrafen. Wer die gefährlichen Mittel für eine Vergewaltigung oder einen Raub einsetzt, soll künftig mit mindestens 5 Jahren Freiheitsstrafe rechnen. Seit der Einführung der elektronischen Krankschreibung fehlen Beschäftigte deutlich häufiger im Job. Oft heißt es, die digitale Krankmeldung sei schuld daran. Eine neue Studie des Deutschen Instituts für Wirtschaftsforschung kommt jetzt aber zu einem anderen Ergebnis.
3: Beschäftigte waren vergangenes Jahr im Schnitt fast 15 Arbeitstage krank gemeldet, rund 3,5 Tage mehr als vor der elektronischen Krankschreibung. Die Forscher sagen aber, das liegt nicht vor allem an der E-Krankschreibung, sondern an mehr Atemwegserkrankungen und daran, dass viele seit Corona vorsichtiger geworden sind. Wer ansteckend ist, bleibt heute eher zu Hause. Zoe Tessovali, Nachrichtenredaktion.
1: Werden die Tiere im Ausland geschlachtet? Zum 3. Mal innerhalb weniger Wochen haben Viehdiebe Dutzende Rinder von Weiden in Südbrandenburg gestohlen. 31 hochwertige Zuchttiere seien über Nacht mit einem Laster abtransportiert worden, sagte der betroffene Landwirt der dpa. Der Schaden liegt nach Angaben der Polizei im 6-stelligen Euro-Bereich. Erst vor einigen Tagen waren in Brandenburg 48 Rinder verschwunden, im April sogar 70 Tiere.
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1: Das Wetter, die aktuelle Vorhersage des Deutschen Wetterdienstes. Im Süden und Südosten bleibt es heute überwiegend trocken. Entlang der Alpen und im Südosten kommt auch die Sonne länger durch. Ansonsten bleibt es heute meist bewölkt und es kann immer wieder Regenschauer geben. Die Temperaturen klettern dabei heute auf 11 bis 17 Grad maximal. Und genauso wechselhaft geht es dann auch morgen weiter.
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4: Es ist kurz nach 10. Ihr hört das Domradio. Ich bin Aurelia Rütters und freue mich, die nächsten Stunden mit euch zu teilen. Mit guter Musik und Inspirationen.

0: Reden wir jetzt mal über einen großen Star in Hollywood, den ihr alle kennt, aber vielleicht nicht als Star betrachtet. Die Bibel. In fast jedem großen Kinohit, in dem es um Heldensagen geht, dient sie als Vorlage. Doch warum ist das so? Warum ist die Bibel anscheinend die beste Vorlage für das ganz große Kino? Norbert Fink ist Pfarrvikar in Düsseldorf und Filmkenner. Er kann gut verstehen, warum die Bibel auch für die großen Kinomacher immer wieder interessanten Stoff bietet.
1: Die Bibel ist unglaublich vielfältig von ihren Geschichten her, von ihren Büchern. Es ist ja nicht nur ein Buch. Und von daher ist die Bibel so tief, dass ganz viele Menschen daraus schöpfen können. Egal, ob es um Schuld und Vergebung geht, Themen Erlösung, Mord und Verrat, Liebe, Glaube, Hoffnung. In der Bibel ist für jeden was dabei, selbst für Hollywood-Produzenten.
0: In der Bibel geht es um Themen, die heute noch für uns wichtig sind. Doch in welchem bekannten Film sieht Norbert Fink den Bibelbezug überhaupt?
1: Ob das Avatar ist, Star Wars, die ganzen Marvel Avengers Filme, die gehören alle zu den Top 10 der erfolgreichsten Filme der Welt. Und wenn man sich die anschaut, haben die alle ein ähnliches Thema, nämlich dass zum Beispiel es Superhelden gibt oder überhaupt Helden, Menschen, die die Welt retten vor dem Bösen und dass das Gute am Ende immer gewinnt. Das ist eine ganz wichtige Formel.
0: Und welcher Film war es, der ihn besonders beeindruckt hat? Ja, da hat er uns eine Antwort drauf gegeben und das ist die Darstellung des Films Titanic.
1: Da gibt es Szenen, da habe ich, glaube ich, noch nie besser dargestellt gesehen, was wir Christen uns unter Himmelreich vorstellen. Das Ende von Titanic, man sieht die Kamera in das Schiffwrack fahren und je tiefer die Kamera eindringt, desto heller wird es. Am Ende stehen Rose und Jack auf der Treppe und werden von all denen bejubelt, die eigentlich umgekommen sind. Und alle stehen miteinander, egal ob sie vorher dritte oder erste Klasse waren, nebeneinander und feiern die Liebe. Und die Kamera schwenkt nach oben ins Weiße, in das Licht.
0: Und da möchte ich jetzt auch gar nichts mehr hinzufügen. Da kriege ich richtig Gänsehaut, muss ich sagen. Einen ausführlichen Beitrag zum Thema, den hört ihr die Tage noch in unserem Abendprogramm in der Zuhörstrecke von 19 bis 21 Uhr.

0: Just Dance war das von Lady Gaga, ihre erste große Single aus dem Jahr 2008. Und die wurde direkt ein weltweiter Hit und einer der meistverkauften Songs aller Zeiten. Sie hat vorher schon viele Songs für andere berühmte Künstler geschrieben, genauso wie der Sänger, der jetzt kommt, Ray Garvey. Der hat auch nicht nur für sich selbst geschrieben. Wir hören aber jetzt einen Song, den er als ersten Song bzw. auf seinem ersten Album nach seiner Zeit mit der Band Rayman erfolgreich rausgebracht hat. Und zwar Take This Heart.
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0: Was hat Mark Twain mit dem Film The Equalizer zu tun, einem Action-Thriller mit Denzel Washington? Das verrät uns jetzt Tim Hilsen in seiner Inspiration um 22:30.
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2: Hier ist Tim mit einem Zitat, das am Anfang des Actionfilms The Equalizer mit Denzel Washington eingeblendet wird und dem Schriftsteller Mark Twain zugeschrieben ist. Das ist nicht belegt, vielleicht hat Mark Twain es auch nie gesagt oder geschrieben, aber trotzdem ein sehr denkwürdiger Satz. Die zwei wichtigsten Tage in deinem Leben sind der Tag, an dem du geboren wirst, und der Tag, an dem du herausfindest, warum.

Hier kommt jetzt ein Titel, der in den 2000ern mal die Nummer 1 in Großbritannien war. Er gewann den Brit Award 2006, den Preis für die Best British Single. Und auch außerhalb Großbritanniens war der Song sehr erfolgreich in den Charts platziert. Und das trotz seines, ich sag mal, minimalistischen Beats. Ein typischer 2000er Elektropop-Song. Ich rede von Push the Button von den Sugar Babes. Und ein lustiger Fakt ist vielleicht auch, dass die Band Sugar Babes dafür bekannt ist, ständig ihre Mitglieder gewechselt zu haben. Trotzdem gelten sie als eine der erfolgreichsten britischen Girlgroups der 2000er. Verrückt. Aber dieser Song hier ist ja auch schon eingängig, das muss man sagen. Push the Button von den Sugar Babes.

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1: Jetzt kommt ein richtig schöner Song für die Seele, Namika und Sass zusammen auf einem Track. Liebe ist, heißt er, ein gefühlvolles Lied zum Zurücklehnen und Genießen. 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

0: Vitamininfusionen, die versprechen mehr Energie und ein längeres Leben, aber sie sind als Arzneimittel nicht zugelassen und können allergische Reaktionen sowie lebensgefährliche Luftembolien auslösen. Davor warnt das Bundesinstitut für Arzneimittel und Medizinprodukte. Das und mehr ist jetzt hier in den Domradio-Nachrichten Thema.
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2: Ich bin Babette Büchner. Die Entlastungsprämie für Arbeitnehmer ist nach Angaben aus der Führung der Unionsfraktion vom Tisch. Der Koalitionsausschuss habe entschieden, das Vorhaben nicht weiter zu verfolgen, schrieben Fraktionschef Jens Spahn und CSU-Landesgruppenchef Alexander Hoffmann an die Abgeordneten der Union. Die Grünen hatten zuvor die Ergebnisse des Koalitionsausschusses gestern kritisiert.
3: Mit dem großen Wurf hat doch Grünen-Chef Banatschak nicht gerechnet, stellt aber klar, die Leute warten darauf, dass irgendeine Entlastung nun bei ihnen ankommt. Doch in der vergangenen Nacht ging es wohl erst einmal um die Frage, was geht bei uns noch in der Koalition nach den ganzen Streitereien? Der Plan ist, gemeinsam die schwierigen Reformen anzupacken, auch die Steuerreform. Der Druck ist enorm und die Zeit knapp. Claudia Wächter, Nachrichtenredaktion.
2: Das Bundeskabinett will heute verschiedene Vorhaben der Regierung auf den Weg bringen. Beschlossen werden soll unter anderem das Gebäudemodernisierungsgesetz. Es soll das umstrittene Heizungsgesetz der Ampelkoalition ersetzen. Die Bundesregierung will außerdem den Einsatz von K.O.-Tropfen härter bestrafen. Wer die gefährlichen Mittel für eine Vergewaltigung oder einen Raub einsetzt, soll künftig mit mindestens 5 Jahren Freiheitsstrafe rechnen. Das Bundesinstitut für Arzneimittel und Medizinprodukte warnt vor Vitamininfusionen, die als Wellnessprodukt beworben werden. Sie seien nicht als Arzneimittel zugelassen.
4: Diese Infusionen mit Vitaminen und Mineralstoffen stärken das Immunsystem, das Aussehen und die Leistungsfähigkeit. Damit werben die Hersteller. Das Bundesinstitut für Arzneimittel und Medizinprodukte zweifelt daran und sieht die Gefahr einer Überdosierung, die den Stoffwechsel im Körper durcheinander bringt oder sogar allergische Reaktionen bis hin zu einem anaphylaktischen Schock auslösen könnte. Qualität und Sicherheit seien nicht im Sinne des Arzneimittelgesetzes belegt. Aus Berlin Jan-Henner Reitze.
2: Seit der Einführung der elektronischen Krankschreibung fehlen Beschäftigte deutlich häufiger im Job. Oft heißt es, die digitale Krankmeldung sei schuld daran. Eine neue Studie des Deutschen Instituts für Wirtschaftsforschung kommt jetzt aber zu einem anderen Ergebnis. Zum einen hätten Atemwegserkrankungen zugenommen, sagen die Forscher. Zum anderen bleiben einige bei ansteckenden Krankheiten eher zu Hause als früher. Seit Corona seien viele vorsichtiger geworden.
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2: Das Wetter, die aktuelle Vorhersage des Deutschen Wetterdienstes. Im Süden und Südosten bleibt es heute überwiegend trocken. Entlang der Alpen und im Südosten kommt auch die Sonne länger durch. Ansonsten gibt es dichte Wolkenfelder und es kann immer wieder regnen. Die Temperaturen klettern dabei heute auf 11 bis 17 Grad maximal. Morgen geht es dann genauso weiter.
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0: Willkommen im Domradio am späten Vormittag. Ich bin Aurelia Rütters und freue mich, dass wir die nächsten Stunden miteinander verbringen werden. Mit Musik, Impulsen und Momenten zum Durchatmen

0: Vielleicht liegt es daran, dass er Hotelfach gelernt hat, bevor er Pfarrer wurde. Dechant John Dautzenberg möchte, dass sich alle Messbesucher in der Matthiaskirche in Maastricht wohlfühlen, dass sie wie ein zweites Zuhause werden kann für die vielen jungen Menschen, die dort fern von ihrer Familie studieren. Und das gelingt ihm auch. Die Kirchenbänke füllen sich. Statt 30 Gottesdienstbesuchern kommen jetzt regelmäßig zwischen 150 und 300 Besuchern. Wie macht er das?
1: Wenn wir die Messe anfangen, gibt es auch einen kurzen Moment, dass Sie sich hier in Seibig vorstellen können, da wo die sitzen. Und das ist ein entspannter Augenblick in dieser Messe. Da wird es ein bisschen so, ja, wir sind zu Hause, wir sind bei unserer Familie und wir sagen, wer um uns herum sitzt, wir geben eine Hand. Und dann wird das wieder nach einigen Sekunden, ist nur eine halbe Minute und dann wird es wieder stiller und dann geht die Messe weiter.
0: Die Messe hält der Maastrichter Dechant auf Englisch und auch dadurch sind sicher viele junge Leute in die Kirche gekommen. Und auch die familiäre Art, die Studierenden zu empfangen, die kommt gut an.
1: Wir sind sehr froh damit und wir stehen da zur Begrüßung oder am Ende der Messe auch. Wir geben eine Hand oder es ist sogar Kaffee trinken für die, die das möchten. Es wird immer persönlicher und das ist, wir haben, ja, man auch unsere Andacht und unser Ohr und unser Herz. Und was fühlen die?
0: Die Studentinnen und Studenten, die werden in die Gottesdienstabläufe mit einbezogen. Sie organisieren sich inzwischen schon selbst und sind aktiv als Messdiener, Lektoren oder für die Kollekte. Und auch bei den Fürbitten, da darf jeder mitwirken und sein ganz persönliches Anliegen vortragen.
1: Also die ich rufe die dann nach vorne, jeder kann kommen und seine eigene Intention im Englisch nennen und dann in seiner eigenen Sprache sprechen. Und das variiert, das ist afrikanisch, das kann auch französisch, deutsch, kommt ganz voran, wer da ist.
0: Vielleicht hat der Dechant ja auch mit seiner persönlichen und sympathischen Art die jungen Leute in die Kirche geholt. Denn auch seine Predigten, die kommen bei den jungen Menschen sehr gut an.
1: Ich spreche auch persönlich. Ich spreche über Gottes Liebe und nicht, was alles sein soll oder wie die sich benehmen müssen.
0: Stehen denn die jungen Menschen denn wieder inzwischen auf Gott und Kirche? Was hat er da geantwortet?
1: Ja, denke ich schon. Also die nehmen sich jenseitig mit, die haben erfahren, was da passiert. Die sprechen darüber und nehmen Freunde mit. Das haben wir ganz deutlich gespürt.
0: In der Matthiasgemeinde in Maastricht, da kommen jedenfalls immer mehr junge Menschen zum Gottesdienst am Sonntagabend. Viele lernen sich dort kennen, freunden sich an und teilen dann auch ein Stück ihres Studialltags miteinander. Das, was in der Matthiasgemeinde in Maastricht entstanden ist, geht also inzwischen weit über das Gemeindeleben hinaus. Mehr dazu lest ihr auch bei uns auf der Internetseite auf domradio.de.

Er gehört zu den erfolgreichsten deutschen Popkünstlern und trifft mit seinen Songs genau den richtigen Ton, wie ich finde, Mark Forster. Und mit Ein Lied beweist er, dass große Gefühle manchmal ganz einfach ausgedrückt werden können. Hört selbst.

0: Das Domradio Ihr um 11:30. Also Zeit für was Inspirierendes und das kommt jetzt von Uta Vorbrot.
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2: Ich bin Uta aus der Redaktion im Domradio und ich sag euch jetzt mal was. Ich kann kein anderer sein als ich. Bin sehr überzeugt davon, denn alle anderen Menschen, die gibt's ja schließlich schon. Zugegeben ist nicht wirklich von mir, sondern von Lena Raubaum, zu finden in »Mit Worten will ich dich umarmen« erschienen im Tirolia Verlag.

Queen war das mit Friends Will Be Friends. Im Domradio, da schauen wir jetzt nach Äthiopien, wo ein junger Ingenieur zeigt, wie viel Veränderung möglich ist, wenn Menschen sich nicht abfinden, sondern anpacken. Millionen Menschen mit Gehbehinderung haben dort keinen Zugang zu einem Rollstuhl. Für viele ist Mobilität ein reiner Luxus, den sie sich nicht leisten können. Der 35-jährige Abel Haile Georgis wollte das nicht hinnehmen. In seiner kleinen Werkstatt in Addis Abeba baut er Rollstühle aus Bambus, einem Material, das im Land reichlich wächst, stabil ist und nachhaltig. Fast alles entsteht vor Ort, die Rahmen, die Polster, sogar die Schrauben. Sein Ziel, Rollstühle bezahlbar machen und Menschen wieder ein Stück Würde und Freiheit zurückgeben. Haile Georgis sagt, eine lokale Lösung für unsere lokalen Probleme und genau das lebt er. Sein Mitarbeiter Ioannis, selbst auf den Rollstuhl angewiesen, baut heute Kinderfahrräder und Rollstühle für andere und weiß, wie viel Hoffnung darin steckt. Es sind Geschichten wie diese, die zeigen, Nächstenliebe kann ganz praktisch aussehen. Manchmal beginnt sie mit einem Stück Bambus, einer Idee und dem festen Willen, niemanden zurückzulassen.

Und jetzt kommt ein Song, bei dem man sofort gute Laune bekommt, egal ob Tag oder Nacht. Dancing in the Moonlight von Toploader. Übrigens ein Cover eines Songs aus den 70ern, das sogar noch erfolgreicher wurde als das Original. Und kleiner Fun Fact, der Song, der wird bis heute ständig in Filmen, Serien und Werbespots gespielt, weil er einfach sofort dieses entspannte Sommerfeeling bringt. Und dieses Gefühl, das wollen wir jetzt auch.

0: Die Entlastungsprämie von bis zu 1.000 Euro für die Arbeitnehmer war von Anfang an heftig umstritten. Jetzt ist sie endgültig durch. Sie wird nicht kommen. Das und mehr ist jetzt Thema hier in den Domradio-Nachrichten.
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2: Ich bin Babit Büchner. Die Entlastungsprämie von bis zu 1.000 Euro für Arbeitnehmer ist endgültig vom Tisch. Das hat der Koalitionsausschuss entschieden, teilte die Führung der Unionsfraktion mit.
3: Schwarz-Rot zieht damit die Konsequenz aus der Pleite vom vergangenen Freitag. Da hatte der Bundesrat die geplante steuerfreie 1.000-Euro-Prämie für Beschäftigte abgelehnt. Die Länder befürchteten hohe Einnahmeausfälle. Die Prämie war aber von Anfang an stark in der Kritik, seit die Idee vor einem Monat beim Koalitionsausschuss geboren wurde. Vor allem kleine und mittlere Unternehmen sagten, dass sie gar nicht in der Lage seien, die Prämie zu zahlen. Wie die Bürger stattdessen deutlich entlastet werden sollen, ist noch unklar. Aus Berlin, Thomas Brockt.
2: Die Bundesregierung will für den Einsatz sogenannter K.O.-Tropfen höhere Strafen. Wer die gefährlichen Mittel für eine Vergewaltigung oder einen Raub einsetzt, soll künftig mit mindestens 5 Jahren Freiheitsstrafe rechnen. Das Bundeskabinett hat einen entsprechenden Entwurf beschlossen. Dazu sollen K.O.-Tropfen rechtlich so eingestuft werden wie eine Waffe oder ein gefährliches Werkzeug. Die neuen Milka-Tafeln mit weniger Inhalt verstoßen nach Auffassung des Landgerichts Bremen gegen das Wettbewerbsrecht und dürfen so nicht genutzt werden. Das hat das Gericht entschieden und gab damit einer Klage der Verbraucherzentrale Hamburg statt.
4: Viele Milka-Schokotafeln sahen zuletzt eigentlich aus wie immer, aber es waren nur noch 90 Gramm statt 100 drin. Der Hersteller sagt zwar, das neue Gewicht stehe doch vorn und hinten auf der Packung. Das Gericht ließ bei der mündlichen Verhandlungen aber durchblicken, dass man das Ganze eher als Mogelpackung sehe, weil der Verbraucher den Unterschied nicht erkennen könne. Die einen Millimeter dünneren 90 Gramm Milka-Tafeln dürfen nun nicht in den Verkehr gebracht werden, wo in den Monaten zuvor die 100 Gramm Packung im Angebot war. Der Hersteller kann gegen das Urteil allerdings noch Rechtsmittel einlegen. Aus Berlin, Ronny Tochau.
2: Die Berliner Polizei ist mit einer großen Razzia gegen organisierte Kriminalität und die Verbreitung von Schusswaffen vorgegangen. Am frühen Morgen wurden Wohnungen und andere Räume in verschiedenen Stadtteilen durchsucht. 9 Verdächtige wurden nach Angaben des Innenministeriums festgenommen. Mehrere hundert Polizisten waren im Einsatz, darunter auch Spezialeinsatzkommandos aus Berlin und anderen Bundesländern.
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2: Das Wetter. Die aktuelle Vorhersage des Deutschen Wetterdienstes. Im Süden und Südosten bleibt es heute überwiegend trocken. Entlang der Alpen und im Südosten kommt auch die Sonne länger durch. Ansonsten gibt es dichte Wolkenfelder und es kann immer wieder regnen. Die Temperaturen klettern dabei heute auf 11 bis 17 Grad maximal. Morgen geht es dann genauso weiter.
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0: Schön, dass ihr eingeschaltet habt. Ich bin Aurelia Rütters und begleite euch hier im Domradio bis 15 Uhr mit Musik, die gut tut und Gedanken, die tragen.

0: Alle Farben war das mit Baby Goodbye. Einsamkeit, ein Gefühl, das viele kennen, aber über das nur wenige sprechen. Pfarrerin und Diakoniewissenschaftlerin Stefanie Hecke spricht im Himmelklar-Podcast genau über dieses Phänomen. Sie erklärt zum Beispiel, wie man am besten mit der stillen Gefährtin Einsamkeit umgeht. Wir müssen vor allem dafür sensibel werden, sagt sie, und Angebote machen, darüber zu sprechen.
1: Das hört sich vielleicht erstmal banal an, aber es ist der erste Schritt aus der Einsamkeit heraus, der so unheimlich schwer ist, weil es eben mit dem Thema Scham zusammenhängt. Und überhaupt Menschen sozusagen zu ermöglichen, darüber mal zu sprechen, zu sagen, wie geht's dir denn damit? Das ist so eine ganz große, ausgestreckte Hand von außen, die ganz viele Menschen brauchen, wenn sie in Einsamkeit sind.
0: Und man kann natürlich auch was für sich selbst tun, so Stefanie Hecke weiter. Wenn man zum Beispiel merkt, die Einsamkeit begleitet mich jetzt schon ein bisschen länger als ein paar Tage, ja, dann muss man aktiv werden.
1: Genau deswegen gibt es solche tollen und wichtigen Angebote wie die Telefonseelsorge und so weiter, um einfach mal ein Gespräch in Anspruch zu nehmen und dann

0: zu erzählen, wie es einem geht. Und dann gibt es im nächsten Schritt unheimlich viele Möglichkeiten, was man tun kann, von ehrenamtlichem Engagement und so weiter. Ganz viele tolle Initiativen, wo man sich beteiligen kann, um auch wieder neu einfach in gesellschaftliche und soziale Strukturen zu kommen. Aber der erste Schritt, zu erzählen, wie man sich fühlt, das ist der schwerste Schritt, für fast alle der schwerste Schritt, aber auch der, der die größte Wirksamkeit hat.
1: Als Pfarrerin leitet sie auch Beerdigungen von Menschen, die in Einsamkeit gestorben sind, also keine Angehörigen haben. Und zu diesen Beerdigungen, da kommen Fremde dazu, um ihnen die letzte Ehre zu erweisen. Solche Beerdigungen geben ihr unglaublich viel Hoffnung, wie sie sagt. Sie habe dabei erlebt, dass man aus der Einsamkeit neue Verbundenheit schaffen kann.
0: Und selbst wenn das fremde Menschen sind, bei diesen Beerdigungen kommen Ehrenamtliche aus der Stadt, die kennen die verstorbene Person gar nicht, aber denen ist es unheimlich wichtig, dass auch eine verstorbene, einsame Person nicht in Einsamkeit bestattet wird, sondern dass andere mit dabei sind. Und die kommen freiwillig, die schenken ihre Zeit, stellen sich auf den Friedhof, singen und gehen zusammen ans Grab. Das ist für mich ein unheimlich starkes Bild dafür, dass wir alle etwas tun können, dafür, dass einfach unsere Stadt, unsere Straße, unser Land weniger einsam ist, sondern wir mehr von solchen Strukturen in Gemeinschaft und Verbundenheit wieder getragen werden.
1: Sagt Pfarrerin Stefanie Hecke. Die gesamte Himmelklar-Folge, die könnt ihr heute Abend bei uns im Domradio nochmal hören, um kurz nach 19 Uhr. 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

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Ein echter Club-Klassiker, bei dem man einfach nicht still sitzen kann. Und wir bleiben bei starken Stimmen und jede Menge Power. Jetzt wird's ein bisschen rockiger. Stefanie Heinzmann zeigt mit My Man is a Mean Man, wie viel Energie und Soul in ihr steckt.

0: Radio hier um 12:30 mit inspirierendem Jetzt von Tim Hielsen.
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2: Mit Tim aus der Redaktion. Und wie viele Menschen haben nicht schon über den Sinn des Lebens gesprochen, nachgedacht und geschrieben? Natürlich auch der Künstler Pablo Picasso, der diese zwei Sätze gesagt hat. Der Sinn des Lebens ist, dein Geschenk zu finden. Der Zweck des Lebens ist, es zu verschenken.

Taylor Swift war das mit Elizabeth Taylor. Im Domradio, da schauen wir jetzt nach Portugal, wo gerade etwas entsteht, das vielen Tieren einen würdevollen Lebensabend schenken soll. In Europa leben nämlich noch immer hunderte Elefanten in Gefangenschaft, in Zoos oder in Zirkussen, oft allein mit wenig Platz und weit weg von dem, was ihrem natürlichen Lebensraum entspricht. Genau das soll sich für einige von ihnen nun ändern. Im Alentejo entsteht Europas erstes großes Elefantenschutzgebiet. Ein Ort, an dem die Tiere nicht vorgeführt werden, sondern einfach Elefanten sein dürfen. Die ersten Bewohnerinnen, die stehen schon fest. Juli, jahrzehntelang Zirkuselefantin, und Kariba, die zuletzt allein in einem belgischen Zoo lebte. Beide sollen künftig gemeinsam auf einem weitläufigen Gelände leben, mit Platz zum Laufen, Baden und Zusammensein. Die Anlage, die umfasst zunächst 28 Hektar, später sollen es über 400 werden. Besucher sind nicht vorgesehen, denn hier geht es wirklich nur um das Wohl der Tiere. Und das ist dringend nötig. Studien zeigen, dass Elefanten in Gefangenschaft oft viel kürzer leben als in Freiheit. Das Projekt verbindet Tierschutz mit Naturwiederherstellung und vielleicht ist es auch ein Zeichen dafür, wie wir als Menschen Verantwortung übernehmen können für die Geschöpfe, die uns anvertraut sind.

Never Forget von Take That, die Mutter aller Boybands, oder? Hier geht's jetzt weiter mit Alvaro Soler und Regalo, Sommerfeeling pur.

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1: Ich bin Babette Büchner. Das Bundeskabinett hat das sogenannte Heizungsgesetz gekippt. Neue Heizungen sollen weiter mit Gas und Öl laufen dürfen, allerdings ab 2029 mit einem höheren Bioanteil. Bundesbauministerin Verena Huberts erklärte:
2: Das ist der Startschuss für uns, für langfristige Planbarkeit und Planungssicherheit. Die notwendige Entscheidungsfreiheit für Hauseigentümer. Der Schutz des Klimas und ein Schutz von Mieterinnen und Mietern vor zu hohen Energiekosten.
1: Das Kabinett beschloss außerdem einen Entwurf, mit dem der Einsatz von sogenannten K.O.-Tropfen höher bestraft wird. Als nächstes ist der Bundestag am Zug. Nachdem der Bundesrat die Entlastungsprämie von bis zu 1.000 Euro für Arbeitnehmer gestoppt hat, ist sie nun endgültig vom Tisch. Das Vorhaben werde nicht weiter verfolgt, teilte die Führung der Unionsfraktion mit. Um die Entlastungsprämie zu retten, hätte die Bundesregierung den Vermittlungsausschuss von Bundestag und Bundesrat anrufen müssen. Das Ende der Ära Kretschmann ist besiegelt. Der Grünen-Politiker Cem Özdemir ist neuer Ministerpräsident von Baden-Württemberg. Die Abgeordneten des Landtags wählten ihn in Stuttgart zum Regierungschef. Özdemir ist nach Kretschmann der zweite grüne Ministerpräsident Deutschlands. Die AfD-Fraktion im Landtag hatte zuvor CDU-Chef Manuel Hagel als Gegenkandidaten vorgeschlagen. Der lehnte aber noch vor der Wahl ab. Die Deutsche Lebensrettungsgesellschaft hat im vergangenen Jahr bundesweit mehr als 700 Menschen vor dem Ertrinken gerettet. Das geht aus der aktuellen DLRG-Statistik hervor. Doch nicht nur im Wasser helfen die Ehrenamtlichen, auch am Strand retten sie Leben.
3: Egal ob Bienenstich am Baggersee oder Herzinfarkt im Strandkorb, die DLRG-Helfer sind zur Stelle. Mehr als 1.100 Menschen haben sie das Leben gerettet in und am Wasser. Es war ein intensives Jahr, sagt die DLRG-Präsidentin. Zumal es nicht nur um Menschenleben geht, die vielen Freiwilligen retten auch Tiere oder verhindern Umweltgefahren. Und viele Jugendliche engagieren sich, haben im vergangenen Jahr das Junior-Retterabzeichen gemacht. Claudia Wächter, Nachrichtenredaktion.
1: Bundesweit sorgten laut DLRG im vergangenen Jahr über 51.000 Wasserretter für Sicherheit im und auf dem Wasser.
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1: Das Wetter, die aktuelle Vorhersage des Deutschen Wetterdienstes. Im Süden und Südosten bleibt es heute überwiegend trocken. Entlang der Alpen und im Südosten kommt auch die Sonne länger durch. Ansonsten gibt es dichte Wolkenfelder und es kann immer wieder regnen. Die Temperaturen klettern dabei heute auf 11 bis 17 Grad maximal. Morgen geht es dann genauso weiter.
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4: Einen schönen guten Tag aus dem Domradio-Studio. Ich bin Aurelia Rütters und begleite euch noch bis 15 Uhr. Schön, dass ihr dabei seid.

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Wann habt ihr eigentlich das letzte Mal ein Münztelefon benutzt? Genau, ich auch nicht. Maroon 5, aber schon, zumindest in ihrem Song. Hier ist Payphone, der Beweis, dass man selbst mit Kleingeld große Gefühle haben kann.

0: Das Domradio hier um 13:30 und eine Inspiration für uns von Uta Vorbrot.
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2: Ich bin Uta, arbeite beim Domradio und bin allen Frauen, die für meine Rechte, die ich heute habe, gekämpft haben, unfassbar dankbar. Zu denen gehört jetzt Lise Meitner nicht so direkt. Die war keine Frauenrechtskämpferin im eigentlichen Sinne, aber die Kernphysikerin, die zusammen mit zwei Männern die Spaltung des Atomkerns entdeckte, hat am eigenen Leib erfahren, wie ablehnend die Einstellung zum Frauenstudium in Deutschland war im endenden 19. und beginnenden 20. Jahrhundert. Und von Lise Meitner stammt der Satz, das Leben muss nicht leicht sein, solange es nicht leer ist.

Ein Song, der sofort diesen entspannten Indie-Vibe versprüht und einen irgendwie komplett runterbringt. Im besten Sinne natürlich. Milky Chance haben mit Stolen Dance einen echten Überraschungshit gelandet, der um die Welt gegangen ist.

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Jetzt wird's ruhig, warm und ein bisschen nachdenklich. The Weepies schaffen es, mit ganz leisen Tönen große Gefühle auszulösen. Does Not Bear Repeating ist einer dieser Songs, die man einfach auf sich wirken lassen sollte.

0: Baden-Württemberg hat einen neuen Regierungschef. Der Landtag hat Grünen-Politiker Cem Özdemir zum Ministerpräsidenten bestimmt. Die AfD scheiterte mit einem taktischen Manöver. Das und mehr ist jetzt Thema in den Domradio-Nachrichten.
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2: Ich bin Tine Klimach. Das Kabinett hat das sogenannte Heizungsgesetz gekippt. Neue Heizungen dürfen weiter mit Gas und Öl laufen, allerdings ist ab 2029 ein Bioanteil Pflicht. Nun ist der Bundestag am Zug. Scharfe Kritik kommt von Umweltverbänden und den Grünen.
3: Pragmatisch, weniger ideologisch und zukunftsorientiert, so beschreibt die Bundesbauministerin heute die Reform. Das Ganze soll nun Gebäudemodernisierungsgesetz heißen und für Hauseigentümer bedeutet das mehr Planungssicherheit, für Mieter und Mieterinnen Schutz vor hohen Energiekosten. Und auch die Klimaziele, die würden damit erreicht. Kritiker dagegen sagen, die Gaslobby freue sich, der Klimaschutz dagegen, der komme unter die Räder. Claudia Wächter, Nachrichtenredaktion.
2: Die Entlastungsprämie für Arbeitnehmer ist vom Tisch. Das hat der Koalitionsausschuss entschieden, wie die Führung der Unionsfraktion mitteilte.
4: Schwarz-Rot zieht damit die Konsequenz aus der Pleite vom vergangenen Freitag. Da hatte der Bundesrat die geplante steuerfreie 1.000-Euro-Prämie für Beschäftigte abgelehnt. Die Länder befürchteten hohe Einnahmeausfälle. Die Prämie war aber von Anfang an stark in der Kritik, seit die Idee vor einem Monat beim Koalitionsausschuss geboren wurde. Vor allem kleine und mittlere Unternehmen sagten, dass sie gar nicht in der Lage seien, die Prämie zu zahlen. Wie die Bürger stattdessen deutlich entlastet werden sollen, ist noch unklar. Aus Berlin, Thomas Brockt.
2: Der Grünpolitiker Cem Özdemir ist neuer Ministerpräsident von Baden-Württemberg. Die Abgeordneten des Landtags wählten ihn in Stuttgart mit großer Mehrheit zum Regierungschef. Özdemir ist damit der erste Regierungschef mit türkischen Wurzeln in der Geschichte der Bundesrepublik. Er folgt auf Langzeitministerpräsident Winfried Kretschmann, der nach 15 Jahren aus dem Amt scheidet. Özdemir ist nach ihm der zweite grüne Ministerpräsident Deutschlands. Neue Milka-Schokoladentafeln wiegen weniger, sehen aber fast so aus wie früher. Das ist irreführend, sagt das Landgericht Bremen. Sie verstoßen damit gegen das Wettbewerbsrecht und dürfen so nicht mehr genutzt werden. Die Verbraucherzentrale Hamburg hatte geklagt, weil der Milka-Hersteller Mondelez das Gewicht vieler Sorten von 100 auf 90 Gramm reduziert hatte, ohne die Verpackung zu ändern. Mondelez kann dagegen noch Rechtsmittel einlegen.
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2: Das Wetter, die Vorhersage des Deutschen Wetterdienstes. Im Süden und Südosten kommt immer mehr die Sonne durch und es bleibt überwiegend trocken. Ansonsten ist es meist bewölkt und es muss immer wieder mit Regenschauern und Gewittern gerechnet werden. Die Temperaturen liegen bei 11 bis 17 Grad in der Spitze. Genauso wechselhaft geht es auch morgen weiter. Auch an Christi Himmelfahrt werden Wolken, Schauer und Gewitter erwartet.
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0: Willkommen im Domradio. Ich bin Aurelia Rütters und freue mich, dass ihr dabei seid. Und in der nächsten Stunde, da gibt es wieder viele schöne Songs aus den letzten Jahrzehnten, aber auch von heute. Also dranbleiben.

0: Ist die Arbeitswoche für euch auch gefühlt schon vorbei, weil ihr ein langes Wochenende vor euch habt? Wir im Domradio, die machen auf jeden Fall euch Programm, egal von wo aus ihr zuhört. Morgen ist Christi Himmelfahrt und in Würzburg beginnt heute der Katholikentag. Da ist Domradio natürlich mit dabei. Ein Teil unseres Teams ist sogar schon seit gestern da. Kollege Olli Kelch fasst zusammen, worauf sich unser Team vor Ort besonders freut.
1: Ja, wir sind in Würzburg beim Katholikentag und wir freuen uns auf eine ganze Menge, aber am meisten auf unsere Weihrauchaktion. Wir haben ein großes Weihrauchfass neben unserem Stand stehen. Wir befinden uns am unteren Markt in Würzburg und dort werden wir Fürbitten sammeln und dann in einer Andacht am kommenden Samstag um 8:30 mit Pfarrer Grünches, den kennt man von Frängels und Chef, die Fürbitten in diesem großen Weihrauchfass entzünden unter dem Motto: Unsere Fürbitten steigen den Himmel hinauf.
0: Da gibt's alle Hände voll zu tun und es lohnt sich auf jeden Fall, uns in Würzburg mal am Stand zu besuchen. Bis Sonntag sind wir dort.

0: Jetzt holen wir uns den Sommer direkt ins Ohr mit viel Sonne, guter Laune und einer extra Portion Süßigkeiten. Die kommen nämlich in dem Video zu dem Song extrem viel vor. Katy Perry feiert mit California Girls das Leben an der Westküste und Snoop Dogg ist auch mit am Start. Also laut aufdrehen lohnt sich.
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1: Mit Tim, hallo, und einem Zitat von Jan Frerichs aus dem Buch Seelenfutter. Genieße die kleinen Dinge des Lebens. Irgendwann schaust du zurück und realisierst, dass gerade sie die Großen waren.

Mit diesem Song bringt sie uns auf die Tanzfläche. Dua Lipa mit Dance the Night liefert sie den perfekten Mix aus Disco, Vibes und moderner Popenergie. Und wenn ich persönlich den Song höre, dann denke ich direkt an den Tanz aus dem Barbie-Kinofilm, wie die Barbies da alle zusammen abgehen, und ich möchte sofort mittanzen. Alles andere als erfolgreich, gebe ich zu, aber Spaß macht es trotzdem, das Tanzen und der Song.

NSYNC war das. Und jetzt kommt ein Song, der Selbstliebe richtig groß macht. Miley Cyrus mit einem echten Hit. Flowers heißt er. Und darin zeigt sie, dass man manchmal niemand anderen braucht, um glücklich zu sein.

0: Hier ist was los. Du, da will doch was erzählen. Das ist ja schön.
1: Hallo Aurelia.
2: Jetzt ist auch dein Mikro an.
1: So, jetzt ist auch mein Mikro an. Hallo Aurelia.
2: Hi Uta. Ich wollte dich nämlich eigentlich auch gefragt haben, was machst du denn jetzt?
1: Ja, ja, genau. Wir haben immer so überlegt, ne, sollen wir uns noch was erzählen, bevor wir hier eine Schichtübergabe machen oder nicht? Und dann war es ein bisschen. Also jedenfalls, es ist ja Katholikentag in Würzburg seit heute und ich telefoniere gleich um 14 Uhr, war die Pressekonferenz zur Eröffnung und da telefoniere ich gleich mit dem Kollegen Johannes, der ja in Würzburg vor Ort ist und dann soll der mal erzählen, was die da alles so erzählt haben. So.
2: Das klingt doch alles sehr spannend und wer das hören will, der sollte dranbleiben bei der Uta Vorbrot ab
1: 15 Uhr. Ja, und weißt du, was wir auch noch machen?
2: Du hast noch mehr.
1: Pass auf, ich atme jetzt mal und du sagst, was für ein Tier ich bin. Ich bin ein armes, kleines Tier und kriege keine Luft.
2: Oh.
1: Weil ich so eine so gezüchtet worden bin.
2: Ah, du bist ja diese kleinen Hunde mit der kurzen Nase.
1: Ich bin ein Mops.
2: Ja, ein Mops.
1: Ja, und warum das überhaupt nicht so gut ist, wenn man Tiere so qualzüchtet, darüber spreche ich gleich auch. Und jetzt atme ich erst nochmal und du kannst so lange schon mal gehen.
2: Ich gehe und ich will noch Tschüss sagen. Ich bin Aurelia Rütters und raus und wünsche noch einen schönen Nachmittag. Tschüss, macht's gut.
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4: Ich bin Tine Klimach. Die Entlastungsprämie für Arbeitnehmer von bis zu 1.000 Euro als Ausgleich für die hohen Spritpreise ist vom Tisch. Nach dem Koalitionsausschuss am Abend teilte Regierungssprecher Cornelius mit, dass das Projekt nicht weiterverfolgt wird. Wie nun für Ersatz gesorgt wird, ist doch offen. Maßnahmen, die kurzfristig wirken, könnten eine Erhöhung der Pendlerpauschale, eine Senkung der Stromsteuer für alle oder Direktzahlungen sein. Oder die Regierung setzt bei der Einkommensteuer auf die Entlastungen kleiner und mittlerer Einkommen ab dem nächsten Jahr. Das Kabinett hat das sogenannte Heizungsgesetz gekippt. Neue Heizungen dürfen weiter mit Gas und Öl laufen, aber es soll ab 2029 ein Bioanteil Pflicht werden. Nun muss der Bundestag darüber abstimmen. Bundesbauministerin Verena Huberts sagte in Berlin:
5: Das ist der Startschuss für uns, für langfristige Planbarkeit und Planungssicherheit. Die notwendige Entscheidungsfreiheit für Hauseigentümer. Der Schutz des Klimas und ein Schutz von Mieterinnen und Mietern vor zu hohen Energiekosten.
4: Das Kabinett beschloss außerdem einen Entwurf, mit dem der Einsatz von sogenannten K.O.-Tropfen höher bestraft wird. Als nächstes geht der Gesetzentwurf in den Bundestag. Internationale Bahnreisen sollen in der EU einfacher werden. Kunden sollen leichter Tickets für zusammenhängende Verbindungen mehrerer Verkehrsunternehmen kaufen können und bei Verspätungen und Zugausfällen besser geschützt sein. Das schlägt jetzt die EU-Kommission vor.
6: Bisher muss man bei Reisen ins Ausland, die von unterschiedlichen Bahnunternehmen betrieben werden, die Tickets oft auf unterschiedlichen Plattformen buchen. Häufig sind 2 oder 3 Tickets nötig. Künftig sollen solche Tickets als eine Reise behandelt und auch auf Plattformen angeboten werden. Und bei Verspätungen oder Ausfällen beispielsweise soll man auch mit einem anderen Unternehmen die Reise fortsetzen dürfen. Auch Entschädigungen sollen einfacher werden. Jetzt ist das nur ein Vorschlag, nun sind die Regierungen am Zug. Dieter Ebeling, Brüssel.
4: Das Ende der Ära Winfried Kretschmann ist besiegelt. Der Grünpolitiker Cem Özdemir ist der neue Ministerpräsident von Baden-Württemberg. Die Abgeordneten des Landtags wählten ihn in Stuttgart mit großer Mehrheit zum Regierungschef. Özdemir ist nach Kretschmann der 2. grüne Ministerpräsident Deutschlands.
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4: Das Wetter, die Vorhersage des Deutschen Wetterdienstes. Im Süden und Südosten kommt immer mehr die Sonne durch und es bleibt überwiegend trocken. Ansonsten ist es meist bewölkt und es muss immer wieder mit Regenschauern und Gewittern gerechnet werden. Die Temperaturen liegen bei 11 bis 17 Grad in der Spitze. Genauso wechselhaft geht es auch morgen weiter. Auch an Christi Himmelfahrt werden Wolken, Schauer und Gewitter erwartet.
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1: Ach, das mit dem Wetter für morgen ist ja ein bisschen schade. Nicht nur für alle, die an Christi Himmelfahrt einen schönen Ausflug machen wollen, sondern auch für die, die an Christi Himmelfahrt traditionell im Rhein schwimmen. Ja, nicht so verboten und oh Gott, seid ihr irre, sondern von der DLRG begleitet gibt es schon seit ganz vielen Jahren ein lustiges Schwimmen von der Südbrücke bis zum Rheinpark. Andererseits, wenn man mit Neoprenanzug im Wasser ist, ist es auch egal, ob es regnet, ne?

0: Ach, tja.
1: Das Domradio ist hier in Würzburg. Da ist viel los, denn da beginnt heute der 104. Katholikentag. Das Motto ist, hab Mut, steh auf. Es gibt ja evangelische Kirchentage, es gibt die Katholikentage und ab und zu gibt es auch mal so ökumenische Kirchentage. Aber klar ist eigentlich, dass die beiden großen christlichen Kirchen immer irgendwie beide mit dabei sind, bei solchen Großevents auch der anderen. Eben bei der Pressekonferenz zur Eröffnung des Katholikentages war mein Kollege Johannes Schröer dabei. Johannes, was ist denn da zentral gesagt worden, worum es bei diesem Treffen da jetzt gehen soll?
2: Ja, das Motto sagt im Grunde schon alles. Hab Mut, steh auf. Also dieser Katholikentag soll ermutigen, Zivilcourage zu zeigen. Also wir leben ja in diversen Krisen. Eine große Krise betrifft die Demokratie. Und da geht es darum, die Leute zu ermutigen, sich nicht zurückzuziehen in das eigene Selbst, sondern wirklich tätig zu werden, sich zu engagieren, einer demokratischen Partei beizutreten. Dazu soll der Katholikentag ermutigen, und zwar aus dem Glauben heraus.
1: Gab es da auch konkrete Beispiele, wogegen man gerne aufstehen möge?
2: Ja, es gab das konkrete Beispiel, dass ein Journalist die Frage stellte, warum sitzt denn kein AfD-Politiker mit auf einem Podium? Schließlich ist die AfD hier in Bayern die stärkste Oppositionspartei. Und da wurde gesagt, nein, die Positionen der AfD stehen so im Widerspruch zu den Idealen der katholischen Kirche, dass das nicht vereinbar ist. Und sie haben ihre Positionen auch jetzt nicht geändert. Völkischer Nationalismus hat nichts zu tun mit christlicher Nächstenliebe. So ist es einfach zusammenzufassen.
1: Es geht ja jetzt einige Tage bei dem Katholikentag in Würzburg. War bei der Eröffnungspressekonferenz was zu spüren von einer guten Stimmung und einer Freude auf die kommenden Tage?
2: Ja, der Bürgermeister von Würzburg heißt Martin Heilig, wenn das nicht schon ein gutes Omen ist. Und der sagte, ich freue mich wie ein kleines Kind auf Weihnachten auf den Katholikentag. Und ich hoffe, er viel Zuversicht ausstrahlt. Und davon war auch schon zu merken, also alle sind davon begeistert, dass es jetzt endlich losgeht. Und in der Stadt merkt man auch schon viel vom Katholikentag. Ich habe mit vielen Menschen dort gesprochen, unter anderem auch am Shop des Katholikentages. Und weißt du, was da der absolute Renner ist, was am meisten verkauft wird? Nicht etwa Tassen mit dem Katholikentagsemblem drauf?
1: Ein Sonnenhut.
2: Nein. Auch nicht Sonnenhüte und auch nicht ein Boxbeutel, also eine Weinflasche, sondern ein Playmobil-Set. Ein kleines Playmobil-Set mit einem Ruderboot und da drinnen sitzen Kilian, Kolonat und Totnan. Wie wir alle wissen, Uta, sind das die drei Patrone der Stadt Würzburg.
1: Sehr schön. Kleine Playmobil-Figuren und noch viel mehr. Mut haben, aufstehen die kommenden Tage. Thema in Würzburg, wo heute der Katholikentag beginnt. Das Domradio ist vor Ort. Ihr findet ganz viele Infos auch zu sämtlichen unserer Übertragungen vom Katholikentag im Netz unter domradio.de. Danke, Johannes, und schöne Grüße nach Würzburg.
2: Halleluja nach Köln.

Damals war die Welt noch in Ordnung, zumindest was den ESC angeht. Hör mal, what are you doing mit dem Eurovision Song Contest? Ich blick da überhaupt nicht mehr durch in den letzten Jahren. Früher, also als noch mehr Lametta war, ne, da war das so. Vorab gab es, na klar, allerhand Geplänkel, Gerüchte und sowas. Und in einzelnen Ländern einzelne Live-Shows, wo sich dann die Teilnehmer und Innen qualifizierten. Und dann gab es halt eben einen Abend mit richtig Show. Geblieben ist seit damals, dass es Länder gibt, die sich komme, was da wolle, schon dazu gekauft haben. Das sind die größten Beitragszahler der Europäischen Rundfunkunion. Also Big Five, Deutschland, Frankreich, Vereinigtes Königreich, Italien und Spanien, die sind immer eh gesetzt. Das also blieb. Jetzt aber gibt es da statt eines Abends Grand Prix bzw. ESC immer das erste Halbfinale, das zweite Halbfinale und dann ein Finale. Das steht dann in diesem Falle jetzt am Samstag an und das erste Halbfinale war gestern. Und da ist dann die Sarah Engels für Deutschland am Start, Kölnerin als 18-Jährige. Deutschland sucht den Superstar-Gewinnerin und bei ihrer Bühnenshow gibt es dann das alte Gimmick, dass ihr ein weißer Fetzenkleid während des Songs vom Leib gerissen wird und sie dann in knappem Goldkostümchen weiter singt. Was sie dann da singt, das hört ihr jetzt hier im Domradio. Sarah Engels, Fire. Stop.

Sarah Engels, Fire, am Samstag beim Eurovision Song Contest für Deutschland dabei. Favoriten sind übrigens die Finnen und die Griechen.

0: Das Electric Light Orchestra im Domradio. Kurz nach 4:30 ist es und wir haben ja hier immer zur halben Stunde unsere Rubrik, die so heißt:
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0: Und wenn man jetzt in den Kalender guckt, dann ist tatsächlich Frühling. Und wenn man das Fenster aufmacht und den Finger raushält, dann denkt man, boah, Winter. Kein Wunder, ist ja auch heute Servatius, einer der Eisheiligen. Aber wie gesagt, eigentlich ist Frühling.
2: Ich bin Heike aus dem Domradio-Team und ich lasse mir jetzt den Frühling auf der Zunge zergehen. Und dass wir das jetzt gemeinsam symbolisch machen können, das haben wir einem schwäbischen Kaufmann zu verdanken. Der hat nämlich 1925 die Ahoi-Brause erfunden. Und jetzt kommt der wunderbare Satz, den ich für uns gefunden habe und von dem man nicht weiß, von wem er genau stammt. Frühling ist ja auch immer so ein bisschen wie Ahoi-Brause im Herzen.
0: In diesem Sinne wünsche ich uns allen jede Menge Ahoi-Brause im Herzen. Schön, dass ihr da seid, das Domradio hier. Na, Koffer gepackt, Reise, langes Wochenende.

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Crazy Town, Butterfly im Domradio. Maastricht ist eine echt lecker holländische Stadt, immer einen Besuch wert. Und das auch wegen der imposanten und monumentalen St. Servatius Basilika. Die ist erbaut auf dem Grab des heiligen Servatius und gilt als die älteste erhaltene Kirche der Niederlande. Da gibt es auch eine Schatzkammer und eben den Schrein des heiligen Servatius. Das war der erste Bischof der Niederlande. Heute ist ja der Gedenktag von Servatius, kennt ihr bestimmt als einen der Eisheiligen. Hat zu tun mit Frost im Mai, bevor die Eisheiligen nicht rum sind, soll man keine empfindlichen Pflänzchen raussetzen, also grob gesagt, ne? Aber der Servatius, der so Anfang des 4. Jahrhunderts gelebt hat, hat auch eine voll spannende Bischofsgeschichte, denn während heute ja die Bischöfe vom Papst ernannt werden, war das beim Servatius anders, da war es ein Engel. Ja, so kam das. Erst hat der Engel den Servatius von Jerusalem nach Tongern geführt. Da lagen Ring und Hirtenstab des vorherigen verstorbenen Bischofs auf dem Altar bereit. Und die hat der Engel dem Servatius gegeben und ihn dann damit selber zum Bischof geweiht. So, und wenn der Servatius gepredigt hat, heißt es, dann war er so vom Geist erfüllt, dass alle in ihrer Muttersprache verstanden haben, was er gesagt hat. Und eins noch, Servatius bedeutet der Gerettete. Vermutlich ist er am 13. Mai gestorben, also im Jahr 384. Heute ist sein Gedenktag und ihr hört am heutigen 13. Mai euer Domradio. Willkommen, schön, dass ihr da seid.

0: Heute geht's los. 104. Deutscher Katholikentag in Würzburg. Motto: Hab Mut, steh auf. Das Domradio ist dabei. Ganz viele Infos zu all unseren Übertragungen im Web-TV auch findet ihr im Netz, domradio.de. Und was sonst noch wichtig ist, jetzt.
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2: Ich bin Tine Klimach. Die schwarz-rote Koalition will in den kommenden Wochen bei ihren Reformplänen Tempo machen. Nach dem Koalitionsausschuss haben Union und SPD angekündigt, noch vor der Sommerpause ein großes Paket auf den Weg zu bringen mit Änderungen bei Steuern, Rente, Arbeitsmarkt und Bürokratie.
3: Klare Ergebnisse gab es nicht beim Koalitionsausschuss vergangene Nacht. Immerhin ein Thema wurde wieder abgeräumt. Die umstrittene steuerfreie 1.000-Euro-Prämie für Beschäftigte ist vom Tisch. Welche Entlastungen stattdessen kommen könnten, ist noch offen. Aber es gibt jetzt zumindest eine Art Fahrplan für die großen Reformen. Dabei will die Regierung möglichst viele einbinden. Anfang Juni soll es ein Treffen im Kanzleramt geben, zu dem auch Arbeitgeber und Gewerkschaften eingeladen sind, um mögliche Kritik gleich vorab zu entschärfen. Aus Berlin, Thomas.
2: Die Bundesregierung will für den Einsatz sogenannter K.O.-Tropfen höhere Strafen. Wer die gefährlichen Mittel für eine Vergewaltigung oder einen Raub einsetzt, soll laut einem Entwurf künftig mit mindestens 5 Jahren Freiheitsstrafe rechnen. Das hat das Kabinett jetzt beschlossen. Bundesjustizministerin Stefanie Hubig in Berlin.
4: Das Strafrecht muss darauf eine harte Antwort geben. Wirksamer Gewaltschutz erfordert konsequentes Strafen und deshalb werden wir das Strafrecht nachschärfen. Damit senden wir ein klares Signal an die Täter und an die Gesellschaft insgesamt.
2: Wie viele Opfer es gibt, ist unklar. Die Täter mischen die K.O.-Tropfen oft in Getränke. Die Opfer sind innerhalb kürzester Zeit wehrlos und können sich oft nicht an die Vorgänge erinnern. Dazu kommt, dass die Drogen selbst nicht lange im Körper nachzuweisen sind. Anders als häufig angenommen, ist die Zahl der Krankheitstage nach Erhebungen des Deutschen Instituts für Wirtschaftsforschung nicht in erster Linie wegen der elektronischen Krankschreibung stark angestiegen. Die Forscher halten 2 andere Gründe für bedeutsamer. Zum einen hätten Atemwegserkrankungen zugenommen, zum anderen bleibe ein Teil der Beschäftigten bei ansteckenden Krankheiten eher zu Hause als früher. Diese Menschen seien seit der Corona-Pandemie vorsichtiger geworden. Rettungsschwimmer der DLRG haben im vergangenen Jahr bundesweit mehr als 1.100 Menschen das Leben gerettet. Das schließt auch die mit Herzinfarkt oder anderen Herz-Kreislauf-Erkrankungen am Strand mit ein, teilte die Deutsche Lebensrettungsgesellschaft mit. Vor dem Ertrinken bewahrten die Wasserretter rund 700 Menschen.
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2: Das Wetter, die Vorhersage des Deutschen Wetterdienstes. Im Süden und Südosten kommt immer mehr die Sonne durch und es bleibt überwiegend trocken. Ansonsten ist es meist bewölkt und es muss immer wieder mit Regenschauern und Gewittern gerechnet werden. Die Temperaturen liegen bei 11 bis 17 Grad in der Spitze. Genauso wechselhaft geht es auch morgen weiter. Auch an Christi Himmelfahrt werden Wolken, Schauer und Gewitter erwartet.
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0: Ich saß mal im Stadtwald bei uns in Köln auf einer Bank und aß ein Butterbrot. Und da kam so ein Hund vorbei und köttete mich an, der wollte was abhaben. Und dann habe ich gesagt, nee, du Mops, du kriegst von mir nix, zieh Leine. Und dann kam der Besitzer des Hundes und war ganz erbost und sagte, das ist kein Mops, das ist eine französische Bulldogge. Ich sagte dann, dass mir das egal sei und dass auch der Bulldoggen-Mops von mir, von meinem Butterbrot nichts abkriegen würde. Ich fand das aber sehr faszinierend, wie beleidigt dieser Mann war, dass ich Mops gesagt habe zur französischen Bulldogge. Dabei sehen die sich ja echt ähnlich. Die haben beide so platt gezüchtete Nasen und kriegen keine Luft, die armen Tiere. Über sogenannte Qualzuchten sprechen wir gleich hier im Domradio. Schönen guten Nachmittag.

0: Hier ist das Domradio. Wie ist das denn mit euch? Seid ihr Swifties? Also, falls ihr der Sängerin Taylor Swift folgt auf irgendeinem Social-Media-Kanal, dann habt ihr bestimmt schon mal sie gesehen mit ihren süßen kleinen Kätzchen. Das sind Scottish Fold Katzen. Kurze Einordnung, die haben total nach vorne abgeknickte Ohren. Der Kopf sieht dann so ganz platt aus. Schön! Oder Sebastian Knapp, Theologe und auch Referent am Institut für Theologische Zoologie?
1: Ja, also ich glaube, viele Menschen finden sowas tatsächlich erstmal schön oder süß oder auch besonders. Aber das Problem ist halt, gerade bei Scottish Fold Katzen steckt hinter diesen abgeknickten Ohren eine genetische Veränderung, die oft mit schmerzhaften Problemen zusammenhängt, an den Knorpeln und Gelenken.
0: Jetzt kennen ja weder du noch ich die Frau Swift persönlich und wir kennen auch nicht ihre persönlichen Motive. Wir haben die mal exemplarisch rausgepickt, weil sie so herrlich populär ist. Weißt du, was Menschen im Allgemeinen bewegt, ein Tier zu halten, das so qualgezüchtet ist?
1: Also ich glaube, zuallererst muss man sagen, die meisten Menschen wollen ihren Tieren ja nichts Böses, auch nicht den qualgezüchteten Tieren. Aber oft steckt dahinter halt so ein fehlgeleitetes Schönheitsideal. Das Gefühl, dass Tiere besonders niedlich oder liebenswert oder auch fast kindlich wirken. Gerade diese großen Augen, runden Köpfe oder andere ungewöhnliche Merkmale betonen das ja ganz stark und sprechen uns auch ganz stark emotional an. Und wenn wir das dann auch noch dauerhaft auf Social Media, in der Werbung oder auch bei Prominenten wie Taylor Swift sehen, dann wirkt das halt auch irgendwann normal.
0: Was es da so für Züchtungen alles gibt und wie wir vielleicht auch alle diesem Tierleid entgegenwirken können, dazu sprechen wir gleich weiter hier im Domradio.

0: Ein Leben ohne Mops ist möglich, aber sinnlos. So sagte das mal der große, wunderbare Loriot, der selbst Möpse hatte. Ich persönlich verehre diesen Mann unglaublich und auch die Mops-Sketche sind klasse. Allerdings die Tatsache, dass überhaupt Möpse oder französische Bulldoggen es gibt, ist nicht unproblematisch, sagt nicht nur Sebastian Knapp, Tierethiker und Bildungsreferent im Bistum Mainz. Was, Sebastian, ist denn das Leid eines Mopses?
1: Das Hauptproblem bei Möpsen ist wenig überraschend natürlich die Atmung. Das teilen die sich mit allen anderen extrem kurznasigen Hunderassen, dass sie quasi dauerhaft unter verengten Atemwegen leiden. Sie bekommen schlechter Luft, sie überhitzen dadurch schneller, weil Hunde sich über die Atmung abkühlen und sind auch in den meisten Fällen körperlich weniger belastbar als gesunde Hunde. Und gerade dieses typische Röcheln oder das Schnarchen, das wir ja oft als so niedlich empfinden an Möpsen, ist quasi aus tiermedizinischer Sicht häufig ein Zeichen für Atemnot.
0: Das heißt, eigentlich ist es für uns Menschen auch nicht schwer zu sehen, dass diese Tiere leiden.
1: Ja genau, eigentlich ist es total leicht zu erkennen. Aber gerade dadurch, dass wir uns irgendwie daran gewöhnt haben, dass Möpse halt so süße Geräusche machen und wir es ja auch immer irgendwie sehen bei anderen Leuten oder auf Instagram oder wo auch immer, hat sich das quasi als normal eingebürgert und dadurch fällt es quasi doch schwer, es zu erkennen.
0: Wenn wir jetzt mal gucken, das machen wir im Domradio ja gerne, was da eigentlich so für eine größere tierethische Debatte hintersteht. Welche Verantwortung haben denn wir Menschen gegenüber Tieren und wie verändert sich vielleicht auch unser Blick auf sie?
1: Ich glaube, gerade dieser Blick auf Qualzuchten macht ja eigentlich die zentrale Frage auf. Nämlich die Frage, sehen wir Tiere vor allem danach, was sie für uns sind? Oder sehen wir Tiere als eigenständige Mitgeschöpfe mit eigenen Bedürfnissen? Und ich glaube, lange standen bei Tieren oft gerade diese Fragen nach Nutzen, Aussehen oder unsere menschlichen Wünsche im Mittelpunkt. Aber es wird Zeit und ich glaube, das ist auch zunehmend so, dass sich das Bewusstsein ändert dahin, dass Tiere leidensfähige Lebewesen sind und wir eine Verantwortung für sie tragen, auch was unsere eigenen Wünsche oder die Zucht oder die Haltung angeht.
0: Qualzuchten und die Debatte darüber besprochen im Domradio mit einem der Referenten des Institutes für Theologische Zoologie, mit Sebastian Knapp. Und übrigens, die katholische Erwachsenenbildung im Bistum Mainz hat was Neues, eine Online-Lektüre-Werkstatt Tierethik. Da liest und diskutiert man zusammen zentrale Texte und Positionen der Tierethik, geht los am 28. Mai und Infos findet ihr auf der Homepage der katholischen Erwachsenenbildung im Bistum Mainz. Danke, Sebastian.

0: 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Es ist 16:30. Es gibt in Köln ein Krankenhaus mit einem wunderschönen Fenster und da ist so ein Spruch eingraviert, der heißt, ein fröhliches Herz macht ein fröhliches Angesicht. Schön, ne? Musste ich gerade dran denken, deswegen hier.
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0: Ist nämlich ein bisschen so ähnlich.
2: Hallihallo, hier ist Tim mit einem sehr gut umformulierten Sprichwort. Jan Frerichs hat in seinem Buch Seelenfutter geschrieben, wer schön sein will, muss lachen.
0: Däh, lachen statt leiden, gefällt mir. Schönen guten Nachmittag, ihr seid im Domradio. Schön, dass ihr da seid.

0: 20 vor 5 ist es, hier ist das Domradio und wenn ich jetzt sage Martin Semmelrogge, dann gehen vermutlich so irgendwelche Lampen im Hinterhirn an. Ja, ja klar, Semmelrogge, Martin kenne ich doch, irgendwie Schauspieler, ne? Oder? Ja, genau, Martin Semmelrogge, Baujahr 1955, ist deutscher Schauspieler und Synchronsprecher. Der hat schon mit 12 beim Bayerischen Rundfunk als Hörspielsprecher gearbeitet, später in TV-Produktionen zumeist zwielichtige Personen oder jugendliche Kriminelle gespielt. Martin Semmelrogge hat auch bei den Vorstadtkrokodilen schon mitgemacht, beim Boot hat er mitgespielt, in Schindlers Liste war er so ein SS-Offizier und auch bei Pfarrer Braun hat er mal mitgewirkt. Na jedenfalls, dieser Martin Semmelrogge hat natürlich auch Lieblingslieder. Welche? Das erfahrt ihr am Samstag bei uns im Domradio.
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0: Krass unverwechselbare Stimme, dieser Martin Semmelrogge. Ich bin gespannt, was er denn alles zu erzählen hat. Yeah.

Heute ist Weltcocktailtag. Und wenn man sich jetzt fragt, woher dieses Wort Cocktail kommt und man recherchiert da so ein bisschen nach, gibt gar keine eindeutige Erklärung. Aber eine, und die gefällt mir ziemlich gut, da war mal eine Barfrau in den Südstaaten in den USA. Und dann kamen französische Soldaten und denen hat sie dann einfach Drinks serviert, die sie mit Hahnenfedern dekoriert hat. Also nicht Coq au Vin, sondern Schwanz vom Hahn, Cocktail. Das gefällt mir persönlich am besten. Und wenn die Sonne untergegangen ist, könntet ihr euch ja vielleicht den ein oder anderen Cocktail hinter die Binde kippen. Gibt's ja übrigens auch mittlerweile richtig leckere alkoholfreie Dinger. Nur für den Fall. Das Domradio hier. Schönen guten Nachmittag.

0: Hier ist euer Domradio. Ich bin Uta. Und ich habe einen Freund in Bad Wildungen, der pflegt zu sagen, in BW ist es so und so bei uns in Bad Wildungen. Aber wenn ich jetzt sage BW, ist es natürlich Baden-Württemberg. Denn dort gibt es einen neuen Ministerpräsidenten.
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2: Ich bin Tine Klimach. Cem Özdemir ist der neue Ministerpräsident von Baden-Württemberg. Die Abgeordneten des Landtags wählten ihn in Stuttgart mit einer großen Mehrheit zum Regierungschef. Özdemir ist damit der erste Regierungschef mit türkischen Wurzeln in der Geschichte der Bundesrepublik. Landtagspräsident Strobel stellte nach der Wahl die entscheidende Frage.
3: Herr Abgeordneter Özdemir, nehmen Sie die Wahl zum Ministerpräsidenten des Landes Baden-Württembergs an?
4: Ja, Herr Präsident, und ich danke für das Vertrauen. Herzlichen Dank.
2: Özdemir folgt auf Langzeitministerpräsident Winfried Kretschmann, der nach 15 Jahren aus dem Amt scheidet und ist nach ihm der zweite grüne Ministerpräsident Deutschlands. Die Entlastungsprämie für Arbeitnehmer von bis zu 1.000 Euro als Ausgleich für die hohen Spritpreise ist vom Tisch. Nach dem Koalitionsausschuss am Abend teilte Regierungssprecher Cornelius mit, dass das Projekt nicht weiterverfolgt wird. Wie nun für Ersatz gesorgt wird, ist doch offen. Maßnahmen, die kurzfristig wirken, könnten eine Erhöhung der Pendlerpauschale, eine Senkung der Stromsteuer für alle oder Direktzahlungen sein. Oder die Regierung setzt bei der Einkommensteuer auf die Entlastungen kleiner und mittlerer Einkommen ab dem nächsten Jahr. Mit einigen der mächtigsten Konzernchefs der USA im Gepäck ist US-Präsident Trump in China angekommen. Morgen trifft er sich mit Chinas Staats- und Parteichef Xi Jinping. Trump will vor allem eins erreichen, bessere Bedingungen für amerikanische Unternehmen auf dem chinesischen Markt.
5: Trump genoss den Empfang mit Sprechchören und Fähnchen sichtlich. Sein Sohn Eric, dessen Frau und Tech-Milliardär Elon Musk waren auch dabei. Bei den Gesprächen mit Xi geht es vor allem um Handelsfragen, den Zollstreit und offensichtlich auch um Deals auf dem Hightech-Sektor. Überschattet ist der China-Besuch vom Iran-Krieg, der Trumps Verhandlungsposition schwächt. Und auch die US-Waffenlieferungen an Taiwan sind ein Knackpunkt. Es gibt Sorge, dass Trump für Zugeständnisse aus Peking die US-Haltung zur Unabhängigkeit Taiwans ändern könnte. Aus den USA, Tina Eck.
2: Wer sich ein neues Elektroauto kauft, kann ab dem kommenden Dienstag staatliche Förderung beantragen. Das teilt das Bundesumweltministerium mit. Die Förderung gilt rückwirkend für Zulassungen ab dem 1. Januar. Geld gibt es für Kauf oder Leasing von Neuwagen. Grundsätzlich gilt, wer weniger verdient oder Kinder hat, soll stärker profitieren. Je nach persönlichen Umständen sind zwischen 1.500 und 6.000 Euro staatliche Unterstützung drin.
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2: Das Wetter, die Vorhersage des Deutschen Wetterdienstes. Es bleibt weiter wechselhaft. Entlang der Alpen und im Südosten freundlich, im Rest Schauer und immer wieder Gewitter. Im höheren Bergland kann es auch stürmisch werden. Auch in der Nacht viele Wolken und immer wieder Regen. Auch der Feiertag wird ähnlich, insgesamt wechselnd bewölkt mit Schauern und Gewittern. In den Alpen oberhalb von 1500 Metern Schnee. Entlang der Nordsee längere trockene Abschnitte und etwas Sonne. Mit Höchsttemperaturen zwischen 10 und 16 Grad.
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0: Wenn ich jetzt hier so parallel zu der Sendung im Domradio im Netz auf domradio.de klicke, dann sehe ich in unserem Web-TV, tata, die Eröffnung des Katholikentages in Würzburg. Da sind ganz viele meiner Kolleginnen vor Ort und wir übertragen ganz viele Veranstaltungen von dort. Und dann gibt es auch noch Vereinbarungen mit ganz vielen anderen TV-Sendern und Stationen, die unsere Bilder vom Domradio benutzen. Na klar, gerne. Schließlich geht es ja ums Berichten über die frohe Botschaft. Und da sind wir dabei. Das Domradio hier. Schönen guten Nachmittag euch.

0: Hier ist das Domradio. Audienz auf dem Petersplatz. Heute vor 45 Jahren. Schüsse. Papst Johannes Paul II. Auf dem Papamobil bricht getroffen zusammen. Schock. Mit dem 13. Mai 1981 hat sich der Domradio-Kollege Tobias Fricke sehr ausführlich beschäftigt. Nicht zuletzt für unseren neuen Podcast True Crime im Vatikan. Tobi, sag nochmal, der Pole Karol Wojtyła, Antikommunist, damals seit 3 Jahren im Amt. Richtig?
1: Genau, einmal das. Und vor allen Dingen ist er seit 455 Jahren der erste nicht-italienische Papst. Also mal ein ganz anderer, ein ganz neuer, kommt agil daher, frisch, sportlich, fährt Ski, spricht vor allen Dingen auch viele Sprachen. Und er beeindruckt im Grunde in alle Richtungen, auch politisch. Denn er ist gegen den Kommunismus in seinem Heimatland Polen zum Beispiel. Das findet die polnische Regierung überhaupt nicht lustig und auch nicht der große russische Bruder. Der Kreml ist in heller Aufregung wegen dieses weißen Wirbelwindes namens Karol Wojtyła.
0: So, und der 13. Mai 81 ist aber dann jetzt erstmal so ein Tag wie heute, ne?
1: Ja, im Grunde so ein Routinetag. Der Papst hat ein Mittagessen mit einem Genetiker, einem Politiker und Journalisten. Die diskutieren über das Abtreibungsgesetz in Italien und am Nachmittag dann 17 Uhr die übliche Generalaudienz. Das heißt, im Normalfall, es gibt Lesungen, dazu eine Ansprache des Papstes, Grüße an die Pilgergruppen und noch ein Abschlusssegen. Bei schönem Wetter alles draußen auf dem Petersplatz. Und vor diesem offiziellen Teil fährt der Papst 2 Runden auf dem Papamobil durch die Reihen der Gläubigen auf dem Petersplatz, zwischen den Leuten her, die den Papst sehen wollen.
0: So, also soweit alles normal, aber ab wann ist denn irgendwas anders an diesem Tag?
1: Na, es ist erstmal ein sonniger Mittwochnachmittag, tausende Menschen warten auf den Papst, viele Polen natürlich, die nicht nur ihren Papst sehen wollen, sondern die Autorität, die sich so eingesetzt hat und stark macht für die Arbeiterbewegung Solidarność, die den Kommunismus richtig ins Wanken bringt. Aber es sind auch Amerikaner auf dem Platz und so fährt der Papst dann seine 2. Runde. Ist quasi auf der Zielgeraden zur Audienzplattform, es sind nicht mehr viele Meter und dann stoppt aber das Papamobil nochmal. Das ist ein offener Pickup, Fiat, weiß lackiert, ohne irgendwelche Schutzvorrichtungen. Der Papst bekommt in dem Moment ein kleines Mädchen zum Segnen gereicht, das einen Luftballon in der Hand hält. Und dann gibt der Papst dieses lockige kleine Mädchen zurück in die Arme der Mutter.
0: Gott sei Dank.
1: Das habe ich mir erzählen lassen von einem englischen Reporter, der damals auf dem Platz war.
2: She was 2 years old and she had curly blonde hair and he's just handed her back to her mother. Bang.
1: Tja, bang. Das ist der Moment, als der Attentäter die Gelegenheit nutzt. Das Papamobil steht, die Zielperson, also der Papst, steht und da fallen eben die Schüsse. Und die Stimme, die wir gerade gehört haben, kam von Sean Patrick Lovett, damals Mitarbeiter von Radio Vatikan.
0: Und dann hast du noch mit einem weiteren Augenzeugen gesprochen, mit einem Amerikaner, der war damals 9 Jahre alt, gleich mehr über diesen 13. Mai vor 45 Jahren.

0: Hier ist das Domradio und heute ist der 13. Mai 2026. Wir gehen zurück zum 13. Mai ins Jahr 1981. Das ist der Tag, an dem es den Anschlag, das Attentat auf Papst Johannes Paul II. Gegeben hat, auf den ersten polnischen Papst, den Antikommunisten. Tobias Fricke hat sich sehr intensiv mit diesem Fall beschäftigt. Tobi, wir haben ja eben schon ein bisschen gesprochen und auch den englischen Reporter gehört, der sich 45 Jahre nach dieser Tat erinnert hat. Du hast auch einen Amerikaner gefunden, der damals 9 Jahre alt war.
1: David, genau, der Sohn eines Soldaten. Sein Vater war für die Army in Würzburg stationiert und die Familie hatte sich da damals einer Pilgerfahrt angeschlossen nach Rom und Assisi. Und das Kind von damals, heute 54 Jahre alt, hat mir jetzt erzählt, dass der Priester in der Reisegruppe einen Mann mit ausgestrecktem Arm gesehen hat, der einen Gegenstand in Richtung Papst gehalten hat. Und der Priester sah also den Schützen Ali Akça und die Waffe.
2: Father Rockley, the priest in our group, saw the gun during the shooting. That's a very striking image.
1: Tja, David war ein Kind und niemals wurde mit ihm das Erlebte aufgearbeitet. Bis heute nimmt ihn das Papstattentat noch ziemlich mit, zumal er auch sehr gläubig ist.
0: Du hast kurz erwähnt, den Attentäter Ali Akça, der wird sofort an Ort und Stelle damals gefasst. Wie viele Schüsse gibt's auf den Papst?
1: Ich weiß es nicht. Also die Waffe hatte bis zu 14 Schuss, für eine Faustwaffe damals ziemlich viel. Vermutlich hat Ali Akça nur 2-mal geschossen. Und das ist das Spannende. Warum hat er sein Magazin nicht leer geschossen? Warum hat er keine Geisel genommen, sich den Fluchtweg im Grunde freigeschossen? Das ist das große Mysterium an diesem Fall. Der Attentäter wird später mal in der Vernehmung sagen, dass er daran gehindert wurde, weiter zu schießen. Jemand habe seinen Arm gegriffen, aber es ist nirgendwo belegt. Wahrscheinlich hat kein Mensch nach seinem Arm gegriffen und das wird wohl ein großes Geheimnis bleiben, warum es nicht zu weiteren Schüssen kam.
0: Wie sowieso ganz viele Dinge. Eine Frage ist auch noch die nach dem Warum.
1: Ja.
0: Was hast du dazu?
1: Naja, die Theorien reichen davon verwirrter Einzeltäter, also Ali Akça der Verrückte, bis zur wahrscheinlichsten Theorie, nämlich, dass er ein Auftragskiller war. Aber trotzdem, ja, wer hat ihn beauftragt? Ganz eindeutig kann man sagen, dass der Papst ein absolutes Enfant terrible für den Kommunismus war. Karol Wojtyla war 100%iger Antikommunist. Das hat er sehr deutlich gemacht, 2 Jahre vor dem Attentat, als er in seiner eigenen Heimat in Polen war. Und spätestens seitdem war er ein gewaltiger Dorn im Auge der polnischen Führung oder dem bulgarischen Staat oder dem russischen Regime.
0: Auch. Das war ja alles auch noch zur Zeit des
1: Ostblock.
0: Eisernen Vorhangs.
1: Genau.
0: Du wirst jetzt bald zu diesem Papstattentat eine Podcast-Reihe hier im Domradio starten. Das wird so ein True-Crime-Podcast. Mhm. Was hat dich da bei diesen Recherchen, die ja schon sehr intensiv sind, am meisten fasziniert?
1: Ja, ich habe immer wieder mal Gänsehaut bekommen, wenn ich mit den Augenzeugen gesprochen habe. Und dann später habe ich mir die Aufnahmen angehört und wieder Gänsehaut bekommen. Also wir kennen ja im Groben den Ablauf. Papst wird auf dem Petersplatz angeschossen. Aber echte Augen, Ohrenzeugen von damals zu hören, die einem die Geschichte aus ihrem Blickwinkel erzählen, das hat schon was in mir ausgelöst.
0: Du verarbeitest das zu diesem True Crime Podcast. Wann geht der denn hier bei uns an den Start?
1: Ende Juni. Und ich habe jetzt schon mal einen Artikel zum Stichtag veröffentlicht. Dort findet ihr auch noch viel mehr rund um das Attentat am 13. Mai 81. Es war ein Mittwoch wie heute.
0: Dankeschön, Tobias Fricke. Und diesen Artikel gibt es selbstverständlich auf domradio.de.

0: an einem der Eisheiligen.
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0: Servatius ist heute. Es ist ein bisschen fröstelig da draußen, aber das wusste ja die Anni noch nicht, als sie diese Inspiration eingesprochen hat.
2: Grüßt euch, Anni von domradio.de ist hier und Gott sei Dank müssen wir nicht mehr so viel frieren. Jetzt fängt endlich der Frühling an und passend zu dem Übergang gibt's jetzt ein Sprichwort aus Finnland und das geht so. Selbst der strengste Winter hat Angst vor dem Frühling.
0: Genau, und spätestens mit der kalten Sophie ist es dann auch vorbei mit der Kälte. Bestimmt. Euer Domradio hier. Schönen guten Spätnachmittag. Frühabend. 5:30 haben wir's.

0: Euer Domradio ist hier. Heute geht's los. 104. Deutscher Katholikentag in Würzburg. Das Motto ist: Hab Mut, steh auf. Die Eröffnungsfeier läuft gerade. Wir übertragen das bei uns im Web-TV. Mal kurz reinhören.
1: Komm noch ein bisschen näher zu mir.
0: Ah, genau, läuft, wenn ihr also wollt, domradio.de, Web-TV. Es gibt ein ganz umfassendes, buntes Programm. Zirkus, Musik, Motorrad, Fahrersegen, Blaskapelle, Diskussionen, ein riesen Weihrauchfass, Vatikan-News ist auch da. Da gibt's eine ganz spezielle Postkarte an deren Stand. Damit könnt ihr im Grunde eure Freunde veräppeln und so tun, als wärt ihr in Rom gewesen. Wie das geht, sagt Christine Seuss von Radio Vatikan.
2: Bei uns am Stand gibt es auch in diesem Jahr, wie jetzt schon bei mehreren Katholikentagen, einen Sonderstempel, den die Vatikanpost extra für uns angefertigt hat. Das heißt, die Menschen können zu uns kommen, eine Postkarte bekommen sie bei uns und können eine Briefmarke mit Papst Leo erstehen. Natürlich eine Vatikanpost-Briefmarke. Dann schreiben sie ihre und adressieren sie ihre Postkarte. Wir nehmen die mit nach Rom in den Vatikan. Lassen Sie dort abstempeln und dann bekommt derjenige, den Sie als Adressaten auf die Karte gesetzt haben, Post aus dem Vatikan.
0: Und dabei waren Sie da gar nicht selber. Niemand ist da gewesen. Aber die Kolleginnen und Kollegen nehmen es mit. Und der Stand von Radio Vatikan ist ja lange nicht der einzige auf dem Katholikentag in Würzburg. Wir zum Beispiel sind auch da.
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Cat's Eye im Domradio. Diese Mädels gehen auf Wild World Tour, auch durch Europa. Und da kommen sie, tada, auch nach Köln in die Arena. Der normale offizielle Vorverkauf beginnt in Kürze, am 21. Mai, nämlich ab 15 Uhr. Und das Konzert ist dann am 13. September. Dieses Jahr doch, in diesem Jahr, 13. September in der Köln Arena. Cat's Eye.

Darmstadt soll wahnsinnig schön sein, mit ganz viel Jugendstilgebäuden und so weiter, hat mir kürzlich jemand vorgeschwärmt. Und jetzt ist auch noch von Donnerstag bis Sonntag, also ab dem 21. Mai, das Schlossgrabenfest in Darmstadt. Da sind über 60 Bands dabei, 12 DJs und ganz Darmstadts Innenstadt wird eine große Festivalbühne. Dabei ist dann auch eine Gruppe, die heißen The Silver Balls, und die covern die komplette Bandbreite des Rock'n'Roll. Unter anderem Crocodile Rock in Darmstadt beim Schlossgrabenfest in Coverversion. Hier im Domradio jetzt in Originalversion. Elton John.

0: ganz viel gesungen wird, auch in Würzburg bis Sonntag. Heute wird der 104. Katholikentag eröffnet heute Abend. Wir übertragen das bei uns im Domradio im Web-TV.
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2: Ich bin Tine Klimach. Das Kabinett hat das sogenannte Heizungsgesetz gekippt. Neue Heizungen dürfen weiter mit Gas und Öl laufen. Aber es soll ab 2029 ein Bioanteil Pflicht werden. Nun muss der Bundestag darüber abstimmen. Bundesbauministerin Verena Huberts sagte in Berlin:
3: Das ist der Startschuss für uns, für langfristige Planbarkeit und Planungssicherheit. Die notwendige Entscheidungsfreiheit für Hauseigentümer. Der Schutz des Klimas und ein Schutz von Mieterinnen und Mietern vor zu hohen Energiekosten.
2: Das Kabinett beschloss außerdem einen Entwurf, mit dem der Einsatz von sogenannten K.O.-Tropfen höher bestraft wird. Als nächstes geht der Gesetzentwurf in den Bundestag. Das Ende der Ära Winfried Kretschmann ist besiegelt. Der Grünpolitiker Cem Özdemir ist der neue Ministerpräsident von Baden-Württemberg. Die Abgeordneten des Landtags wählten ihn in Stuttgart mit großer Mehrheit zum Regierungschef. Özdemir ist nach Kretschmann der zweite grüne Ministerpräsident Deutschlands. Internationale Bahnreisen sollen in der EU einfacher werden. Kunden sollen leichter Tickets für zusammenhängende Verbindungen mehrerer Verkehrsunternehmen kaufen können und bei Verspätungen und Zugausfällen besser geschützt sein. Das schlägt jetzt die EU-Kommission vor.
4: Bisher muss man bei Reisen ins Ausland, die von unterschiedlichen Bahnunternehmen betrieben werden, die Tickets oft auf unterschiedlichen Plattformen buchen. Häufig sind 2 oder 3 Tickets nötig. Künftig sollen solche Tickets als eine Reise behandelt und auch auf Plattformen angeboten werden. Und bei Verspätungen oder Ausfällen beispielsweise soll man auch mit einem anderen Unternehmen die Reise fortsetzen dürfen. Auch Entschädigungen sollen einfacher werden. Jetzt ist das nur ein Vorschlag, nun sind die Regierungen am Zug. Dieter Ebeling, Brüssel.
2: In den laufenden Tarifverhandlungen im Handel hat die Gewerkschaft Verdi zu den ersten Warnstreiks aufgerufen. Am Freitag sollen bundesweit Betriebe bestreikt werden, hieß es von dem Bundesvorstand. In Frankfurt am Main, Hamburg, Stuttgart und Dortmund finden außerdem Streikkundgebungen statt. In den laufenden Tarifverhandlungen bieten die Arbeitgeber ab November eine Erhöhung um 2% und ab August nächsten Jahres eine weitere um 1,5%. Verdi fordert aber insgesamt 7% mehr Lohn, mindestens 225 Euro.
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2: Das Wetter, die Vorhersage des Deutschen Wetterdienstes. Es bleibt weiter wechselhaft. Entlang der Alpen und im Südosten freundlich, im Rest Schauer und immer wieder Gewitter. Im höheren Bergland kann es auch stürmisch werden. Auch in der Nacht viele Wolken und immer wieder Regen. Auch der Feiertag wird ähnlich, insgesamt wechselnd bewölkt mit Schauern und Gewittern. In den Alpen oberhalb von 1500 Metern Schnee. Entlang der Nordsee längere trockene Abschnitte und etwas Sonne. Mit Höchsttemperaturen zwischen 10 und 16 Grad.
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0: Das bin ich und ich frag mal, habt ihr denn eigentlich schon das Domradio bei Instagram abonniert? Nee, warte, da sagt man, folgt ihr uns denn da schon? Da gibt's ein ganz schönes Reel zum Katholikentag. Der beginnt ja heute. Schönen guten Abend.

0: 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Wenn die Menschen nicht mehr in die Kirche kommen, dann muss die Kirche eben zu den Menschen kommen. Und genau das macht das Projekt Engel auf drei Rädern. Gestemmt von Ehrenamtlern aus den katholischen Pfarrgemeinschaften in Frechen in der Nähe von Köln. Kaffee und Gespräche auf dem Wochenmarkt, Einkaufen für Senioren und jetzt neuerdings auch Deutschunterricht für Geflüchtete.
1: Weißt du, wenn das heißt, ich gehe, du gehst.
2: Regelmäßig auf dem Wochenmarkt am Freitag in Frechen spricht Evelyn Paul Deutsch mit Jason Zalsaralan. Er kam mit seiner kleinen Familie vor einem Jahr aus dem Iran. Bei der katholischen Kirche in Frechen engagieren sich beide ehrenamtlich.
3: Jason kam auf mich zu, um sich ehrenamtlich zu engagieren, damit er parallel Deutsch lernen kann. Und somit ist er hier, hat er ja begonnen als sein Ehrenamt und somit kam der Kontakt mit Evi zustande, dass sie sich da seitdem dann regelmäßig treffen und zum Deutsch lernen.
2: Markus Gehringer von der katholischen Kirche hat während Corona das ökumenische Projekt Engel auf drei Rädern in Frechen ins Leben gerufen. Ein kleines dreirädiges Lastenrad, eine Ape, macht seither regelmäßig auf dem Wochenmarkt Station und es gibt Kaffee.
4: Ja, wir machen jeden Freitag hier, geben älteren Menschen Kaffee dann, und sprechen mit ihnen. Und hier Evelyn kennengelernt und sie ist beste Freundin in Deutschland. Ja.
2: Mit Evelyn Paul trifft sich Jason zur Deutschstunde, bei der nicht nur Vokabeln gepaukt werden.
1: Ich bin dann immer so um 10 bis 12 hier. Und dann unterhalten wir uns über Tagesthemen, wie es ihnen geht und was er weiter vorhat. Und Jason macht wirklich Fortschritte im Sprechen. Und da bin ich ganz stolz auf ihn.
0: Was eine schöne Aktion der Frechener Pfarrgemeinden. Jan Sting hat davon erzählt.
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Hier ist das Domradio. Unser Studio ist direkt gegenüber des Kölner Domes, wo es gerade schon ein großes Geläut gab. Das ist natürlich anlässlich des morgigen Hochfestes Christi Himmelfahrt. Der Grund dafür ist ja, dass Jesus genau 39 Tage nach dem Ostersonntag und damit immer an einem Donnerstag in den Himmel zu seinem Vater aufgefahren

0: Zartmann im Domradio am Hüpfe wie ein Froschtag. Erstens, kleine Aufforderung, wenn ihr gerade irgendwo seid, wo ihr das machen könnt, dann macht doch einfach mal. Das kann sehr lustig sein. Und zweitens hat mich das inspiriert für das hier.
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0: Da gibt es ja solche Geschichten, die heißen Fabeln, wo immer Tiere stellvertretend für Menschen besprochen werden. Und der Aesop hatte viele solcher Fabeln. Eine zum Hüpfe wie ein Froschtag erzähle ich euch jetzt mal. Da war es ein sehr heißer Sommer und die Sonne hat den Teich ausgetrocknet. So mussten zwei Frösche sich auf Wanderschaft machen. Im benachbarten Bauernhaus haben sie die Küche gefunden, kühle Speisekammer und einen Topf mit frischer, fetter Milch. Zack, sprangen die beiden hinein und aßen sich satt. Dann wollten sie wieder raus, schwammen zum Rand des Kruges, aber weil sie so viel gesoffen hatten, kamen sie nicht mehr an ihn heran, so sehr sie auch hampelten und strampelten und allmählich ließen ihre Kräfte nach. Und da sagte der eine Frosch, es ist aus, Kamerad, wir sind verloren, es hat keinen Sinn mehr, dass wir uns weiter abmühen, hörte auf zu treten, ließ sich sinken und ertrank in der Milch. Der andere Frosch aber hat die Hoffnung nicht aufgegeben und er schwamm und strampelte die ganze Nacht und am nächsten Morgen, als die Sonne in die Kammer schien, saß der Frosch auf einem großen Butterklumpen, nahm all seine Kraft zusammen und zack, sprang er raus aus dem Milchkrug, auf und davon. Die Inspiration im Domradio. 6:30 ist es.

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0: Natürlich gibt es ganz, ganz viele Gottesdienste und es gibt Vorträge und es gibt Mitmachaktionen und Zirkus und Kultur und Schnickschnack drumherum auf dem Würzburger Katholikentag, der heute anfängt und bis Sonntag geht. Und es gibt selbstverständlich, das gehört immer dazu, zu solchen Versammlungen, ganz viel Musik und auch selber Musik machen. Da gibt es Mitsingkonzerte und Konzerte nur zum Konsumieren und es gibt offenes Singen. Hab Mut, sing mit zum Beispiel. Und wie wahnsinnig schön das sein kann, wenn sich ganz viele Stimmen zusammenfinden, daran hat sich auch mal Kerstin sehr erfreut.
1: Ich bin Kerstin und ich war gestern auf einem Gospelkonzert und das war so schön. Ich singe selber, aber gestern habe ich einfach nur zugehört. Und was ich besonders liebe, ist, wenn sich Lieder so aufbauen, wenn erst der Sopran singt und dann kommt der Alt dazu und dann der Tenor und dann der Bass. Und gestern war das so bei einem Lied ganz besonders und ich fand es einfach so schön, dass mir die Tränen gekommen sind vor Glück.
0: Gospel gibt's garantiert auch auf dem Katholikentag in Würzburg. Euer Domradio ist hier. Schönen guten Abend.

Queen im Domradio. Morgen ist Christi Himmelfahrt, 40 Tage nach Ostersonntag und der Auferstehung ist Jesus zum Vater in den Himmel aufgefahren. Und wohl daher hat sich auch dieser christliche Feiertag zum Vatertag entwickelt. Ihr wisst schon, nur die Jungs unter sich, egal ob wirklich Kinder oder nicht. Viel Spaß euch und falls ihr in Berlin seid, könntet ihr auch mitmachen bei einer Demo Männer gegen Gewalt. So heißt die Initiative, die dazu einlädt. Und die sagen, statt den Vatertag, also den Herrentag, mit Alkohol und vielleicht auch sexualisierter Belästigung zu feiern, setzen wir gemeinsam ein Zeichen für Solidarität mit Flinter. Das schreibt die Initiative. Flinter ist ja jetzt wieder so eine Bezeichnung für Frauen, Lesben, intergeschlechtliche, nicht-binäre und Transgender-Personen. Es sei, so die Männer gegen Gewalt, höchste Zeit, die vielen Flinter, die sich seit Jahren gegen sexualisierte Gewalt einsetzen, aktiv in ihrem Kampf zu unterstützen. Und so also gibt es morgen um 14 Uhr am Brandenburger Tor eine Kundgebung und eine Demo. Vielleicht habt ihr ja Lust hinzugehen. Am Vatertag. Mit oder ohne Bollerwagen.

0: 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Kurz vor 7 ist es, gleich nach 19 Uhr beginnen unsere 2 Stunden zum Zuhören. Als Jesus in den Himmel auffährt, bleibt da eigentlich kein toter Körper zurück, keine sterblichen Überreste? Das sind Fragen, die ihr ab 19 Uhr hier beantwortet kriegt. Ich bin Uta Vorbrot und wünsche euch, wo auch immer ihr seid, einen schönen Christi Himmelfahrtsfeiertag morgen und vielleicht ein schönes langes Wochenende. Macht's ganz gut.
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2: Ich bin Tine Klimach. Die schwarz-rote Koalition will in den kommenden Wochen bei ihren Reformplänen Tempo machen. Nach dem Koalitionsausschuss haben Union und SPD angekündigt, noch vor der Sommerpause ein großes Paket auf den Weg zu bringen mit Änderungen bei Steuern, Rente, Arbeitsmarkt und Bürokratie.
3: Klare Ergebnisse gab es nicht beim Koalitionsausschuss vergangene Nacht. Immerhin ein Thema wurde wieder abgeräumt. Die umstrittene steuerfreie 1.000-Euro-Prämie für Beschäftigte ist vom Tisch. Welche Entlastungen stattdessen kommen könnten, ist noch offen. Aber es gibt jetzt zumindest eine Art Fahrplan für die großen Reformen. Dabei will die Regierung möglichst viele einbinden. Anfang Juni soll es ein Treffen im Kanzleramt geben, zu dem auch Arbeitgeber und Gewerkschaften eingeladen sind, um mögliche Kritik gleich vorab zu entschärfen. Aus Berlin, Thomas Brockt.
2: Die Bundesregierung will für den Einsatz sogenannter K.O.-Tropfen höhere Strafen. Wer die gefährlichen Mittel für eine Vergewaltigung oder einen Raub einsetzt, soll laut einem Entwurf künftig mit mindestens 5 Jahren Freiheitsstrafe rechnen. Das hat das Kabinett jetzt beschlossen. Bundesjustizministerin Stefanie Hubig in Berlin.
4: Das Strafrecht muss darauf eine harte Antwort geben. Wirksamer Gewaltschutz erfordert konsequentes Strafen. Und deshalb werden wir das Strafrecht nachschärfen. Damit senden wir ein klares Signal an die Täter und an die Gesellschaft insgesamt.
2: Wie viele Opfer es gibt, ist unklar. Die Täter mischen die K.O.-Tropfen oft in Getränke. Die Opfer sind innerhalb kürzester Zeit wehrlos und können sich oft nicht an die Vorgänge erinnern. Dazu kommt, dass die Drogen selbst nicht lange im Körper nachzuweisen sind. Anders als häufig angenommen, ist die Zahl der Krankheitstage nach Erhebungen des Deutschen Instituts für Wirtschaftsforschung nicht in erster Linie wegen der elektronischen Krankschreibung stark angestiegen. Die Forscher halten 2 andere Gründe für bedeutsamer. Zum einen hätten Atemwegserkrankungen zugenommen, zum anderen bleibe ein Teil der Beschäftigten bei ansteckenden Krankheiten eher zu Hause als früher. Diese Menschen seien seit der Corona-Pandemie vorsichtiger geworden. Rettungsschwimmer der DLRG haben im vergangenen Jahr bundesweit mehr als 1.100 Menschen das Leben gerettet. Das schließt auch die mit Herzinfarkt oder anderen Herz-Kreislauf-Erkrankungen am Strand mit ein, teilte die Deutsche Lebensrettungsgesellschaft mit. Vor dem Ertrinken bewahrten die Wasserretter rund 700 Menschen.
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2: Das Wetter, die Vorhersage des Deutschen Wetterdienstes. Es bleibt weiter wechselhaft. Entlang der Alpen und im Südosten freundlich, im Rest Schauer und immer wieder Gewitter. Im höheren Bergland kann es auch stürmisch werden. Auch in der Nacht viele Wolken und immer wieder Regen. Auch der Feiertag wird ähnlich, insgesamt wechselnd bewölkt mit Schauern und Gewittern. In den Alpen oberhalb von 1.500 Metern Schnee. Entlang der Nordsee längere trockene Abschnitte und etwas Sonne. Mit Höchsttemperaturen zwischen 10 und 16 Grad.
5: 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Guten Abend und herzlich willkommen hier im Domradio. Ich bin Aurelia Rütters und freue mich, euch durch diese 2 Stunden voller spannender Geschichten, kluger Gedanken und inspirierender Stimmen zu begleiten. Heute Abend tauchen wir gemeinsam ein in 4 ganz unterschiedliche Podcasts. Wir starten mit Himmelklar. Da geht es heute um ein Gefühl, das viele kennen, aber selten laut aussprechen, um Einsamkeit. Pfarrerin und Diakoniewissenschaftlerin Stefanie Hecke erklärt, warum sie immer mehr Menschen betrifft und was wir ihr entgegensetzen können. Danach wird's humorvoll und überraschend persönlich. In Vergelt's Gott erzählen Kabarettist Wolfgang Krebs und Pfarrer Josef Feck, wie man eigentlich Kabarettist wird oder Pfarrer. 2 Lebenswege, die unterschiedlicher kaum sein könnten und doch erstaunlich viel gemeinsam haben. Weiter geht's mit dem Blick in die Bibel. Schwester Edith Kürpik erzählt von ihrem Weg mit den monastischen Gemeinschaften von Jerusalem und davon, wie Gottes Geist mitten im echten Leben wirkt. Und zum Schluss hören wir Kelch und Amen. Oliver Kelch zeigt darin, dass selbst ein Behördengang Hoffnung schenken kann und dass Glaubensmomente oft dort entstehen, wo man sie nicht erwartet. Spannende und inspirierende Gespräche und Geschichten gibt's heute also wieder. Dranbleiben empfehle ich.

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Einsamkeit, ein Gefühl, das viele von uns kennen, aber über das nur wenige sprechen. Für manche taucht sie nur punktuell im Leben auf, für andere bleibt sie eine stille Begleiterin über Jahre hinweg. In der heutigen Folge spricht die Pfarrerin und Diakoniewissenschaftlerin Stefanie Hecke über genau dieses Phänomen. Sie erklärt, warum sich immer mehr Menschen einsam fühlen und beleuchtet das Thema aus verschiedenen Blickwinkeln. 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Hören wir zusammen rein.

0: Euer Himmelklar-Podcast ist aus der Winterpause zurück. Ich bin Verena Tröster und ich freue mich heute auf das Thema Einsamkeit. Betrifft euch nicht? Dachte ich auch. Über mich und auch über meine Gesprächspartnerin. Stefanie Hecke ist das, 35 Jahre alt, evangelische Theologin und Diakoniewissenschaftlerin. Ich habe gedacht, die gehört ganz bestimmt nicht in die Gruppe der Einsamen.
1: Trotzdem würde ich sagen, ich gehöre zu den total potenziell Einsamen, weil ich davon ausgehe, dass eigentlich jeder Mensch ein potenziell einsamer Mensch ist und wir alle Einsamkeitserfahrungen haben, ganz egal wie, in welchen Konstellationen wir leben.
0: Auch ich merke in der Vorbereitung auf dieses Gespräch, es gab durchaus Phasen in meinem Leben, da war ich richtig einsam. Ich wusste es aber nicht. Stefanie Hecke hat ein Buch geschrieben über die Einsamkeit. Die stille Gefährtin heißt es. Einsamkeit verstehen und überwinden. Ganz herzlich willkommen hier bei uns im Podcast Himmelklar. Schön, dass du da bist.
1: Ja, und ich freue mich, dass ich hier sein darf.
0: Was würdest du sagen, wo hast du in deinem Leben echte Einsamkeitserfahrungen gemacht?
1: Ich kann gerne mal ein paar Beispiele erzählen. Also eine Erfahrung, die mir total in Erinnerung ist, das war eigentlich so meine erste und deutlichste Erfahrung mit der Einsamkeit, ist, als ich zum ersten Mal allein in den Urlaub gefahren bin. Das kennen vielleicht manche, die auch gerne allein verreisen. Und es war gar nicht diese Reise an sich, die hat total gut funktioniert und mir viel Freude gemacht. Es war eine besondere Erfahrung in dem Urlaub, nämlich das Abendessen im Hotel. Und das wiederum kennen, glaube ich, wirklich viele Menschen, wenn man mal alleine essen geht.
2: Alleine essen, ja, nicht im Urlaub, das geht irgendwie nicht.
1: Das war für mich schon wirklich eine total besondere Erfahrung, weil ich einfach da in das Restaurant gegangen bin. Ich habe mich total gefreut auf das Abendessen. Und dann wurde ich vom Kellner schon so ein bisschen komisch angeschaut, dass ich da alleine komme als junge Frau. Und dann hat er auch zweimal nachgefragt, ob ich wirklich alleine bin. Und ich habe zweimal gesagt, ja, ich möchte alleine jetzt zu Abend essen. Und er hat mich eben dann an einen Tisch geführt, der aber natürlich für zwei Personen eingedeckt war.
2: Dann wird ein Gedeck weggeräumt.
1: Ja, und das ist schon ein ganz, ganz, ganz komisches Gefühl. Und da habe ich mich wirklich unwohl gefühlt am Anfang. Und dann, je länger ich dort saß, bin ich richtig einsam geworden. Also ich habe dann um mich herum natürlich die Menschen beobachtet und wahrgenommen. Ich war die Einzige, die allein essen war. Ich mache das eigentlich häufig. Ich gehe auch gern alleine ins Café. Da ist mir das noch nie so aufgefallen. Aber diese Situation, Abendessen, habe ich gemerkt, ist echt was Besonderes. Da waren überall Menschen um mich herum. Es war eine total ausgelassene, schöne Atmosphäre. Und ich habe mich echt mit jedem Moment, habe ich mich da einsam gefühlt. Und das hat mir, also das ist so ein kleiner Moment, der war nicht schlimm. Aber da habe ich gemerkt, das braucht gar nicht erst so eine große Krise oder eine Katastrophe im Leben, um sich einsam zu fühlen, sondern diese Erfahrung, ich denke, die machen wir eigentlich hin und wieder, machen wir die alle.
2: Wenn wir dieses Gefühl der Einsamkeit mal versuchen, so ein bisschen einzukreisen, was das eigentlich ist. Also an dem Beispiel sieht man ja schon ganz deutlich, es ist nicht das Alleinsein. Das ist es nicht. Du warst beim Abendessen mit vielen Menschen in einem Raum. Was ist es denn? Ja. Fehlende Ansprache?
1: Ja, fehlende Ansprache.

0: einsam fühlt, wenn man wie so einen negativen Unterschied spürt zwischen den Beziehungen, die man sich wünscht, und den Beziehungen, die man tatsächlich hat. Also wenn es da einen Unterschied gibt. Und das kann über einen längeren Zeitraum sein, es kann aber auch punktuell sein, wie in diesem Restaurantbeispiel, in diesem einen Moment, da habe ich mir eben jemand gewünscht, der dann da ist. Also wenn es da einen Unterschied gibt zwischen den Beziehungen, die ich mir wünsche, sowohl von der Anzahl der Menschen, aber auch von der Qualität sozusagen dieser Beziehungen und denen, die tatsächlich da sind.
1: Ja, das heißt, es geht auch darum, gesehen zu werden, ne? Und dass man jemandem wichtig ist, dass man so in Verbindung ist.
0: Ja, auf jeden Fall. Also ich denke, wir alle brauchen ja Beziehungen. So wie wir alle Luft brauchen zum Atmen, so brauchen wir alle eben auch Beziehungen zum Leben. Und das ist so ein Menschheitsding. Das steckt in uns drin. Also unsere Vorvorvorfahren haben andere Menschen gebraucht, weil man ohne das Rudel eigentlich sozusagen dem Tode ausgesetzt war. Man hat eben Menschen gebraucht, um überleben zu können, andere Menschen. Das ist jetzt heute ja nicht mehr so, aber in einem emotionalen ist es trotzdem noch so geblieben. Wir brauchen ein Gegenüber, ein menschliches Gegenüber, in dem wir uns selbst erkennen, in dem wir erkennen, wer wir eigentlich selbst sind, in dem wir auch wahrnehmen können, welche Bedeutung habe ich für andere Menschen, wo ist mein Platz in dieser Welt. Also in der Begegnung mit dem anderen Menschen entdecken und finden wir uns selbst. Deswegen ist es so unheimlich wichtig, in Beziehungen zu sein und in Beziehungen zu leben. Ganz egal, ob das Liebesbeziehungen sind oder freundschaftliche Beziehungen oder kollegiale Beziehungen. So, darum geht es gar nicht in erster Linie, aber überhaupt in so eine Struktur von Beziehungen und von Verbundenheit eingewoben zu sein.
1: Du hast ein Buch geschrieben über die Einsamkeit, hast dir das Ganze wissenschaftlich angeguckt, aber auch empirische Erhebungen gemacht, mit vielen Menschen gesprochen, die Einsamkeitserfahrungen auf ganz unterschiedlichen Ebenen auch gemacht haben. Ich mag den Titel sehr von dem Buch, weil du schreibst Einsamkeit, die stille Gefährtin. Ist die Einsamkeit immer da, also eine Gefährtin, die einen durchs Leben begleitet und mal stärker zum Vorschein kommt und mal weniger stark da ist?
0: Ja, ich würde das genauso beschreiben, dass Einsamkeit zu den, ja, zu den Gefühlen gehört, das einfach menschliches Leben ausmacht. Also genauso wie wir auch alle Menschen im Lauf unseres Lebens Trauer mal empfinden, genauso wie wir aber auch tiefe Freude oder ganz großes Glück empfinden können, dass genauso auch Einsamkeit und Phasen der Einsamkeit einfach zum menschlichen Leben mit dazu gehört. Und dass es deswegen wie eine Gefährtin ist, dieses Gefühl, die das ganze Leben so ein Stück weit mit uns geht. Aber natürlich, da gibt es einen ganz großen Unterschied, denn dann, wenn wir, sage ich mal, nicht so stark unter der Einsamkeit leiden, dann haben wir einfach so Episoden oder Phasen oder Erlebnisse, wie das, was ich aus dem Restaurant geschildert habe, in denen wir uns eben mal einsam fühlen und dann eben auch wieder nicht mehr. Und das verändert sich dann, wenn Menschen über einen längeren Zeitraum oder wirklich sich sehr intensiv einsam fühlen. Und dann ist es keine Gefährtin mehr, die kommt und geht, sondern dann wird sie wirklich zu einer Begleitung. Und dann tritt auch eine Situation ein, in der Einsamkeit für Menschen wirklich gefährlich werden kann, in der sie uns krank machen kann, in der wir an uns selbst zweifeln. Also da, finde ich, müssen wir sehr, sehr unterscheiden, so zwischen der Einsamkeit, die wir alle kennen und die zum Leben dazugehört, und zwischen auch den Formen von Einsamkeit, die wirklich Menschen in ganz große Lebenskrisen stützen können.
1: Man hört ja jetzt immer mehr diese Nachricht, immer mehr Menschen betrifft das. Statistisch kann man sagen, wie viele Menschen in Deutschland das betrifft?
0: Ja, da gibt es sehr viele unterschiedliche Studien, aber so ganz grob kann man sagen, ungefähr jede neunte Person in Deutschland gibt an, sich einsam zu fühlen. Klassischerweise waren es vor allem immer alte, ältere Menschen. Und so seit der Pandemie ungefähr hat sich das in den Statistiken zur Einsamkeit geändert, dass junge Menschen die Altersgruppe sind, die die höchsten Einsamkeitsbelastungen aufweisen. Und in recht aktuellen Jugendstudien sieht man das auch an den Zahlen. Also da gibt jede fünfte jugendliche Person an, sich häufig sehr einsam zu fühlen, also in der höchsten Einsamkeitskategorie. Und das sind natürlich schon sehr deutliche Zahlen. Ja.
1: Woran liegt das?
0: Ja, das ist die Gretchenfrage, woran das liegt. Also zum einen denke ich, beziehungsweise ich bin mir gar nicht so sicher, ob wir wirklich einsamer geworden sind. Oder ob das nicht eigentlich immer schon ein Phänomen war, das eben in gewissen Zeiten, vielleicht auch wenn die Welt ein bisschen wankt und krisenhaft ist, wie sie jetzt momentan ist, Menschen sich einsam fühlen. Aber auf jeden Fall kann man feststellen, dass wir eben momentan, was total positiv ist, diese Tabuisierung und Stigmatisierung von Einsamkeit schon ein Stück weit gebrochen haben.

0: Also auf einmal wird ganz viel über Einsamkeit gesprochen und das führt dazu, dass mehr Menschen auch von ihrer eigenen Einsamkeit erzählen. Und deswegen wirkt es häufig so, als wären wir auf alle viel einsamer. Ob wir es tatsächlich sind oder ob wir einfach inzwischen mehr Gesprächsräume haben und vielleicht auch mehr Mut gefunden haben, darüber zu sprechen, was ja auch eine extrem positive Entwicklung ist. So, das kann ich jetzt nicht so gut bewerten. Aber dass es auf jeden Fall so ist, dass wir gerade in einer Zeit leben, in der sich sehr, sehr, sehr viele Menschen einsam fühlen. Das ist auf jeden Fall so. Das hat super viele unterschiedliche Gründe. Ich glaube, da kann auch jeder sich so ein bisschen selbst befragen, woran das liegt, was sich vielleicht verändert hat, was man vielleicht so ganz übergreifend sagen kann, dass es einfach halt so Trends gibt in unserer Gesellschaft, die nicht automatisch dazu führen, dass wir einsamer geworden sind, aber die das schon beflügelt oder bestärkt haben. Und das sind also so, sage ich mal, einfach ein paar Stichworte, dass wir einfach in einer Gesellschaft der Individualisierung leben. Also es geht viel, viel mehr um das einzelne Individuum und viel weniger um Solidarität und um Gemeinschaft. Das sieht man zum Beispiel daran, dass unheimlich viele Menschen alleine leben. Das hat sich ganz arg verändert in den letzten 20, 30 Jahren. Und das heißt überhaupt nicht, dass wenn man alleine lebt, dass man dann einsam wird. Ja, das ist kein automatischer Zusammenhang. Aber noch vor gar nicht allzu langer Zeit haben Familien in großen Verbünden einfach zusammengelebt. Und heute geht es ganz vielen Menschen so, dass sie alleine leben. Auch jungen Menschen geht es so, die zum ersten Mal ausziehen, zum Beispiel, weil sie irgendwo eine Ausbildung machen oder zum Studium weggehen. Es ihnen aber schwerfällt, dann neue Kontakte zu finden an dem neuen Ort, wo sie wohnen und da in solche neuen, modernen Formen von Einsamkeit geraten.
1: Die
0: Ja.
1: Digitalisierung hat bestimmt auch ganz viel dazu beigetragen, wenn man sich überlegt, dass dieses Einsamkeitsgefühl ja auch ein Gefühl ist von nicht dazu zu gehören oder vielleicht nicht gut genug zu sein, an sich selbst zu zweifeln. Und wer auf Social Media ununterbrochen das perfekte Leben vorgespielt bekommt, dem verstärkt sich dieses Gefühl vielleicht auch noch.
0: Auf jeden Fall. Das ist ja so eine ganz interessante Sache mit der Digitalisierung und mit den sozialen Medien, weil wir auf der einen Seite so vernetzt sind, wie wir es noch nie jemals eine Generation vor uns war. Wir können ja jederzeit Kontakt mit anderen Menschen aufnehmen und wir gleichzeitig so einsam sind, wie wir es noch nie waren. Und daraus leite ich schon auch ab, dass die sozialen Medien durch die Art und Weise, wie wir Beziehungen gestalten, dass das was verändert hat. Und das liegt sicher zum einen daran, dass man halt vielen Menschen bei deren Leben zuschaut. Und dann merkt man irgendwann am Samstagabend, dass man ganz alleine bei sich zu Hause sitzt, das Handy in der Hand hat, anderen Menschen zuguckt, wie die irgendwie feiern und kochen und irgendwas machen und man selbst aber einfach alleine da sitzt. Und dass man diesen Menschen, denen man da zuschaut beim Leben, dass man die ja auch nicht wird anrufen können, wenn es mal einem nicht so gut geht oder wenn man mal einen Kaffee trinken gehen möchte. Also dass da schon so eine Verschiebung hat, wie wir Beziehungen leben und es nicht mehr unbedingt so die Beziehungen vor Ort sind, dass man sich auf dem Fußballplatz trifft oder dass man sich in der Kneipe trifft, sondern dass man halt ja über die digitalen Medien sich trifft und dadurch, ich sag mal, diesen Hunger, den wir alle haben nach Beziehungen, nach Gegenüber, dass der nicht gesättigt wird, so wie das noch sag ich mal, in den Zeiten vor den sozialen Medien auf jeden Fall so der Fall war.
1: Ich habe für mich, die Erkenntnis kam mir erst beim Lesen des Buches, für mich festgestellt, ich war sehr einsam in der Zeit, als ich mit einem neugeborenen Kind zu Hause war. Das hatte ich zweimal. Meine zwei Kinder mit mir allein zu Hause und mein Mann ging wieder arbeiten. Das ist mir erst beim Lesen des Buches
0: Ja.
1: aufgefallen. Was war dieses schlechte Gefühl, was mich da beschlichen hat? Das war Einsamkeit. Und da denke ich gerade, da war Social Media allerdings für mich sehr ambivalent. Zum einen hatte ich da irgendwie, das war mein Fenster nach außen und ich habe gesehen, so was verpasse ich gerade alles, in Anführungsstrichen, ne? Gleichzeitig habe ich aber auch andere Mütter in derselben Situation über Social Media gesehen und habe gedacht, naja, auch andere sind gerade zu Hause und haben so eine Pause mit Baby zu Hause, die ja auch wichtig ist und die man braucht. Also das hat
0: Ja.
1: auch immer irgendwie zwei Seiten, ne?
0: Absolut, das ist ein ganz tolles Beispiel. Ich kenne das vor allem von Menschen, die zum Beispiel Angehörige pflegen oder die zu Hause ein krankes Kind haben oder ein Kind mit einer Behinderung, die einfach deswegen nicht mehr so stark einfach im sozialen Leben teilhaben können, weil sie einfach total gebunden sind an ihre Aufgabe zu Hause. Und von den Menschen höre ich das ganz oft, wenn ich über das Thema Einsamkeit spreche, genau wie du es gerade schilderst, diese Ambivalenz, dass man zum einen irgendwie merkt, was man eigentlich alles verpasst, indem man eben in sozialen Medien schaut. Und gleichzeitig findet man eben Menschen, denen es genauso geht. Also ich finde, das hat total große Lichtseiten und hat aber auch Schattenseiten. Und ich denke da ganz arg, vor allem an junge Menschen, die das, glaube ich, nicht oder noch nicht so gut abstrahieren können oder voneinander unterscheiden können. Und denke deswegen gerade wenn man an junge Menschen denkt und an das Thema Einsamkeit, die so hohe Einsamkeitswerte haben und man weiß auch, die sind super viel in den sozialen Medien unterwegs, dass wir da noch einfach noch eine andere und eine bessere Art von Aufklärung brauchen, um junge Menschen zu schützen, dass sie da so arg in diese Einsamkeitsfalle tappen.
1: Warum ist es so schwierig, offen darüber zu sprechen?
0: Einsamkeit macht Menschen still und bringt Menschen zum Schweigen. Und ich glaube, nach den Gesprächen, die ich geführt habe mit den Menschen, dass es daran liegt, dass wir uns für das Gefühl, dass wir einsam sind, schämen, weil man im Endeffekt an sich selbst zweifelt. Also wenn man sich fragt, nun ja, die anderen, die ich beobachte, egal jetzt ob im Internet oder auch im sozusagen im realen Leben, die anderen, die schaffen das ja irgendwie, dass sie einen Partner oder eine Partnerin finden. Die anderen, die haben ja eine Familie bekommen. Die anderen, die haben ja einen Freundeskreis. Die haben ja irgendwie toll, irgendwie Freunde, mit denen sie am Wochenende was unternehmen. Wenn es bei mir also nicht so ist, dann muss an mir irgendwas nicht stimmen. Dann muss es an mir irgendwas geben, was sozusagen die anderen von mir fernhält. Und ich glaube, das ist genau dieses Gefühl, das Selbstwertgefühl eben von Menschen anzweifelt, indem man sehr anfängt, einfach schlechte Bilder von sich selbst zu haben und wo man sich über sich selbst schämt. Und dann so eine ganz gefährliche Dynamik anfängt. Man schämt sich für dieses Gefühl und dann fängt man an, sich zurückzuziehen. Und dadurch hat man natürlich noch weniger Kontakte. Ja, also das ist so eine Dynamik aus irgendwie Scham, Rückzug, Einsamkeit. Und wenn man so eine Spirale mal drin ist, ist es richtig schwierig, da wieder rauszukommen.
1: Die Krux ist ja auch, man vermutet Einsamkeit nie bei den anderen. Also wenn ich mir jetzt überlege in meinem Freundes- und Bekanntenkreis, ja, mir fallen da vielleicht zwei Namen ein von in diesem Fall älteren Personen, bei denen ich einfach weiß, die können nicht mehr so viel unterwegs sein. Eine Dame, die ist aus dem Chor, in dem ich singe, ausgetreten. Da frage ich mich manchmal, hat sie jetzt noch eine Gruppe, zu der sie sich zugehörig fühlt? Ich weiß, sie hat keine Kinder. Aber eigentlich vermute ich das bei kaum jemandem, dass die anderen Personen einsam sind. Wenn du jetzt aber sagst, Einsamkeit ist sowas total Normales, das ist ja ein Gedanke, der schon unheimlich helfen kann, ne?
0: Ja, der Gedanke kann unheimlich helfen und vor allem hab die Erfahrung gemacht, dass wenn man anfängt, über Einsamkeit zu sprechen, dass man dann auch viel mehr mitbekommt, dass sich die anderen eben auch so fühlen. Also für mich war das wirklich eine so meiner Schlüsselerkenntnisse, als ich angefangen habe, dieses Buch zu schreiben, dass ich, weil ich eben aus beruflichen Gründen viel mit Einsamkeit konfrontiert war, und ich habe davon erzählt, nicht nur meinen Kolleginnen und Kollegen, sondern auch halt so im privaten Umfeld, meiner Familie, meinen Freunden und so weiter. Und ich war so erstaunt und so überrascht, dass als Reaktion auf diese Erzählungen von mir ganz viele Menschen aus meinem privaten, nahen Umfeld darauf reagiert haben, indem sie mir von sich selbst erzählt haben, wann und wie sie sich einsam fühlen. Und es waren genau die Menschen, die du gerade ansprichst, von denen ich nie gedacht hätte, dass Einsamkeit für die ein Thema sein könnte. Und es war für mich ein totaler Augenöffner, in dem ich gemerkt habe, ja, das sind Menschen, die leben in Beziehungen, die haben eine Familie, die sind beruflich erfolgreich, die fahren in den Urlaub, die haben eigentlich alles, was man so von außen sich vorstellt, was doch für ein tolles, glückliches Leben sozusagen ein Garant ist. Aber es ist eben kein Schutz davor, sich einsam zu fühlen. Also es betrifft wirklich sehr, sehr, sehr viel mehr Menschen, als man das denkt. Es betrifft eigentlich alle sozialen Milieus und alle Generationen. Und es hängt eben damit zusammen, was ich ganz zu Beginn versucht habe zu sagen, nämlich, dass jeder Mensch das unterschiedlich erlebt, sozusagen diesen Unterschied zwischen den Beziehungen, die man hat und die man sich wünscht. Also auch wenn man in einer ganz tollen Beziehung lebt. Da gibt es auch in einer Beziehung, in einer Liebesbeziehung oder in einer Familie, gibt es Phasen, in denen man sich nicht verstanden fühlt von dem Gegenüber. Und dann kann es trotzdem sein, dass man abends zusammensitzt beim Abendbrottisch, man isst de facto nicht allein, aber man fühlt sich nicht verstanden von den anderen. Man fühlt sich den anderen nicht so nah, man fühlt sich nicht verbunden, wenn man das Gefühl hat, ich werde hier nicht gesehen, ich werde hier nicht gehört, ich werde hier nicht wahrgenommen. Und dann kann Einsamkeit natürlich auch in Familien entstehen und natürlich auch in Beziehungen oder auch in Freundschaften.
1: Ja, sich nicht verstanden fühlen, das ist ein gutes Stichwort. Johanna, eine Frau, mit der du für dein Buch gesprochen hast, die hat das erlebt. Und ihre Geschichte beginnt mit einem Fremdwörterlexikon.
0: Ja, es ist einfach so eine hervorragende persönliche Anekdote, weil sie so viel sagt über Einsamkeit. Und sie erzählt eben, dass sie als Kind, sie war die erste in ihrer Familie, die überhaupt auf ein Gymnasium ging. Das war ihr eigener Wunsch. Und auch dort, wo sie herkam, in dem Dorf, war das jetzt nicht unbedingt üblich. Und sie kam eben in der 5. Klasse dann in den Deutschunterricht und sie bekamen die Aufgabe, dass sie im Fremdwörterlexikon sollten sie einfach verschiedene Begriffe nachschlagen. Sie sollten eben lernen, wie man mit dem Lexikon umgeht. Und sie kam dann nach Hause und wollte die Hausaufgabe machen und hat dann gemerkt, bei mir zu Hause, in meiner Familie, da gibt es sowas gar nicht. Da gab es einfach gar keinen, da gab es keine verschiedenen Lexika und erst recht kein Fremdwörterlexikon. Also konnte sie die Aufgabe nicht machen, hat sich dafür natürlich geschämt, wollte am nächsten Tag nicht sagen, meine Eltern haben sowas nicht. Und da hat sie eben eine Ausrede erfunden, warum sie es nicht gemacht hat. Und hat dann als Strafarbeit bekommen, dass sie noch mehr von den Begriffen nachschlagen sollte. Ja, also es hat sich dann so hochgeschaukelt. Sie hat dann so eine Lösung für sich gefunden und von Schulkameraden abgeschrieben. Aber diese Geschichte sozusagen beschreibt ihre Erfahrung schon als Kind, dass sie das Gefühl hat, sie hat sozusagen in eine Welt sich hineingedrängt, in die sie eigentlich nicht hineingehört. Dass sie jetzt unbedingt aufs Gymnasium möchte und später, dass sie unbedingt studieren möchte und dass sie unbedingt einen gewissen Platz in dieser Welt für sich erobern wollte, der eigentlich ihr sozusagen zu ihrem Stand und zu dem, wo sie hergehört, ihrer Familie nach, nicht hinkommt. Da sprechen wir ganz oft drüber, auch in den Medien, über die sogenannte gläserne Decke, dass irgendwie Menschen nicht weiterkommen. Wir sagen immer, jeder Mensch sozusagen hat eine offene Bildungsbiografie und kann sich entwickeln, wie er das sie möchte. In der Realität ist es ganz oft nicht so und hängt eben auch mit solchen Phänomenen wie mit Einsamkeit zusammen.
1: In der
0: Ja,
1: Soziologie ist das der Habitus. Du nennst das in deinem Buch so schön Stallgeruch. Und das ist irgendwie was, was sich wirklich mit durchs
0: Ja.
1: Leben zieht. Also ich merke das auch als ein Arbeiterkind in der akademischen Welt. Freundinnen und Freunde, Kommilitonen von mir wussten irgendwie viel eher, wie der Hase läuft, wie das hier nun mal funktioniert. Ich wusste das ganz oft nicht und hatte auch das Gefühl, mir
0: Ja.
1: fehlt dieser Stallgeruch, ne? Irgendwie merkt man es dann, dass so, ja, dass der Habitus ein anderer ist.
0: Ja, ganz genau, der Stallgeruch. Sozusagen, der auch beschreibt, dass man weiß, wie kleide ich mich denn richtig für so eine Veranstaltung oder wie spreche ich denn jemanden an, wie baue ich mir denn ein Netzwerk auf. Sie beschreibt auch allein dieses Wort Immatrikulation, dass sie davor total zurückgeschreckt ist, weil sie nicht wusste, was macht man da eigentlich überhaupt oder wie funktioniert das. Während die anderen Kinder, die alle aus Akademikerfamilien kamen, die wussten natürlich alle, wie man sich für die Uni einschreibt und dass es auch gar nicht so schwierig ist, das zu machen.
1: Ganz spannend, im Zusammenhang mit Einsamkeit ist die Frage, wie Einsamkeit Erfahrungen von Menschen mit politischer Meinungsbildung zusammenhängen. Ich muss gestehen, ich hätte diese zwei Themenbereiche erstmal gar nicht zusammengebracht. Aber das Ergebnis ist, das hängt doch deutlich zusammen. Du hast auch eben gesagt, wir sind gerade in einer krisenhaften Zeit. Was macht eine krisenhafte Zeit mit Menschen und ihrer Meinungsbildung? Was die Politik angeht.
0: Ja, ein super wichtiges und aktuelles Thema. Es gibt eine ganz aktuelle Studie unter jungen Menschen, die untersucht das Erleben von Einsamkeit bei jungen Menschen und ihre Einstellung eben, oder ihre politische Einstellung. Und das Hauptergebnis ist, dass es eben ganz klaren Zusammenhang gibt zwischen Einsamkeitserfahrungen und antidemokratischen Haltungen. Dass junge Menschen, die sich häufiger als ihre Vergleichsgruppe, die sich nicht einsam fühlen, viel leichter radikalisieren und auch extreme politische Meinungen annehmen. Das einfach mal so als statistischer Befund. Das gibt es bisher nur für junge Menschen, aber ich denke, bei erwachsenen Menschen wäre das wahrscheinlich gar nicht so sehr anders. Und ich glaube, was dahinter steht, ist eine Wahrnehmung, über die wir jetzt gerade auch schon gesprochen haben und die ja total verbreitet ist bei uns, dass einfach so viele Menschen mit ihrer Lebenssituation sich nicht verstanden fühlen und sich nicht gehört und gesehen fühlen. Wir haben es jetzt eher so im persönlichen Bereich gesprochen, wie das in Freundschaften oder in der Familie sein kann. Aber natürlich bezieht sich dieses Phänomen auch auf das staatliche Gefüge, also wie wir als Gesellschaft in diesem Land insgesamt zusammenleben. Und Menschen, die das Gefühl haben, dass sie hier in diesem Land auch in ihrer politischen Meinung sowieso nicht ernst genommen werden, nicht gehört werden, nicht gesehen werden, das sind Menschen, die zum Beispiel eher dazu bereit sind, nicht mehr zu wählen oder die sich eben radikalen oder radikalisierten politischen Gruppierungen anschließen. Also insofern ist es eine total wichtige Tendenz, die jetzt gerade in diese Zeit passt, wo wir merken, Einsamkeit ist sehr, sehr, sehr viel mehr als einfach nur Gefühlsduselei. Das ist es wirklich gar nicht. Sondern es ist ein Phänomen, das uns persönlich betrifft, unsere Gesundheit betrifft, aber eben auch politische Einstellungen betrifft.
1: Wenn die Einsamkeit ein so großer politischer Faktor ist oder auch noch größer werden kann, und danach sieht es ja aus im Moment, hat die Politik das auf dem Schirm? Ist das ein Thema?
0: Ja, auf jeden Fall. Seit der Corona-Pandemie hat sich da ganz viel entwickelt. Seitdem ist das Thema Einsamkeit auch auf der höchsten politischen Ebene sozusagen verortet und ist ein Thema. Es gibt Kampagnen, es gibt ganz viele Initiativen inzwischen, die dafür sozusagen die versuchen, das Thema so aus der Grauzone, aus der Tabuzone rauszuholen. Aber ganz klar ist, das Eigentliche, was wir gegen Einsamkeit tun können, das passiert nicht in Berlin, sondern das passiert vor Ort bei den Menschen. Das muss immer da ansetzen, wo Menschen leben, also direkt in der Nachbarschaft, direkt im Quartier. Und deswegen ja und nein gleichzeitig. Ich glaube, die Politik hat das Thema inzwischen wirklich auf dem Schirm. Und gleichzeitig, das reicht nicht aus. Also wenn wir gegen Einsamkeit was unternehmen wollen, dann müssen wir in die Städte, in die Dörfer, in den Sozialraum, nämlich dort, wo die Menschen leben und dort, wo sie auch erfahren können, dass sie eben Beziehungen ergreifen können oder aufbauen können, die ihnen in ihrem gut tun.
1: Kann das auch eine Folge dessen sein, dass bei vielen Menschen der Glaube und auch Gemeinde, Gemeinschaft wegfallen, dass die Kirche in den Dörfern, in den Stadtteilen einfach keine große Rolle mehr spielt?
0: Ja, ich glaube schon, das nimmt noch mal einen weiteren Punkt auf. Ich glaube, dass eine Sache, die sozusagen mit verloren geht, wenn wir uns einsam fühlen, ist, dass wir einen Verlust haben an Menschen, mit denen wir dieselben Werte teilen. Und das ist ja was, was traditionell immer die Kirchengemeinde übernommen hat, dass dort Menschen zusammengekommen sind, die in einer religiösen Hinsicht dieselben Werte teilen. Und das finde ich schon, das geht auf jeden Fall einher, so der Bedeutungsverlust von Kirche, aber dass sich Kirche da auch ein bisschen zurückgezogen hat oder dass Menschen jedenfalls die Formen weniger annehmen heutzutage und dass es in irgendeiner Weise neue Formate bräuchte, wo Menschen zusammenkommen, um über das zu sprechen, was ihnen so wichtig ist, also was ihre Werte sind, was sie nicht hergeben wollen in ihrem Leben, was ihnen so wichtig ist, dass sie dafür alles aufs Spiel setzen würden. Deswegen neue Formen von Verbundenheit und Zugehörigkeit zu schaffen, das wäre in meinen Augen eine ganz große und ganz wichtige Aufgabe von Kirche, natürlich auch von anderen zivilgesellschaftlichen Akteuren, aber als Pfarrerin, als Theologin so sehe ich da schon auf jeden Fall bei uns in unseren eigenen Verantwortlichkeiten eine ganz, ganz große Aufgabe.
1: Radikale Gruppen schaffen das nämlich gerade ganz gut. Auch über ein gemeinsames Feindbild kann man ja sehr leicht sogar Gemeinschaft stiften, ne?
0: Auf jeden Fall. Und daran sehen wir, wie attraktiv für Menschen eben starke Gemeinschaften sind und geteilte Werte. Ja, das sieht man natürlich auch bei den Gruppierungen, die man selbst nicht unterstützen möchte. Aber man sieht, dass das Phänomen, sage ich mal, so hohe Attraktivität hat, dass ganz viele Menschen sich davon auch mitreißen lassen und dann auch bereit sind, dort mitzuwirken.
1: Du hast auch mit einer Telefonseelsorgerin gesprochen, Sabine, die dir erzählt hat, weshalb die Menschen anrufen. Du hast gesprochen mit Thomas, einem Handwerker im Ruhestand, ein ganz umtriebiger Mensch, viel gereist, ein Mann mit vielen Talenten, der über seine Einsamkeit spricht. Du hast gesprochen mit Valeria, die erzählt, warum sie sich als Kind schon einsam gefühlt hat in ihrer Familie. Wenn du an all diese Geschichten denkst, an alle Studien, die du gelesen hast zum Thema Einsamkeit, an deine persönlichen Erfahrungen, was würdest du sagen, Wie geht man am besten um mit dieser stillen Gefährtin?
0: Das Erste, was ich wirklich jedem empfehlen kann, ist dafür sehr sensibel zu werden und Angebote zu machen, darüber zu sprechen. Das hört sich vielleicht erstmal banal an, aber es ist der erste Schritt aus der Einsamkeit heraus, der so unheimlich schwer ist, weil es eben mit dem Thema Scham zusammenhängt. Und überhaupt Menschen sozusagen zu ermöglichen, darüber mal zu sprechen, zu sagen, wie geht's dir denn damit? Das ist so eine ganz große, ausgestreckte Hand von außen, die ganz viele Menschen brauchen, wenn sie in Einsamkeit sind. Und man kann es natürlich auch selbst tun, wenn man selbst merkt, ich habe den Eindruck einfach, die Einsamkeit, die ist jetzt gerade nicht nur 1, 2 Tage da, sondern begleitet mich schon ein bisschen länger. Genau deswegen gibt es solche tollen und wichtigen Angebote wie die Telefonseelsorge und so weiter. Um einfach mal ein Gespräch in Anspruch zu nehmen und einfach zu erzählen, wie es einem geht. Und dann gibt es im nächsten Schritt unheimlich viele Möglichkeiten, was man tun kann, von ehrenamtlichem Engagement und so weiter. Ganz viele tolle Initiativen, wo man sich beteiligen kann, um auch wieder neu einfach in gesellschaftliche und soziale Strukturen zu kommen. Aber der erste Schritt, zu erzählen, wie man sich fühlt, das ist der schwerste Schritt, für fast alle der schwerste Schritt, aber auch der, der die größte Wirksamkeit hat.
1: Ich denke jetzt gerade an die Beerdigungen, die du als Pfarrerin machst, also Beerdigungen von Menschen, die in Einsamkeit gestorben sind, die also keine Angehörigen haben. Und zu deren Beerdigung dann Fremde dazukommen, um ihnen die letzte Ehre zu erweisen. Also es gibt auch Schönes, was erwächst rund um dieses Thema Einsamkeit.
0: Diese Beerdigungen, die ich dort erlebt habe und mitgestalten durfte, die geben mir auch jetzt noch unheimlich viel Hoffnung, weil ich da erlebt habe, dass es eben möglich ist, dass wir aus Einsamkeit neue Verbundenheit schaffen können. Und selbst wenn das fremde Menschen sind, bei diesen Beerdigungen kommen Ehrenamtliche aus der Stadt, die kennen die verstorbene Person gar nicht, aber denen ist es unheimlich wichtig, dass auch eine verstorbene, einsame Person nicht in Einsamkeit bestattet wird, sondern dass andere mit dabei sind. Und die kommen freiwillig, die schenken ihre Zeit, stellen sich auf den Friedhof, singen und gehen zusammen ans Grab. Das ist für mich ein unheimlich starkes Bild dafür, dass wir alle etwas tun können, dafür, dass einfach unsere Stadt, unsere Straße, unser Land einfach weniger einsam ist, sondern wir mehr von solchen Strukturen in Gemeinschaft und Verbundenheit wieder getragen werden.
1: Was gibt dir ansonsten Hoffnung? Was würdest du sagen, ist so dein Haltepunkt?
0: Für mich ganz persönlich ist es mein Glaube, der mir große Hoffnung gibt, weil ich an einen Gott glaube und ihn auch immer wieder erfahre, der sagt, ich sehe dich auch in deiner Einsamkeit und der mit der Jahreslosung von diesem Jahr sagt, siehe, ich mache alles neu, also dass es auch Veränderungen geben darf, gerade in solchen Phasen, in denen man denkt, es läuft wirklich überhaupt nicht und man fühlt sich sehr einsam. Ja,
1: Ganz herzlichen Dank für das Gespräch.
0: ich danke.
1: Stefanie Hecke, evangelische Theologin und Diakoniewissenschaftlerin, außerdem Autorin des Buches Die stille Gefährtin: Einsamkeit verstehen und überwinden. Ich danke ganz herzlich fürs Zuhören. Schön, dass ihr dabei wart. Mein Name ist Verena Tröster und ich freue mich aufs nächste Mal. Bis ganz bald.
2: Das war unser heutiger Blick auf das Thema Einsamkeit mit Stefanie Hecke im Himmelklar. Ihre wissenschaftlichen Einordnungen, die persönlichen Erfahrungen und die politischen Gedanken zeigen, wie vielschichtig dieses Gefühl ist und wie sehr es unsere Gesellschaft prägt.

0: Jetzt gibt es für euch ein Gespräch über das morgige Fest Christi Himmelfahrt. Hilde Regeniter hat dafür eine Theologin interviewt. Worum es genau geht, hört ihr jetzt von Hilde selbst.
1: Domradio vor dem Hochfest Christi Himmelfahrt. Da erinnern wir uns ja daran, dass Jesus 40 Tage nach seiner Auferstehung zu seinem Vater in den Himmel zurückgekehrt ist. Die Szene, wie er vor den Augen seiner Jünger emporsteigt, wird sowohl im Lukas-Evangelium als auch in der Apostelgeschichte geschildert. Da hören wir, wie Jesus hinaufgetragen wird, emporgehoben und von einer Wolke fortgenommen. Was aber bedeutet das? Wie können wir uns das konkret vorstellen? Und was passiert eigentlich mit dem Körper, also dem Leib Christi? Darüber sprechen wir, und zwar mit der Theologieprofessorin Elke Bahut de Morton. Schönen guten Tag.
2: Guten Tag.
1: Jesus, der auf einer Wolke stehend oder in eine Wolke gehüllt nach oben schwebt, so kennen wir die Himmelfahrt aus vielen, vielen Gemälden der Kunstgeschichte. Was bringen diese Darstellungen da zum Ausdruck?
2: Tja, gute Frage. Also wenn man das ganz assoziativ und rein bildimmanent betrachtet, könnte man ja sagen, naja, er steht nicht mehr auf dem Boden, nicht mehr im Unten, ist irgendwo in einem In-Between und es hat so eine Bildsymmetrik, wo es ganz klar eine Typologie von einem Oben und einem Unten geht, wobei die Richtung deutlich zu sein scheint, dass er mehr mit den himmlischen Sphären verbunden ist und auf einer Wolke fahrend. Da kommt mir so das Sandmännchen meiner Kindheit in den Sinn, wo das immer in der Wolke gefahren ist. Aber um das jetzt aus dem rein Assoziativen rauszunehmen, hat es natürlich in diesen Bilderwelten einzelne visuelle Komponenten, die quasi in einen ganz bestimmten religiösen Kontext verweisen, und zwar eine biblische Szene aus dem Leben Jesu, die figurativ ganz ähnlich aufgebaut ist. Es ist jene Szene da im Kapitel 17 im Matthäusevangelium, wo die Rede ist von der Verklärung Jesu auf dem Berg Tabor. Und justament da wird erzählt, wie Jesus dann mit den Jüngern Petrus, Jakobus und Johannes eben auf den hohen Berg stieg und vor ihren Augen verwandelt wurde. Sein Gesicht leuchtete, seine Kleider weiß strahlen und dann erscheinen Mose und der Prophet Elia. Und es kommt auch noch eine Wolke und aus der Wolke ruft dann eine Stimme: Dies ist mein geliebter Sohn. Und daraufhin wollen die Jünger eigentlich gar nicht mehr von dem Berg runter und sagen, lasst uns Hütten bauen, lasst uns bleiben. Und sie müssen dann aber runter von diesem Berg. Und eigentlich ist es so wie so eine typologische Parallelität, die man so in der Darstellung von Christi Himmelfahrt sieht, diese Vorabbildung in Anführungszeichen.
1: Manche sagen ja, Jesus werde also vor den Augen seiner Jünger entrückt, ja verklärt. Also da ist wieder die Verklärung. Aber was bedeutet das denn eigentlich?
2: Ich würde vielleicht sagen, es zeigt eigentlich, wo er herkommt und wohin er zurückgeht und wohin er anders zurückgeht, als er gekommen ist. Auferstehung meint ja nicht, dass alles wieder von vorne anfängt. Also wenn wir an Ostern feiern, dass Jesus auferstanden ist, dann bedeutet das ja nicht ein Reset, dass er hier in Raum und Zeit wieder eintaucht in den Zyklus des Werdens und des Vergehens, das ein Nochmal, sondern es zeigt irgendwie, dass eigentlich dieser Kreislauf von Tod und Verwesung unterbrochen ist und insofern er verklärt ist, er dem Ganzen entrissen ist und damit in ja sowas wie eine himmlische Sphäre gerückt wird, nämlich dahin, wo er herkommt.
1: Würden Sie sagen, diese Beschreibungen sind letztlich auch Versuche, das eigentlich Unsagbare sagbar zu machen?
2: Sicher. Das sind eigentlich so Chiffren, die uns, ich meine, verklärt, so, wir sagen ja oft, verklärt, man verklärt sich was, man macht sich was vor, man gibt sich Illusionen hin. Und in der Tat, denke ich, ist es eigentlich der positive Sinn, nicht sich was schön zu reden, sondern eigentlich zu eine Chiffre für, wir würden vielleicht sagen, beglückend, beseligend, aber auch heil werden, aufgehoben sein, hineingenommen werden ins Ewige, ins Göttliche immer. Die Himmelfahrt korrespondiert ja der vorausgehenden Höllenfahrt Jesu. Also hinabgestiegen in das Reich des Todes, hinaufgefahren in den Himmel, also quasi in die Durchmessung sozusagen dieser verschiedenen Räumlichkeiten, die ja keine geografischen Orte sind, sondern eigentlich soziale Räume, also der Ort der größten Gottesferne und hin in die größte Gottesnähe. Auch so dieses es eben am Kreuz, warum hast du mich verlassen? Und dann die Stimme da auf dem Berg Tabor in der Wolke, dies ist mein geliebter Sohn. Also die Rückkehr des Sohnes zum Vater, wie sie schön am Anfang gesagt haben. Ja.
1: Als Jesus in den Himmel auffährt, da bleibt kein toter Körper zurück, also keine sterblichen Überreste. Kehrt er also tatsächlich so zu Gott zurück, wie er auf Erden gelebt hat, als Mensch aus Fleisch und Blut? Oder anders gefragt, was passiert denn eigentlich dann mit seinen Knochen, mit Haut und Haar, mit seiner Leiblichkeit?
2: Also das mit den sterblichen Überresten ist so eine Sache. Wissen wir das wirklich? Das heißt, das Grab war leer, aber ich sage jetzt mal kühn, selbst wenn es nicht leer gewesen wäre, würde das ja aus meiner Sicht theologisch nicht bedeuten, dass sowas wie leibliche Auferstehung widerlegt wäre. Denn was meint denn Auferstehung des Leibes? Das meint ja eigentlich, dass alles Leben leibhaftig ist, ein leibhaftiges Leben. Und so könnte man sagen, das ganze leibhaftige Leben hat Jesus mit uns geteilt, unser Werden und unser Vergehen, unser Kommen und Gehen eben hinabgestiegen in das Reich des Todes. 3 Tage lang, das ist lang, da fangen Körperzellen bereits an, sich von innen heraus zu zersetzen. Nach 3 Wochen sind wir nur mehr trockene Haut und Knochen, aber alles, selbst wenn ihm das widerfahren ist, ich weiß es nicht, ich glaube, wir alle wissen das nicht, aber alles, was ihn als Mensch aus Fleisch und Blut ausgemacht hat, also dieses leibhaftige Dasein in einem geschundenen Körper, das alles nimmt er mit zu Gott. Und dieses ganze gelebte Leben, und zwar ob wir denken, ob wir reden, ob egal was wir tun es immer leibhaftig. Wir denken nicht in einer Petrischale, sondern auch Denken ist ein körperlicher Prozess, oder? Ich glaube, das müssen wir uns irgendwie bewusst machen. All das nimmt er mit zu Gott und das infiziert auch Gottes Sein. Und all das wird dort verklärt, aufgehoben, geht zurück irgendwie in Gottes ewiges Jetzt und immer. Das ist so die Spannung zwischen geschichtlich einerseits die Geschichte, die aufgehoben wird in diesem Jetzt und immer und auch diese Leiblichkeit, die das Körpersein.
1: Und was ist dann überhaupt dieser Himmel, von dem da immer die Rede ist? Ist das ein konkreter Ort oder doch eher eine Vorstellung?
2: Ich würde sagen, weder noch. Ich denke irgendwie, Himmel ist kein geografischer Ort, kein oben im Vergleich zu einem unten und auch nichts, dass man irgendwie in einem Weltraumorbit mit GPS-Daten lokalisieren könnte. Ich glaube, man könnte sagen, es ist sowas wie ein sozialer Raum. Es ist sowas wie ein qualitativer Beziehungsraum. Das heißt, er geht in den Raum zurück, der Gott ist. Und ich denke, das ist ja das, woran sich so unsere Hoffnung, auch meine Hoffnung, knüpft, dass wir in diesen Beziehungsraum hineingenommen sind, der Gott in sich ist und in den reingehören. Das Zweite Vatikanum sagt das ganz schön in seiner Offenbarungskonstitution, die Verbum, dass wir hineingenommen wurden in die göttliche Natur und Freunde Gottes sind und in diesem sozialen Raum Gottes aufgehoben werden. Also das wäre für mich quasi himmlische Sphäre. Nicht geografisch, sondern eigentlich Entfernungsangabe, also wie nah bin ich Gott?
1: Was ist für Sie denn persönlich der Kern dieses Festes, also von Christi Himmelfahrt?
2: Ich würde sagen, es mag vielleicht komisch klingen und man könnte denken, naja, eigentlich ist doch das Fest der Auferstehung viel wichtiger als die Christi Himmelfahrt. Aber ich halte es da in dem Punkt ein bisschen mit dem Thomas von Aquin, der eigentlich sagt, mit der Himmelfahrt findet eigentlich die Menschwerdung Gottes ihre Vollendung, weil nämlich die Menschheit zurückkommt in Gott, wo sie ihren Ursprung hat und damit aber auch nicht nur der Mensch in Gott verklärt wird, sondern Gott auch durch die Verklärung des Menschen seinerseits nochmal verklärt wird. Und das finde ich eigentlich einen sehr schönen Gedanken. Das habe ich mir so nicht immer bewusst gemacht gehabt. Früher dachte ich immer, so zweimal sitzen gelassen. Die Jünger sind enttäuscht, das leere Grab, Ostern, dann finden sie ihn wieder, sie erkennen ihn am Brechen des Brotes und wie er ihnen die Schrift auslegt und dann schwupp ist er schon wieder weg. Also ein zweites zweites Mal sitzen gelassen, aber so als Hoffnungsfigur quasi, wo nicht nur dieser Mensch Jesus auferstanden ist und dass wir alle irgendwie diese Heimkunft, dieses Heimkommen haben werden. Das finde ich an dem Fest, das ja nicht unbedingt so populär ist heute mehr, dass ich an dem Fest sehr schön finde.
1: Elke Bahut de Montange sagt das. Mit der Theologieprofessorin habe ich über die Bedeutung von Christi Himmelfahrt gesprochen. Vielen Dank dafür.

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2: Herzlich willkommen zu Vergelt's Gott. Da ist der Wolfgang Krebs und ich habe wieder dabei den Pfarrer Josef Feck.
3: Grüß Gott. Servus. Gott. Hallo.
2: Grüß Gott. Ja, wir sind sehr, sehr gespannt. Heute haben wir nämlich eine ganz besondere Folge. Heute soll es um die Berufung gehen und ich bin gespannt, wie das damals bei dir war.
3: Mit noch gespannterer, weil ich finde es ja klar, fragt man den Priester, wie seine Priesterberufung ist, aber... Ich fand es jetzt mal spannend, gleich mal den Spieß umzudrehen, mein lieber Wolfgang. Aha. Ja, weil auch du hast ja eine Berufung in dir.
2: Ja, man sieht, es wird einem, glaube ich, immer nicht so bewusst. Ja, ist das jetzt eine Berufung?
3: Also, Berufung, man immer, ja, der ist ein Geistlicher und der ist berufen und das ist eine Berufungsgeschichte. Aber es gibt doch auch viele andere Berufungen oder viele andere Berufene. Ja. Und darum würde es mir jetzt erst einmal gleich interessieren, wie das bei dir war.
2: Das ist ja gar nicht so einfach, weil das war ja, also bis ich mal da war, wo ich jetzt bin, ist das ja ein langer Weg gewesen, weil man eigentlich fragt man oft so, wie wird man jetzt Kabarettist in Bayern? Das ist kein direkter Weg, das kann man ja nirgendwo lernen. Also von dem her ist es tatsächlich vielleicht auch sowas wie eine Berufung, wobei man bei euch natürlich mehr lernen muss. Also bei mir war es ja so, ich bin eigentlich ein mittelmäßiger Hauptschüler gewesen, habe dann bei der Post gelernt und zwar deswegen, weil meine Eltern mal gesagt haben, Mensch, du wirst der Postler, der hat zwar linke Hände, der kann nichts anderes. Also es war tatsächlich so, wobei man sagen muss, die bei der Post zu arbeiten ist eine sehr, sehr anstrengende Aufgabe und man musste früher das auch richtig lang lernen. Heute wird man da relativ schnell eingewiesen, aber früher, als es noch Postbeamte gab, da war das ja so eine staatliche Aufgabe. Da gab es eine Berufungsurkunde, da wurde es also berufen zum sowieso und so weiter.
3: Also haben wir schon die erste Berufung.
2: Ja, tatsächlich. Gell? Ich glaube, das hieß
3: ein berufener Postbeamter.
2: Ja. Ja,
3: war
2: ja.
3: Das auch wirklich deine innere Berufung oder war das?
2: Ja, gar nicht. Ich habe mir ehrlich gesagt überhaupt nicht Gedanken gemacht darüber, was ich werden soll. Und dann haben meine Eltern plötzlich gesagt, weil ich war ehrlich gesagt als junger Mann noch ein bisschen verspielt und habe das plötzlich. Mei, ich bin ja mit 15 schon mit der Schule so weit fertig gewesen oder mit gerade 16 gewesen und habe dann angefangen zu arbeiten. Und ja, habe dann in meinem Postamt gearbeitet, war zuerst 2 Jahre lang Ausbildung. Und da haben wir eigentlich in der ganzen Ausbildungszeit das Postamt gar nicht gesehen, sondern waren eigentlich nur auf Schulen, auf der Postschule 2 Tage lang und 2 Tage Berufsschule. Nur einen halben Tag waren wir überhaupt im Postamt, so dass ich gar nicht gemerkt habe, dass mir die Arbeit eigentlich gar nicht gefällt, was ich da machen soll. Und dann war ich fertig und dann dachte ich mir, oh Gott, jetzt dann, es ist anstrengend, so einen Riesen, also wenn Sie da draußen ihre Postboten treffen oder Postbotinnen, dann bitte immer nett sein zu denen. Die haben einen sehr, sehr anstrengenden Job. Das ist keine so eine einfache Aufgabe. So für einen Haufen Zeug umeinander fahren. Und heutzutage wird immer mehr Sendungsaufkommen. Es werden immer mehr Pakete. Von dem her einfach nett sein zu denen, dann das wäre sowas, was ich mitgeben kann. Jedenfalls hat mich ein rumänischer Bauingenieur, der Bauingenieurwesen studiert hat, der aus Rumänien geflüchtet ist, damals war das nicht die EU oder so, das war andere Zeit, das war in den 80er Jahren, der hat mich im zweiten Keller des Postamts Augsburg getroffen, also da gab es einen Keller unter dem Keller und dort wurden alle Postboten hin verschickt, die also zur Weihnachtszeit Päckchen sortieren mussten und sowas alles und da ist halt ein hohes Sendungsaufkommen und da hat er mich überredet dazu, nochmal auf die Schule zu gehen. Er hat gesagt, dass du, wenn ich mit dir rede, du musst was anders machen, als hier einen Beutel von A nach B tragen oder irgendwelche Postsäcke durch die Gegend ziehen und sowas alles. Und ja, da hat er mich dann fast 3 Wochen lang wirklich bearbeitet und leider habe ich den Kontakt zu dem ganz verloren. Und das ist irgendwie ganz seltsam gewesen. Irgendwie war das fast schon, naja, ich sage heute immer oft so eine engelsgleiche Begegnung, weil ich habe mich dann von ihm verabschiedet, habe noch schnell in meinem Postamt Augsburg meinen Reißverschluss zugemacht und der hat ein bisschen gehackelt und schaut da runter. Und das Postamt ist sehr, sehr groß in Augsburg, nach links und rechts mindestens 100 Meter damals gewesen. Und dann war der auf einmal weg und das war also 3 Wochen lang, als mit dem zu tun kam, auf einmal war der fort. Das war ganz, ganz seltsam. Umso mehr dachte ich, vielleicht ist das jetzt wirklich was für mich wichtig ist, jetzt nochmal zur Schule zu gehen. Habe ich dann geschafft, Berufsaufbauschule, Berufsoberschule, wollte eigentlich Lehramt studieren. Also Berufsschullehrer, weil ich mal gehört habe, dass Berufsschullehrer ziemlich gut bezahlt werden wie Gymnasiallehrer und weil die oft in Urlaub gehen können und viele Ferien haben. Ohne Spar war das tatsächlich die Motivation. Heute weiß ich es viel besser, diese Lehrer sind auch nicht zu beneiden. Aber das war das Ziel. Und um das Ganze zu finanzieren, habe ich beim Lokalradio angefangen, im Radio Allgäu in Kaufbeuren. Und dann haben die irgendwas gesagt, Mensch, den Krebs, den können wir ja brauchen. Also ich habe halt so nebenher immer außerhalb der Schule am Wochenende da gearbeitet. Und dann haben die gesagt, den können wir brauchen. Du machst doch Berufsoberschule Wirtschaft, da brauchen wir dich zum Werbung verkaufen. Dort, das könntest du machen bei uns, da ist gerade ein Job frei. Und ich wollte eigentlich ein Volontariat machen und wollte eigentlich Journalismus machen oder sowas, aber das hat sich nicht ergeben. Das war tatsächlich auch eine Verlockung, weil man da nämlich mir sehr viel Geld angeboten hat. Irgendwie habe ich gesagt, da kriegst du eine Provision und dann verdienst du da 5.000 Mark, 2.500 Euro. Aus heutiger Sicht, aber 5.000 Mark in den 90ern waren schon halt 5.000 Mark. Das war halt echt, also ja, und dann ging es mir recht gut finanziell. Und dann habe ich den Job eine ganze Zeit lang gemacht. Irgendwann das Radio aufgehört, dann bin ich eine Zeit lang im Verlagswesen gewesen. Das lief nicht so gut. Das lief sogar defizitär. Ich habe selber einen eigenen Verlag gehabt. Den musste man dann irgendwann beenden und irgendwann habe ich einen Haufen Schulden gehabt. Damals 75.000 Mark. Das musste ich jetzt irgendwie zurückzahlen. Dann hatte ich da meine zweite Frau auch schon gekannt und die hat gerade ein Kind erwartet, also musste jetzt irgendwie was weitergehen. Das macht man jetzt. Und dann habe ich halt meinen ganzen Mut zusammengenommen und habe mich dann bei ProSieben beworben. Und so bin ich dann irgendwann dort nationaler Verkäufer geworden und wurde immer besser und auch besser ausgebildet. Die haben sehr Wert drauf gelegt. Und das Medienhaus wurde auch immer größer. Die hatten dann zuerst ProSieben, dann Kabel 1, dann Sat 1 und irgendwann wurde das ein riesen Medienhaus. Und von da bin ich dann zu RTL 2 gegangen und neben mir habe ich immer Theater gespielt, das war mein Ding. Beim Schorsch Ried, bei meinem lieben Freund, habe ich immer Theater gespielt. Der macht Blasmusiksendungen und hat halt so eine Leidenschaft, so einen Nockerberg im Dorfformat. Damals aufgezogen in Blonhofen im Allgäu und so bin ich, ich habe immer als Kind schon Theater gespielt. So bin ich zu dem Job gekommen. Irgendwann war ich hauptberuflicher Kabarettist, weil der mich weiterempfohlen hat.
3: Und weil du gerade gesagt hast, so bin ich zu dem Job gekommen, ist jetzt dieser Job auch deine Berufung? Oder würdest du so sagen, nein, eigentlich hätte ich was anderes in mir, was ich machen wollte? Oder
2: also
3: sollte.
2: Eigentlich würde ich wahnsinnig gern Immobilienmakler sein, aber das ist ein Spaß. Wird in Dubai Hochhäuser verkaufen. Nein, Schmarrn. Also, oder Yachten verkaufen. Nein, Schmarrn, das ist bloß ein Spaß.
3: Also die tatsächlich zum Immobilienmakler.
2: Nein, die gibt es bestimmt auch. Das gibt bestimmt auch Menschen. Ich bin immer sehr respektvoll, was Berufe angeht, weil ich manche Leute eben, also manchmal ruft einen ein Beruf. Am schlimmsten Fall hat der Vater eine Firma und die musst du erben und möchtest eigentlich lieber Radio machen und bist aber da in der Firma jetzt vielleicht irgendwie Schreiner und musst Schreiner werden, obwohl du so gern Metzger geworden wärst, so wie es meinem Großvater ging oder sowas. Das ist ja auch nicht immer nur Fluch, sondern auch Segen oder andersrum. Also wenn man was entscheiden darf für sich selber, das ist schon was Tolles. Wenn man eben nicht den Hof erben muss von den Eltern, so wie es bei dir war, glaube ich, gell?
3: Nein, ich musste keinen Hof erben.
2: Ja, aber deine Eltern werden sind ja Landwirte.
3: Aber die Frage hat sich von Anfang an, Gott sei Dank, bei mir nie gestellt.
2: Also ja.
3: Mit mindestens zwei linken Händen.
2: Hast du am Hof gar nie mitgearbeitet? Hast du nie eine Mistgabel in der Hand gehabt oder sowas?
3: Ja, habe ich in der Hand gehabt oder mein Rechen, aber das haben wir dann gleich alle gespannt, dass das nicht unbedingt mein Weg ist.
2: Also ein großes Glück.
3: Ich war
2: Glück.
3: Immer schon ein, wir darf mal sagen, ein besonderes Kind.
2: Ja, tatsächlich?
3: Ja, ich war eher schon ein bisschen ein vergeistigter Typ immer. Und tatsächlich, soweit ich zurückdenken kann, war das Thema Glaube, Religion für mich faszinierend. Also schon als Bub war das Kirche, Liturgie, Gottesdienst, das Ganze drumherum, das war schon immer wahnsinnig faszinierend für mich. Also da habe ich schon dann früh natürlich als Ministrant wirklich eine Leidenschaft für mich entdeckt.
2: Naja, Ministrant war ich auch. Ja. Deswegen bin ich lang kein Pfarrer nicht geworden.
3: Ja, ich war der Oberministrant, also nicht bloß irgendein so.
2: So ein Fackelträger. Ja.
3: Ich habe alles habe ich gemacht, von der Picke auf. Ja. Und das war natürlich für mich, also seit ich denken kann, unheimlich faszinierend. Und ähnlich wie bei dir, ich denke ganz oft, ich glaube, es braucht jemanden, der einen auf seinen Berufungsweg irgendwo unterstützt oder irgendwo so einen Anstoß, einen Schubs mitgibt. So wie bei dir das der, was war das, rumänischer?
2: Ja,
3: oder
2: rumänischer Bauingenieur, also der hat so, Bauingenieurwesen studiert.
3: Ja, also so war das auch bei mir, einfach ein Weg begleitet, der dann einfach mal gesagt hat, du, kannst du dir das nicht vorstellen, Pfarrer zu werden? Na, Also war meine erste Reaktion, nein.
2: Und war das ein Pfarrer oder war das
3: der? Das war der Pfarrer, ja.
2: Ah ja.
3: Und ich sage immer, Pfarrer Ellmann, so hat er geheißen. Also ich sage immer, Gott beruft und Pfarrer Ellmann hat es gehört. Weil ich hab mich zunächst nicht getraut und dann war die Frage, als Bursche, mein Gymnasium, bei uns geht keiner aufs Gymnasium. Das ist was für bessere Leute, aber jetzt nicht unbedingt für uns eins.
2: Haben deine Eltern gesagt?
3: Ja. Mhm. Also Realschule war dann für mich gerade nur so.
2: Obwohl das Zeug sagt, gehabt hättest.
3: Ich hätte es so gehabt dazu, ja. Aber Realschule, das war dann noch angemessen, aber Gymnasium wäre was für Höhergestelltere gewesen. So habe ich erst einmal Realschule gemacht und dann Plan B, Bankkaufmann.

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Elftes Kapitel. Und es geschah. Jesus betete einmal an einem Ort. Als er das Gebet beendet hatte, sagte einer seiner Jünger zu ihm: Herr, lehre uns beten, wie auch Johannes seine Jünger beten gelehrt hat. Da sagte er zu ihnen: Wenn ihr betet, so sprecht: Vater, geheiligt werde dein Name, dein Reich komme. Gib uns täglich das Brot, das wir brauchen, und erlass uns unsere Sünden, denn auch wir erlassen jedem, was er uns schuldig ist, und führe uns nicht in Versuchung. Dann sagte er zu ihnen: Wenn einer von euch einen Freund hat und um Mitternacht zu ihm geht und sagt: Freund, leih mir 3 Brote, denn einer meiner Freunde, der auf Reisen ist, ist zu mir gekommen, und ich habe ihm nichts anzubieten. Wird dann der Mann drinnen antworten: Lass mich in Ruhe, die Tür ist schon verschlossen und meine Kinder schlafen bei mir. Ich kann nicht aufstehen und dir etwas geben? Ich sage euch, wenn er schon nicht deswegen aufsteht und ihm etwas gibt, weil er sein Freund ist, so wird er doch wegen seiner Zudringlichkeit aufstehen und ihm geben, was er braucht. Darum sage ich euch: Bittet, und es wird euch gegeben, sucht, und ihr werdet finden, klopft an, und es wird euch geöffnet. Denn wer bittet, der empfängt, wer sucht, der findet, und wer anklopft, dem wird geöffnet. Oder welcher Vater unter euch, den der Sohn um einen Fisch bittet, gibt ihm statt eines Fisches eine Schlange oder einen Skorpion, wenn er um ein Ei bittet? Wenn nun ihr, die ihr böse seid, euren Kindern gute Gaben zu geben wisst, wie viel mehr wird der Vater im Himmel den Heiligen Geist denen geben, die ihn bitten? Jesus trieb einen Dämon aus, der stumm war. Es geschah aber, als der Dämon ausgefahren war, da konnte der Mann reden. Alle Leute staunten. Einige von ihnen aber sagten: Mit Hilfe von Beelzebul, dem Herrscher der Dämonen, treibt er die Dämonen aus. Andere wollten ihn auf die Probe stellen und forderten von ihm ein Zeichen vom Himmel. Doch er wusste, was sie dachten, und sagte zu ihnen: Jedes Reich, das in sich selbst gespalten ist, wird veröden, und ein Haus ums andere stürzt ein. Wenn also der Satan in sich selbst gespalten ist, wie kann sein Reich dann Bestand haben? Ihr sagt doch, dass ich die Dämonen mit Hilfe von Beelzebul austreibe. Wenn ich aber die Dämonen durch Beelzebul austreibe, durch wen treiben dann eure Söhne sie aus? Deswegen werden sie eure Richter sein. Wenn ich aber die Dämonen durch den Finger Gottes austreibe, dann ist das Reich Gottes schon zu euch gekommen. Solange ein bewaffneter, starker Mann seinen Hof bewacht, ist sein Besitz sicher. Wenn ihn aber ein Stärkerer angreift und besiegt, dann nimmt ihm der Stärkere seine ganze Rüstung, auf die er sich verlassen hat, und verteilt seine Beute. Wer nicht mit mir ist, der ist gegen mich. Wer nicht mit mir sammelt, der zerstreut. Wenn ein unreiner Geist aus dem Menschen ausfährt, durchwandert er wasserlose Gegenden, um eine Ruhestätte zu suchen, findet aber keine. Dann sagt er: Ich will in mein Haus zurückkehren, das ich verlassen habe. Und er kommt und findet es sauber und geschmückt. Dann geht er und holt 7 andere Geister, die noch schlimmer sind als er selbst. Sie ziehen dort ein und lassen sich nieder. Und die letzten Dinge jenes Menschen werden schlimmer sein als die ersten. Es geschah aber, als er das sagte, da erhob eine Frau aus der Menge ihre Stimme und rief ihm zu: Selig der Schoß, der dich getragen, und die Brust, die dich gestillt hat. Er aber erwiderte: Ja,
Selig sind viel mehr, die das Wort Gottes hören und es befolgen. Als immer mehr Menschen zusammenkamen, begann er zu sprechen. Diese Generation ist eine böse Generation. Sie fordert ein Zeichen, aber es wird ihr kein Zeichen gegeben werden, außer das Zeichen des Jona. Denn wie Jona für die Einwohner von Ninive ein Zeichen war, so wird es auch der Menschensohn für diese Generation sein. Die Königin des Südens wird beim Gericht mit den Männern dieser Generation auftreten und sie verurteilen, denn sie kam von den Enden der Erde, um die Weisheit Salomos zu hören. Und siehe, hier ist mehr als Salomo. Die Männer von Ninive werden beim Gericht mit dieser Generation auftreten und sie verurteilen, denn sie sind auf die Botschaft des Jona hin umgekehrt. Und siehe, hier ist mehr als Jona. Niemand zündet eine Leuchte an und stellt sie in einen versteckten Winkel oder unter einen Scheffel, sondern auf einen Leuchter, damit alle, die eintreten, das Licht sehen. Die Leuchte des Leibes ist dein Auge. Wenn dein Auge gesund ist, dann ist dein ganzer Leib hell. Wenn es aber krank ist, dann ist auch dein Leib finster. Achte also darauf, dass das Licht in dir nicht Finsternis ist. Wenn nun dein ganzer Leib hell ist und nichts Finsteres in ihm ist, dann wird er ganz hell sein, wie wenn die Leuchte dich mit ihrem Strahl bescheint. Nach dieser Rede lud ein Pharisäer Jesus ein, bei ihm zu essen. Jesus ging zu ihm und begab sich zu Tisch. Als der Pharisäer sah, dass er sich vor dem Essen nicht die Hände wusch, war er verwundert. Da sagte der Herr zu ihm: O ihr Pharisäer, ihr haltet zwar Becher und Teller außen sauber, innen aber seid ihr voll Raffsucht und Bosheit. Ihr Unverständigen, hat nicht der, der das Äußere schuf, auch das Innere geschaffen? Gebt lieber als Almosen, was ihr habt, und siehe, alles ist für euch rein. Doch weh euch, Pharisäern, ihr gebt den Zehnten von Minze, Gewürzkraut und allem Gemüse und geht am Recht und an der Liebe Gottes vorbei. Man muss das eine tun, ohne das andere zu unterlassen. Weh euch, Pharisäern, ihr liebt den Ehrenplatz in den Synagogen und wollt auf den Straßen und Plätzen gegrüßt werden. Weh euch, ihr seid wie Gräber, die man nicht mehr sieht. Die Leute gehen darüber, ohne es zu merken. Darauf erwiderte ihm ein Gesetzeslehrer: Meister, mit diesen Worten beleidigst du auch uns. Er antwortete: Wie auch euch Gesetzeslehrern, ihr ladet den Menschen unerträgliche Lasten auf, selbst aber rührt ihr die Lasten mit keinem Finger an. Weh euch, ihr errichtet Denkmäler für die Propheten, die von euren Vätern umgebracht wurden. Damit bestätigt und billigt ihr, was eure Väter getan haben. Sie haben die Propheten umgebracht, ihr errichtet ihnen Bauten. Deshalb hat auch die Weisheit Gottes gesagt: Ich werde Propheten und Apostel zu ihnen senden, und sie werden einige von ihnen töten und andere verfolgen, damit das Blut aller Propheten, das seit der Erschaffung der Welt vergossen worden ist, von dieser Generation gefordert wird, vom Blut Abels bis zum Blut des Zacharias, der zwischen Altar und Tempelhaus umgebracht wurde. Ja, das sage ich euch, an dieser Generation wird es gerecht werden. Weh euch, Gesetzeslehrern, ihr habt den Schlüssel zur Erkenntnis weggenommen, ihr selbst seid nicht hineingegangen, und die, die hineingehen wollten, habt ihr daran gehindert. Als Jesus von dort weggegangen war, begannen die Schriftgelehrten und die Pharisäer, ihn mit vielerlei Fragen hartnäckig zu bedrängen. Sie lauerten ihm auf, um ihn in seinen eigenen Worten zu fangen.

Zwölftes Kapitel. Unterdessen strömten Tausende von Menschen zusammen, so dass es ein gefährliches Gedränge gab. Jesus begann zu sprechen, vor allem zu seinen Jüngern. Hütet euch vor dem Sauerteig der Pharisäer, das heißt vor der Heuchelei. Nichts ist verhüllt, was nicht enthüllt wird, und nichts ist verborgen, was nicht bekannt wird. Deshalb wird man alles, was ihr im Dunkeln redet, im Licht hören, und was ihr einander hinter verschlossenen Türen ins Ohr flüstert, das wird man auf den Dächern verkünden. Euch aber, meinen Freunden, sage ich, fürchtet euch nicht vor denen, die den Leib töten, danach aber nichts weiter tun können. Ich will euch zeigen, wen ihr fürchten sollt. Fürchtet euch vor dem, der nicht nur töten kann, sondern die Macht hat, euch auch noch in die Hölle zu werfen. Ja, das sage ich euch, ihn sollt ihr fürchten. Verkauft man nicht 5 Spatzen für 2 Pfennige? Und doch ist nicht einer von ihnen vor Gott vergessen. Bei euch aber sind sogar die Haare auf dem Kopf alle gezählt. Fürchtet euch nicht, ihr seid mehr wert als viele Spatzen. Ich sage euch aber, jeder, der sich vor den Menschen zu mir bekennt, zu dem wird sich auch der Menschensohn vor den Engeln Gottes bekennen. Wer mich aber vor den Menschen verleugnet, der wird auch vor den Engeln Gottes verleugnet werden. Jedem, der ein Wort gegen den Menschensohn sagt, wird vergeben werden. Wer aber den Heiligen Geist lästert, dem wird nicht vergeben werden. Wenn man euch vor die Gerichte der Synagogen und vor die Herrscher und Machthaber schleppt, dann macht euch keine Sorgen, wie ihr euch verteidigen oder was ihr sagen sollt, denn der Heilige Geist wird euch in derselben Stunde lehren, was ihr sagen müsst. Einer aus der Volksmenge bat Jesus: Meister, sag mein

Bruder, er soll das Erbe mit mir teilen. Er erwiderte ihm, Mensch, wer hat mich zum Richter oder Erbteiler bei euch eingesetzt? Dann sagte er zu den Leuten, gebt Acht, hütet euch vor jeder Art von Habgier, denn das Leben eines Menschen besteht nicht darin, dass einer im Überfluss seines Besitzes lebt. Und er erzählte ihnen folgendes Gleichnis. Auf den Feldern eines reichen Mannes stand eine gute Ernte. Da überlegte er bei sich selbst, was soll ich tun? Ich habe keinen Platz, wo ich meine Ernte unterbringen könnte. Schließlich sagte er, so will ich es machen. Ich werde meine Scheunen abreißen und größere bauen. Dort werde ich mein ganzes Getreide und meine Vorräte unterbringen. Dann werde ich zu meiner Seele sagen, Seele, nun hast du einen großen Vorrat, der für viele Jahre reicht. Ruh dich aus, iss und trink und freue dich. Da sprach Gott zu ihm, du Narr, noch in dieser Nacht wird man dein Leben von dir zurückfordern. Wem wird dann das gehören, was du angehäuft hast? So geht es einem, der nur für sich selbst Schätze sammelt, aber bei Gott nicht reich ist. Und er sagte zu seinen Jüngern, deswegen sage ich euch, sorgt euch nicht um euer Leben, was ihr essen sollt, noch um euren Leib, was ihr anziehen sollt. Denn das Leben ist mehr als die Nahrung und der Leib mehr als die Kleidung. Seht auf die Raben. Sie säen nicht und ernten nicht. Sie haben keine Vorratskammer und keine Scheune und Gott ernährt sie. Wie viel mehr seid ihr wert als die Vögel? Wer von euch kann mit all seiner Sorge sein Leben auch nur um eine kleine Spanne verlängern? Wenn ihr nicht einmal etwas so Geringes könnt, warum macht ihr euch dann Sorgen um das Übrige? Seht euch die Lilien an, wie sie wachsen. Sie arbeiten nicht und spinnen nicht. Doch ich sage euch, selbst Salomo war in all seiner Pracht nicht gekleidet wie eine von ihnen. Wenn aber Gott schon das Gras so kleidet, das heute auf dem Feld steht und morgen in den Ofen geworfen wird, wie viel mehr dann euch, ihr Kleingläubigen? Und darum auch ihr, sucht nicht, was ihr essen und was ihr trinken sollt und ängstigt euch nicht. Denn nach all dem streben die Heiden in der Welt. Euer Vater weiß, dass ihr das braucht. Vielmehr sucht sein Reich, dann wird euch das andere dazugegeben. Fürchte dich nicht, du kleine Herde, denn euer Vater hat beschlossen, euch das Reich zu geben. Verkauft euren Besitz und gebt Almosen. Macht euch Geldbeutel, die nicht alt werden. Verschafft euch einen Schatz, der nicht abnimmt, im Himmel, wo kein Dieb ihn findet und keine Motte ihn frisst. Denn wo euer Schatz ist, da ist auch euer Herz. Eure Hüften sollen gegürtet sein und eure Lampen brennen. Seid wie Menschen, die auf ihren Herrn warten, der von einer Hochzeit zurückkehrt, damit sie ihm sogleich öffnen, wenn er kommt und anklopft. Selig die Knechte, die der Herr wach findet, wenn er kommt. Amen, ich sage euch, er wird sich gürten, sie am Tisch Platz nehmen lassen und sie der Reihe nach bedienen. Und kommt er erst in der zweiten oder dritten Nachtwache und findet sie wach, selig sind sie. Bedenkt, wenn der Herr des Hauses wüsste, in welcher Stunde der Dieb kommt, so würde er verhindern, dass man in sein Haus einbricht. Haltet auch ihr euch bereit, denn der Menschensohn kommt zu einer Stunde, in der ihr es nicht erwartet. Da sagte Petrus, Herr, sagst du dieses Gleichnis nur zu uns oder auch zu allen? Der Herr antwortete, wer ist denn der treue und kluge Verwalter, den der Herr über sein Gesinde einsetzen wird, damit er ihnen zur rechten Zeit die Tagesration gibt?
Selig, der Knecht, den der Herr damit beschäftigt findet, wenn er kommt. Wahrhaftig, ich sage euch, er wird ihn über sein ganzes Vermögen einsetzen. Wenn aber der Knecht in seinem Herzen sagt, mein Herr verspätet sich zu kommen und anfängt, die Knechte und die Mägde zu schlagen, auch zu essen und zu trinken und sich zu berauschen, dann wird der Herr jenes Knechtes an einem Tag kommen, an dem er es nicht erwartet, und zu einer Stunde, die er nicht kennt. Und der Herr wird ihn in Stücke hauen und ihm seinen Platz unter den Ungläubigen zuweisen. Der Knecht, der den Willen seines Herrn kennt, sich aber nicht darum kümmert und nicht danach handelt, der wird viele Schläge bekommen. Wer aber ohne den Willen des Herrn zu kennen, etwas tut, was Schläge verdient, der wird wenig Schläge bekommen. Wem viel gegeben wurde, von dem wird viel zurückgefordert werden, und wem man viel anvertraut hat, von dem wird man umso mehr verlangen. Ich bin gekommen, um Feuer auf die Erde zu werfen. Wie froh wäre ich, es würde schon brennen. Ich muss mit einer Taufe getauft werden, und wie bin ich bedrängt, bis sie vollzogen ist? Meint ihr, ich sei gekommen, um Frieden auf der Erde zu bringen? Nein, sage ich euch, sondern Spaltung. Denn von nun an werden 5 Menschen im gleichen Haus in Zwietracht leben. 3 werden gegen 2 stehen und 2 gegen 3. Der Vater wird gegen den Sohn stehen und der Sohn gegen den Vater. Die Mutter gegen die Tochter und die Tochter gegen die Mutter. Die Schwiegermutter gegen ihre Schwiegertochter und die Schwiegertochter gegen die Schwiegermutter. Außerdem sagte Jesus zu der Volksmenge: Wenn ihr im Westen eine Wolke aufsteigen seht, sagt ihr sofort: Es gibt Regen, und so geschieht es. Und wenn der Südwind weht, sagt ihr, es wird heiß, und es geschieht. Ihr Heuchler, das Aussehen der Erde und des Himmels wisst ihr zu deuten. Warum könnt ihr dann diese Zeit der Entscheidung nicht deuten? Warum findet ihr nicht schon von selbst das rechte Urteil? Denn wenn du mit deinem Gegner zum Gericht gehst, bemühe dich noch auf dem Weg, dich mit ihm zu einigen. Sonst wird er dich vor den Richter schleppen und der Richter wird dich dem Gerichtsdiener übergeben und der Gerichtsdiener wird dich ins Gefängnis werfen. Ich sage dir, du kommst von dort nicht heraus, bis du auch die letzte Münze bezahlt hast.

13. Kapitel. Zur gleichen Zeit kamen einige Leute und berichteten Jesus von den Galiläern, deren Blut Pilatus mit dem ihrer Opfertiere vermischt hatte. Und er antwortete ihnen: Meint ihr, dass diese Galiläer größere Sünder waren als alle anderen Galiläer, weil das mit ihnen geschehen ist? Nein, sage ich euch, vielmehr werdet ihr alle genauso umkommen, wenn ihr nicht umkehrt. Oder jene 18 Menschen, die beim Einsturz des Turms am Schiloach erschlagen wurden, meint ihr, dass sie größere Schuld auf sich geladen hatten als alle anderen Einwohner von Jerusalem? Nein, sage ich euch, vielmehr werdet ihr alle ebenso umkommen, wenn ihr nicht umkehrt. Und er erzählte ihnen dieses Gleichnis. Ein Mann hatte in seinem Weinberg einen Feigenbaum gepflanzt, und als er kam und nachsah, ob er Früchte trug, fand er keine. Da sagte er zu seinem Winzer: Siehe, jetzt komme ich schon 3 Jahre und sehe nach, ob dieser Feigenbaum Früchte trägt, und finde nichts. Hau ihn um. Was soll er weiter dem Boden seine Kraft nehmen? Der Winzer erwiderte: Herr, lass ihn dieses Jahr noch stehen. Ich will den Boden um ihn herum aufgraben und düngen. Vielleicht trägt er in Zukunft Früchte. Wenn nicht, dann lass ihn umhauen. Am Sabbat lehrte Jesus in einer Synagoge. Und siehe, da war eine Frau, die seit 18 Jahren krank war, weil sie von einem Geist geplagt wurde. Sie war ganz verkrümmt und konnte nicht mehr aufrecht gehen. Als Jesus sie sah, rief er sie zu sich und sagte: Frau, du bist von deinem Leiden erlöst. Und er legte ihr die Hände auf. Im gleichen Augenblick richtete sie sich auf und pries Gott. Der Synagogenvorsteher aber war empört darüber, dass Jesus am Sabbat heilte, und sagte zu den Leuten: 6 Tage sind zum Arbeiten da. Kommt also an diesen Tagen und lasst euch heilen, nicht am Sabbat. Der Herr erwiderte ihm: Ihr Heuchler, bindet nicht jeder von euch am Sabbat seinen Ochsen oder Esel von der Krippe los und führt ihn zur Tränke? Diese Frau aber, die eine Tochter Abrahams ist und die der Satan schon seit 18 Jahren gefesselt hielt, sollte am Sabbat nicht davon befreit werden dürfen? Durch diese Worte wurden alle seine Gegner beschämt. Das ganze Volk aber freute sich über all die großen Taten, die er vollbrachte. Er aber sagte: Wem ist das Reich Gottes ähnlich? Womit soll ich es vergleichen? Es ist wie ein Senfkorn, das ein Mann nahm und in seinen Garten säte. Es wuchs und wurde zu einem Baum, und die Vögel des Himmels nisteten in seinen Zweigen. Noch einmal sagte er: Womit soll ich das Reich Gottes vergleichen? Es ist wie der Sauerteig, den eine Frau nahm und unter 3 Seher Mehl verbarg, bis das Ganze durchsäuert war. Auf seinem Weg nach Jerusalem zog er von Stadt zu Stadt und von Dorf zu Dorf und lehrte. Da fragte ihn einer: Herr, sind es nur wenige, die gerettet werden? Er sagte zu ihnen: Bemüht euch mit allen Kräften, durch die enge Tür zu gelangen, denn viele, sage ich euch, werden versuchen, hineinzukommen, aber es wird ihnen nicht gelingen. Wenn der Herr des Hauses aufsteht und die Tür verschließt und ihr draußen steht, an die Tür klopft und ruft: Herr, mach uns auf, dann wird er euch antworten: Ich weiß nicht, woher ihr seid. Dann werdet ihr anfangen zu sagen: Wir haben doch in deinem Beisein gegessen und getrunken, und du hast auf unseren Straßen gelehrt. Er aber wird euch erwidern: Ich weiß nicht, woher ihr seid. Weg von mir, ihr habt alle Unrecht getan. Dort
wird Heulen und Zähneknirschen sein, wenn ihr seht, dass Abraham, Isaak und Jakob und alle Propheten im Reich Gottes sind, ihr selbst aber ausgeschlossen seid. Und sie werden von Osten und Westen und von Norden und Süden kommen und im Reich Gottes zu Tisch sitzen. Und siehe, da sind Letzte, die werden Erste sein, und da sind Erste, die werden Letzte sein. Zur selben Stunde kamen einige Pharisäer und sagten zu ihm: Geh weg, zieh fort von hier, denn Herodes will dich töten. Er antwortete ihnen: Geht und sagt diesem Fuchs: Siehe, ich treibe Dämonen aus und vollbringe Heilungen heute und morgen, und am dritten Tag werde ich vollendet. Doch heute und morgen und am folgenden Tag muss ich weiterwandern, denn ein Prophet darf nicht außerhalb Jerusalems umkommen. Jerusalem, Jerusalem, du tötest die Propheten und steinigst die Boten, die zu dir gesandt sind. Wie oft wollte ich deine Kinder sammeln, so wie eine Henne ihre Küken unter ihre Flügel nimmt, aber ihr habt nicht gewollt. Siehe, euer Haus wird euch selbst überlassen. Ich sage euch, ihr werdet mich nicht mehr sehen, bis die Zeit kommt, in der ihr ruft: Gepriesen sei er, der kommt im Namen des Herrn.

14. Kapitel. Und es geschah. Jesus kam an einem Sabbat in das Haus eines führenden Pharisäers zum Essen. Da beobachtete man ihn genau. Und siehe, ein Mann, der an Wassersucht litt, stand vor ihm. Jesus wandte sich an die Gesetzeslehrer und die Pharisäer und fragte: Ist es am Sabbat erlaubt, zu heilen oder nicht? Sie schwiegen. Da berührte er den Mann, heilte ihn und ließ ihn gehen. Zu ihnen aber sagte er: Wer von euch wird seinen Sohn oder seinen Ochsen, der in den Brunnen fällt, nicht sofort herausziehen, auch am Sabbat? Darauf konnten sie ihm nichts erwidern. Als er bemerkte, wie sich die Gäste die Ehrenplätze aussuchten, erzählte er ihnen ein Gleichnis. Er sagte zu ihnen: Wenn du von jemandem zu einer Hochzeit eingeladen bist, nimm nicht den Ehrenplatz ein, denn es könnte ein anderer von ihm eingeladen sein, der vornehmer ist als du, und dann würde der Gastgeber, der dich und ihn eingeladen hat, kommen und zu dir sagen: Mach diesem hier Platz. Du aber wärst beschämt und müsstest den untersten Platz einnehmen. Vielmehr, wenn du eingeladen bist, geh hin und nimm den untersten Platz ein, damit dein Gastgeber zu dir kommt und sagt: Mein Freund, rück weiter hinauf. Das wird für dich eine Ehre sein vor allen anderen Gästen. Denn wer sich selbst erhöht, wird erniedrigt, und wer sich selbst erniedrigt, wird erhöht werden. Dann sagte er zu dem Gastgeber: Wenn du mittags oder abends ein Essen gibst, lade nicht deine Freunde oder deine Brüder, deine Verwandten oder reiche Nachbarn ein, sonst laden auch sie dich wieder ein, und dir ist es vergolten. Nein, wenn du ein Essen gibst, dann lade Arme, Krüppel, Lahme und Blinde ein. Du wirst selig sein, denn sie haben nichts, um es dir zu vergelten. Es wird dir vergolten werden bei der Auferstehung der Gerechten. Als einer der Gäste das hörte, sagte er zu Jesus: Selig, wer im Reich Gottes am Mahl teilnehmen darf. Jesus sagte zu ihm: Ein Mann veranstaltete ein großes Festmahl und lud viele dazu ein. Zur Stunde des Festmahls schickte er seinen Diener aus und ließ denen, die er eingeladen hatte, sagen: Kommt, alles ist bereit. Aber alle fingen an, einer nach dem anderen sich zu entschuldigen. Der Erste ließ ihm sagen: Ich habe einen Acker gekauft und muss dringend gehen und ihn besichtigen, bitte entschuldige mich. Ein anderer sagte: Ich habe 5 Ochsengespanne gekauft und bin auf dem Weg, um sie zu prüfen, bitte entschuldige mich. Wieder ein anderer sagte: Ich habe geheiratet und kann deshalb nicht kommen. Der Diener kehrte zurück und berichtete dies seinem Herrn. Da wurde der Hausherr zornig und sagte zu seinem Diener: Geh schnell hinaus auf die Straßen und Gassen der Stadt und hol die Armen und die Krüppel, die Blinden und die Lahmen hierher. Und der Diener meldete: Herr, dein Auftrag ist ausgeführt und es ist immer noch Platz. Da sagte der Herr zu dem Diener: Geh zu den Wegen und Zäunen und nötige die Leute hereinzukommen, damit mein Haus voll wird. Denn ich sage euch, keiner von denen, die eingeladen waren, wird an meinem Mahl teilnehmen. Viele Menschen begleiteten ihn. Da wandte er sich an sie und sagte: Wenn jemand zu mir kommt und nicht Vater und Mutter, Frau und Kinder, Brüder und Schwestern, ja sogar sein Leben gering achtet, dann kann er nicht mein Jünger sein. Wer nicht sein Kreuz trägt und hinter mir hergeht, der kann nicht mein Jünger sein. Denn wenn einer von euch einen Turm bauen will, setzt er sich dann nicht zuerst hin und berechnet die Kosten, ob seine Mittel für das ganze Vorhaben ausreichen? Sonst könnte es geschehen, dass er das Fundament gelegt hat, dann aber den Bau nicht fertigstellen kann. Und alle, die es sehen, würden ihn verspotten und sagen: Der da hat einen Bau begonnen und konnte ihn nicht zu Ende führen. Oder wenn ein König gegen einen anderen in den Krieg zieht,
Setzt er sich dann nicht zuerst hin und überlegt, ob er sich mit seinen 10.000 Mann dem entgegenstellen kann, der mit 20.000 gegen ihn anrückt? Kann er es nicht, dann schickt er eine Gesandtschaft, solange der andere noch weit weg ist, und bittet um Frieden. Ebenso kann keiner von euch mein Jünger sein, wenn er nicht auf seinen ganzen Besitz verzichtet. Das Salz ist etwas Gutes. Wenn aber das Salz seinen Geschmack verliert, womit kann man ihm die Würze wiedergeben? Es taugt weder für den Acker noch für den Misthaufen. Man wirft es weg. Wer Ohren hat zu hören, der höre.

15. Kapitel. Alle Zöllner und Sünder kamen zu ihm, um ihn zu hören. Die Pharisäer und die Schriftgelehrten empörten sich darüber und sagten: Dieser nimmt Sünder auf und isst mit ihnen. Da erzählte er ihnen dieses Gleichnis und sagte: Wenn einer von euch 100 Schafe hat und eins davon verliert, lässt er dann nicht die 99 in der Wüste zurück und geht dem Verlorenen nach, bis er es findet? Und wenn er es gefunden hat, nimmt er es voll Freude auf die Schultern. Und wenn er nach Hause kommt, ruft er die Freunde und Nachbarn zusammen und sagt zu ihnen: Freut euch mit mir, denn ich habe mein Schaf wiedergefunden, das verloren war. Ich sage euch, ebenso wird im Himmel mehr Freude herrschen über einen einzigen Sünder, der umkehrt, als über 99 Gerechte, die keine Umkehr nötig haben. Oder wenn eine Frau 10 Drachmen hat und eine davon verliert, zündet sie dann nicht eine Lampe an, fegt das Haus und sucht sorgfältig, bis sie die Drachme findet? Und wenn sie diese gefunden hat, ruft sie die Freundinnen und Nachbarinnen zusammen und sagt: Freut euch mit mir, denn ich habe die Drachme wiedergefunden, die ich verloren hatte. Ebenso sage ich euch, herrscht bei den Engeln Gottes Freude über einen einzigen Sünder, der umkehrt. Weiter sagte Jesus: Ein Mann hatte 2 Söhne. Der jüngere von ihnen sagte zu seinem Vater: Vater, gib mir das Erbteil, das mir zusteht. Da teilte der Vater das Vermögen unter sie auf. Nach wenigen Tagen packte der jüngere Sohn alles zusammen und zog in ein fernes Land. Dort führte er ein zügelloses Leben und verschleuderte sein Vermögen. Als er alles durchgebracht hatte, kam eine große Hungersnot über jenes Land und er begann Not zu leiden. Da ging er zu einem Bürger des Landes und drängte sich ihm auf. Der schickte ihn aufs Feld zum Schweinehüten. Er hätte gern seinen Hunger mit den Futterschoten gestillt, die die Schweine fraßen, aber niemand gab ihm davon. Da ging er in sich und sagte: Wie viele Tagelöhner meines Vaters haben Brot im Überfluss? Ich aber komme hier vor Hunger um. Ich will aufbrechen und zu meinem Vater gehen und zu ihm sagen: Vater, ich habe mich gegen den Himmel und gegen dich versündigt. Ich bin nicht mehr wert, dein Sohn zu sein. Mach mich zu einem deiner Tagelöhner. Dann brach er auf und ging zu seinem Vater. Der Vater sah ihn schon von Weitem kommen und er hatte Mitleid mit ihm. Er lief dem Sohn entgegen, fiel ihm um den Hals und küsste ihn. Da sagte der Sohn zu ihm: Vater, ich habe mich gegen den Himmel und gegen dich versündigt. Ich bin nicht mehr wert, dein Sohn zu sein. Der Vater aber sagte zu seinen Knechten: Holt schnell das beste Gewand und zieht es ihm an, steckt einen Ring an seine Hand und gebt ihm Sandalen an die Füße. Bringt das Mastkalb her und schlachtet es. Wir wollen essen und fröhlich sein. Denn dieser, mein Sohn, war tot und lebt wieder. Er war verloren und ist wiedergefunden worden. Und sie begannen, ein Fest zu feiern. Sein älterer Sohn aber war auf dem Feld. Als er heimging und in die Nähe des Hauses kam, hörte er Musik und Tanz. Da rief er einen der Knechte und fragte, was das bedeuten solle. Der Knecht antwortete ihm: Dein Bruder ist gekommen und dein Vater hat das Mastkalb schlachten lassen, weil er ihn gesund wiederbekommen hat. Da wurde er zornig und wollte nicht hineingehen. Sein Vater aber kam heraus und redete ihm gut zu. Doch er erwiderte seinem Vater: Siehe, so viele Jahre schon diene ich dir und nie habe ich dein Gebot übertreten. Mir aber hast du nie einen Ziegenbock geschenkt, damit ich mit meinen Freunden ein Fest feiern konnte. Kaum aber ist der hier gekommen, dein Sohn, der dein Vermögen mit Dirnen durchgebracht hat, da hast du für ihn das Mastkalb geschlachtet. Der Vater antwortete ihm:
Mein Kind, du bist immer bei mir und alles, was mein ist, ist auch dein. Aber man muss doch ein Fest feiern und sich freuen. Denn dieser, dein Bruder, war tot und lebt wieder. Er war verloren und ist wiedergefunden worden.

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1: 16. Kapitel. Jesus sprach aber auch zu den Jüngern: Ein reicher Mann hatte einen Verwalter. Diesen beschuldigte man bei ihm, er verschleudere sein Vermögen. Darauf ließ er ihn rufen und sagte zu ihm: Was höre ich über dich? Leg Rechenschaft ab über deine Verwaltung, denn du kannst nicht länger mein Verwalter sein. Da überlegte der Verwalter: Was soll ich jetzt tun, da mein Herr mir die Verwaltung entzieht? Zu schwerer Arbeit tauge ich nicht und zu betteln schäme ich mich. Ich weiß, was ich tun werde, damit mich die Leute in ihre Häuser aufnehmen, wenn ich als Verwalter abgesetzt bin. Und er ließ die Schuldner seines Herrn einen nach dem anderen zu sich kommen und fragte den ersten: Wie viel bist du meinem Herrn schuldig? Er antwortete: 100 Fass Öl. Da sagte er zu ihm: Nimm deinen Schuldschein, setz dich schnell hin und schreib 50. Dann fragte er einen anderen: Wie viel bist du schuldig? Der antwortete: 100 Sack Weizen. Da sagte er zu ihm: Nimm deinen Schuldschein und schreib 80. Und der Herr lobte den ungerechten Verwalter, weil er klug gehandelt hatte, und sagte: Die Kinder dieser Welt sind im Umgang mit ihresgleichen klüger als die Kinder des Lichtes. Ich sage euch, macht euch Freunde mit dem ungerechten Mammon, damit ihr in die ewigen Wohnungen aufgenommen werdet, wenn es zu Ende geht. Wer in den kleinsten Dingen zuverlässig ist, der ist es auch in den großen. Und wer bei den kleinsten Dingen Unrecht tut, der tut es auch bei den großen. Wenn ihr nun im Umgang mit dem ungerechten Mammon nicht zuverlässig gewesen seid, wer wird euch dann das wahre Gut anvertrauen? Und wenn ihr im Umgang mit dem fremden Gut nicht zuverlässig gewesen seid, wer wird euch dann das eure geben? Kein Sklave kann zwei Herren dienen. Er wird entweder den einen hassen und den anderen lieben, oder er wird zu dem einen halten und den anderen verachten. Ihr könnt nicht Gott dienen und dem Mammon. Das alles hörten auch die Pharisäer, die sehr am Geld hingen, und sie lachten über ihn. Da sagte er zu ihnen: Ihr stellt euch selbst vor den Menschen als gerecht hin, aber Gott kennt eure Herzen, denn was die Menschen für großartig halten, das ist vor Gott ein Greuel. Das Gesetz und die Propheten reichen bis zu Johannes. Von da an wird das Evangelium vom Reich Gottes verkündet und jeder drängt sich mit Gewalt hinein. Aber eher werden Himmel und Erde vergehen, als dass auch nur ein Häkchen im Gesetz wegfällt. Wer seine Frau aus der Ehe entlässt und eine andere heiratet, begeht Ehebruch. Auch wer eine Frau heiratet, die von ihrem Mann entlassen worden ist, begeht Ehebruch. Es war einmal ein reicher Mann, der sich in Purpur und feines Leinen kleidete und Tag für Tag glanzvolle Feste feierte. Vor der Tür des Reichen aber lag ein armer Mann namens Lazarus, dessen Leib voller Geschwüre war. Er hätte gern seinen Hunger mit dem gestillt, was vom Tisch des Reichen herunterfiel. Stattdessen kamen die Hunde und leckten an seinen Geschwüren. Es geschah aber: Der Arme starb und wurde von den Engeln in Abrahams Schoß getragen. Auch der Reiche starb und wurde begraben. In der Unterwelt, wo er qualvolle Schmerzen litt, blickte er auf und sah von Weitem Abraham und Lazarus in seinem Schoß. Da rief er: Vater Abraham, hab Erbarmen mit mir und schick Lazarus. Er soll die Spitze seines Fingers ins Wasser tauchen und mir die Zunge kühlen, denn ich leide große Qual in diesem Feuer. Abraham erwiderte: Mein Kind, erinnere dich daran, dass du schon zu Lebzeiten deine Wohltaten erhalten hast, Lazarus dagegen nur Schlechtes. Jetzt wird er hier getröstet, du aber leidest große Qual. Außerdem ist zwischen uns und euch ein tiefer, unüberwindlicher Abgrund, so dass niemand von hier zu euch oder von dort zu uns kommen kann, selbst wenn er wollte. Da sagte der Reiche: Dann bitte ich dich, Vater, schick ihn in das Haus meines Vaters. Denn ich habe noch 5 Brüder, er soll sie warnen, damit nicht auch sie an diesen Ort der Qual kommen. Abraham aber sagte: Sie haben Mose und die Propheten, auf die sollen sie hören. Er erwiderte: Nein, Vater Abraham, aber wenn einer von den Toten zu ihnen kommt, werden sie umkehren. Darauf sagte Abraham zu ihm: Wenn sie auf Mose und die Propheten nicht hören, werden sie sich auch nicht überzeugen lassen, wenn einer von den Toten aufersteht.

17. Kapitel. Er sagte zu seinen Jüngern: Es ist unvermeidlich, dass Ärgernisse kommen, aber wehe dem, durch den sie kommen. Es wäre besser für ihn, man würde ihn mit einem Mühlstein um den Hals ins Meer werfen, als dass er für einen von diesen Kleinen zum Ärgernis wird. Seht euch vor: Wenn dein Bruder sündigt, weise ihn zurecht, und wenn er umkehrt, vergib ihm. Und wenn er sich siebenmal am Tag gegen dich versündigt und siebenmal wieder zu dir kommt und sagt: Ich will umkehren, so sollst du ihm vergeben. Die Apostel baten den Herrn: Stärke unseren Glauben. Der Herr erwiderte: Wenn ihr Glauben hättet wie ein Senfkorn, würdet ihr zu diesem Maulbeerbaum sagen: Entwurzle dich und verpflanz dich ins Meer, und er würde euch gehorchen. Wenn einer von euch einen Knecht hat, der pflügt oder das Vieh hütet, wird er etwa zu ihm, wenn er vom Feld kommt, sagen: Komm gleich her und begib dich zu Tisch? Wird er nicht vielmehr zu ihm sagen: Mach mir etwas zu essen, gürte dich und bediene mich, bis ich gegessen und getrunken habe. Danach kannst auch du essen und trinken. Bedankt er sich etwa bei dem Knecht, weil er getan hat, was ihm befohlen wurde? So soll es auch bei euch sein. Wenn ihr alles getan habt, was euch befohlen wurde, sollt ihr sagen: Wir sind unnütze Knechte, wir haben nur unsere Schuldigkeit getan. Und es geschah auf dem Weg nach Jerusalem. Jesus zog durch das Grenzgebiet von Samarien und Galiläa. Als er in ein Dorf hineingehen wollte, kamen ihm 10 Aussätzige entgegen. Sie blieben in der Ferne stehen und riefen: Jesus, Meister, hab Erbarmen mit uns. Als er sie sah, sagte er zu ihnen: Geht, zeigt euch den Priestern. Und es geschah: Während sie hingingen, wurden sie rein. Einer von ihnen aber kehrte um, als er sah, dass er geheilt war, und er lobte Gott mit lauter Stimme. Er warf sich vor den Füßen Jesu auf das Angesicht und dankte ihm. Dieser Mann war ein Samariter. Da sagte Jesus: Sind nicht 10 rein geworden? Wo sind die 9? Ist denn keiner umgekehrt, um Gott zu ehren, außer diesem Fremden? Und er sagte zu ihm: Steh auf und geh, dein Glaube hat dich gerettet. Als Jesus von den Pharisäern gefragt wurde, wann das Reich Gottes komme, antwortete er: Das Reich Gottes kommt nicht so, dass man es beobachten könnte. Man kann auch nicht sagen: Seht, hier ist es oder dort ist es. Denn siehe, das Reich Gottes ist mitten unter euch. Er sagte zu den Jüngern: Es werden Tage kommen, in denen ihr euch danach sehnt, auch nur einen von den Tagen des Menschensohnes zu sehen. Doch ihr werdet ihn nicht sehen. Und man wird zu euch sagen: Siehe, dort ist er. Siehe, hier ist er. Geht nicht hin und lauft nicht hinterher, denn wie der Blitz von einem Ende des Himmels bis zum anderen leuchtet, so wird der Menschensohn an seinem Tag erscheinen. Vorher aber muss er vieles erleiden und von dieser Generation verworfen werden. Und wie es in den Tagen des Noach war, so wird es auch in den Tagen des Menschensohnes sein. Die Menschen aßen und tranken und heirateten bis zu dem Tag, an dem Noach in die Arche ging. Dann kam die Flut und vernichtete alle. Und es wird ebenso sein, wie es in den Tagen des Lot war. Sie aßen und tranken, kauften und verkauften, pflanzten und bauten. Aber an dem Tag, als Lot Sodom verließ, regnete es Feuer und Schwefel vom Himmel und vernichtete alle. Ebenso wird es an dem Tag sein, an dem der Menschensohn offenbar werden wird. Wer an jenem Tag auf dem Dach ist und seine Sachen im Haus hat, soll nicht hinabsteigen, um sie zu holen. Und wer auf dem Feld ist, soll sich ebenfalls nicht zurückwenden. Denkt an die Frau des Lot. Wer sein Leben zu bewahren sucht, wird es verlieren. Wer es dagegen verliert, wird es erhalten. Ich sage euch,
Von zwei Männern, die in dieser Nacht auf einem Bett liegen, wird der eine mitgenommen und der andere zurückgelassen. Von zwei Frauen, die am selben Ort Getreide mahlen, wird die eine mitgenommen und die andere zurückgelassen.

18. Kapitel. Jesus sagte ihnen durch ein Gleichnis, dass sie allezeit beten und darin nicht nachlassen sollten. In einer Stadt lebte ein Richter, der Gott nicht fürchtete und auf keinen Menschen Rücksicht nahm. In der gleichen Stadt lebte auch eine Witwe, die immer wieder zu ihm kam und sagte: Verschaff mir Recht gegen meinen Widersacher. Und er wollte lange Zeit nicht. Dann aber sagte er sich: Ich fürchte zwar Gott nicht und nehme auch auf keinen Menschen Rücksicht, weil mich diese Witwe aber nicht in Ruhe lässt, will ich ihr Recht verschaffen. Sonst kommt sie am Ende noch und schlägt mich ins Gesicht. Der Herr aber sprach: Hört, was der ungerechte Richter sagt. Sollte Gott seinen Auserwählten, die Tag und Nacht zu ihm schreien, nicht zu ihrem Recht verhelfen, sondern bei ihnen zögern? Ich sage euch, er wird ihnen unverzüglich ihr Recht verschaffen. Wird jedoch der Menschensohn, wenn er kommt, den Glauben auf der Erde finden? Einigen, die von ihrer eigenen Gerechtigkeit überzeugt waren und die anderen verachteten, erzählte Jesus dieses Gleichnis. Zwei Männer gingen zum Tempel hinauf, um zu beten. Der eine war ein Pharisäer, der andere ein Zöllner. Der Pharisäer stellte sich hin und sprach bei sich dieses Gebet: Gott, ich danke dir, dass ich nicht wie die anderen Menschen bin, die Räuber, Betrüger, Ehebrecher oder auch wie dieser Zöllner dort. Ich faste zweimal in der Woche und gebe den 10. Teil meines ganzen Einkommens. Der Zöllner aber blieb ganz hinten stehen und wollte nicht einmal seine Augen zum Himmel erheben, sondern schlug sich an die Brust und betete: Gott, sei mir Sünder gnädig. Ich sage euch, dieser ging gerechtfertigt nach Hause hinab, der andere nicht. Denn wer sich selbst erhöht, wird erniedrigt. Wer sich aber selbst erniedrigt, wird erhöht werden. Man brachte auch kleine Kinder zu ihm, damit er sie berühre. Als die Jünger das sahen, wiesen sie die Leute zurecht. Jesus aber rief die Kinder zu sich und sagte: Lasst die Kinder zu mir kommen und hindert sie nicht daran. Denn solchen wie ihnen gehört das Reich Gottes. Amen. Ich sage euch, wer das Reich Gottes nicht so annimmt wie ein Kind, der wird nicht hineinkommen. Einer von den führenden Männern fragte ihn: Guter Meister, was muss ich tun, um das ewige Leben zu erben? Jesus antwortete ihm: Warum nennst du mich gut? Niemand ist gut, außer der eine Gott. Du kennst doch die Gebote. Du sollst nicht die Ehe brechen, du sollst nicht töten, du sollst nicht stehlen, du sollst nicht falsch aussagen. Ehre deinen Vater und deine Mutter.

Er erwiderte: Alle diese Gebote habe ich von Jugend an befolgt. Als Jesus das hörte, sagte er ihm: Eines fehlt dir noch. Verkauf alles, was du hast, und verteile es an die Armen, und du wirst einen Schatz im Himmel haben. Dann komm und folge mir nach. Der Mann aber wurde sehr traurig, als er das hörte, denn er war überaus reich. Jesus sah, dass er sehr traurig geworden war, und sagte: Wie schwer ist es für Menschen, die viel besitzen, in das Reich Gottes zu kommen. Denn leichter geht ein Kamel durch ein Nadelöhr, als dass ein Reicher in das Reich Gottes gelangt. Die Leute, die das hörten, fragten: Wer kann dann noch gerettet werden? Er erwiderte: Was für Menschen unmöglich ist, ist für Gott möglich. Da sagte Petrus: Siehe, was wir besaßen, haben wir verlassen und sind dir nachgefolgt. Jesus antwortete ihnen: Amen, ich sage euch, jeder, der um des Reiches Gottes willen Haus oder Frau, Brüder, Eltern oder Kinder verlassen hat, erhält dafür schon in dieser Zeit das Vielfache und in der kommenden Welt das ewige Leben. Jesus versammelte die 12 um sich und sagte zu ihnen: Siehe, wir gehen nach Jerusalem hinauf, und es wird sich alles erfüllen, was bei den Propheten über den Menschensohn geschrieben steht. Denn er wird den Heiden ausgeliefert, wird verspottet, misshandelt und angespuckt werden, und man wird ihn geißeln und töten. Und am dritten Tag wird er auferstehen. Doch die 12 verstanden das alles nicht. Der Sinn der Worte war ihnen verschlossen, und sie begriffen nicht, was er sagte. Es geschah aber: Jesus kam in die Nähe von Jericho. Da saß ein Blinder an der Straße und bettelte. Er hörte, dass viele Menschen vorbeigingen, und fragte: Was hat das zu bedeuten? Man berichtete ihm: Jesus von Nazareth geht vorüber. Da rief er: Jesus, Sohn Davids, hab Erbarmen mit mir. Die Leute, die vorausgingen, befahlen ihm zu schweigen. Er aber schrie noch viel lauter: Sohn Davids, hab Erbarmen mit mir! Jesus blieb stehen und ließ ihn zu sich herführen. Als der Mann vor ihm stand, fragte ihn Jesus: Was willst du, dass ich dir tue? Er antwortete: Herr, ich möchte sehen können. Da sagte Jesus zu ihm: Sei sehend. Dein Glaube hat dich gerettet. Im selben Augenblick konnte er sehen. Da pries er Gott und folgte Jesus nach. Und das ganze Volk, das dies gesehen hatte, lobte Gott.

19. Kapitel. Dann kam er nach Jericho und ging durch die Stadt. Und siehe, da war ein Mann namens Zachäus. Er war der oberste Zollpächter und war reich. Er suchte Jesus, um zu sehen, wer er sei, doch er konnte es nicht wegen der Menschenmenge, denn er war klein von Gestalt. Darum lief er voraus und stieg auf einen Maulbeerfeigenbaum, um Jesus zu sehen, der dort vorbeikommen musste. Als Jesus an die Stelle kam, schaute er hinauf und sagte zu ihm: Zachäus, komm schnell herunter, denn ich muss heute in deinem Haus bleiben. Da stieg er schnell herunter und nahm Jesus freudig bei sich auf. Und alle, die das sahen, empörten sich und sagten: Er ist bei einem Sünder eingekehrt. Zachäus aber wandte sich an den Herrn und sagte: Siehe, Herr, die Hälfte meines Vermögens gebe ich den Armen, und wenn ich von jemandem zu viel gefordert habe, gebe ich ihm das Vierfache zurück. Da sagte Jesus zu ihm: Heute ist diesem Haus Heil geschenkt worden, weil auch dieser Mann ein Sohn Abrahams ist. Denn der Menschensohn ist gekommen, um zu suchen und zu retten, was verloren ist. Weil Jesus schon nahe bei Jerusalem war, meinten die Menschen, die von all dem hörten, das Reich Gottes werde sofort erscheinen. Daher erzählte er ihnen ein weiteres Gleichnis. Er sagte: Ein Mann von vornehmer Herkunft wollte in ein fernes Land reisen, um die Königswürde für sich zu erlangen und dann zurückzukehren. Er rief 10 seiner Diener zu sich, verteilte unter sie 10 Minen und sagte: Macht Geschäfte damit, bis ich wiederkomme. Seine Bürger jedoch hassten ihn und schickten eine Gesandtschaft hinter ihm her und ließen sagen: Wir wollen nicht, dass dieser Mann über uns König wird. Und es geschah, als er die Königswürde empfangen hatte und zurückkehrte, da ließ er die Diener, denen er das Geld gegeben hatte, zu sich rufen. Er wollte sehen, welchen Gewinn sie bei ihren Geschäften erzielt hatten. Der Erste kam und sagte: Herr, deine Mine hat 10 Minen eingebracht. Da sagte der König zu ihm: Sehr gut, du bist ein guter Diener. Weil du im Kleinsten zuverlässig warst, sollst du Herr über 10 Städte werden. Der Zweite kam und sagte: Herr, deine Mine hat 5 Minen eingebracht. Zu ihm sagte der König: Du sollst über 5 Städte herrschen. Nun kam ein anderer und sagte: Herr, siehe deine Mine, ich habe sie in einem Schweißtuch aufbewahrt, denn ich hatte Angst vor dir, weil du ein strenger Mann bist. Du hebst ab, was du nicht eingezahlt hast, und erntest, was du nicht gesät hast. Der König antwortete: Aus deinem eigenen Mund spreche ich dir das Urteil. Du bist ein schlechter Diener. Du hast gewusst, dass ich ein strenger Mann bin, dass ich abhebe, was ich nicht eingezahlt habe, und ernte, was ich nicht gesät habe. Warum hast du dann mein Geld nicht auf die Bank gebracht? Dann hätte ich es bei der Rückkehr mit Zinsen abheben können. Und zu denen, die dabei standen, sagte er: Nehmt ihm die Mine weg und gebt sie dem, der die 10 Minen hat. Sie sagten zu ihm: Herr, er hat doch schon 10. Ich sage euch, wer hat, dem wird gegeben werden. Wer aber nicht hat, dem wird auch noch weggenommen, was er hat. Doch meine Feinde, die nicht wollten, dass ich ihr König werde, bringt sie her und macht sie vor meinen Augen nieder. Das Wirken Jesu in Jerusalem. Nach dieser Rede zog Jesus voran und ging nach Jerusalem hinauf. Und es geschah. Er kam in die Nähe von Bethphage und Bethanien, an den Berg, der Ölberg heißt. Da schickte er 2 seiner Jünger aus und sagte: Geht in das Dorf, das vor uns liegt. Wenn ihr hineinkommt, werdet ihr dort ein Fohlen angebunden finden, auf dem noch nie ein Mensch gesessen hat. Bindet es los und bringt es her. Und wenn euch jemand fragt: Warum bindet ihr es los? Dann antwortet: Der Herr braucht es. Die Ausgesandten machten sich auf den Weg und fanden alles so, wie er es ihnen gesagt hatte.
Als sie das Fohlen losbanden, sagten die Leute, denen es gehörte, »Warum bindet ihr das Fohlen los?« Sie antworteten, »Weil der Herr es braucht.« Dann führten sie es zu Jesus, legten ihre Kleider auf das Fohlen und halfen Jesus hinauf. Während er dahinritt, breiteten die Jünger ihre Kleider auf dem Weg aus. Als er sich schon dem Abhang des Ölbergs näherte, begann die Schar der Jünger freudig und mit lauter Stimme Gott zu loben wegen all der Machttaten, die sie gesehen hatten. Sie riefen, »Gesegnet sei der König, der kommt im Namen des Herrn, im Himmel Friede und Ehre in der Höhe.« Da riefen ihm einige Pharisäer aus der Menge zu, »Meister, weise deine Jünger zurecht.« Er erwiderte, »Ich sage euch, wenn sie schweigen, werden die Steine schreien.« Als er näher kam und die Stadt sah, weinte er über sie und sagte, »Wenn doch auch du an diesem Tag erkannt hättest, was Frieden bringt. Jetzt aber ist es vor deinen Augen verborgen. Denn es werden Tage über dich kommen, in denen deine Feinde rings um dich einen Wall aufwerfen, dich einschließen und von allen Seiten bedrängen. Sie werden dich und deine Kinder zerschmettern und keinen Stein in dir auf dem anderen lassen, weil du die Zeit deiner Heimsuchung nicht erkannt hast.« Dann ging er in den Tempel und begann, die Händler hinauszutreiben. Er sagte zu ihnen, »Es steht geschrieben, mein Haus soll ein Haus des Gebetes sein, ihr aber habt daraus eine Räuberhöhle gemacht.« Er lehrte täglich im Tempel. Die Hohepriester, die Schriftgelehrten und die Ersten im Volk aber suchten, ihn umzubringen. Sie wussten jedoch nicht, was sie machen sollten, denn das ganze Volk hing an ihm, um ihn zu hören.

20. Kapitel. Und es geschah. Eines Tages lehrte er im Tempel das Volk und verkündete das Evangelium. Da kamen die Hohepriester und die Schriftgelehrten mit den Ältesten hinzu und fragten ihn: Sag uns, in welcher Vollmacht tust du das? Wer hat dir diese Vollmacht gegeben? Er antwortete ihnen: Auch ich will euch eine Frage stellen. Sagt mir, stammte die Taufe des Johannes vom Himmel oder von den Menschen? Da überlegten sie und sagten zueinander: Wenn wir antworten vom Himmel, so wird er sagen: Warum habt ihr ihm dann nicht geglaubt? Wenn wir aber antworten von den Menschen, dann wird das ganze Volk uns steinigen, denn sie sind überzeugt, dass Johannes ein Prophet ist. Darum antworteten sie: Wir wissen nicht, woher. Jesus erwiderte ihnen: Dann sage auch ich euch nicht, in welcher Vollmacht ich das tue. Er erzählte dem Volk dieses Gleichnis. Ein Mann legte einen Weinberg an, verpachtete ihn an Winzer und reiste für längere Zeit in ein anderes Land. Als nun die Zeit dafür gekommen war, schickte er einen Knecht zu den Winzern, damit sie ihm seinen Anteil an der Frucht des Weinbergs geben sollten. Die Winzer aber prügelten ihn und jagten ihn mit leeren Händen fort. Darauf schickte er einen anderen Knecht. Auch ihn prügelten und entehrten sie und jagten ihn mit leeren Händen fort. Er schickte noch einen dritten Knecht, aber auch ihn schlugen sie blutig und warfen ihn hinaus. Da sagte der Herr des Weinbergs: Was soll ich tun? Ich will meinen geliebten Sohn schicken. Vielleicht werden sie vor ihm Achtung haben. Als die Winzer den Sohn sahen, überlegten sie und sagten zueinander: Das ist der Erbe. Wir wollen ihn umbringen, damit das Erbe uns gehört. Und sie warfen ihn aus dem Weinberg hinaus und brachten ihn um. Was wird nun der Herr des Weinbergs mit ihnen tun? Er wird kommen und diese Winzer vernichten und den Weinberg anderen geben. Als sie das hörten, sagten sie: Das darf nicht geschehen. Da sah Jesus sie an und sagte: Was bedeutet dieses Schriftwort? Der Stein, den die Bauleute verworfen haben, er ist zum Eckstein geworden. Jeder, der auf diesen Stein fällt, wird zerschellen. Auf wen der Stein aber fällt, den wird er zermalmen. Die Schriftgelehrten und die Hohepriester hätten gern noch in derselben Stunde Hand an ihn gelegt, aber sie fürchteten das Volk, denn sie hatten gemerkt, dass er sie mit diesem Gleichnis meinte. Daher lauerten sie ihm auf und schickten Spitzel, die so tun sollten, als wären sie selbst gerecht, um ihn bei einer Äußerung zu ertappen. Denn sie wollten ihn der Gerichtsbarkeit des Statthalters übergeben. Und sie fragten ihn: Meister, wir wissen, dass du aufrichtig redest und lehrst und nicht auf die Person siehst, sondern wahrhaftig den Weg Gottes lehrst. Ist es uns erlaubt, dem Kaiser Steuer zu zahlen oder nicht? Er aber durchschaute ihre Hinterlist und sagte zu ihnen: Zeigt mir einen Denar. Wessen Bild und Aufschrift sind darauf? Sie antworteten: Die des Kaisers. Da sagte er zu ihnen: Dann gebt dem Kaiser, was dem Kaiser gehört, und Gott, was Gott gehört. So gelang es ihnen nicht, ihn bei einer Äußerung vor dem Volk zu ertappen. Sie waren über seine Antwort verwundert und schwiegen. Von den Sadduzäern, die bestreiten, dass es eine Auferstehung gibt, kamen einige zu Jesus und fragten ihn: Meister, Mose hat uns vorgeschrieben, wenn ein Mann, der einen Bruder hat, stirbt und eine Frau hinterlässt, ohne Kinder zu haben, dann soll sein Bruder die Frau nehmen und seinem Bruder Nachkommen verschaffen. Nun lebten einmal 7 Brüder. Der erste nahm sich eine Frau, starb aber kinderlos. Da nahm sie der zweite,
danach der dritte und ebenso die anderen bis zum siebten. Sie alle hinterließen keine Kinder, als sie starben. Schließlich starb auch die Frau. Wessen Frau wird sie nun bei der Auferstehung sein? Alle sieben haben sie doch zur Frau gehabt. Da sagte Jesus zu ihnen: Die Kinder dieser Welt heiraten und lassen sich heiraten. Die aber, die gewürdigt werden, an jener Welt und an der Auferstehung von den Toten teilzuhaben, heiraten nicht, noch lassen sie sich heiraten. Denn sie können auch nicht mehr sterben, weil sie den Engeln gleich und als Kinder der Auferstehung zu Kindern Gottes geworden sind. Dass aber die Toten auferstehen, hat schon Mose in der Geschichte vom Dornbusch angedeutet, in der er den Herrn, den Gott Abrahams, den Gott Isaaks und den Gott Jakobs nennt. Er ist doch kein Gott von Toten, sondern von Lebenden, denn für ihn leben sie alle. Da sagten einige Schriftgelehrte: Meister, du hast gut geantwortet. Und man wagte nicht mehr, ihn etwas zu fragen. Da fragte er sie: Wie kann man behaupten, der Christus sei der Sohn Davids? Denn David selbst sagt im Buch der Psalmen: Der Herr sprach zu meinem Herrn: Setze dich mir zur Rechten, bis ich dir deine Feinde als Schemel unter die Füße lege. David nennt ihn also Herr. Wie kann er dann sein Sohn sein? Jesus sagte vor dem ganzen Volk zu seinen Jüngern: Hütet euch vor den Schriftgelehrten. Sie gehen gern in langen Gewändern umher und lieben es, wenn man sie auf den Marktplätzen grüßt und wenn sie die Ehrensitze in den Synagogen und die Ehrenplätze bei den Festmählern einnehmen. Sie fressen die Häuser der Witwen auf und verrichten in ihrer Scheinheiligkeit lange Gebete. Umso härter wird das Urteil sein, das sie erwartet.

21. Kapitel. Er blickte auf und sah, wie die Reichen ihre Gaben in den Opferkasten legten. Er sah aber auch eine arme Witwe, die dort zwei kleine Münzen hineinwarf. Da sagte er: Wahrhaftig, ich sage euch, diese arme Witwe hat mehr hineingeworfen als alle anderen, denn sie alle haben nur etwas von ihrem Überfluss hineingeworfen. Diese Frau aber, der es am nötigsten mangelt, hat ihren ganzen Lebensunterhalt hergegeben. Als einige darüber sprachen, dass der Tempel mit schön bearbeiteten Steinen und Weihegeschenken geschmückt sei, sagte Jesus: Es werden Tage kommen, an denen von allem, was ihr hier seht, kein Stein auf dem anderen bleibt, der nicht niedergerissen wird. Sie fragten ihn: Meister, wann wird das geschehen und was ist das Zeichen, dass dies geschehen soll? Er antwortete: Gebt Acht, dass man euch nicht irreführt, denn viele werden unter meinem Namen auftreten und sagen: Ich bin es, und die Zeit ist da. Lauft ihnen nicht nach. Wenn ihr von Kriegen und Unruhen hört, lasst euch nicht erschrecken. Denn das muss als erstes geschehen. Aber das Ende kommt noch nicht sofort. Dann sagte er zu ihnen: Volk wird sich gegen Volk und Reich gegen Reich erheben. Es wird gewaltige Erdbeben und an vielen Orten Seuchen und Hungersnöte geben. Schreckliche Dinge werden geschehen und am Himmel wird man gewaltige Zeichen sehen. Aber bevor das alles geschieht, wird man Hand an euch legen und euch verfolgen. Man wird euch den Synagogen und den Gefängnissen ausliefern, vor Könige und Statthalter bringen, um meines Namens willen. Dann werdet ihr Zeugnis ablegen können. Nehmt euch also zu Herzen, nicht schon im Voraus für eure Verteidigung zu sorgen, denn ich werde euch die Worte und die Weisheit eingeben, sodass alle eure Gegner nicht dagegen ankommen und nichts dagegen sagen können. Sogar eure Eltern und Geschwister, eure Verwandten und Freunde werden euch ausliefern, und manche von euch wird man töten. Und ihr werdet um meines Namens willen von allen gehasst werden. Und doch wird euch kein Haar gekrümmt werden. Wenn ihr standhaft bleibt, werdet ihr das Leben gewinnen. Wenn ihr aber seht, dass Jerusalem von Heeren eingeschlossen wird, dann erkennt ihr, dass seine Verwüstung bevorsteht. Dann sollen die Bewohner von Judäa in die Berge fliehen. Wer in der Stadt ist, soll sie verlassen. Und wer auf dem Land ist, soll nicht in die Stadt gehen. Denn das sind die Tage der Vergeltung, damit alles in Erfüllung geht, was geschrieben steht. Wehe den Frauen, die in jenen Tagen schwanger sind oder ein Kind stillen, denn große Bedrängnis wird über das Land hereinbrechen und Zorn über dieses Volk. Mit scharfem Schwert wird man sie erschlagen, als Gefangene wird man sie zu allen Völkern schleppen. Und Jerusalem wird von den Völkern zertreten werden, bis die Zeiten der Völker sich erfüllen. Es werden Zeichen sichtbar werden an Sonne, Mond und Sternen. Und auf der Erde werden die Völker bestürzt und ratlos sein über das Toben und Donnern des Meeres. Die Menschen werden vor Angst vergehen, in der Erwartung der Dinge, die über den Erdkreis kommen. Denn die Kräfte des Himmels werden erschüttert werden. Dann wird man den Menschensohn in einer Wolke kommen sehen, mit großer Kraft und Herrlichkeit. Wenn dies beginnt, dann richtet euch auf und erhebt eure Häupter, denn eure Erlösung ist nahe. Und er sagte ihnen ein Gleichnis. Seht euch den Feigenbaum und die anderen Bäume an. Sobald ihr merkt, dass sie Blätter treiben, erkennt ihr, dass der Sommer nahe ist. So erkennt auch ihr, wenn ihr das geschehen seht, dass das Reich Gottes nahe ist. Amen. Ich sage euch, diese Generation wird nicht vergehen, bis alles geschieht. Himmel und Erde werden vergehen, aber meine Worte werden nicht vergehen. Nehmt euch in Acht,
dass Rausch und Trunkenheit und die Sorgen des Alltags euer Herz nicht beschweren und dass jener Tag euch nicht plötzlich überrascht wie eine Falle, denn er wird über alle Bewohner der ganzen Erde hereinbrechen. Wacht und betet alle Zeit, damit ihr allem, was geschehen wird, entrinnen und vor den Menschensohn hintreten könnt. Die Tage über lehrte Jesus im Tempel. Die Nächte aber verbrachte er draußen bei dem Berg, der Ölberg heißt. Schon früh am Morgen kam das ganze Volk zu ihm in den Tempel, um ihn zu hören.

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1: 22. Kapitel. Passion und Erweckung Jesu. Das Fest der ungesäuerten Brote, das Pascha genannt wird, war nahe. Und die Hohepriester und die Schriftgelehrten suchten nach einer Möglichkeit, Jesus zu beseitigen, denn sie fürchteten sich vor dem Volk. Da fuhr der Satan in Judas, genannt Iskariot, der zu den 12 gehörte. Judas ging zu den Hohepriestern und den Hauptleuten und beriet mit ihnen, wie er Jesus an sie ausliefern könnte. Da freuten sie sich und kamen mit ihm überein, ihm Geld zu geben. Er sagte zu und suchte nach einer günstigen Gelegenheit, ihn an sie auszuliefern, ohne dass das Volk es merkte. Dann kam der Tag der ungesäuerten Brote, an dem das Pascha-Lamm geschlachtet werden musste. Jesus sandte Petrus und Johannes aus und sagte: Geht und bereitet das Pascha-Mahl für uns vor, damit wir es essen können. Sie fragten ihn: Wo sollen wir es vorbereiten? Er antwortete ihnen: Siehe, wenn ihr in die Stadt kommt, wird euch ein Mann begegnen, der einen Wasserkrug trägt. Folgt ihm in das Haus, in das er hineingeht, und sagt zu dem Herrn des Hauses: Der Meister lässt dich fragen, wo ist der Raum, in dem ich mit meinen Jüngern das Pascha-Lamm essen kann? Und der Hausherr wird euch einen großen Raum im Obergeschoss zeigen, der mit Polstern ausgestattet ist. Dort bereitet es vor. Sie gingen und fanden alles so, wie er es ihnen gesagt hatte, und bereiteten das Pascha-Mahl vor. Als die Stunde gekommen war, legte er sich mit den Aposteln zu Tisch. Und er sagte zu ihnen: Mit großer Sehnsucht habe ich danach verlangt, vor meinem Leiden dieses Pascha-Mahl mit euch zu essen. Denn ich sage euch, ich werde es nicht mehr essen, bis es seine Erfüllung findet im Reich Gottes. Und er nahm einen Kelch, sprach das Dankgebet und sagte: Nehmt diesen und teilt ihn untereinander. Denn ich sage euch, von nun an werde ich nicht mehr von der Frucht des Weinstocks trinken, bis das Reich Gottes kommt. Und er nahm das Brot, sprach das Dankgebet, brach es und reichte es ihnen mit den Worten: Das ist mein Leib, der für euch hingegeben wird. Tut dies zu meinem Gedächtnis. Ebenso nahm er nach dem Mahl den Kelch und sagte: Dieser Kelch ist der neue Bund in meinem Blut, das für euch vergossen wird. Doch siehe, die Hand dessen, der mich ausliefert, ist mit mir am Tisch. Der Menschensohn muss zwar den Weg gehen, der ihm bestimmt ist, aber weh dem Menschen, durch den er ausgeliefert wird. Da fragte einer den anderen, wer von ihnen das wohl sei, der dies tun werde. Es entstand unter ihnen ein Streit darüber, wer von ihnen wohl der Größte sei. Da sagte Jesus zu ihnen: Die Könige herrschen über ihre Völker, und die Vollmacht über sie haben, lassen sich Wohltäter nennen. Bei euch aber soll es nicht so sein, sondern der Größte unter euch soll werden wie der Jüngste, und der Führende soll werden wie der Dienende. Denn wer ist größer, der bei Tisch sitzt oder der bedient? Ist es nicht der, der bei Tisch sitzt? Ich aber bin unter euch wie der, der bedient. Ihr aber habt in meinen Prüfungen bei mir ausgeharrt, darum vermache ich euch das Reich, wie es mein Vater mir vermacht hat. Ihr sollt in meinem Reich an meinem Tisch essen und trinken, und ihr sollt auf Thronen sitzen und die 12 Stämme Israels richten. Simon, Simon, siehe, der Satan hat verlangt, dass er euch wie Weizen sieben darf. Ich aber habe für dich gebetet, dass dein Glaube nicht erlischt. Und wenn du wieder umgekehrt bist, dann stärke deine Brüder. Darauf sagte Petrus zu ihm: Herr, ich bin bereit, mit dir sogar ins Gefängnis und in den Tod zu gehen. Jesus aber sagte: Ich sage dir, Petrus, ehe heute der Hahn kräht, wirst du dreimal leugnen, mich zu kennen. Dann sagte Jesus zu ihnen: Als ich euch ohne Geldbeutel aussandte, ohne Vorratstasche und ohne Schuhe, habt ihr da etwa Not gelitten? Sie antworteten: Nein. Da sagte er zu ihnen: Jetzt aber soll der, der einen Geldbeutel hat, ihn mitnehmen und ebenso die Tasche. Wer dies nicht hat, soll seinen Mantel verkaufen und sich ein Schwert kaufen. Denn ich sage euch, an mir muss sich erfüllen, was geschrieben steht. Er wurde zu den Gesetzlosen gerechnet, denn alles, was über mich gesagt ist, geht in Erfüllung. Da sagten sie: Herr, siehe, hier sind zwei Schwerter. Er erwiderte: Genug davon. Dann verließ Jesus die Stadt und ging, wie er es gewohnt war, zum Ölberg. Seine Jünger folgten ihm. Als er dort war, sagte er zu ihnen: Betet, dass ihr nicht in Versuchung geratet. Dann entfernte er sich von ihnen ungefähr einen Steinwurf weit, kniete nieder und betete: Vater, wenn du willst, nimm diesen Kelch von mir. Aber nicht mein, sondern dein Wille soll geschehen. Da erschien ihm ein Engel vom Himmel und stärkte ihn. Und er betete in seiner Angst noch inständiger, und sein Schweiß war wie Blut, das auf die Erde tropfte. Nach dem Gebet stand er auf, ging zu den Jüngern zurück und fand sie schlafend, denn sie waren vor Kummer erschöpft. Da sagte er zu ihnen: Wie könnt ihr schlafen? Steht auf und betet, damit ihr nicht in Versuchung geratet. Noch während er redete, siehe, da kam eine Schar Männer, und der Judas hieß, einer der Zwölf, ging ihnen voran. Er näherte sich Jesus, um ihn zu küssen. Jesus aber sagte zu ihm: Judas, mit einem Kuss lieferst du den Menschensohn aus? Als seine Begleiter merkten, was bevorstand, fragten sie: Herr, sollen wir mit dem Schwert dreinschlagen? Und einer von ihnen schlug auf den Diener des Hohepriesters ein und hieb ihm das rechte Ohr ab. Da sagte Jesus: Lasst es, nicht weiter. Und er berührte das Ohr und heilte den Mann. Zu den Hohepriestern aber, den Hauptleuten der Tempelwache und den Ältesten, die vor ihm standen, sagte Jesus: Wie gegen einen Räuber seid ihr mit Schwertern und Knüppeln ausgezogen. Tag für Tag war ich bei euch im Tempel, und ihr habt nicht Hand an mich gelegt. Aber das ist eure Stunde und die Macht der Finsternis. Darauf nahmen sie ihn fest, führten ihn ab und brachten ihn in das Haus des Hohepriesters. Petrus folgte von Weitem. Mitten im Hof hatte man ein Feuer angezündet, und Petrus setzte sich zu den Leuten, die dort beieinander saßen. Eine Magd sah ihn am Feuer sitzen, schaute ihn genau an und sagte: Der war auch mit ihm zusammen. Petrus aber leugnete es und sagte: Frau, ich kenne ihn nicht. Kurz danach sah ihn ein anderer und bemerkte: Du gehörst auch zu ihnen. Petrus aber sagte: Nein, Mensch, ich nicht. Etwa eine Stunde später behauptete wieder einer: Wahrhaftig, der war auch mit ihm zusammen. Er ist doch auch ein Galiläer. Petrus aber erwiderte: Mensch, ich weiß nicht, wovon du sprichst. Im gleichen Augenblick, noch während er redete, krähte ein Hahn. Da wandte sich der Herr um und blickte Petrus an. Und Petrus erinnerte sich an das Wort, das der Herr zu ihm gesagt hatte: Ehe heute der Hahn kräht, wirst du mich dreimal verleugnen. Und er ging hinaus und weinte bitterlich. Die Männer, die Jesus bewacht hatten, trieben ihren Spott mit ihm. Sie schlugen ihn, verhüllten ihm das Gesicht und fragten ihn: Du bist doch ein Prophet, sag uns, wer hat dich geschlagen? Und noch viele andere Lästerungen stießen sie gegen ihn aus. Als es Tag wurde, versammelte sich der Ältestenrat des Volkes, die Hohepriester und die Schriftgelehrten, und sie ließen Jesus vor ihren Hohen Rat führen. Sie sagten zu ihm: Wenn du der Christus bist, dann sag es uns. Er antwortete ihnen: Wenn ich es euch sage, glaubt ihr mir ja doch nicht. Und wenn ich euch etwas frage, antwortet ihr nicht. Von nun an wird der Menschensohn zur Rechten der Macht Gottes sitzen. Da sagten alle: Du bist also der Sohn Gottes? Er antwortete ihnen: Ihr sagt es, ich bin es. Da riefen sie: Wozu brauchen wir noch eine Zeugenaussage? Wir haben es selbst aus seinem Mund gehört.

23. Kapitel. Daraufhin erhob sich die ganze Versammlung und man führte Jesus zu Pilatus. Dort brachten sie ihre Anklage gegen ihn vor. Sie sagten: Wir haben festgestellt, dass dieser Mensch unser Volk verführt, es davon abhält, dem Kaiser Steuer zu zahlen und behauptet, er sei der Christus und König. Pilatus fragte ihn: Bist du der König der Juden? Er antwortete ihm: Du sagst es. Da sagte Pilatus zu den Hohepriestern und zur Volksmenge: Ich finde keine Schuld an diesem Menschen. Sie aber blieben hartnäckig und sagten: Er wiegelt das Volk auf. Er verbreitet seine Lehre im ganzen jüdischen Land, angefangen von Galiläa bis hierher. Als Pilatus das hörte, fragte er, ob der Mann ein Galiläer sei. Und als er erfuhr, dass Jesus aus dem Herrschaftsgebiet des Herodes komme, ließ er ihn zu Herodes bringen, der in jenen Tagen ebenfalls in Jerusalem war. Herodes freute sich sehr, als er Jesus sah. Schon lange hatte er sich gewünscht, ihn zu sehen, denn er hatte von ihm gehört. Nun hoffte er, ein von ihm gewirktes Zeichen zu sehen. Er stellte ihm viele Fragen, doch Jesus gab ihm keine Antwort. Die Hohepriester und die Schriftgelehrten, die dabei standen, erhoben schwere Beschuldigungen gegen ihn. Herodes und seine Soldaten zeigten ihm offen ihre Verachtung. Er trieb seinen Spott mit Jesus, ließ ihm ein Prunkgewand umhängen und schickte ihn so zu Pilatus zurück. An diesem Tag wurden Herodes und Pilatus Freunde. Vorher waren sie Feinde gewesen. Pilatus rief die Hohepriester und die anderen führenden Männer und das Volk zusammen und sagte zu ihnen: Ihr habt mir diesen Menschen hergebracht und behauptet, er wiegle das Volk auf. Und siehe, ich selbst habe ihn in eurer Gegenwart verhört und habe an diesem Menschen die Schuld, wegen der ihr ihn anklagt, nicht gefunden. Auch Herodes nicht, denn er hat ihn zu uns zurückgeschickt. Ihr seht also, er hat nichts getan, worauf die Todesstrafe steht. Daher will ich ihn auspeitschen lassen und dann freilassen. Da schrien sie alle miteinander: Weg mit ihm! Lass den Barabbas frei! Dieser Mann war wegen eines Aufruhrs in der Stadt und wegen Mordes ins Gefängnis geworfen worden. Pilatus aber redete wieder auf sie ein, denn er wollte Jesus freilassen. Doch sie schrien: Kreuzige ihn! Kreuzige ihn! Zum dritten Mal sagte er zu ihnen: Was für ein Verbrechen hat er denn begangen? Ich habe nichts feststellen können, wofür er den Tod verdient. Daher will ich ihn auspeitschen lassen und dann werde ich ihn freilassen. Sie aber schrien und forderten immer lauter, er solle Jesus kreuzigen lassen. Und mit ihrem Geschrei setzten sie sich durch. Da entschied Pilatus, dass ihre Forderung erfüllt werden solle. Er ließ den Mann frei, der wegen Aufruhrs und Mordes im Gefängnis saß und den sie gefordert hatten. Jesus aber lieferte er ihrem Willen aus. Als sie Jesus hinausführten, ergriffen sie Simon, einen Mann aus Kyrene, der gerade vom Feld kam. Ihm luden sie das Kreuz auf, damit er es hinter Jesus hertrage. Es folgte ihm eine große Menge des Volkes, darunter auch Frauen, die um ihn klagten und weinten. Jesus wandte sich zu ihnen um und sagte: Töchter Jerusalems, weint nicht über mich,

weint vielmehr über euch und eure Kinder. Denn siehe, es kommen Tage, da wird man sagen, selig die Frauen, die unfruchtbar sind, die nicht geboren und nicht gestillt haben. Dann wird man zu den Bergen sagen, fallt auf uns, und zu den Hügeln, deckt uns zu. Denn wenn das mit dem grünen Holz geschieht, was wird dann erst mit dem dürren werden? Zusammen mit Jesus wurden auch zwei Verbrecher zur Hinrichtung geführt. Sie kamen an den Ort, der Schädelhöhe heißt. Dort kreuzigten sie ihn und die Verbrecher, den einen rechts von ihm, den anderen links. Jesus aber betete: Vater, vergib ihnen, denn sie wissen nicht, was sie tun. Um seine Kleider zu verteilen, warfen sie das los. Das Volk stand dabei und schaute zu. Auch die führenden Männer verlachten ihn und sagten: Andere hat er gerettet, nun soll er sich selbst retten, wenn er der Christus Gottes ist, der Erwählte. Auch die Soldaten verspotteten ihn. Sie traten vor ihn hin, reichten ihm Essig und sagten: Wenn du der König der Juden bist, dann rette dich selbst. Über ihm war eine Aufschrift angebracht: Das ist der König der Juden. Einer der Verbrecher, die neben ihm hingen, verhöhnte ihn: Bist du denn nicht der Christus? Dann rette dich selbst und auch uns. Der andere aber wies ihn zurecht und sagte: Nicht einmal du fürchtest Gott? Dich hat doch das gleiche Urteil getroffen. Uns geschieht Recht, wir erhalten den Lohn für unsere Taten. Dieser aber hat nichts Unrechtes getan. Dann sagte er: Jesus, denk an mich, wenn du in dein Reich kommst. Jesus antwortete ihm: Amen. Ich sage dir, heute noch wirst du mit mir im Paradies sein. Es war schon um die sechste Stunde, als eine Finsternis über das ganze Land hereinbrach, bis zur neunten Stunde. Die Sonne verdunkelte sich. Der Vorhang im Tempel riss mitten entzwei. Und Jesus rief mit lauter Stimme: Vater, in deine Hände lege ich meinen Geist. Mit diesen Worten hauchte er den Geist aus. Als der Hauptmann sah, was geschehen war, pries er Gott und sagte: Wirklich, dieser Mensch war ein Gerechter. Und alle, die zu diesem Schauspiel herbeigeströmt waren und sahen, was sich ereignet hatte, schlugen sich an die Brust und gingen weg. Alle seine Bekannten aber standen in einiger Entfernung. Auch die Frauen, die ihm von Galiläa aus nachgefolgt waren und die dies mit ansahen. Und siehe, da war ein Mann mit Namen Josef, ein Mitglied des Hohen Rats und ein guter und gerechter Mensch. Dieser hatte ihrem Beschluss und Vorgehen nicht zugestimmt. Er war aus Arimathäa, einer jüdischen Stadt, und wartete auf das Reich Gottes. Er ging zu Pilatus und bat um den Leichnam Jesu. Und er nahm ihn vom Kreuz, hüllte ihn in ein Leinentuch und legte ihn in ein Felsengrab, in dem noch niemand bestattet worden war. Das war am Rüsttag, kurz bevor der Sabbat anbrach. Die Frauen in seiner Nachfolge, die mit Jesus aus Galiläa gekommen waren, sahen das Grab und wie der Leichnam bestattet wurde. Dann kehrten sie heim und bereiteten wohlriechende Salben und Öle zu. Am Sabbat aber hielten sie die vom Gebot vorgeschriebene Ruhe ein.

24. Kapitel. Am ersten Tag der Woche gingen die Frauen mit den wohlriechenden Salben, die sie zubereitet hatten, in aller Frühe zum Grab. Da sahen sie, dass der Stein vom Grab weggewälzt war. Sie gingen hinein, aber den Leichnam Jesu des Herrn fanden sie nicht. Und es geschah, während sie darüber ratlos waren, siehe, da traten zwei Männer in leuchtenden Gewändern zu ihnen. Die Frauen erschraken und blickten zu Boden. Die Männer aber sagten zu ihnen: Was sucht ihr den Lebenden bei den Toten? Er ist nicht hier, sondern er ist auferstanden. Erinnert euch an das, was er euch gesagt hat, als er noch in Galiläa war. Der Menschensohn muss in die Hände sündiger Menschen ausgeliefert und gekreuzigt werden und am dritten Tag auferstehen. Da erinnerten sie sich an seine Worte, und sie kehrten vom Grab zurück und berichteten das alles den 11 und allen übrigen. Es waren Maria von Magdala, Johanna und Maria, die Mutter des Jakobus, und die übrigen Frauen mit ihnen. Sie erzählten es den Aposteln. Doch die Apostel hielten diese Rede für Geschwätz und glaubten ihnen nicht. Petrus aber stand auf und lief zum Grab. Er beugte sich vor, sah aber nur die Leinenbinden. Dann ging er nach Hause, voll Verwunderung über das, was geschehen war. Und siehe, am gleichen Tag waren zwei von den Jüngern auf dem Weg in ein Dorf namens Emmaus, das 60 Stadien von Jerusalem entfernt ist. Sie sprachen miteinander über all das, was sich ereignet hatte. Und es geschah. Während sie redeten und ihre Gedanken austauschten, kam Jesus selbst hinzu und ging mit ihnen. Doch ihre Augen waren gehalten, so dass sie ihn nicht erkannten. Er fragte sie: Was sind das für Dinge, über die ihr auf eurem Weg miteinander redet? Da blieben sie traurig stehen, und der eine von ihnen, er hieß Kleopas, antwortete ihm: Bist du so fremd in Jerusalem, dass du als Einziger nicht weißt, was in diesen Tagen dort geschehen ist? Er fragte sie: Was denn? Sie antworteten ihm: Das mit Jesus aus Nazareth. Er war ein Prophet, mächtig in Tat und Wort vor Gott und dem ganzen Volk. Doch unsere Hohepriester und Führer haben ihn zum Tod verurteilt und ans Kreuz schlagen lassen. Wir aber hatten gehofft, dass er der sei, der Israel erlösen werde. Und dazu ist heute schon der dritte Tag, seitdem das alles geschehen ist. Doch auch einige Frauen aus unserem Kreis haben uns in große Aufregung versetzt. Sie waren in der Frühe beim Grab, fanden aber seinen Leichnam nicht. Als sie zurückkamen, erzählten sie, es seien ihnen Engel erschienen und hätten gesagt, er lebe. Einige von uns gingen dann zum Grab und fanden alles so, wie die Frauen gesagt hatten. Ihn selbst aber sahen sie nicht. Da sagte er zu ihnen: Ihr Unverständigen, deren Herz zu träge ist, um alles zu glauben, was die Propheten gesagt haben, musste nicht der Christus das erleiden und so in seine Herrlichkeit gelangen? Und er legte ihnen dar, ausgehend von Mose und allen Propheten, was in der gesamten Schrift über ihn geschrieben steht. So erreichten sie das Dorf, zu dem sie unterwegs waren. Jesus tat, als wolle er weitergehen, aber sie drängten ihn und sagten: Bleibe bei uns, denn es wird Abend, der Tag hat sich schon geneigt. Da ging er mit hinein, um bei ihnen zu bleiben. Und es geschah, als er mit ihnen bei Tisch war, nahm er das Brot, sprach den Lobpreis, brach es und gab es ihnen. Da wurden ihre Augen aufgetan und sie erkannten ihn, und er entschwand ihren Blicken. Und sie sagten zueinander:
Brannte nicht unser Herz in uns, als er unterwegs mit uns redete und uns den Sinn der Schriften eröffnete? Noch in derselben Stunde brachen sie auf und kehrten nach Jerusalem zurück. Und sie fanden die Elf und die mit ihnen versammelt waren. Diese sagten: Der Herr ist wirklich auferstanden und ist dem Simon erschienen. Da erzählten auch sie, was sie unterwegs erlebt und wie sie ihn erkannt hatten, als er das Brot brach. Während sie noch darüber redeten, trat er selbst in ihre Mitte und sagte zu ihnen: Friede sei mit euch. Sie erschraken und hatten große Angst, denn sie meinten, einen Geist zu sehen. Da sagte er zu ihnen: Was seid ihr so bestürzt? Warum lasst ihr in eurem Herzen Zweifel aufkommen? Seht meine Hände und meine Füße an. Ich bin es selbst. Fasst mich doch an und begreift. Kein Geist hat Fleisch und Knochen, wie ihr es bei mir seht. Bei diesen Worten zeigte er ihnen seine Hände und Füße. Als sie es aber vor Freude immer noch nicht glauben konnten und sich verwunderten, sagte er zu ihnen: Habt ihr etwas zu essen hier? Sie gaben ihm ein Stück gebratenen Fisch. Er nahm es und aß es vor ihren Augen. Dann sagte er zu ihnen: Das sind meine Worte, die ich zu euch gesprochen habe, als ich noch bei euch war. Alles muss in Erfüllung gehen, was im Gesetz des Mose, bei den Propheten und in den Psalmen über mich geschrieben steht. Darauf öffnete er ihren Sinn für das Verständnis der Schriften. Er sagte zu ihnen: So steht es geschrieben. Der Christus wird leiden und am dritten Tag von den Toten auferstehen, und in seinem Namen wird man allen Völkern Umkehr verkünden, damit ihre Sünden vergeben werden. Angefangen in Jerusalem seid ihr Zeugen dafür. Und siehe, ich werde die Verheißung meines Vaters auf euch herabsenden. Ihr aber bleibt in der Stadt, bis ihr mit der Kraft aus der Höhe erfüllt werdet. Dann führte er sie hinaus in die Nähe von Bethanien. Dort erhob er seine Hände und segnete sie. Und es geschah, während er sie segnete, verließ er sie und wurde zum Himmel emporgehoben. Sie aber fielen vor ihm nieder. Dann kehrten sie in großer Freude nach Jerusalem zurück. Und sie waren immer im Tempel und priesen Gott.

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1: Das Evangelium nach Johannes. Der Eintritt des göttlichen Wortes in die Welt. Erstes Kapitel. Im Anfang war das Wort, und das Wort war bei Gott, und das Wort war Gott. Dieses war im Anfang bei Gott. Alles ist durch das Wort geworden, und ohne es wurde nichts, was geworden ist. In ihm war Leben, und das Leben war das Licht der Menschen. Und das Licht leuchtet in der Finsternis, und die Finsternis hat es nicht erfasst. Ein Mensch trat auf, von Gott gesandt, sein Name war Johannes. Er kam als Zeuge, um Zeugnis abzulegen für das Licht, damit alle durch ihn zum Glauben kommen. Er war nicht selbst das Licht, er sollte nur Zeugnis ablegen für das Licht. Das wahre Licht, das jeden Menschen erleuchtet, kam in die Welt. Er war in der Welt, und die Welt ist durch ihn geworden, aber die Welt erkannte ihn nicht. Er kam in sein Eigentum, aber die Seinen nahmen ihn nicht auf. Allen aber, die ihn aufnahmen, gab er Macht, Kinder Gottes zu werden, allen, die an seinen Namen glauben, die nicht aus dem Blut, nicht aus dem Willen des Fleisches, nicht aus dem Willen des Mannes, sondern aus Gott geboren sind. Und das Wort ist Fleisch geworden und hat unter uns gewohnt, und wir haben seine Herrlichkeit geschaut, die Herrlichkeit des einzigen Sohnes vom Vater, voll Gnade und Wahrheit. Johannes legt Zeugnis für ihn ab und ruft: Dieser war es, über den ich gesagt habe, er, der nach mir kommt, ist mir voraus, weil er vor mir war. Aus seiner Fülle haben wir alle empfangen, Gnade über Gnade. Denn das Gesetz wurde durch Mose gegeben, die Gnade und die Wahrheit kamen durch Jesus Christus. Niemand hat Gott je gesehen. Der Einzige, der Gott ist und am Herzen des Vaters ruht, er hat Kunde gebracht. Und dies ist das Zeugnis des Johannes, als die Juden von Jerusalem aus Priester und Leviten zu ihm sandten mit der Frage: Wer bist du? Er bekannte und leugnete nicht, er bekannte: Ich bin nicht der Christus. Sie fragten ihn: Was dann? Bist du Elia? Und er sagte: Ich bin es nicht. Bist du der Prophet? Er antwortete: Nein. Da sagten sie zu ihm: Wer bist du? Wir müssen denen, die uns gesandt haben, Antwort geben. Was sagst du über dich selbst? Er sagte: Ich bin die Stimme eines Rufers in der Wüste. Ebnet den Weg für den Herrn, wie der Prophet Jesaja gesagt hat. Die Abgesandten gehörten zu den Pharisäern. Sie fragten Johannes und sagten zu ihm: Warum taufst du dann, wenn du nicht der Christus bist, nicht Elia und nicht der Prophet? Johannes antwortete ihnen: Ich taufe mit Wasser. Mitten unter euch steht einer, den ihr nicht kennt, der nach mir kommt. Ich bin nicht würdig, ihm die Riemen der Sandalen zu lösen. Dies geschah in Bethanien jenseits des Jordan, wo Johannes taufte. Am Tag darauf sah er Jesus auf sich zukommen und sagte: Seht, das Lamm Gottes, das die Sünde der Welt hinwegnimmt. Er ist es, von dem ich gesagt habe: Nach mir kommt ein Mann, der mir voraus ist, weil er vor mir war. Auch ich kannte ihn nicht, aber ich bin gekommen und taufe mit Wasser, damit er Israel offenbart wird. Und Johannes bezeugte: Ich sah, dass der Geist vom Himmel herabkam wie eine Taube und auf ihm blieb. Auch ich kannte ihn nicht, aber er, der mich gesandt hat, mit Wasser zu taufen, er hat mir gesagt: Auf wen du den Geist herabkommen und auf ihm bleiben siehst, der ist es, der mit dem Heiligen Geist tauft. Und ich habe es gesehen und bezeugt: Dieser ist der Sohn Gottes. Am Tag darauf stand Johannes wieder dort, und zwei seiner Jünger standen bei ihm. Als Jesus vorüberging, richtete Johannes seinen Blick auf ihn und sagte: Seht, das Lamm Gottes. Die beiden Jünger hörten, was er sagte, und folgten Jesus. Jesus aber wandte sich um, und als er sah, dass sie ihm folgten, sagte er zu ihnen: Was sucht ihr? Sie sagten zu ihm: Rabbi, das heißt übersetzt Meister, wo wohnst du? Er sagte zu ihnen, kommt und seht. Da kamen sie mit und sahen, wo er wohnte, und blieben jenen Tag bei ihm. Es war um die 10. Stunde. Andreas, der Bruder des Simon Petrus, war einer der beiden, die das Wort des Johannes gehört hatten und Jesus gefolgt waren. Dieser traf zuerst seinen Bruder Simon und sagte zu ihm, wir haben den Messias gefunden, das heißt übersetzt Christus. Er führte ihn zu Jesus. Jesus blickte ihn an und sagte, du bist Simon, der Sohn des Johannes. Du sollst Kephas heißen, das bedeutet Petrus, Fels. Am Tag darauf wollte Jesus nach Galiläa aufbrechen. Da traf er Philippus und Jesus sagte zu ihm, folge mir nach. Philippus war aus Bethsaida, der Stadt des Andreas und Petrus. Philippus traf Nathanael und sagte zu ihm, wir haben den gefunden, über den Mose im Gesetz und auch die Propheten geschrieben haben. Jesus, den Sohn Josefs aus Nazareth. Da sagte Nathanael zu ihm, kann aus Nazareth etwas Gutes kommen? Philippus sagte zu ihm, komm und sieh. Jesus sah Nathanael auf sich zukommen und sagte über ihn, sieh, ein echter Israelit, an dem kein Falsch ist. Nathanael sagte zu ihm, woher kennst du mich? Jesus antwortete ihm, schon bevor dich Philippus rief, habe ich dich unter dem Feigenbaum gesehen. Nathanael antwortete ihm, Rabbi, du bist der Sohn Gottes, du bist der König von Israel. Jesus antwortete ihm, du glaubst, weil ich dir sagte, dass ich dich unter dem Feigenbaum sah? Du wirst noch Größeres als dieses sehen. Und er sprach zu ihm, Amen, Amen, ich sage euch, ihr werdet den Himmel geöffnet und die Engel Gottes auf- und niedersteigen sehen über dem Menschensohn.

Zweites Kapitel. Am dritten Tag fand in Kana in Galiläa eine Hochzeit statt und die Mutter Jesu war dabei. Auch Jesus und seine Jünger waren zur Hochzeit eingeladen. Als der Wein ausging, sagte die Mutter Jesu zu ihm: »Sie haben keinen Wein mehr.« Jesus erwiderte ihr: »Was willst du von mir, Frau? Meine Stunde ist noch nicht gekommen.« Seine Mutter sagte zu den Dienern: »Was er euch sagt, das tut.« Es standen dort 6 steinerne Wasserkrüge, wie es der Reinigungssitte der Juden entsprach. Jeder fasste ungefähr 100 Liter. Jesus sagte zu den Dienern: »Füllt die Krüge mit Wasser.« Und sie füllten sie bis zum Rand. Er sagte zu ihnen: »Schöpft jetzt und bringt es dem, der für das Festmahl verantwortlich ist.« Sie brachten es ihm. Dieser kostete das Wasser, das zu Wein geworden war. Er wusste nicht, woher der Wein kam. Die Diener aber, die das Wasser geschöpft hatten, wussten es. Da ließ er den Bräutigam rufen und sagte zu ihm: »Jeder setzt zuerst den guten Wein vor und erst, wenn die Gäste zu viel getrunken haben, den weniger guten. Du jedoch hast den guten Wein bis jetzt aufbewahrt.« So tat Jesus sein erstes Zeichen in Kana in Galiläa und offenbarte seine Herrlichkeit, und seine Jünger glaubten an ihn. Danach zog er mit seiner Mutter, seinen Brüdern und seinen Jüngern nach Kapharnaum hinab. Dort blieben sie einige Zeit. Das Pascha-Fest der Juden war nahe und Jesus zog nach Jerusalem hinauf. Im Tempel fand er die Verkäufer von Rindern, Schafen und Tauben und die Geldwechsler, die dort saßen. Er machte eine Geißel aus Stricken und trieb sie alle aus dem Tempel hinaus, samt den Schafen und Rindern. Das Geld der Wechsler schüttete er aus, ihre Tische stieß er um, und zu den Taubenhändlern sagte er: »Schafft das hier weg, macht das Haus meines Vaters nicht zu einer Markthalle.« Seine Jünger erinnerten sich, dass geschrieben steht: »Der Eifer für dein Haus wird mich verzehren.« Da ergriffen die Juden das Wort und sagten zu ihm: »Welches Zeichen lässt du uns sehen, dass du dies tun darfst?« Jesus antwortete ihnen: »Reißt diesen Tempel nieder, und in 3 Tagen werde ich ihn wieder aufrichten.« Da sagten die Juden: 46 Jahre wurde an diesem Tempel gebaut, und du willst ihn in 3 Tagen wieder aufrichten?« Er aber meinte den Tempel seines Leibes. Als er von den Toten auferweckt war, erinnerten sich seine Jünger, dass er dies gesagt hatte, und sie glaubten der Schrift und dem Wort, das Jesus gesprochen hatte. Während er zum Pascha-Fest in Jerusalem war, kamen viele zum Glauben an seinen Namen, da sie die Zeichen sahen, die er tat. Jesus selbst aber vertraute sich ihnen nicht an, denn er kannte sie alle und brauchte von keinem ein Zeugnis über den Menschen, denn er wusste, was im Menschen war.

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1: Drittes Kapitel. Es war da einer von den Pharisäern namens Nikodemus, ein führender Mann unter den Juden. Der suchte Jesus bei Nacht auf und sagte zu ihm: Rabbi, wir wissen, du bist ein Lehrer von Gott gekommen, denn niemand kann die Zeichen tun, die du tust, wenn nicht Gott mit ihm ist. Jesus antwortete ihm: Amen, Amen, ich sage dir, wenn jemand nicht von oben geboren wird, kann er das Reich Gottes nicht sehen. Nikodemus entgegnete ihm: Wie kann ein Mensch, der schon alt ist, geboren werden? Kann er etwa in den Schoß seiner Mutter zurückkehren und noch einmal geboren werden? Jesus antwortete: Amen, Amen, ich sage dir, wenn jemand nicht aus dem Wasser und dem Geist geboren wird, kann er nicht in das Reich Gottes kommen. Was aus dem Fleisch geboren ist, das ist Fleisch. Was aber aus dem Geist geboren ist, das ist Geist. Wundere dich nicht, dass ich dir sagte, ihr müsst von oben geboren werden. Der Wind weht, wo er will. Du hörst sein Brausen, weißt aber nicht, woher er kommt und wohin er geht. So ist es mit jedem, der aus dem Geist geboren ist. Nikodemus erwiderte ihm: Wie kann das geschehen? Jesus antwortete: Du bist der Lehrer Israels und verstehst das nicht? Amen, Amen, ich sage dir, was wir wissen, davon reden wir, und was wir gesehen haben, das bezeugen wir, und doch nehmt ihr unser Zeugnis nicht an. Wenn ich zu euch über irdische Dinge gesprochen habe und ihr nicht glaubt, wie werdet ihr glauben, wenn ich zu euch über himmlische Dinge spreche? Und niemand ist in den Himmel hinaufgestiegen, außer dem, der vom Himmel herabgestiegen ist, der Menschensohn. Und wie Mose die Schlange in der Wüste erhöht hat, so muss der Menschensohn erhöht werden, damit jeder, der glaubt, in ihm ewiges Leben hat. Denn Gott hat die Welt so sehr geliebt, dass er seinen einzigen Sohn hingab, damit jeder, der an ihn glaubt, nicht verloren geht, sondern ewiges Leben hat. Denn Gott hat seinen Sohn nicht in die Welt gesandt, damit er die Welt richtet, sondern damit die Welt durch ihn gerettet wird. Wer an ihn glaubt, wird nicht gerichtet. Wer nicht glaubt, ist schon gerichtet, weil er nicht an den Namen des einzigen Sohnes Gottes geglaubt hat. Denn darin besteht das Gericht. Das Licht kam in die Welt, doch die Menschen liebten die Finsternis mehr als das Licht, denn ihre Taten waren böse. Jeder, der Böses tut, hasst das Licht und kommt nicht zum Licht, damit seine Taten nicht aufgedeckt werden. Wer aber die Wahrheit tut, kommt zum Licht, damit offenbar wird, dass seine Taten in Gott vollbracht sind. Darauf kam Jesus mit seinen Jüngern nach Judäa. Dort hielt er sich mit ihnen auf und taufte. Aber auch Johannes taufte damals, und zwar in Änon bei Salim, weil dort viel Wasser war, und die Leute kamen und ließen sich taufen. Johannes war nämlich noch nicht ins Gefängnis geworfen worden. Da kam es zwischen den Jüngern des Johannes und einem Juden zum Streit über die Frage der Reinigung. Sie kamen zu Johannes und sagten zu ihm: Rabbi, der Mann, der auf der anderen Seite des Jordan bei dir war und für den du Zeugnis abgelegt hast, der tauft jetzt und alle kommen zu ihm. Johannes antwortete: Kein Mensch kann etwas nehmen, wenn es ihm nicht vom Himmel gegeben ist. Ihr selbst seid meine Zeugen, dass ich gesagt habe, ich bin nicht der Christus, sondern nur vor ihm hergesandt. Wer die Braut hat, ist der Bräutigam. Der Freund des Bräutigams aber, der dabei steht und ihn hört, ist voller Freude über die Stimme des Bräutigams. Diese Freude hat sich nun bei mir vollendet. Er muss wachsen, ich aber geringer werden. Er, der von oben kommt, steht über allen. Wer von der Erde stammt, ist irdisch und redet irdisch. Er, der aus dem Himmel kommt, steht über allen. Was er gesehen und gehört hat, bezeugt er, doch niemand nimmt sein Zeugnis an. Wer sein Zeugnis annimmt, hat besiegelt, dass Gott wahrhaftig ist. Denn der den Gott gesandt hat, spricht die Worte Gottes. Denn ohne Maß gibt er den Geist. Der Vater liebt den Sohn und hat alles in seine Hand gegeben. Wer an den Sohn glaubt, hat das ewige Leben. Wer aber dem Sohn nicht gehorcht, wird das Leben nicht sehen, sondern Gottes Zorn bleibt auf ihm.

Viertes Kapitel. Jesus erfuhr, dass die Pharisäer gehört hatten, er gewinne und taufe mehr Jünger als Johannes. Allerdings taufte nicht Jesus selbst, sondern seine Jünger. Daraufhin verließ er Judäa und ging wieder nach Galiläa. Er musste aber den Weg durch Samarien nehmen. So kam er zu einer Stadt in Samarien, die Sychar hieß, und nahe bei dem Grundstück lag, das Jakob seinem Sohn Josef vermacht hatte. Dort befand sich der Jakobsbrunnen. Jesus war müde von der Reise und setzte sich daher an den Brunnen. Es war um die sechste Stunde. Da kam eine Frau aus Samarien, um Wasser zu schöpfen. Jesus sagte zu ihr: Gib mir zu trinken. Seine Jünger waren nämlich in die Stadt gegangen, um etwas zum Essen zu kaufen. Die Samariterin sagte zu ihm: Wie kannst du als Jude mich, eine Samariterin, um etwas zu trinken bitten? Die Juden verkehren nämlich nicht mit den Samaritern. Jesus antwortete ihr: Wenn du wüsstest, worin die Gabe Gottes besteht und wer es ist, der zu dir sagt, gib mir zu trinken, dann hättest du ihn gebeten und er hätte dir lebendiges Wasser gegeben. Sie sagte zu ihm: Herr, du hast kein Schöpfgefäß und der Brunnen ist tief. Woher hast du also das lebendige Wasser? Bist du etwa größer als unser Vater Jakob, der uns den Brunnen gegeben und selbst daraus getrunken hat, wie seine Söhne und seine Herden? Jesus antwortete ihr: Wer von diesem Wasser trinkt, wird wieder Durst bekommen. Wer aber von dem Wasser trinkt, das ich ihm geben werde, wird niemals mehr Durst haben. Vielmehr wird das Wasser, das ich ihm gebe, in ihm zu einer Quelle werden, deren Wasser ins ewige Leben fließt. Da sagte die Frau zu ihm: Herr, gib mir dieses Wasser, damit ich keinen Durst mehr habe und nicht mehr hierher kommen muss, um Wasser zu schöpfen. Er sagte zu ihr: Geh, ruf deinen Mann und komm wieder her. Die Frau antwortete: Ich habe keinen Mann. Jesus sagte zu ihr: Du hast richtig gesagt, ich habe keinen Mann. Denn 5 Männer hast du gehabt, und der, den du jetzt hast, ist nicht dein Mann. Damit hast du die Wahrheit gesagt. Die Frau sagte zu ihm: Herr, ich sehe, dass du ein Prophet bist. Unsere Väter haben auf diesem Berg Gott angebetet, ihr aber sagt, in Jerusalem sei die Stätte, wo man anbeten muss. Jesus sprach zu ihr: Glaube mir, Frau, die Stunde kommt, zu der ihr weder auf diesem Berg noch in Jerusalem den Vater anbeten werdet. Ihr betet an, was ihr nicht kennt. Wir beten an, was wir kennen. Denn das Heil kommt von den Juden. Aber die Stunde kommt und sie ist schon da, zu der die wahren Beter den Vater anbeten werden. Im Geist und in der Wahrheit, denn so will der Vater angebetet werden. Gott ist Geist, und alle, die ihn anbeten, müssen im Geist und in der Wahrheit anbeten. Die Frau sagte zu ihm: Ich weiß, dass der Messias kommt, der Christus heißt. Wenn er kommt, wird er uns alles verkünden. Da sagte Jesus zu ihr: Ich bin es, der mit dir spricht. Inzwischen waren seine Jünger zurückgekommen. Sie wunderten sich, dass er mit einer Frau sprach, doch keiner sagte: Was suchst du oder was redest du mit ihr? Die Frau ließ ihren Wasserkrug stehen, kehrte zurück in die Stadt und sagte zu den Leuten: Kommt her, seht, da ist ein Mensch, der mir alles gesagt hat, was ich getan habe. Ist er vielleicht der Christus? Da gingen sie aus der Stadt heraus und kamen zu ihm. Währenddessen baten ihn seine Jünger: Rabbi, iss! Er aber sagte zu ihnen: Ich habe eine Speise zu essen, die ihr nicht kennt. Da sagten die Jünger zueinander: Hat ihm jemand etwas zu essen gebracht? Jesus sprach zu ihnen: Meine Speise ist es, den Willen dessen zu tun, der mich gesandt hat, und sein Werk zu vollenden. Sagt ihr nicht: Noch 4 Monate dauert es bis zur Ernte? Sieh, ich sage euch, erhebt eure Augen und seht, dass die Felder schon weiß sind zur Ernte.
Schon empfängt der Schnitter seinen Lohn und sammelt Frucht für das ewige Leben, sodass sich der Sämann und der Schnitter gemeinsam freuen. Denn hier hat das Sprichwort recht. Einer sät und ein anderer erntet. Ich habe euch gesandt zu ernten, wofür ihr euch nicht abgemüht habt. Andere haben sich abgemüht und euch ist ihre Mühe zugute gekommen. Aus jener Stadt kamen viele Samariter zum Glauben an Jesus, auf das Wort der Frau hin, die bezeugt hatte, er hat mir alles gesagt, was ich getan habe. Als die Samariter zu ihm kamen, baten sie ihn, bei ihnen zu bleiben, und er blieb dort 2 Tage. Und noch viel mehr Leute kamen zum Glauben an ihn aufgrund seiner eigenen Worte. Und zu der Frau sagten sie, nicht mehr aufgrund deiner Rede glauben wir, denn wir haben selbst gehört und wissen, er ist wirklich der Retter der Welt. Nach diesen 2 Tagen ging er von dort nach Galiläa. Jesus selbst hatte nämlich bezeugt, ein Prophet wird in seiner eigenen Heimat nicht geehrt. Als er nun nach Galiläa kam, nahmen ihn die Galiläer auf, weil sie alles gesehen hatten, was er in Jerusalem auf dem Fest getan hatte.

Sohn lebt. Der Mann glaubte dem Wort, das Jesus zu ihm gesagt hatte, und machte sich auf den Weg. Noch während er hinabging, kamen ihm seine Diener entgegen und sagten: »Dein Junge lebt!« Da fragte er sie genau nach der Stunde, in der die Besserung eingetreten war. Sie antworteten: »Gestern in der 7. Stunde ist das Fieber von ihm gewichen.« Da erkannte der Vater, dass es genau zu der Stunde war, als Jesus zu ihm gesagt hatte: »Dein Sohn lebt!« Und er wurde gläubig mit seinem ganzen Haus. So tat Jesus sein zweites Zeichen, nachdem er von Judäa nach Galiläa gekommen war.

Fünftes Kapitel: Die Selbstoffenbarung Jesu vor seinem Volk. Danach war ein Fest der Juden und Jesus ging hinauf nach Jerusalem. In Jerusalem gibt es beim Schaftor einen Teich, zu dem 5 Säulenhallen gehören. Dieser Teich heißt auf Hebräisch Bethesda. In diesen Hallen lagen viele Kranke, darunter Blinde, Lahme und Verkrüppelte. Dort lag auch ein Mann, der schon 38 Jahre krank war. Als Jesus ihn dort liegen sah und erkannte, dass er schon lange krank war, fragte er ihn: Willst du gesund werden? Der Kranke antwortete ihm: Herr, ich habe keinen Menschen, der mich, sobald das Wasser aufwallt, in den Teich trägt. Während ich mich hinschleppe, steigt schon ein anderer vor mir hinein. Da sagte Jesus zu ihm: Steh auf, nimm deine Liege und geh. Sofort wurde der Mann gesund, nahm seine Liege und ging. Dieser Tag war aber ein Sabbat. Da sagten die Juden zu dem Geheilten: Es ist Sabbat, du darfst deine Liege nicht tragen. Er erwiderte ihnen: Der mich gesund gemacht hat, sagte zu mir: Nimm deine Liege und geh. Sie fragten ihn: Wer ist denn der Mensch, der zu dir gesagt hat: Nimm deine Liege und geh? Der Geheilte wusste aber nicht, wer es war. Jesus war nämlich weggegangen, weil dort eine große Menschenmenge zugegen war. Danach traf ihn Jesus im Tempel und sagte zu ihm: Sieh, du bist gesund geworden. Sündige nicht mehr, damit dir nicht noch Schlimmeres zustößt. Der Mann ging fort und teilte den Juden mit, dass es Jesus war, der ihn gesund gemacht hatte. Daraufhin verfolgten die Juden Jesus, weil er das an einem Sabbat getan hatte. Jesus aber entgegnete ihnen: Mein Vater wirkt bis jetzt und auch ich wirke. Darum suchten die Juden noch mehr, ihn zu töten, weil er nicht nur den Sabbat brach, sondern auch Gott seinen Vater nannte und sich damit Gott gleich machte. Jesus aber sagte zu ihnen: Amen, Amen, ich sage euch, der Sohn kann nichts von sich aus tun, sondern nur, wenn er den Vater etwas tun sieht. Was nämlich der Vater tut, das tut in gleicher Weise der Sohn. Denn der Vater liebt den Sohn und zeigt ihm alles, was er tut. Und noch größere Werke wird er ihm zeigen, sodass ihr staunen werdet. Denn wie der Vater die Toten auferweckt und lebendig macht, so macht auch der Sohn lebendig, wen er will. Auch richtet der Vater niemanden, sondern er hat das Gericht ganz dem Sohn übertragen, damit alle den Sohn ehren, wie sie den Vater ehren. Wer den Sohn nicht ehrt, ehrt auch den Vater nicht, der ihn gesandt hat. Amen, Amen, ich sage euch, wer mein Wort hört und dem glaubt, der mich gesandt hat, hat das ewige Leben. Er kommt nicht ins Gericht, sondern ist aus dem Tod ins Leben hinübergegangen. Amen, Amen, ich sage euch, die Stunde kommt, und sie ist schon da, in der die Toten die Stimme des Sohnes Gottes hören werden, und alle, die sie hören, werden leben. Denn wie der Vater das Leben in sich hat, so hat er auch dem Sohn gegeben, das Leben in sich zu haben. Und er hat ihm Vollmacht gegeben, Gericht zu halten, weil er der Menschensohn ist. Wundert euch nicht darüber, die Stunde kommt, in der alle, die in den Gräbern sind, seine Stimme hören und herauskommen werden. Die das Gute getan haben, werden zum Leben auferstehen. Die das Böse getan haben, werden zum Gericht auferstehen. Von mir selbst aus kann ich nichts tun. Ich richte, wie ich es vom Vater höre. Und mein Gericht ist gerecht, weil ich nicht meinen Willen suche, sondern den Willen dessen, der mich gesandt hat. Wenn ich über mich selbst Zeugnis ablege, ist mein Zeugnis nicht wahr. Ein anderer ist es, der über mich Zeugnis ablegt. Und ich weiß, das Zeugnis, das er über mich ablegt, ist wahr. Ihr habt zu Johannes geschickt, und er hat für die Wahrheit Zeugnis abgelegt. Ich aber nehme von keinem Menschen ein Zeugnis an, sondern ich sage dies nur, damit ihr gerettet werdet. Jener war die Lampe, die brennt und leuchtet, doch ihr wolltet euch nur eine Zeit lang an ihrem Licht erfreuen.
Ich aber habe ein gewichtigeres Zeugnis als das des Johannes. Die Werke, die mein Vater mir übertragen hat, damit ich sie zu Ende führe, diese Werke, die ich vollbringe, legen Zeugnis dafür ab, dass mich der Vater gesandt hat. Auch der Vater selbst, der mich gesandt hat, hat über mich Zeugnis abgelegt. Ihr habt weder seine Stimme je gehört, noch seine Gestalt gesehen. Und auch sein Wort bleibt nicht in euch, weil ihr dem nicht glaubt, den er gesandt hat. Ihr erforscht die Schriften, weil ihr meint, in ihnen das ewige Leben zu haben. Gerade sie legen Zeugnis über mich ab. Und doch wollt ihr nicht zu mir kommen, um das Leben zu haben. Ehre von Menschen nehme ich nicht an. Ich habe euch jedoch erkannt, dass ihr die Liebe zu Gott nicht in euch habt. Ich bin im Namen meines Vaters gekommen, und ihr nehmt mich nicht an. Wenn aber ein anderer in seinem eigenen Namen kommt, dann werdet ihr ihn annehmen. Wie könnt ihr zum Glauben kommen, wenn ihr eure Ehre voneinander annehmt, nicht aber die Ehre sucht, die von dem einen Gott kommt? Denkt nicht, dass ich euch beim Vater anklagen werde. Mose klagt euch an, auf den ihr eure Hoffnung gesetzt habt. Wenn ihr Mose glauben würdet, müsstet ihr auch mir glauben, denn über mich hat er geschrieben. Wenn ihr aber seinen Schriften nicht glaubt, wie könnt ihr dann meinen Worten glauben?

Sechstes Kapitel. Danach ging Jesus an das andere Ufer des Sees von Galiläa, der auch See von Tiberias heißt. Eine große Menschenmenge folgte ihm, weil sie die Zeichen sahen, die er an den Kranken tat. Jesus stieg auf den Berg und setzte sich dort mit seinen Jüngern nieder. Das Pascha, das Fest der Juden, war nahe. Als Jesus aufblickte und sah, dass so viele Menschen zu ihm kamen, fragte er Philippus: »Wo sollen wir Brot kaufen, damit diese Leute zu essen haben?« Das sagte er aber nur, um ihn auf die Probe zu stellen, denn er selbst wusste, was er tun wollte. Philippus antwortete ihm: »Brot für 200 Denare reicht nicht aus, wenn jeder von ihnen auch nur ein kleines Stück bekommen soll.« Einer seiner Jünger, Andreas, der Bruder des Simon Petrus, sagte zu ihm: »Hier ist ein kleiner Junge, der hat 5 Gerstenbrote und 2 Fische. Doch was ist das für so viele?« Jesus sagte: »Lass die Leute sich setzen.« Es gab dort nämlich viel Gras. Da setzten sie sich, es waren etwa 5000 Männer. Dann nahm Jesus die Brote, sprach das Dankgebet und teilte an die Leute aus, so viel sie wollten. Ebenso machte er es mit den Fischen. Als die Menge satt geworden war, sagte er zu seinen Jüngern: »Sammelt die übrig gebliebenen Brocken, damit nichts verdirbt.« Sie sammelten und füllten 12 Körbe mit den Brocken, die von den 5 Gerstenbroten nach dem Essen übrig waren. Als die Menschen das Zeichen sahen, das er getan hatte, sagten sie: »Das ist wirklich der Prophet, der in die Welt kommen soll.« Da erkannte Jesus, dass sie kommen würden, um ihn in ihre Gewalt zu bringen und zum König zu machen. Daher zog er sich wieder auf den Berg zurück, er allein. Als es aber Abend geworden war, gingen seine Jünger zum See hinab, bestiegen ein Boot und fuhren über den See auf Kapernaum zu. Es war schon dunkel geworden und Jesus war noch nicht zu ihnen gekommen. Da wurde der See durch einen heftigen Sturm aufgewühlt. Als sie etwa 25 oder 30 Stadien gefahren waren, sahen sie, wie Jesus über den See kam und sich dem Boot näherte. Und sie fürchteten sich. Er aber rief ihnen zu: »Ich bin es, fürchtet euch nicht.« Sie wollten ihn zu sich in das Boot nehmen, aber schon war das Boot am Ufer, das sie erreichen wollten. Am nächsten Tag stand die Menge am anderen Ufer des Sees. Sie hatten gesehen, dass nur ein Boot dort gewesen war und dass Jesus nicht mit seinen Jüngern ins Boot gestiegen war, sondern dass seine Jünger allein abgefahren waren. Von Tiberias her kamen andere Boote in die Nähe des Ortes, wo sie nach dem Dankgebet des Herrn das Brot gegessen hatten. Als die Leute sahen, dass weder Jesus noch seine Jünger dort waren, stiegen sie in die Boote, fuhren nach Kapernaum und suchten Jesus. Als sie ihn am anderen Ufer des Sees fanden, fragten sie ihn: »Rabbi, wann bist du hierher gekommen?« Jesus antwortete ihnen: »Amen, Amen, ich sage euch, ihr sucht mich nicht, weil ihr Zeichen gesehen habt, sondern weil ihr von den Broten gegessen habt und satt geworden seid. Müht euch nicht ab für die Speise, die verdirbt, sondern für die Speise, die für das ewige Leben bleibt und die der Menschensohn euch geben wird. Denn ihn hat Gott der Vater mit seinem Siegel beglaubigt.« Da fragten sie ihn: »Was müssen wir tun, um die Werke Gottes zu vollbringen?« Jesus antwortete ihnen: »Das ist das Werk Gottes, dass ihr an den glaubt, den er gesandt hat.« Sie sagten zu ihm: »Welches Zeichen tust du denn, damit wir es sehen und dir glauben? Was für ein Werk tust du? Unsere Väter haben das Manna in der Wüste gegessen, wie es in der Schrift heißt: Brot vom Himmel gab er ihnen zu essen.« Jesus sagte zu ihnen: »Amen, Amen, ich sage euch, nicht Mose hat euch das Brot vom Himmel gegeben, sondern mein Vater gibt euch das wahre Brot vom Himmel. Denn das Brot, das Gott gibt, kommt vom Himmel herab und gibt der Welt das Leben.« Da baten sie ihn:
Herr, gib uns immer dieses Brot. Jesus antwortete ihnen, ich bin das Brot des Lebens. Wer zu mir kommt, wird nie mehr hungern, und wer an mich glaubt, wird nie mehr Durst haben. Aber ich habe euch gesagt, ihr habt gesehen, und doch glaubt ihr nicht. Alles, was der Vater mir gibt, wird zu mir kommen. Und wer zu mir kommt, den werde ich nicht abweisen. Denn ich bin nicht vom Himmel herabgekommen, um meinen Willen zu tun, sondern den Willen dessen, der mich gesandt hat. Das aber ist der Wille dessen, der mich gesandt hat, dass ich keinen von denen, die er mir gegeben hat, zugrunde gehen lasse, sondern dass ich sie auferwecke am jüngsten Tag. Denn das ist der Wille meines Vaters, dass jeder, der den Sohn sieht und an ihn glaubt, das ewige Leben hat und dass ich ihn auferwecke am jüngsten Tag. Da murrten die Juden gegen ihn, weil er gesagt hatte, ich bin das Brot, das vom Himmel herabgekommen ist. Und sie sagten, ist das nicht Jesus, der Sohn Josefs, dessen Vater und Mutter wir kennen? Wie kann er jetzt sagen, ich bin vom Himmel herabgekommen? Jesus sagte zu ihnen, murrt nicht. Niemand kann zu mir kommen, wenn nicht der Vater, der mich gesandt hat, ihn zieht. Und ich werde ihn auferwecken am jüngsten Tag. Bei den Propheten steht geschrieben, und alle werden Schüler Gottes sein. Jeder, der auf den Vater hört und seine Lehre annimmt, wird zu mir kommen. Niemand hat den Vater gesehen, außer dem, der von Gott ist. Nur er hat den Vater gesehen. Amen, Amen, ich sage euch, wer glaubt, hat das ewige Leben. Ich bin das Brot des Lebens. Eure Väter haben in der Wüste das Manna gegessen und sind gestorben. So aber ist es mit dem Brot, das vom Himmel herabkommt. Wenn jemand davon isst, wird er nicht sterben. Ich bin das lebendige Brot, das vom Himmel herabgekommen ist. Wer von diesem Brot isst, wird in Ewigkeit leben. Das Brot, das ich geben werde, ist mein Fleisch für das Leben der Welt. Da stritten sich die Juden und sagten, wie kann er uns sein Fleisch zu essen geben? Jesus sagte zu ihnen, Amen, Amen, ich sage euch, wenn ihr das Fleisch des Menschensohnes nicht esst und sein Blut nicht trinkt, habt ihr das Leben nicht in euch. Wer mein Fleisch isst und mein Blut trinkt, hat das ewige Leben und ich werde ihn auferwecken am jüngsten Tag. Denn mein Fleisch ist wahrhaft eine Speise, und mein Blut ist wahrhaft ein Trank. Wer mein Fleisch isst und mein Blut trinkt, der bleibt in mir und ich bleibe in ihm. Wie mich der lebendige Vater gesandt hat und wie ich durch den Vater lebe, so wird jeder, der mich isst, durch mich leben. Dies ist das Brot, das vom Himmel herabgekommen ist. Es ist nicht wie das Brot, das die Väter gegessen haben. Sie sind gestorben. Wer aber dieses Brot isst, wird leben in Ewigkeit. Diese Worte sprach Jesus, als er in der Synagoge von Kapharnaum lehrte. Viele seiner Jünger, die ihm zuhörten, sagten, diese Rede ist hart. Wer kann sie hören? Jesus erkannte, dass seine Jünger darüber murrten und fragte sie, daran nehmt ihr Anstoß? Was werdet ihr sagen, wenn ihr den Menschensohn aufsteigen seht, dorthin, wo er vorher war? Der Geist ist es, der lebendig macht. Das Fleisch nützt nichts. Die Worte, die ich zu euch gesprochen habe, sind Geist und sind Leben. Aber es gibt unter euch einige, die nicht glauben. Jesus wusste nämlich von Anfang an, welche es waren, die nicht glaubten und wer ihn ausliefern würde. Und er sagte, deshalb habe ich zu euch gesagt, niemand kann zu mir kommen, wenn es ihm nicht vom Vater gegeben ist. Daraufhin zogen sich viele seiner Jünger zurück und gingen nicht mehr mit ihm umher. Da fragte Jesus die 12, wollt auch ihr weggehen? Simon Petrus antwortete ihm, Herr, zu wem sollen wir gehen?
Du hast Worte des ewigen Lebens. Wir sind zum Glauben gekommen und haben erkannt. Du bist der Heilige Gottes. Jesus erwiderte: Habe ich nicht euch die 12 erwählt? Und doch ist einer von euch ein Teufel. Er sprach von Judas, dem Sohn des Simon Iskariot, denn dieser sollte ihn ausliefern, einer der 12.

Siebtes Kapitel. Danach zog Jesus in Galiläa umher, denn er wollte sich nicht in Judäa aufhalten, weil die Juden ihn zu töten suchten. Das Laubhüttenfest der Juden war nahe. Da sagten seine Brüder zu ihm: Geh von hier fort und zieh nach Judäa, damit auch deine Jünger die Taten sehen, die du vollbringst. Denn niemand wirkt im Verborgenen, wenn er öffentlich bekannt sein möchte. Wenn du dies tust, offenbare dich der Welt. Auch seine Brüder glaubten nämlich nicht an ihn. Jesus sagte zu ihnen: Meine Zeit ist noch nicht gekommen. Für euch aber ist immer die rechte Zeit. Euch kann die Welt nicht hassen. Mich aber hasst sie, weil ich bezeuge, dass ihre Taten böse sind. Geht ihr nur hinauf zum Fest. Ich gehe nicht zu diesem Fest hinauf, weil meine Zeit noch nicht erfüllt ist. Das sagte er zu ihnen, und er blieb in Galiläa. Als aber seine Brüder zum Fest hinaufgegangen waren, zog auch er hinauf, jedoch nicht öffentlich, sondern im Verborgenen. Die Juden suchten beim Fest nach ihm und sagten: Wo ist er? Und in der Volksmenge wurde viel über ihn hin und her geredet. Die einen sagten: Er ist ein guter Mensch. Andere sagten: Nein, er führt das Volk in die Irre. Aber niemand redete öffentlich über ihn aus Furcht vor den Juden. Schon war die Hälfte der Festwoche vorüber, da ging Jesus zum Tempel hinauf und lehrte. Die Juden wunderten sich und sagten: Wie kann der die Schrift verstehen, ohne dafür ausgebildet zu sein? Darauf antwortete ihnen Jesus: Meine Lehre stammt nicht von mir, sondern von dem, der mich gesandt hat. Wer bereit ist, den Willen Gottes zu tun, wird erkennen, ob diese Lehre von Gott stammt oder ob ich von mir aus spreche. Wer von sich aus spricht, sucht seine eigene Ehre. Wer aber die Ehre dessen sucht, der ihn gesandt hat, der ist wahrhaftig und in ihm ist keine Ungerechtigkeit. Hat Mose euch nicht das Gesetz gegeben? Aber keiner von euch befolgt das Gesetz. Warum sucht ihr mich zu töten? Die Menge antwortete: Du bist von einem Dämon besessen. Wer sucht dich denn zu töten? Jesus entgegnete ihnen: Ich habe nur ein einziges Werk vollbracht und ihr alle wundert euch darüber. Mose hat euch die Beschneidung gegeben. Sie stammt freilich nicht von Mose, sondern von den Vätern. Und ihr beschneidet einen Menschen auch am Sabbat. Wenn ein Mensch am Sabbat die Beschneidung empfangen darf, damit das Gesetz des Mose nicht missachtet wird, warum zürnt ihr mir? Weil ich am Sabbat einen Menschen als Ganzen gesund gemacht habe? Urteilt nicht nach dem Augenschein, sondern urteilt gerecht. Da sagten einige Leute aus Jerusalem: Ist das nicht der, den sie zu töten suchen? Und doch redet er in aller Öffentlichkeit und man lässt ihn gewähren. Sollten die Oberen wirklich erkannt haben, dass er der Christus ist? Aber von dem hier wissen wir, woher er stammt. Wenn jedoch der Christus kommt, weiß niemand, woher er stammt. Während Jesus im Tempel lehrte, rief er: Ihr kennt mich und wisst, woher ich bin. Aber ich bin nicht von mir ausgekommen, sondern er, der mich gesandt hat, ist wahrhaftig. Ihr kennt ihn nur nicht. Ich kenne ihn, weil ich von ihm komme und weil er mich gesandt hat. Da suchten sie, ihn festzunehmen, doch keiner legte Hand an ihn, denn seine Stunde war noch nicht gekommen. Aus der Menge kamen viele Leute zum Glauben an ihn. Sie sagten: Wird der Christus, wenn er kommt, mehr Zeichen tun, als dieser getan hat? Die Pharisäer hörten, was die Leute heimlich über ihn redeten. Da schickten die Hohepriester und die Pharisäer Gerichtsdiener aus, um ihn festnehmen zu lassen. Jesus aber sagte: Ich bin nur noch kurze Zeit bei euch, dann gehe ich fort zu dem, der mich gesandt hat. Ihr werdet mich suchen und ihr werdet mich nicht finden, denn wo ich bin, dorthin könnt ihr nicht gelangen.
Da sagten die Juden zueinander: Wohin will er denn gehen, dass wir ihn nicht finden können? Will er etwa in die Diaspora der Griechen gehen und die Griechen lehren? Was bedeutet es, wenn er gesagt hat: Ihr werdet mich suchen, aber nicht finden, denn wo ich bin, dorthin könnt ihr nicht gelangen? Am letzten Tag des Festes, dem großen Tag, stellte sich Jesus hin und rief: Wer Durst hat, komme zu mir und es trinke, wer an mich glaubt. Wie die Schrift sagt: Aus seinem Inneren werden Ströme von lebendigem Wasser fließen. Damit meinte er den Geist, den alle empfangen sollten, die an ihn glauben. Denn der Geist war noch nicht gegeben, weil Jesus noch nicht verherrlicht war. Einige aus dem Volk sagten, als sie diese Worte hörten: Dieser ist wahrhaftig der Prophet. Andere sagten: Dieser ist der Christus. Wieder andere sagten: Kommt denn der Christus aus Galiläa? Sagt nicht die Schrift: Der Christus kommt aus dem Geschlecht Davids und aus dem Dorf Bethlehem, wo David lebte? So entstand seinetwegen eine Spaltung in der Menge. Einige von ihnen wollten ihn festnehmen, doch keiner legte Hand an ihn. Als die Gerichtsdiener zu den Hohepriestern und den Pharisäern zurückkamen, fragten diese: Warum habt ihr ihn nicht hergebracht? Die Gerichtsdiener antworteten: Noch nie hat ein Mensch so gesprochen. Da entgegneten ihnen die Pharisäer: Habt auch ihr euch in die Irre führen lassen? Ist etwa einer von den Oberen oder von den Pharisäern zum Glauben an ihn gekommen? Dieses Volk jedoch, das vom Gesetz nichts versteht, verflucht ist es. Nikodemus aber, einer aus ihren eigenen Reihen, der früher einmal Jesus aufgesucht hatte, sagte zu ihnen: Verurteilt etwa unser Gesetz einen Menschen, bevor man ihn verhört und festgestellt hat, was er tut? Sie erwiderten ihm: Bist du vielleicht auch aus Galiläa? Lies doch nach und siehe, aus Galiläa kommt kein Prophet. Dann gingen alle nach Hause.

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1: Achtes Kapitel. Jesus aber ging zum Ölberg. Am frühen Morgen begab er sich wieder in den Tempel. Alles Volk kam zu ihm. Er setzte sich und lehrte es. Da brachten die Schriftgelehrten und die Pharisäer eine Frau, die beim Ehebruch ertappt worden war. Sie stellten sie in die Mitte und sagten zu ihm: Meister, diese Frau wurde beim Ehebruch auf frischer Tat ertappt. Mose hat uns im Gesetz vorgeschrieben, solche Frauen zu steinigen. Was sagst du? Mit diesen Worten wollten sie ihn auf die Probe stellen, um einen Grund zu haben, ihn anzuklagen. Jesus aber bückte sich und schrieb mit dem Finger auf die Erde. Als sie hartnäckig weiterfragten, richtete er sich auf und sagte zu ihnen: Wer von euch ohne Sünde ist,